beiseite und verschwand wieder hinter den Stallungen. Karim rappelte sich auf und klopfte den Staub von seinen Kleidern, bevor er ihm nachlief. Er würde doch nicht tatsächlich zum Emir gehen. Karims Schritte wurden langsamer, als er darüber nachdachte, was das bedeuten konnte. Auf der anderen Seite des Stalls hörte er Geräusche. Vielleicht suchte man schon nach ihm. Er überlegte, ob er sich zwischen den Heuballen verstecken oder lieber wieder an die Arbeit gehen sollte. Da hörte er, wie jemand nach ihm rief. »Ich will dich sprechen, Junge«, befahl eine Stimme, die aus dem Dunkel der Stallgasse kam. Karim ging langsam in den Stall hinein und schirmte seine Augen ab, um nicht blinzeln zu müssen. Als er den Emir erkannte, stand er ihm beinahe schon gegenüber und senkte schnell den Blick. »Du warst bei dem neuen Hengst?«, fragte er, und Karim nickte. »Du kannst mir antworten. Hast du dich ihm genähert, bis auf wenige Schritte?« »Ganz nahe, Herr, bis ich ihn berühren konnte.« »Du konntest ihn berühren.« Der Emir klang überrascht. Karim nickte wieder, dann sagte er, »Ich habe ihn schon oft berührt, Herr. Er frisst Datteln aus meiner Hand.« »So, er frisst Datteln aus deiner Hand.« Eine Weile war es still und Karim riskierte es, unsicher zu seinem Herrn aufzublicken. Der Emir strich über seinen Bart und sah ihn aus dunklen Augen an. Seine Kleider waren aus feinem blauen Stoff gefertigt und überall war er mit Gold geschmückt. Die Männer, die ihn stets begleiteten, waren am Stalltor zurückgeblieben. Noch niemals hatte Karim den Emir aus solcher Nähe gesehen. »Ich brauche einen leichten Reiter«, sagte der Emir unvermittelt, »für das Rennen in 3 Tagen. Es ist nicht viel Zeit bis dahin, aber wenn du es schaffst, ihn zu satteln, sollst du ihn für mich reiten.« Karims Augen wurden groß. »In diesem Zustand bringt er mir nichts ein«, erklärte der Emir. »Ich habe ihn als das schnellste Pferd diesseits des Sinai erworben, aber er lässt niemanden an sich heran.« Er machte eine Pause, »außer dich.« Karim nickte eilig, um zu zeigen, dass er verstanden hatte. Der Emir gab ihm einen Wink, dass er sich entfernen sollte, und Karim ging ein paar Schritte rückwärts, bis er wagte, sich umzudrehen. Wie der Wind rannte er hinaus zu seiner Arbeit. Er wollte Tarik sofort von der Neuigkeit erzählen. Die 3 Tage waren die kürzesten seines Lebens. Er wurde für diese Zeit von der Stallarbeit befreit und übte von Sonnenaufgang bis Sonnenuntergang mit dem Hengst. Tarik ließ sich schon nach wenigen Versuchen ohne Probleme von ihm über den Hof führen. Er brauchte nicht einmal den Strick zu spannen, der Hengst folgte ihm bereitwillig mit durchhängendem Seil. Karim zeigte ihm Sattel, Zaumzeug und Gebiss und am 3. Tag stieg er das 1. Mal auf. Er hatte ein wenig Angst davor, weil niemand den Hengst für ihn halten konnte und er wusste nicht, wie Tarik reagieren würde. Aber der Hengst stand ruhig und lauschte nur nach hinten. Einmal drehte er seinen Kopf, um zu sehen, was Karim auf seinem Rücken tat, aber Karim saß nur ganz still, streichelte seinen Hals und sprach mit ihm. »Weißt du, Tarik, dass die Pferde aus dem Südwind geschaffen wurden?«, fragte er. »Deswegen sind sie so schnell, und in ihren Augen glüht das Wüstenfeuer. Mein Vater sagt, das arabische Pferd ist das edelste auf der ganzen Welt und wahrscheinlich auch das ausdauerndste. Wir werden das Rennen schaffen, nicht wahr? Ich glaube wirklich, dass wir es schaffen können.« Tarik spielte mit den Ohren und schlug mit dem Kopf, als ob er nickte. Dann kam der große Tag. Karim hatte seinen besten Kaftan angezogen. Tariks Fell glänzte und seine Mähne war im Nacken geschoren worden, so dass man besser sehen konnte, wie stolz er seinen Hals wölbte. Eine goldene Kette lag schwer auf seiner Nase und klirrendes Geschmeide zierte seine Stirn. Karim kam sich vor, als wäre er der Sultan selbst, wie er so auf seinem edlen Hengst zur Startlinie ritt. Ein paar Männer schienen über ihn zu reden und zeigten auf ihn, aber Karim wandte seinen Blick starr geradeaus. Er hätte alles darum gegeben, dass seine Mutter ihn jetzt sehen könnte, aber natürlich war sie daheim bei ihrer Arbeit. Das Rennen führte 1000 Schritt auf einer geraden Linie durch die Steinwüste, dann um einen großen Felsen herum und wieder zurück. Der Emir und viele andere Männer standen bei der Stelle, wo die Start- und Ziellinie sein sollte. Sogar der Kalif war gekommen. Man hatte für ihn ein großes Sonnensegel aufgebaut. Der Reiter des Kalifen war ein finster, blickender Mann auf einem nachtschwarzen Hengst. Es war sicher das wertvollste Pferd, das Karim jemals gesehen hatte. Er hatte ein wenig Angst, aber er wusste, dass er ruhig bleiben musste. Er redete mit Tarik, als der Stallmeister an ihn herantrat und ihm eine lange Peitsche in die Hand gab. Karim glaubte nicht, dass er sie brauchen würde, aber der Stallmeister schärfte ihm ein, »Wenn du willst, dass der Gaul bleibt, muss er als Erster durchs Ziel gehen. Also gib dir Mühe, deinen Herrn nicht zu enttäuschen.« Karim sah einen Moment zum Emir, der einen unergründlichen Blick auf ihn gerichtet hatte. Dann ging es los.
Ein Mann mit weißem Turban stieß einen Pfiff aus und die Reiter ließen ihre Pferde an die Linie treten. Karim flüsterte seinem Hengst etwas ins Ohr und überprüfte noch einmal Zügel und Steigbügel. Wieder hörte er das Pfeifen und er wusste, dass er sich bereithalten musste. Beim dritten Pfiff drückte er Tarik die Fersen in die Seiten und der Hengst schoss nach vorn. 100 Hufe donnerten auf dem harten Boden. Karim stand sofort in den Bügeln und beugte sich über Tariks Hals. Die Arme hatte er weit ausgestreckt, um ihm möglichst viel Freiheit in den Zügeln zu lassen. Sie waren schnell an der Spitze des Feldes, auch wenn viele Reiter links und rechts an ihren Flanken hingen. Über die Schulter erkannte Karim den Reiter des Kalifen. Er biss die gelben Zähne aufeinander und hetzte sein Pferd schon jetzt mit der Lederpeitsche, aber der schwarze Hengst schaffte es nicht, sich nach vorn zu setzen. Karim sah bereits den Felsen vor sich und beschloss, Tarik ein Stück zurückzunehmen, damit er in der Kurve nicht stürzte. Als er den Felsblock umrundet hatte, bemerkte er, dass viele Reiter das Risiko eingegangen waren und ein großer Teil des Feldes ineinander verkeilt im Sand gelandet war. Eine dichte Staubwolke verbarg den Weg zurück. Karim kniff die Augen zusammen und hustete. Tarik wurde einen Moment unsicher. Diesen Augenblick nutzte der Reiter des Kalifen aus, um seinen Hengst erbarmungslos voranzutreiben. Er hatte ein Tuch über das halbe Gesicht gezogen, um sich zu schützen. Karim bekam noch mehr Sand von seinen Hufen ab und fiel eine Pferdelänge zurück. »Weiter, Tarik, lauf!« rief Karim und trieb ihn mit den Zügeln an. Tarik streckte sich immer länger und hetzte durch den Staub. Manchmal schlugen seine Hufe gegen Steine, aber er schaffte es, bis zu dem schwarzen Hengst aufzuschließen. Der Reiter des Kalifen drehte sich zu Karim um und stieß einen Fluch aus. Er schlug mit der Peitsche nach Tariks Kopf und der Hengst machte einen Satz zur Seite, sodass Karim fast aus dem Sattel gehoben wurde. Erschrocken suchte er sein Gleichgewicht, aber schon einen Augenblick später trieb er Tarik wieder verbissen an. Der Hengst gab sich Mühe, seine Position zurückzuerobern, aber etwas war anders als vorher. Tarik hatte im Moment des Schrecks seine Tritte falsch gesetzt und war gestolpert. Karim spürte, wie er lahmte. Seine Hinterbeine liefen unregelmäßig. Er presste die Lippen aufeinander und musste zusehen, wie der Reiter des Kalifen immer mehr Vorsprung gewann. Der schwarze Hengst war schweißnass vor Angst und noch immer hieb sein Reiter auf ihn ein. Karim wusste, dass er nun auch seine Peitsche gebrauchen musste, wenn Tarik noch gewinnen sollte. Aber er spürte dessen Schwäche und das hinkende Bein und gleichzeitig seinen zähen Willen, der ihm trotz der Schmerzen weiterrennen ließ. Er wusste nicht, was er tun sollte. Tränen stiegen in seine Augen, vor Staub oder vor Verzweiflung. Er musste sofort reagieren, sonst war das Rennen für sie beide verloren. Aber er zögerte. Der Reiter des Kalifen drehte sich im Sattel zu ihm um und rief etwas, dann lachte er und trat seinem Hengst noch einmal in die Flanken. Es war unnötig, er passierte das Ziel mit Vorsprung. Als das Rennen vorbei war, bremste Karim seinen Hengst und sank schluchzend auf seinen Hals. Tarik schonte sein verletztes Bein und atmete schwer. Er hatte kaum geschwitzt, nur sein Hals war feucht und roch nach warmem Pferd. Karim atmete seinen Geruch ein und versuchte, nicht daran zu denken, dass das ihr Abschied war. Sein Glück hatte ihn im Stich gelassen. Dann fiel ihm ein, dass er Tariks Bein behandeln musste, und er ließ sich aus dem Sattel gleiten. Seine Füße hatten kaum den Sand berührt, als der Stallmeister Karim wütend vor die Brust stieß. Er ließ einen ganzen Wortschwall auf ihn niedergehen, bevor ihm der Emir endlich Einhalt gebot. Als Karim aufgefordert wurde, zu sprechen, sagte er nur, »Tarik lahmt, er ist gestolpert. Wenn ich ihn gejagt hätte, wäre das vielleicht sein Tod gewesen.« Der Emir strich über seinen Bart und überlegte. »Es war vielleicht kein Ritt zum Sieg«, meinte er dann, »aber es war immerhin sein erster.« Der Stallmeister wetterte noch immer, aber der Emir hob die Hand und brachte ihn zum Schweigen. »Wenn du weiter für mich arbeitest, Junge, könntest du mir helfen, einige Pferde zu trainieren. Wenn der Hengst wieder in Ordnung ist, kann er vielleicht noch einmal antreten, und wenn nicht, kannst du mit ihm machen, was du willst.« Er machte eine wegwerfende Handbewegung, und Karim sah ihn mit großen Augen an. »Natürlich wirst du auch im Stall hart arbeiten müssen«, fügte der Emir hinzu, und Karim beeilte sich zu nicken. Er wischte seine laufende Nase ab und sagte, »Das will ich gern tun, Herr. Ich glaube, dass Tarik noch immer gewinnen kann. Er braucht nur ein wenig mehr Übung und etwas Zeit.« Der Emir nickte. »An einem anderen Tag werdet ihr es schaffen. Ihr seid ein gutes Gespann.« Karim strahlte und fiel seinem Hengst um den Hals. »Hast du gehört, Tarik? Wir bekommen noch eine Chance.« Und der Hengst wieherte leise, als ob er genau verstanden hätte. Das war Wüstenrennen von Josephine Gottwald.

0: Hallo Radio.
1: Ja, vielleicht könnt ihr noch ein bisschen aufbleiben. Heute gibt es ja die Sonnenfinsternis. Wer die nicht gut sehen kann, aber irgendwie ins Netz schauen kann oder im Fernseher. Ich glaube, Dreisat überträgt die Sonnenfinsternis im Fernsehen ab 20.15 Uhr. Und wenn ihr die Sonnenfinsternis sehen könnt, aber keine Schutzbrille habt, probiert einfach ein Küchensieb in die Sonne zu halten und dann dahinter das ein weißes Blatt mit Abstand, dass ihr sozusagen auf das weiße Blatt schauen könnt. Da sieht man die Sonnenfinsternis auch ganz lustig. Und dann könnt ihr heute noch Sternschnuppen sehen. Jede Menge Sternschnuppen. Die Perseiden sind heute zu sehen. Der Vorteil ist ja, dadurch, dass es eine Sonnenfinsternis gibt oder eine partielle Sonnenfinsternis. Ich glaube in Island, wer uns in Island hört, der hat also eine totale Sonnenfinsternis. Aber nach der Sonnenfinsternis, die ja einen vollen Mond voraussetzt, der sich vor die Sonne schiebt. Und da, wenn der Mond dann untergeht, gibt es also keinen Mond am Himmel. Und da sieht man natürlich viel besser die Sternschnuppen. Und ab etwa 2 Uhr kann man dann den Mars im Nordosten sehen. Und dann gibt es noch über dem Mars, wenn man ein Fernglas hat, den Uranus. Dann gibt es noch den Jupiter, der ist in Nord-Nordost, ein bisschen später, Merkur und Jupiter, wobei der Merkur ein bisschen weiter oben, der Jupiter heller ein bisschen weiter unten steht. Das ist also heute ein interessanter Tag am Himmel. Ich spiele jetzt ein bisschen Musik, und zwar von Radio Ito. Die spielen auch im Rawatz-Festival. Das heißt, das ist eine Frau am Casio und Gesang.

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1: Was macht eigentlich so unterdessen das Kartellamt? Die Treibstoffpreise explodieren, die Fieberkurve der Inflation steigt in Richtung Rot und die Gewinne der Mineralölkonzerne ins Unermessliche. Nicht zum ersten Mal stellen sich Bürgerinnen und Öffentlichkeit die Frage, ob die Ölmultis nicht als Krisengewinnler Sondergewinne auf Kosten der Verbraucherinnen und der gesamten Gesellschaft erzielen. Exxon und BP verdoppeln ihre Gewinne. Shell verdreifacht sie und Chevron steigert seinen Gewinn sogar um ein Vielfaches gegenüber den Quartalen vor der Golfkrise. Um diese Zahlen einzuordnen, bei großen etablierten Konzernen der sogenannten Old Economy gilt bereits ein Gewinnanstieg von 10% in einem Quartal als außergewöhnlich gut. Dabei gilt, diese Konzerne und wir alle zusammen mit ihnen bewegen uns in einem kapitalistischen Wirtschafts- und Gesellschaftssystem. Gewinne sind nicht nur erlaubt, sondern eine notwendige Voraussetzung dafür, dass Unternehmen investieren, Risiken eingehen und langfristig bestehen können. Auch außergewöhnlich hohe Gewinne in besonderen Marktsituationen sind grundsätzlich Bestandteil dieses Systems. Jeder wirtschaftliche Akteur versucht, Chancen zu nutzen, wenn sie sich ergeben. Ein Unternehmen, das eine starke Marktposition, eine besondere Marke oder einen technologischen Vorteil besitzt, kann höhere Preise und damit höhere Gewinne erzielen. Wenn beispielsweise ein iPhone mehr kostet als ein vergleichbares Motorola, akzeptiert der Markt diesen Preisunterschied, weil Apple über Markenimage, Kundenbindung und Positionierung einen besonderen Wert geschaffen hat. Hier ist der höhere Gewinn zunächst ein Ergebnis von Marktmechanismen und Leistung. Die entscheidende Frage ist also nicht, darf ein Unternehmen hohe Gewinne machen? Die entscheidende Frage lautet, entstehen diese Gewinne durch Leistung und Wettbewerb oder wird eine außergewöhnliche Marktmacht in Krisenzeiten zu Lasten der Allgemeinheit ausgenutzt? In der Bundesrepublik leben wir in einer Abwandlung des Kapitalismus, in der sogenannten sozialen Marktwirtschaft. Was zeichnet diese soziale Marktwirtschaft aus? Wenn ihr dazu in einer Gemeinschaftskundeprüfung gefragt werdet, wären drei Punkte besonders wichtig. Eine einigermaßen funktionierende Sozialpartnerschaft zwischen Arbeitnehmerinnen und Arbeitgeber, eine unabhängige Notenbank und ein wirksamer Schutz des Wettbewerbs durch ein starkes Kartellamt. Was ist ein starkes Kartellamt? Welche Aufgaben besitzt es? Und ganz wichtig, verfügt die Bundesrepublik in Zeiten der Multikrisen über ein genügend starkes Kartellamt? Kartellämter entstanden in der ersten Hälfte des 20. Jahrhunderts, weil sich ein grundlegendes Problem im kapitalistischen System gezeigt hatte. Wesentliches Element einer kapitalistischen Gesellschaft ist der freie Wettbewerb der unterschiedlich wirtschaftlichen Akteure. Dieser Wettbewerb ermöglicht nach kapitalistischem Verständnis erst die ständige Weiter- und Höherentwicklung der Wirtschaft, ihrer Produktionsprozesse und ihrer Waren. Die bessere Idee, das effizientere Prinzip, das überlegene Produkt setzt sich durch. Gleichzeitig zwingt der Wettbewerb die Hersteller, ihre Waren sowohl qualitativ hochwertig als auch möglichst preisgünstig anzubieten. Gewinner ist in der Summe dieser Wettbewerbsprozesse die Gesamtheit, wobei nicht verschwiegen werden soll, dass dabei auch einige Akteure auf der Strecke bleiben. Dennoch, ohne funktionierenden Wettbewerb keinen funktionierenden Kapitalismus. Doch genau da entsteht das Problem. Erfolgreiche Unternehmen können durch ihren Erfolg immer marktmächtiger werden. Sie sammeln viel Kapital, bauen weitreichend technisches Wissen auf und gewinnen so eine Marktdominanz. Irgendwann kann ihre Position so stark werden, dass neue Wettbewerber kaum noch eine realistische Chance haben, ein Konkurrenzprodukt erfolgreich zu vermarkten. Wenn dieser Prozess ungebremst weiterläuft, entsteht aus Wettbewerb ein Monopol. Ein einzelnes Unternehmen beherrscht und bestimmt das jeweilige Marktsegment. Damit verändert sich jedoch die Funktionsweise des Systems grundlegend. Der Druck, besser, günstiger und innovativer zu werden, verschwindet. Aus einem dynamischen Wettbewerb kann eine Situation entstehen, in der einem Unternehmen Preise, Angebote und Entwicklung weitgehend nach eigenem Gutdünken bestimmen kann. Das Kartellamt hat daher die Aufgabe, darüber zu wachen, dass keine marktbeherrschenden Strukturen entstehen. Dieser Aspekt betrifft vor allen Dingen Fusionen großer Konzerne, die regelmäßig von den Kartellbehörden genehmigt werden müssen. Ein weiteres Grundprinzip einer funktionierenden Marktwirtschaft ist der Wettbewerb um den besten Preis und das beste Preis-Leistungs-Verhältnis. Genau deshalb sind Preisabsprachen zwischen Unternehmen und Absprachen zur Aufteilung von Märkten und Gebieten verboten. Auch hier soll das Kartellamt eingreifen und den Wettbewerb schützen. Damit kommen wir zurück zum Aufhängerthema. Was ist denn mit der Überwachung, wenn offensichtlich Großkonzerne ihre ohnehin schon ziemlich auskömmlichen Gewinne vervielfachen und durch Ausnutzen einer für sie günstigen Sondersituation und ihrer umfassenden Marktposition die wirtschaftliche Entwicklung unseres Landes gefährden? Das Bundeskartellamt beschäftigt rund 450 Mitarbeiterinnen und Mitarbeiter. Auf seiner Webseite beschreibt die Behörde ihre Aufgabe damit, Innovation und Wohlstand in Deutschland zu schützen. Die Arbeit ist dem Gemeinwohl verpflichtet. Große Worte, ein hoher Anspruch. Blicken wir ein bisschen auf die Realität und die Taten. Bereits zur Bewertung des Tankrabatts stellte sich die Frage, ob die Analyse des Kartellamts wirklich ausreicht, um ein korrektes Funktionieren des Marktes festzustellen. Das Kartellamt soll die Frage beantworten, ob die Steuersenkung bei den Autofahrerinnen tatsächlich angekommen sei. Die Antwort des Amtes: rund 80% der Entlastung sei an die Verbraucher weitergegeben worden. Im Durchschnitt sei eine Preislücke von 4 Cent pro Liter geblieben. Da haben wir ja schon mal ein kleines Rechenproblem, weil der Tankrabatt umfasste etwa 16 bis 17 Cent und 4 Cent von 16,5 Cent sind 25%. Das heißt, wir kommen nicht auf 80, sondern nur auf 75%, aber lassen wir diese Kleinigkeiten. Und das Ergebnis des Bundeskartellamts beruht auf der Erfassung und Auswertung von Millionen von Preisangaben an deutschen Tankstellen. Eine beeindruckende Datensammlung. Aber welche Frage kann damit überhaupt beantwortet werden? Sie können damit sagen, wie sich die Preise der einzelnen Tankstellen entwickelt haben und ob es da Ausreißer gibt, die zu rügen wären. Die entscheidende Frage nach einem funktionierenden Wettbewerb oder dem möglichen Ausnutzen einer Marktdominanz und Marktposition ist jedoch eine ganz andere. Denn wer bestimmt diese Preise eigentlich? Ein großer Teil der Kraftstoffpreise wird nicht von einzelnen Tankstellenpächtern vor Ort festgelegt, sondern durch die Preisstrategien großer Mineralölkonzerne gesteuert. Eine große Anzahl einzelner Preismeldungen, die jeweils die gleichen Preisbewegungen sichtbar machen, könnte zwar dafür sprechen, dass der Markt funktioniert, weil er eben auf entsprechende Signale reagiert und zwar gleichlautend, aber sie können genauso gut Ausdruck einer stark konzentrierten Marktstruktur sein und letztendlich auch von Absprachen untereinander. Die Aufgabe einer Wettbewerbsbehörde ist es, genau diese Dinge zu prüfen. Ein simples Erfassen von Tankstellenpreisen und daraus festzustellen, dass es da keine großen Abweichungen gab, genügt nicht. Um die Effektivität des Tankrabatts in der BRD zu beurteilen, ist beispielsweise ein Vergleichsansatz zu Märkten und Preisen ohne einen solchen Rabatt wesentlich zielführender. Wenn man die Monatsdurchschnittspreise aus dem Jahr 2026 für Super E5 in Deutschland, Frankreich, der Schweiz und Italien vergleicht, stellt man fest, dass der sogenannte Tankrabatt praktisch überhaupt keinen messbaren Effekt auf die Verbraucherpreise bei uns hatte. In Frankreich ist seit langem der Treibstoff im Schnitt um 2 Cent teurer, weil dort genau 2 Cent höhere Abgaben auf den Treibstoff erhoben werden. Diese 2 Cent Differenz blieb über das ganze erste Halbjahr 2026 gleich, obwohl Frankreich keinen Tankrabatt hatte. Das heißt, die Preisdämpfung im April und Mai 2026 in der BRD entsprach einer allgemeinen europäischen Marktpreisentwicklung. Das bestätigen die Vergleiche mit der Schweiz und Italien. Auch hier sind die Differenzen zu Deutschland über diese ersten 6 Monate des Jahres 2026, aber auch schon davor, konstant. Beide Länder haben günstigere Treibstoffpreise, Italien im Schnitt um 10 Cent, die Schweiz um 30 Cent, was an der dort niedrigen Abgabenlast liegt. Entscheidend für unsere Betrachtung ist aber der Sachverhalt, dass sich diese Abstände während der Tankrabattphase in Deutschland sogar vergrößert haben, Deutschland also relativ teurer war. Der Vergleich mit den europäischen Treibstoffpreisen legt nahe, die staatliche Entlastung führte nicht zu einer sichtbaren Verbesserung der deutschen Preisposition gegenüber den europäischen Märkten, die keine Preisentlastung erfahren hatten. Daraus kann man eigentlich nur schließen, dass die über Steuern aller Bürgerinnen finanzierte deutsche Tankpreisbremse letztendlich nur höhere Margen der hiesigen Mineralölwirtschaft finanzierte. Das wäre doch erstmal ein Feld, das eine Wettbewerbsbehörde zu untersuchen hätte. Doch leider war lange von einer solchen Untersuchung wenig zu sehen. Kritiker werfen dem Kartellamt vor, sich vor allen Dingen auf die Beobachtung von Preisen zu konzentrieren, statt die Strukturen hinter diesen Preisen genauer zu untersuchen. Inzwischen hat die Behörde endlich weitere Schritte eingeleitet und von Mineralölkonzernen zusätzliche Informationen eingefordert, unter anderem zu Einkaufspreisen, Raffinerieprozessen und der generellen Preisgestaltung. Die Konzerne antworteten auf diese Anfrage mit einem gerichtlichen Einspruch. Der muss jetzt erstmal geklärt werden. Was heißt jetzt? Jetzt sind alle in Urlaub. Später, also sagen wir Anfang 2027. Dann werden die Konzerne eine Fristverlängerung beantragen. Wahrscheinlich bis Mitte 2027. Bis dahin wird der Benzinpreis gegenüber anderen Bedrohungen wahrscheinlich an Brisanz verloren haben und das Kartellverfahren kann auf das aktuelle Marktgeschehen nicht mehr einwirken und nicht mehr dafür sorgen, dass die Verbraucherinnen nicht millionenfach überhöhte Treibstoffkosten haben. Dabei könnte das Bundeskartellamt Millionenbußen verhängen, die kartellartig organisierte Raffineriestruktur zerschlagen und die unabhängigen Tankstellen im Sinne echten Wettbewerbs fördern. Aber das Kartellamt hat sich bislang als viel zu behäbige und auch zahnlose Struktur erwiesen. Sie kann im Geschehen rasanter Multikrisen der Welt des 21. Jahrhunderts nicht effektiv und schnell genug gemäß ihres Auftrags und ihrer eigenen Zielsetzung eingreifen. Von dort ist also bis auf Weiteres wenig Unterstützung zu erwarten. Deshalb müssen die Bürgerinnen selbst aktiv werden. Aktuell hilft vor allen Dingen eins: so wenig wie möglich von dem überteuerten Treibstoff kaufen. Denn auch das ist Teil des funktionierenden Kapitalismus. Das preisgünstigere und bessere Produkt verdrängt das überteuerte. Um im Thema zu bleiben: Automobile und vor allen Dingen Taxis verdrängten Anfang des 20. Jahrhunderts die Pferdekutschen innerhalb weniger Jahre komplett aus dem Stadtbild, weil sie im Unterhalt viel günstiger waren und natürlich auch Mobilität auf eine andere, höhere Ebene hoben. Auch die Energiewirtschaft steht vor einem solchen Wandel. Ob Gas, Öl oder andere fossile Energieträger, gegen langfristige Marktmechanismen kann keine Branche sich dauerhaft stellen. Fahrrad, Roller, Motorrad, Auto, LKW oder Schiffe können mit preisgünstigen erneuerbaren Energien betrieben werden. Was heute vielen Menschen die knappen Euro aus der Geldbörse nimmt, führt mittelfristig dazu, dass die hergebrachte Mineralölwirtschaft hinsichtlich unserer Mobilität noch schneller als gedacht an Bedeutung verlieren wird. Warten wir also nicht auf das Kartellamt. Fangen wir an.
0: Ja, fangen wir an. Das war ein Beitrag von Radio Korax. Und jetzt spiele ich ein Lied, womit das Sonnabendsprogramm beginnt. Beim Festival, und zwar gibt es ein Trio, sie werden aber nur als Duo hier in Dresden sein, aus Venezuela, die mittlerweile in Frankreich, nach Frankreich emigriert sind und in Paris leben, Insolito Universo, und davon mal ein Stück nach einem Kurzfilm Brunch oder Frühstück am Sonnabend im Hof gibt es dann ab 14 Uhr diese Band zu hören.

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1: Sachsen-Anhalt wählt am 6. September. 2 Wochen später, am 20. September, wählen die Menschen in Berlin und Mecklenburg-Vorpommern die Landtage. Viele Demokraten fürchten die Wahlen, denn die AfD könnte gewinnen. Für den Aufstieg der AfD gibt es einige gängige Erklärungen. Abstiegsängste, der Einfluss Russlands über digitale Medien, der traditionelle Wunsch nach mehr Führung in den östlichen Bundesländern, außer Berlin natürlich, oder auch die miese Stimmung im Land, die von der AfD gezielt mit noch mehr Schlechtreden ausgebeutet wird. Aber es gibt noch einen weiteren Erklärungsansatz und den finde ich am interessantesten. Die emotionslose Politik der etablierten Parteien. Mein Name ist Christian Scharf und ich versuche in den kommenden Minuten das Thema sichtbar zu machen, mit Hilfe der Bundesvorsitzenden der Grünen, Franziska Brandner aus Heidelberg und einer französischen Wissenschaftlerin. Reden wir vom Wort Heimat. Ein Wort, in dem viel positives Gefühl steckt. Lange Zeit war das ein Wort, das Menschen mit eher linkem Politikverständnis nur mit Fingerspitzen angefasst haben. Jetzt aber hat der grüne Co-Parteivorsitzende Felix Banatschak es bewusst benutzt und gesagt, Zitat, die Grünen müssen mehr Heimat und weniger Stuhlkreis sein. Spannend. Ich habe die ebenfalls grünen Vorsitzende Franziska Brandner bei einem Besuch auf der Strahlenburg in Schriesheim gefragt, was sie zu dem Wort Heimat aus dem Mund ihres Parteifreundes sagt.
2: Also ich habe schon immer Heimat gesagt. Ja, ich habe immer gesagt, es ist meine Heimat hier. Ich sage immer, wenn ich aus Berlin herkomme und man sieht den Odenwald, ich sehe, ja, man steht auf der Brücke in Heidelberg, dann ist das für mich zu Hause, sein Herz geht auf. Und so wie wenn man hier auf der Strahlenburg steht, ja, oder hier eben sich daran erinnert, wann man hier Kaffee und Kuchen gegessen hat nach einem Spaziergang. So. Und ich glaube, die Menschen wollen ja irgendwo dazugehören und haben ihre Tradition und ihre Orte, wo sie gerne hingehen. Und wenn man sagt, in einem progressiven Milieu gibt es es leider nicht, da bist du auf dich allein gestellt, dann werden wir alle verlieren.
1: Es geht in der großen Politik für die meisten Menschen nicht im Kern um Wahlprogramme, Fakten und Zahlen. Vielmehr muss das Gesamtpaket und vor allem das Gefühl stimmen. Das ist ein Problem von zum Beispiel CDU und SPD. Sie erreichen mit ihrer Vernunft- und zahlenbetonten Politik die Menschen kaum. Was löst schon eine versprochene Steuerentlastung um maximal ein paar hundert Euro im kommenden Jahr an Gefühlen bei Wählerinnen und Wählern aus? Nichts. Auch die Grünen sehen sich mit ihrem Schwerpunktthema Klimakrise einer emotionalen Erschöpfung gegenüber. Die Menschen reagieren kaum noch, sondern bereiten sich eher auf das Unvermeidliche vor. Aber es ist etwas in Gang gekommen. Die Grünen haben erkannt, dass es so technisch belehrend und unemotional nicht geht. Franziska Brandner.
2: Wir haben schon lange entschieden, dass wir diese Begriffe auch nicht rechtsaußen überlassen. Ja, weil es gibt nichts, was unbesetzt bleibt. Und genauso wie ich gerade mit Sorge sehe, dass Schwarz-Rot-Gold von denen besetzt wird. Ja, obwohl Schwarz-Rot-Gold immer die Farben der Demokraten waren. Ja, Hambacher Schloss, ursprünglich auch von den Jenaer Studierenden, dann Paulskirche, Frankfurt, waren immer die Farben der Demokraten. Ja, dafür sind Leute damals geköpft worden. Und jetzt tragen das diese Typen. Das geht nicht. Ja, und da denke ich immer, bevor wir Symbole, Sprache, Orte rechts außen überlassen oder gleich den Faschisten, müssen wir sie schon nochmal selber wieder für uns auch besetzen.
1: Schwarz-Rot-Gold stand seit Anfang des 19. Jahrhunderts für deutsche Einheit, für Freiheitsrechte und Volkssouveränität. Seit 1949 ist Schwarz-Rot-Gold die Flagge unserer Republik. Eine Republik, die von der AfD oft verächtlich gemacht wird. Und gleichzeitig trägt die AfD die Fahne wie eine Monstranz vor sich her, weil Schwarz-Rot-Gold eben auch Gefühle transportiert. Eine YouGov-Erhebung während der Fußball-Heim-EM 2024 ergab, 70% stimmten der Aussage zu, die deutsche Flagge stehe für Demokratie und Menschenrechte. Die AfD versteht das Geschäft mit Emotionen meisterhaft, oft aus dem Bauch heraus, aber erfolgreich. Abstiegsängste. Die Zuwanderung ist schuld. Angst vor Arbeitsplatzverlust. Europa ist schuld. Kriminalität. Der lasche Staat ist schuld. Egal, ob diese Positionen diskutierbar sind oder nicht, die Partei nutzt negative Gefühle erfolgreich aus. Die etablierten Parteien haben dem nichts entgegenzusetzen, außer den Linken vielleicht, die den Ärger gegen die reale Wohnungsnot, die Wut auf Investoren mit dem Ziel Gewinnmaximierung im Wohnungssektor oder den brennenden Wunsch vieler Menschen nach Frieden nach vorne stellen. Die französische Politikwissenschaftlerin Hélène Miat-Delacroix kennt das gleiche Problem aus Frankreich und anderen Ländern. Sie forscht zu Emotionen und hat über ihre Arbeit in der Heidelberger Reichspräsident-Ebert-Gedenkstätte berichtet.
3: Ich glaube, weil wir in einem Denksystem leben, in dem die Vernunft die Weisheit ist, wir fälschlicherweise denken, dass Emotionen prinzipiell negativ sind und dass sie kein Instrument sind, um Menschen anzuziehen, zu überzeugen. Die Gegenwart belegt, dass insbesondere die reaktionären Kräfte oder Länder außerhalb Europas besonders mit Emotionen spielen. Und man kann sich nicht wehren, wenn man selber nicht gewappnet ist und weiß, wie die funktionieren.
1: Ihr Rezept für die etablierten demokratischen Parteien lautet deshalb, mehr positive Emotionen wagen.
3: Die demokratischen Parteien sollen nach meiner Meinung wieder lernen, unsere Werte wie Demokratie, Solidarität, Vertrauen etc. emotional positiv zu besetzen. Das heißt, dass es nicht nur Wörter sind, dass es nicht nur Werte sind, sondern dass sie Begeisterung mit sich bringen und dass die Menschen den Eindruck haben, das geht mich an und ich bin bereit, mich einzusetzen und sich zu verteidigen. Und das geht nur, wenn es auch aus dem Bauch kommt.
0: Auch aus dem Bauch. Ich habe ein Stück ausgesucht von Agatha Semmler. Sie wird zusammen mit Michael Bien, das sind also zwei polnische KünstlerInnen, am Sonnabend um 21.30 Uhr hier im Zentralwerk spielen. Und das Stück heißt passenderweise natürlich Dormu.

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2: Was vielerorts ein Schimpfwort ist, soll zum Vogel der Woche werden. Eine Schnepfe. Und der Anlass ist, mal wieder der Geiseltalsee mit seiner wunderbaren Insel in der Mitte, in dem gerade so eine Art Wattenmeer-Feeling aufkommen kann. Denn anders als an so kleinen Seen, die Sie vielleicht so kennen aus Ihrer Umgebung, ist der Geiseltalsee tatsächlich sehr weitläufig und diese Inseln in der Mitte auch tatsächlich so ein bisschen wattähnlich. Also tauchen so ein bisschen auf über der Wasseroberfläche und bieten dadurch den Strandläufern und den sogenannten Wartvögeln Rastplatz. Und das brauchen sie, denn sie haben weite Wege. Diese Vögelchen, die kommen nämlich bei uns zumindest zumeist aus Skandinavien oder sogar noch weiter darüber hinaus aus Sibirien. Und nehmen dieser Tage Kurs auf afrikanische Überwinterungsgebiete. Und der Ironman unter diesen Vögeln, so zumindest haben das die Wattenmeerfreunde behauptet, ist die Pfuhlschnepfe, die gerade hier auch zu Gast war am Geiseltalsee. Die Pfuhl, also Pfuhl, Sie wissen schon, ne, so eine Art sumpfiges, da wohnt sie nämlich eigentlich in so nordischen Tundrasümpfen. Die sieht recht unspektakulär aus, was das Gefieder angeht, nämlich so ein dunkelgraues und hellgraues Obergefieder und einen weißen Bauch. Und dann hat sie so einen langen Schnabel, der so leicht nach oben gebogen ist und ist wahrscheinlich ein bisschen größer als eine Amsel. Also jetzt so, was den Körper angeht. Also ist schon eine Erscheinung mit ihren langen Beinen. Wenn sie da so im Schlick steht, guckt man schon mal hin. Im Frühjahr sieht sie grandios aus. Da ist sie eben gar nicht so grau, sondern richtig knallrot gefärbt. Also zumindest der Bauch und das Obergefieder ist dann ganz kontrastreich und der Kopf ist auch rot oder so rostrot. Und dann eben dieser lange, aufwärts gebogene Schnabel. Sieht schon grandios aus, diese Pfuhlschnepfe. Und die ist so eine Art Rekordhalter. Denn nachgewiesenerweise, und das sollte in das Guinness-Buch eingehen wahrscheinlich, hat sie 11.500 Kilometer nonstop ohne jede Pause von Alaska nach Neuseeland zurückgelegt und das in nur 7 Tagen. Das entspricht also einer Durchschnittsgeschwindigkeit von 56 km/h ohne Pause. Ja, das ist schon eine verrückte Nummer. Also andere Zugvogelarten wie die Seeschwalben zum Beispiel, die fliegen ja schon mal 20.000 Kilometer weit, aber die leisten sich dann eben den Luxus kleiner Zwischenstopps. Und wie wurde dieser Rekord ermittelt? Um das Zugverhalten der Pfuhlschnepfen zu erforschen, hatten neuseeländische Wissenschaftler 16 Vögel des pazifischen Bestandes mit ganz kleinen Satellitensendern versehen und so konnten sie das Zugverhalten eben genau verfolgen. Und was da an schier unglaublichen Flugbewegungen zusammenkam, das zeigt ein Blick auf den Flugplan von E7. Ja, E7 war der Name dieser besenderten Pfuhlschnepfe. Mitte März flog sie ab von Neuseeland 10.000 Kilometer nonstop Richtung China. Dann hat sie April, Mai da so ein bisschen rumgemacht in China, auftanken, ne, am Gelben Meer. Und Ende Mai dann Weiterflug über den Pazifik, wieder 7.300 Kilometer bis nach Alaska. Im Juni bis August Brut- und Jungenaufzug. Und Ende August, und das ist jetzt genau das, was ich ja schon eben gerade erzählt habe, nonstop Rückflug 11.500 Kilometer von Alaska bis Neuseeland. Und im September Ankunft eben dort. Hut ab, kleine Schnepfe. Und dabei hätte E7 bei ihrem Langstreckenflug den Verlockungen der Südsee erliegen und auf den Fidschi-Inseln oder auf Hawaii zwischenlanden können. Es wäre ihr auch möglich gewesen, den besonders beschwerlichen Weg über den offenen Pazifik abzukürzen. Hat sie aber nicht. Als wäre sich ihrer Mission eines neuen Streckenflugrekordes bewusst, flog sie geradewegs zurück nach Neuseeland. Für die Wissenschaftler ein deutliches Zeichen, dass für die Pfuhlschnepfe solche Entfernungen überhaupt keine Besonderheiten sind. Bei ihren Flügen ist die Pfuhlschnepfe übrigens nicht allein unterwegs. Sie bevorzugt kleine Reisegesellschaften, so zwischen 30 und 70 Tieren, die sich dann an ihren Rastplätzen zu großen Trupps vereinen. Und wer Artgenossen dieser Hochleistungssportler gern mal sehen möchte, der braucht vielleicht nicht extra zum Pazifik zu reisen und vielleicht auch nicht zum Geiseltarsee. Einfacher ist es nämlich am Wattenmeer an der Nordsee, denn da rasten jetzt im Herbst bis zu 60.000 Pfuhlschnepfen. Und im Frühjahr, wenn zwei Populationen durchziehen, dann können es sogar doppelt so viele sein. Während der europäische Bestand, der in Nordskandinavien brütet und an den Küsten von Deutschland bis Spanien überwintert, je nach Witterungsverlauf zum Teil nur schlappe 1500 Kilometer weit fliegt, bringt es der sibirische Bestand auf seinem Weg von den Brutgebieten über das Wattenmeer bis hin zu den Überwinterungsgebieten in West- und Südafrika immerhin auf stolze 8.000 bis 10.000 Kilometer Flugstrecke pro Weg. Naja, und die Alaska-Vögel, die fliegen nach Neuseeland und das ist dann

endet nicht an den Grenzen eines Schutzgebietes oder Nationalstaates, sondern das ist eine weltweite Geschichte. Sagen auch die Nationalparkfreunde Wattenmeer. Und damit der Vogel der Woche, der Iron Man unter den Zugvögeln, alle mal unter den Wartvögeln, die Pfuhlschnepfe.

0: Ja, bevor ich meine Abschlussmusik spiele, schnell noch das Gedicht Am Mittwoch, Gamm, heute von Anna Zepnik.
1: Stadt, klein, deutsch. Hier soll man baden können, doch das Lokplakat im Aushangkasten ist nach unten ausgewichen. Im Speisesaal des St. Johannenstifts würfeln ältere Damen um ihr Leben. Im Schuhgeschäft gleich um die Ecke schwarze, braune und auch schwarze Schuhe. Um den trüben Kurteich läuft ein Mann mit kurzen Schritten, blauem Beutel, runden. Nochmal, noch einmal passiert er Enten bei der Inspizienz von Böschungsgrün. Im Kurtheater gibt ein Dieter uns den Charles, den Asnavour. Das S der Parkasse ist abgeblättert. Im Restaurant zum Irgendwas kann man, wenn man noch kann, das Tanzbein, na, Sie wissen schon. Im Haus Teutonia verkauft Giuseppe Meeresfrüchte und vier Jahreszeiten. Und am Rand der Zone für die Rehabilitanten sitzt ein Mann auf einem Poller, schaut ins Leere, hält die Bockwurst aufrecht, lächelt, seufzt, bevor er ihr den Kopf abbeißt.
0: Das war das Gedicht Am Mittwoch, Anna Zepnik. Und jetzt gibt es noch einen Jingle von mir. Und ich höre heute zur Feier des Tages, weil heute die volle Schlagzeilenbesetzung hier ist, höre ich einfach heute mal 3 Minuten eher auf. Danke für euer Zuhören und viel Spaß noch bei der Sonnenfinsternis, bei den Perseiden heute Nacht. Und ihr habt die Chance, heute kurz vor um 5, 6 Planeten zu sehen, Mist am Abendhimmel. Von Jupiter bis Merkur, Uranus, Saturn, Mars und Venus. Ja, das ist ziemlich erstaunt. Auf der MDR-Seite findet ihr Näheres dazu. So. Tschüss.
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3: Ja, herzlich willkommen zur Schlagseite im August. Sagen euch die ganze Mannschaft vom Team 1 zur Schlagseite, nämlich Stefan, Ronny, Markus und Lorenz an der Technik, und wir wollen euch heute, es wird nicht zu vermeiden sein, dass das Thema Sonne zur Sprache kommt, aber wenn man Radio hört, kann man eh nicht zur Sonne rausgucken. Insofern haben wir ja schon mal wegen der ungenau gehenden Sonnenuhr 1,5 Minuten zu früh angefangen. Ich hoffe, das verzeiht ihr uns. Wir starten mit

0: einem Lied, was schon mal ein, ja, also alles steht irgendwie unter der nicht allzu engen Überschrift Sommer und wir starten mit einem Lied, das heißt How to Make a Bechamel Sauce in 10 Steps. Und da bin ich selber gespannt, weil jeder hat seine Lieder mitgebracht und überrascht die anderen. Viel Spaß wünschen wir euch.
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2: So, jetzt sind wir auch live hier, endlich, ja, zack. Tag, Kollegen.
3: Wie macht man Bechamelsoße in 10 Schritten von Lynx? Schönes, ihr habt gar nicht mitgezogen.
2: Na doch, ja, nee, wir waren so aufgeregt wegen, hier draußen ist dunkel und die Sonne geht ja nicht mehr auf und überhaupt.
3: Schlimm. Ja. So, was haben wir jetzt?
2: Okay, ja, ich mach mal den nächsten Block, ist tatsächlich ein Block. Ja, mit Sonne, Sommer, weiß ich nicht, der Link ist das richtig tolle Konzert vom letzten Wochenende. Nick Cave war am Start an der Elbe und hat mit From Here to Eternity gestartet und der war auf der Bühne, Bein nach oben und los ging's. Also mich hat er sofort gehabt. Ich fand es wirklich ein super Konzert. Und deswegen genau From Here to Eternity von Nick Cave. Und naja, bei als ich so reingehört habe, bin ich so ein bisschen in der Zeit hängen geblieben. Und beim Akteuren, Einschürzen Neubauten, stehe auf Berlin, 81. Und weil ich schon mal dabei war, noch ein Lieblingssong. Ich dachte, wir hatten den schon mal im Radio, aber das ist nicht so. Deswegen dann gleich hinterher. Malaria mit kaltes, klares Wasser. Also wir hören Nick Cave, dann Neubauten und kaltes, klares Wasser. Alles Anfang 80er. Los geht's.

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0: Nick Cave and the Bad Seeds mit dem ersten Song, dann die einstürzenden Neubauten und zum Schluss Malaria. Und an der Stelle noch ein kurzer Nachruf. Malaria, gegründet ja von Bettina Köster und Gudrun Gut. Und die Bettina ist am 16. März in diesem Jahr mit 66 Jahren in Italien verstorben. Ja, das ist uns ganz durchgerutscht, sonst hätte man das schon bei einer unserer Frühjahrssendung mit erwähnt. So tue ich es jetzt und ja, dann gucke ich mal rüber. Zu dir, genau.
1: Genau. Habe ich gerade kaltes, klares Wasser vernommen in dem...
0: ja, das Sommer halt.
1: Ja, das ist dann eine gute Überleitung. Ich bleibe jetzt mal auf der Welle von Stefan bezüglich Nick Cave und Plixa Bargeld und Konsorten. Und würde jetzt gerne ein Lied von Dirty Free spielen, die wiederum die Band von Warren Ellis ist, der auch bei den Bad Seeds als an der Violine steht. Und das, ich glaube, seit Anbeginn der Bad Seeds. Ich glaube, er ist sogar Gründungsmitglied. Passt doch ganz gut in unsere Sommersendung. Wie gesagt, ich war auch sehr begeistert von dem Konzert und auch von ihm tatsächlich so an seinem Instrument und mag die Band sowieso. Deswegen spielen wir jetzt einfach mal einen Song mit dem Titel oder mit dem Thema, was uns gerade alle sehr am Herz liegt, und zwar Rain Song. Wir wünschen uns alle, dass es bald mal wieder ein bisschen was von oben kommt.
0: Oh, du hast richtig ernst genommen,
1: Titel. Super. Genau, ich habe es ernst genommen. Macht laut, macht die Fenster auf. Vielleicht hört das irgendjemand. Also Rain Song von Dirty Free. Viel Spaß.

0: Ich? Ha, hallo. Ja, nee, wir hatten jetzt ja gerade diese schöne Nachbetrachtung von dem Nick Cave-Konzert vorher nochmal gehabt. Ich würde gerne was loswerden. Nächste Woche, Freitag, spielt Sacred Reich in der Chemiefabrik. Eine schöne Thrash-Metal-Band aus den 80er Jahren. Die haben neulich, nee, neulich, das ist vorher Jahr, vor 2 Jahren, weiß ich nicht mehr genau, gespielt als Vorband hier von Sepultura in Dresden. Und ich fand das mega und wir hören noch mal rein in so ein schönes altes Stück. Ab geht er.
1: Es will noch jemand was sagen. Moment.
0: Ja,
2: genau. Ich würde noch ergänzen, dass das Programm von der Chemo eh sehr interessant ist. Ab 1.9., das sind ja 25 Jahre Chemo und die feiern an 25 Tagen.
0: da kommt auch noch mal eine Band, die müssen wir dann auch noch mal.
2: Ich habe auch noch eine Band
0: Ach,
2: mit.
0: du
2: Aber
0: hast auch noch
2: vielleicht machen wir
0: eine.
2: erstmal Musik jetzt, ja, sonst.

So, na das bei 39 Grad in der Chemo. Aber ja, stimmt, der Hinweis war, ist ja erst nächste Woche, wenn es wieder kühl ist. Genau, und da wir ja schon in der Chemo sind, würde ich genau meinen Konzerttipp ja auch gleich noch mit loswerden wollen. Frustration ist wieder mal in der Stadt und die hatten wir jetzt ja schon ein paar Mal in unserer Sendung. Deswegen hatte ich mir mal die Vorband angeschaut, Warm Exit. Ich kannte sie noch nicht oder kenne sie noch nicht, hatte mal reingehört. Ich glaube, das passt ganz gut. Ein Post-Punk-Quartett aus Brüssel. Und ja, Kraut, Neues, Elektro, Post-Punk, also ein guter Mix. Und ja, von Warm Exit hören wir Concrete Fascination und damit Musik ab.

0: Wenn ich oben bin, genau, das bin ich jetzt. Das wollte ich mal ganz kurz nachschauen, wann das Konzert ist. Nämlich am 24.9. Genau, am 24.9. in der Chemo. Frustration und Warm Exit. Wie gesagt, 25 Tage feiern in der Chemo. Sucht euch was aus. Gleichlaufschwankungen ist noch dabei, aber ja, ach, hört selber rein, ne? Genau, damit, Lorenz, du.
1: Ja, das war doch schon eine schöne Energie, die da rüberkam. Und da würde ich ein bisschen dran anschließen. Ich habe heute mitgebracht einen Song, da bin ich auch durch Zufall drauf gestoßen, von einer Band, die nach über 20 Jahren wieder eine echte neue Platte herausgebracht hat. Auch unter uns Musikfreaks wahrscheinlich nur einigen bekannt, die hieß in den 90ern The Van Pelt, hat irgendwann mal im AZ Conny gespielt. Das Konzert habe ich verpasst, da habe ich mich jahrelang drüber geärgert. Eine fantastische Band. Später gab es Abzweige und Nebenprojekte nach dem relativ schnellen Ende der Band und Chris Leo, der recht charismatische Sänger und Sprechtexter, muss man fast so sagen, der hat dann auch noch solo gearbeitet. Dann hatte ich die lange aus den Augen verloren und ich bin durch Zufall darauf gestoßen, dass sie 2023 ein neues Album aufgelegt haben und es ist ja mal ein bisschen. Naja, mit Vorsicht, die alte wilde Energie ist nicht mehr ganz da, aber man hört, finde ich, sehr gut raus, was diese Band ausgemacht hat. Und dieses Album kann man auch empfehlen, das heißt Artisans and Merchants und da spiele ich den Titelsong euch mal vor, The Van Pelt.

So, jetzt kommt wieder das Rätsel. Diese Woche ist es wahrscheinlich zu einfach, aber ist egal. Macht ja Spaß. Die Frage ist wie immer, was von den beiden Varianten ist das Original? A und B, was ist besser? So, spielen wir einfach mal ab. Passt zum Sommer, Sonne, Schlagseite.

0: So.
1: Jetzt aber.
0: Jetzt aber. Was sagt er?
2: Also mir die erste Version besser gefallen und damit habe ich schon mal richtig beantwortet, oder? Ich bin raus.
1: Warte, was war denn jetzt die Frage? Die Frage war Teil 1, die Frage war, welches war das ältere und damit das Original, oder?
0: Ja, genau.
2: Ja, also.
3: Das erste.
1: Beinhard, der Markus. Also ich würde sagen, der Ronny fängt schon an zu lächeln, aber also ich würde sagen, vom Sound her, ich kannte die zweite Version nicht, also die zweite gespielte, und unter guten Kopfhörer würde ich sagen, der Sound klang nach was Älterem. Gibt es aber natürlich auch Bands, die heutzutage noch so klingen, aber die Machart,
3: war die aus als die Band auf jeden Fall.
1: Okay, das ist mit nicht jede Band nimmt Frischzellen, aber die Machart, würde ich sagen, war eine Classic-Rock-Art, also es geht ja nicht um Geld, oder? Also ich würde sagen, B war das Original.
2: Okay, ich sage A war Original.
0: A war das Original natürlich, 87 oder 86. 87,
2: okay, ich hätte so später, das okay, aber okay.
0: Und das zweite war mal so ein Corona-Dingens von so einer englischen Mix. Folkband, die hießen damals Large Plants und jetzt heißen sie The Thorns. Aber
3: ja, schön. Indoor ganz viel.
1: Nee, ich hab's ja nicht ausgeschlossen, aber also man kann ja, macht ja auch heute Musik, die wie 70er oder 60er klingen kann, kein Ding.
2: Ja, Lorenz, ja. Aber es ging doch um Geld. Also nur mal, was soll man sagen?
3: Du hast das Kleingedruckte nicht gelesen.
0: Und was war schöner?
2: Ja, ich fand's original. Also hab schon getanzt und alles.
1: Aber das hat man sowas von über. Ja. Also das andere war natürlich, das war, wenn man die Richtung mag, okay, aber das ist jetzt auch nicht meine Favoritensparte der Rockmusik mit dieser Art von Gitarren, Solo und Stimmen, so ist es nicht ganz meine Schiene. Schwer. Markus, noch Meinung, welches besser ist?
2: Gut. Markus, ist alles zwei toll.
1: Publikumsjoker.
3: Ja, ich höre es mir nochmal bei. Also das zweite höre ich mir nochmal. Blätterlänge zu Hause
1: ja.
3: an. Aber so wie es entstanden ist, finde ich natürlich das erste.
2: So, jetzt waren wir so konzentriert auf das Rätsel, jetzt wissen wir gar nicht, was wir jetzt spielen, oder?
1: Das ist genau, richtig.
3: Ja, ich bin jetzt dran und ich bin aber völlig, ich würde euch einfach sagen, was gespielt wird und dann könnt ihr googeln.
1: Genau.
3: Oder so.
1: Also, was kommt?
3: Also wir spielen jetzt, was habe ich jetzt? Genau, ich bin ja nur ein bisschen beim Thema Sommerfest, habe mich festgehangen. Und habe euch eine Tuareg-Band rausgesucht, also eine relativ bekannte Tuareg-Band mit dem Namen Tivaniren, die damals tatsächlich sich in Algerien formiert haben, aus der Sahelzone geflüchtet sind wegen Dürre und Hitze und in Nordafrika bei ihrer traditionelle Tuareg-Musik mit Gitarren und Basslinien unterlegt haben und westliche Einflüsse mit reingenommen haben auch teilweise mit verschiedenen amerikanischen Musikern und englischen Musikern zusammengearbeitet. Damon Albarn zum Beispiel war lange in Nordafrika und hat dort mit verschiedenen Bands Projekte gemacht. Eine ganz interessante Sache. Genau. Und ich finde diese Mischung mit diesem traditionellen Sahara-Sound hin zu diesen, ich sag mal, Wüstenblues, wie auch immer, eigentlich ganz gut und ganz passend. Und habe jetzt zwei Songs rausgesucht. Einen davon mit Kurt Weill und Mark Lanegan, der leider inzwischen auch schon seit einer Weile verstorben ist, im Gesang. Und noch einen als, ohne beide. Also einmal so ganz klassisch und dann noch mit anderen Musikern. Die Titel müsstest du mir jetzt noch mal ganz kurz sagen. Die habe ich jetzt nicht auf dem Schirm.
1: Also die Titel sind zum einen Tu Mast Tincha
3: genau.
1: Und das zweite heißt Nanu Fly featuring Kurt Nanu Weill.
3: Ist der mit Kurt Weill und Mark Lanegan. Also viel Spaß und lasst euch ein bisschen wegtragen. Ne?

0: Sind auch noch 3 Minuten. Ja, Tina Virenz, war wieder eine schöne Sendung heute. Ich würde jetzt mal die Abschlussmoderation im Namen aller Anwesenden machen. Genau, nächsten Monat ist wieder Sendung und wieder am zweiten Mittwoch des Monats. Und ja, als Abschlusssong haben wir etwas nochmal rausgesucht, was so ein bisschen zur Sonnenfinsternis passt. Genau, und da geht es im Prinzip darum, dass alles, was getan wird, alles, was du tust, alles, was du machst, alles, was du spielst, alles, was, ne, passiert, letztendlich unter der Sonne passiert. Aber die ist vom Mond bedeckt. Scheiße. Also von daher, also auch das, was wir an Musik gespielt haben, war einer gewissen Disharmonie unterlegen. Aber das ist eigentlich immer so. Von daher wird es nächstes Mal einfach so weitergehen. Und wir beenden den Abend mit, oder unsere Sendung mit Led Zeppelin. Clips. Hab ich jetzt Zeppelin gesagt?
1: So, du kannst nochmal. Ich habe das Lied viel zu früh gestartet. Bitte.
0: Ah, ich hoffe, mich hat niemand gehört. Pink Floyd, Eclipse, als passenden Abschlusssong. Alles macht die Sonne gemacht heute. Ciao.

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kam der Satz vor, der mich persönlich etwas überrascht, aber auch sehr gefreut hat. There is a feeling of love in the air. Also das ist ein Schlusssatz, mit dem man, glaube ich, einen solchen NATO-Gipfel, der unter so medial auch schwierigen

0: Vorzeichen stand, gut abschließen kann.
1: In Ungarn haben das dem früheren Ministerpräsidenten Orbán nahestehende Staatsfernsehen und der Staatsrundfunk ihren Sendebetrieb vorübergehend eingestellt. Ministerpräsident Modyar sprach in sozialen Medien von einem historischen Tag. Die Ausstrahlung von Propaganda sei zu Ende. Beim Sender M1 war zeitweise ein schwarzer Bildschirm mit einer Entschuldigung für die bisherige Berichterstattung zu sehen.
2: Innerhalb der CDU fing es an zu brodeln. Halbwahrheiten, Unwahrheiten. Die Diskussion hörte nicht mehr auf.
3: Ja, vielleicht habe ich diese Welle unterschätzt. Das kann sein. Ja, ich habe kommunikative Fehler gemacht. Und ja, glauben Sie es mir, ich ärgere mich am meisten darüber. Und das war auch Mist.
4: Vorhin hat mich jemand gefragt, glauben Sie, dass Sie heute Abend angreifen werden? Ich habe geantwortet, vielleicht. Ja, vielleicht.
5: Ich glaube, wir sind in einer entscheidenden Phase des Krieges. Jedenfalls haben wir alles dafür vorbereitet, dass verhandelt werden kann.

0: Ja, jetzt kann verhandelt werden.
1: Ja, wir sind alle ready. Es wird jeden Moment soweit sein.
0: Ja, vor allem, wir haben es vorbereitet. Deutschland hat es vorbereitet, dass jetzt verhandelt werden kann. Ich weiß nicht genau, waren Sie bei IKEA? Haben Sie einen Tisch gekauft? Stühle? Irgendwelche Sachen, die man braucht?
1: Schloss Bellevue wird ja gerade renoviert.
0: Ja,
1: da waren bald wieder ready für Verhandlungen.
0: Ein paar Möbel übrig. Okay, die Welt ist wirklich in einem Zustand, der auf der einen Seite Spaß macht, Fernsehpodcasts zu machen. Mhm. Dankenswerterweise hast du Clips gemacht. Ich habe gestern versucht, du hast mir die Clipliste geschickt, reinzuschauen. Ich habe gesehen, dass Jörg Schönenborn das neue Gesicht der Tagesthemen ein Interview mit Jo Wadepool gemacht hat. Mhm. Ich dachte mir so, ich kann mir nicht vorstellen, dass mein zweiter Gedanke dazu besser ist als mein erster. Also erlebt ihr heute, wie ich diese Clips wirklich zum allerersten Mal schaue. Der erste Gedanke zählt. Alles Weitere, ich glaube, es gibt keine Schöpfungshöhe, die man hier noch erreichen muss.
1: Ich finde es sehr lustig, dass du das sagst, weil ich habe die gestern Nacht nochmal angeschaut und bin relativ spontan zu dem Schluss gekommen, vielleicht spiele ich einfach gar nicht so die Wahlpool-Clips, weil man sitzt davor und es ist wirklich, man fällt in so ein spontanes Koma. Also ja. man kann gar nichts anderes dagegen machen. Es ist, alle Gedanken werden so rausgepustet von der sonoren Art, wie Wadepool uns irgendwie seine Welt vorstellt. Und es ist so ermüdend und einschläfernd. Aber vielleicht quälen wir uns dann heute ein bisschen durch. Vielleicht ärgere ich dich einfach ein bisschen damit.
0: Es ist dieses Urteil schon mal, das ist der nullte Gedanke, nicht zu ertragen. Vor allem typischerweise, wenn Politiker uns anlügen, dachte ich, hätten sie mittlerweile gelernt von Trump. Man muss das schon mit einer gewissen Inbrunst machen. Schreien fast, so eine Aggressivität gehört schon dazu, ne? Aber so eine defensive, zurückhaltende, ja, und dann lieber nochmal kurz pausieren, um zu schlucken und um nochmal zu zeigen, dass man jetzt nachdenkt. Und Achtung, jetzt kommt der Satz, wir haben alles dafür getan, dass jetzt verhandelt wird. Ja. Während man einfach nur Nachrichten liest von Trump schießt, New York Times kommentiert, Trump beißt sich die Zähne aus, Trump schießt wieder und Trump kündigt an, morgen auch nochmal zu schießen. Aber wenn jetzt Deutschland sich dafür eingesetzt hat, dass alles bereit ist dafür, dass verhandelt wird, würde ich sagen, dann können wir das uns ja nächste Woche dann anschauen, wie jetzt verhandelt wird.
1: Ja, das wird ganz sicher kommen. Ja, man ist es ja auch so gewohnt, ne, dass man, also man sieht in den Nachrichten Dinge und dann erzählen einem Politiker, ist alles ganz anders. Und die Nachrichten sind da aber natürlich auch hintergestiegen. Ne? Also es fängt natürlich alles schon an mit, man versucht hier Solidarität zu zeigen und so und alle wissen, ist so ein bisschen geschummelt. Weshalb sich dann irgendwann die Frage stellt, so, macht es eigentlich noch Sinn, den Leuten das zu sagen? Also, weil du schaust ja morgens einfach auf dein Handy und kommst zu dem Schluss, ach so, Straße von Hormuz ist wieder gesperrt. Und dann denkst du an Wadepool am Abend davor zurück. Und ich glaube, selbst dem Letzten muss da irgendwie aufgehen. Also, hier passen Realitäten nicht zusammen. Hier sind die Erzählungen irgendwie so weit auseinander, dass man jetzt nicht mal mehr aus Friedrich Merz noch raus und kann, ja, es war ein total geiler Auftritt und er hat das da super gemacht und so. Und morgen ist die Welt wieder okay, weil Love is in the air. Das scheint irgendwie, selbst beim Öffentlich-Rechtlichen kommt es nicht mehr an. Und wir haben nachher auch noch einen relativ bissigen Kommentar dazu. Also man merkt so richtig, die sind auch so ein bisschen angenervt davon, dass ihnen immer der gleiche Mist erzählt wird. Und irgendwie tut sich nichts. Also ja, auf keinem der Schlachtfelder.
0: So. Also ich kann mir auch gar nicht vorstellen, dass man als Journalist ein Leben führt, in dem man so unterbrechungslos am Nachrichtengeschehen teilnimmt, dass man wirklich die eine Nachricht immer auf die vorige bezieht und deswegen eintaucht in das Wasser wie der Frosch in den Topf, wo das die Temperatur so langsam hochgedreht wird. Ja, weil wenn du nur einen halben Tag mal was zu tun hast und wegschaust, und danach die nächste Nachricht liest, die dir deine Kollegen geschrieben haben, ist ja voll der Kulturschock. Also du wachst ja alle 6 Stunden in einer neuen Welt auf, in der es heißt, ja, die GKV hat jetzt 35 Milliarden weniger. Und übrigens ist das Elterngeld jetzt monatelang kürzer. Und übrigens hat die Universität Frankfurt jetzt 10% ihrer Studienplätze gestrichen. Ja. Und übrigens sind diese Lehrer jetzt wirklich weg. Und du dachtest, das kriegt man vielleicht nochmal hingebogen, weil ja der SPD-Wirtschaftsminister angeboten hat, einfach dem Bildungsministerium hier in Hessen das Geld zu überweisen für die Lehrer. Nee, doch nicht und so. Dann, ja, in Nürnberg fahren die Straßenbahnen wieder, weil jetzt dieser komische Gummibrei, mit dem man die Schiene festmachte, aber es hält nicht über 28 Grad, von der Bevölkerung, von den Gleisen abgekratzt wurde. Machst Instagram auf, Hannover überflutet. Ja. Nicht nur keine Straßenbahn, sondern auch kein Autoverkehr mehr und so, ja. So, also man darf wirklich nicht weggucken und dann guckt man, kommt man zurück und denkt sich so, das geht alles nicht. Dazu eine kleine editorische Notiz. In dieser Welt ist natürlich nicht meine Entscheidung, ob dieser Podcast hier bei Spotify erscheint oder nicht, sondern es ist da ein Milliardenkonzern und da ein Millionenkonzern und ich als Podcaster habe da gar nichts zu melden, ja. Ich kann nur eine E-Mail schreiben und sagen, läuft irgendwie nicht so richtig bei euch und dann sagen die, das tut uns wahnsinnig leid, wir sind dran, das Team weiß Bescheid und ich kriege jeden Tag so eine generische Mail, in der drin steht, Spotify kümmert sich, Podigia weiß nicht, woran es liegt und ja, deswegen ist dieser Podcast halt da, wo er ist, so im Internet.
1: Ja.
0: Aber ich hab wirklich, das sieht immer aus, als wären wir hier so die Mächtigen, die hier nochmal die kleine Community bespielen und damit den Bundestag unter Druck setzen. Nein, gar nichts. Wir gucken ja einfach nur Fernsehen und alle Fragen zum Thema kann ich auch nicht beantworten.
1: Ja, wir gucken sind heute der Welt jeden, einfach ausgeliefert.
0: Ja, wir gucken heute ausschließlich Clips, die ich mir auch nicht erklären kann. Das ist meine These für heute. Mal gucken, wie lange sie stimmt. Von daher, NATO.
1: Ja, von daher NATO. Wir versuchen das jetzt gleich so ein bisschen einzuordnen. Mhm. Es war großes Bohai. Ich weiß nicht, das ist jetzt NATO-Gipfel 600 oder, oder ja. So. Und wir achten mal so drauf, was hat sich eigentlich in den letzten Jahren verändert. Ja.
0: Ich finde auch, mittlerweile, wenn du jetzt selbst super politisch interessierte Leute fragst, ne? Was ist der Unterschied zwischen einem NATO-Gipfel und einem EU-Gipfel? Weiß keiner.
1: Nee.
0: Da wird weggenuschelt, Ukraine hier, Iran da, Tisch steht bereit, wir haben uns vorbereitet, toller Beschluss, Love is in the air.
1: Genau, Love is in the air. Aber es gibt auch einiges zu berichten davon, weil die NATO transformiert sich. Das werden wir dann auch gleich sehen. Aber legen wir mal los. Die NATO gibt sich ja auch ein neues Styling, muss man ja sagen.
0: Oh.
1: Also nachdem Donald Trump ja nun klargemacht hat, er mag Gold, Pomp und Prunk, muss es natürlich dementsprechend sein. Ne? Die NATO folgt, die findet die Idee natürlich super, weil Donald findet sie super.
0: Hey.
1: Also wird entsprechend aufgefahren. Es ist nichts mehr mit den grauen, langweiligen Büroräumen irgendwo im Nirgendwo mit irgendwelchen Pressekonferenzen vor langweiligen, aufgebauten Wänden, sondern es gibt richtig großes Bohai. Du kannst ja gleich mal ein bisschen beschreiben, was du siehst.
0: Okay.
1: So.
2: Ankara dient heute als große Bühne. Die NATO-Verbündeten werden mit Pomp empfangen im Palast des türkischen Präsidenten. Hier ist nichts dem Zufall überlassen. Der wichtigste Gast soll sich wohlfühlen. Die Welt soll diese Bilder sehen. Ich bin überzeugt, dass wir gemeinsam ein starkes Signal der Solidarität aussenden werden. Das wird uns gelingen.
0: Ja, also, wenn sich die ganze politische Welt in so ein Altenheim verwandelt, in dem aber dann nochmal die Kräfteparolen rausgekrächzt werden. Ich weiß nicht. Also ich habe gestern Daily Show gesehen mit Jon Stewart vom Montag, die Version. Es sind 6 Senatoren im Amt gestorben, allein in der letzten Amtszeit, also in ihren jeweiligen letzten Amtszeiten, in den letzten 6 Jahren jeweils, diesen 2-Jahres-Rhythmen. Und er hat dann so Beispiele gezeigt, wie Leute vom Blatt ablesen, was gerade ihre politische Agenda ist. Und es wirklich, also original, kommentarlos stehen lassen.
1: Ja, das kann man hier also, auch was machen.
0: Die Leute sind älter, als in Deutschland im Durchschnitt in Pflegeheimen gewohnt wird.
1: Ja. Ja, das ist also, ich finde es auch wirklich absurd. Also vor allem, da sie ja jetzt auch so langsam, aber sicher, ohne jetzt pietätslos zu sein, einfach alle so tot umkippen. So, ne?
0: Die also sterben wirklich vor unseren Augen.
1: Irgendjemand taucht einfach nicht auf. Scott Galloway hat es auch so nett gesagt, mit Blick auf Mitch McConnell, der ja irgendwie jetzt gerade so ein Lebenszeichen gesandt hat. Ja. Und er meinte auch, es war eher so ein Nah-dem-Tod-Zeichen. Ne? Also ja. Das Bild wird dann veröffentlicht und man schaut ihn sich so an und ist so, naja, aber lange ist es nicht mehr. Ne?
0: Dieses Foto ist so grotesk.
1: Ja, und ich finde auch die, also jetzt sind die natürlich auch alle hier bei Erdogan und der fährt jetzt natürlich auch groß auf, so, ne, keine Frage, aber ich finde auch, das Ganze bekommt jetzt irgendwie noch durch diese alten Männer, die da irgendwie dabei sitzen, alles so ein Politikbüro-Vibe irgendwie, ja. Das hat alles so ein,
0: absolut,
1: so einen eingeschläferten Sowjet-Charme irgendwie so, von alte Männer sitzen rum und machen irgendwie großes Spektakel und niemand weiß so richtig warum, nur für sich selbst, aber alle Motorräder müssen nochmal aufgefahren werden von der Polizei und man sieht es ja jetzt ja auch auf dem Bild, Reiterstaffel im Hintergrund, die riesige türkische Flagge, also es ist alles komplett bescheuert und natürlich alles so aufgezogen, damit es Donald Trump gefällt, um dann festzustellen, ja, warte mal, der Tenor ist jetzt eigentlich seit 5 Jahren immer noch der gleiche.
2: Die Türkei ist kein einfacher Partner für die Europäer. Doch über die innenpolitischen Entwicklungen im Land schauen heute alle hinweg. Zu wichtig ist die Türkei nicht nur als Vermittler im Ukraine-Krieg. Donald Trump macht klar, er ist nur wegen Erdogan gekommen, nicht für die anderen NATO-Partner. Italien hat uns im Stich gelassen, Deutschland hat uns im Stich gelassen, Frankreich auch. Und das ist in Ordnung. Aber warum geben wir Hunderte von Milliarden Dollar aus, wenn sie nicht für uns da sind?
0: Welche 100 Milliarden Euro für wen? Und ist das hier in Deutschland das Geld oder was?
1: Ja, also und wir sind halt einfach immer noch an Tag 1, so, ne? Als wäre nichts passiert, so als hätte es das 5%-Ziel nicht gegeben. Ja. Als würden wir jetzt nicht seit 5 Jahren halt Diskussionen darum führen, sondern man kommt da einfach hin, NATO-Gipfel, und es könnte sein wie erster NATO-Gipfel nach Donald Trumps Wahl. Ja. So, das ist einfach das der stimmt. Tenor, an dem sich nichts verändert hat. Und dann finde ich immer noch so die Berichterstattung sehr schön dazu, die dann noch um so Sachen sagt wie, ja, die Türkei ist kein leichter innenpolitischer Partner für die EU und für die NATO-Staaten, so als würde sich irgendjemand darum jucken, was jetzt irgendwie Erdogan
0: es ist seine
1: Demokratie in Anführungsstrichen da macht, so, was ja nun wirklich auch allen völlig egal ist. Ich meine, die tanzen da alle an, so, das ist ein wichtiger Partner. Und wenn man mit dem irgendwie Stress hat, dann geht es ja wohl darum, dass Erdogan auf Distanz geht zu Israel und da sehr aggressiv ist, dass Erdogan immer noch im Zweifelsfall die EU in der Hand hat mit seinem Deal mit den Geflüchteten und all solche Sachen. Also auch die Berichterstattung kommt irgendwie überhaupt nicht mit der Zeit mit und setzt sich auch überhaupt nicht mit diesen Akteuren zusammen auseinander irgendwie so. Also ich finde es einfach komplett strange. Ich meine, es ist so eine Berichterstattung wie so 2016 Donald Trump wurde irgendwie gewählt und das ist der Stand der Dinge irgendwie.
0: Ja. Ich meine, wir sehen ja da auf dem Bild Financial Value 2,8 Milliarden US-Dollar. Mhm. Keine Ahnung, haben die da gerade so ein Herz für Kinder veranstaltet oder was? Es ist dadurch, dass alle, also eigentlich ist es super easy, ne? Wir haben immer beklagt, und das hat ja auch diese ganze liberale Debatte, also zum Thema, jeder ist sich selbst der Nächste, jetzt einfach nur noch FDP wählen, Christian Lindner hat immer recht. Also. Und in diesen Büchern, die das ja theoretisch begleitet haben, war ja immer, ja, außer Verteidigung, das ist ein Problem. Ja. Also dafür braucht man dann doch nochmal einen Staat. So, wir würden gerne den Staat abschaffen und so, aber Verteidigung, ja, ist bei Donald Trump ja auch. Republikaner regieren, Senat, Kongress wird einfach schachmatt gesetzt, da ist gar nichts mehr. Also der Älteste, die sind alle so alt wie nie und tun so wenig wie nie. So, ja. Also es ist einfach so wie im Altersheim, so alle wachen nur noch auf und trinken Kaffee. So, es passiert genau nichts. Aber, also es werden ganze Ministerien gekillt, ja, die Motorsäge, der ganze bla bla bla. Aber beim Verteidigungshaushalt einfach von 800 Milliarden auf 1,5 Billionen, so der Antrag, ja, dass man das jetzt macht. So. Das heißt, wir haben eigentlich die Ströme, die immer kritisiert wurden, das erste ist Militarisierung und das zweite ist Finanzialisierung. Mhm. Alles nur noch Geld, der Staat nur noch Verteidigung, Trump dann, ja, wir können keine Kindersicherung machen, weil wir müssen das Land verteidigen. Ja? Also es war ja genau so ungefähr der O-Ton. So, und genau da sind wir jetzt. Also die ganze progressive und linke Kritik der letzten 1000 Jahre mündet genau jetzt in diesem, wir stellen einfach fest, das stimmt. So, ja. Seit 20 Jahren erzählen uns die Journalisten bloß nicht die einfachen Antworten, ja, also die einfachen Antworten, ganz große Gefahr, dass daran erkennen sie die dummen Leute und seit 2-3 Jahren kriegen wir nur noch, es muss alles finanziell durchgerechnet werden und wir kaufen ausschließlich Panzer. Also wirklich die einfachste Antwort auf alles, so, ne?
1: Ja.
0: So, als hätten wir keine Hitze, Flut, gar kein Wirtschaftswachstum mehr, keine Wachstumsstrategie. China baut jetzt auch noch unsere Autos und hat damit auch keinen großen Erfolg. Wirtschaftswachstum jetzt 4,1% oder so.
1: Erbärmlich.
0: Prognose für China. Also erbärmlich für China, aber dramatisch für die Welt so. Ja. Also da kommt ja alles zusammen. Es ist wirklich, ist einfach schlimm. diese Journalisten müssen jetzt wirklich alle, ich meine alle, da ist jetzt auch niemand in der Taz sicher, vor meinem scharfen Argument, ja. Die müssen jetzt alle sich selber mal ins Gesicht hauen, so. Einfach morgens mal richtig, bam, was machen wir hier eigentlich? Das ist so dumm, wir können es auch abschaffen. Die einfachen Antworten kann sich der Mick oder Stefan selber denken. Dafür müsst ihr
1: genau, die einfachen Antworten kann man selber machen, Leute. Dazu sind wir gerade noch in der Lage.
0: Ich kann doch wirklich selber auf die Straße gehen und sagen, der Typ da gefällt mir nicht, den schlage ich jetzt ins Gesicht. So. Und dann gehe ich weiter und hoffe, der gefällt mir auch nicht, den schlage ich auch. Das ist im Grunde der Politjournalismus gerade.
1: Ja, es läuft halt auch bei vielen darauf hinaus, ne? Also man gibt die gleichen einfachen Antworten. So, wir haben heute auch ein paar ganz gute Berichte dabei, finde ich so, die dann so ein bisschen mal weitergehen und sich trauen. Natürlich wieder irgendwie nur in den Kommentaren, so, was ich
0: auf die bin ich gespannt. Ah ja, gut, okay.
1: Was ich sehr interessant finde, aber da haut dann mal einer was raus, so, das finde ich irgendwie so ganz nett. Aber ansonsten kriegen wir das ja auch konstant so gespiegelt, ne? Man sagt Leuten, also, ich weiß nicht, ich finde 600 Milliarden in 4 Jahren irgendwie echt viel Geld, so, wenn man parallel überlegt, dass uns so eine Gesundheitsreform halt irgendwie 2 Wochen Diskussion beschert und massive Kürzungen und alle haben irgendwie Angst und Sorge, wenn es da um ein Defizit von 19 Milliarden geht und dann rechnet man das so auf und kommt auf 4 Jahre auf 80 Milliarden, denkt sich so, also dafür war jetzt irgendwie nichts da, aber für die 600 Milliarden schon. Und dann wird einem so gesagt, ja, Alternative wäre viel, viel teurer. Aber vielleicht ja nicht. Also, ja. Also wer sagt das denn? Was ist denn die Alternative? Also und ich finde es so faszinierend, dass das einfach so durchläuft und dass man auch so politisch damit irgendwie durchkommt. Also dass diese Diskussionen um Wehrtüchtigkeit, diese Aufrüstung irgendwie alle immer verharren auf so diesem Niveau von, ja, bist du jetzt bereit für dein Land zu sterben? Ja oder nein? Und dann führt man darüber irgendwie so eine individualisierte, emotionalisierte Debatte. Aber die Diskussion um, naja, was ist denn die Alternative zu, wir geben 600 Milliarden aus, so angesichts der Tatsache, dass sich Deutsche halt nun mal Sorgen machen um ihre Sicherheit und wir aber gleichzeitig halt auch noch das Problem haben von einer sozialen Sicherheit. Das wird irgendwie überhaupt nicht aufgeworfen, sondern vielleicht macht man es der Politik dann vielleicht auch manchmal von linker Seite zu leicht, weil man halt diese Diskussion auf die Art und Weise führt. Und dann kommen sie halt um die Ecke und wissen ganz genau, na, sie können hier das emotionale Argument anbringen, ja, anders würde es uns noch viel teurer zu stehen kommen. Und dann kannst du dich halt entscheiden, ob du dazu ein Bekenntnis abgibst oder halt nicht, ne? Entscheidest du dich dafür, dabei zu sein oder bist du Vaterlandsverräter? So. Und klebst dir das dann irgendwie stolz auf die Brust. Aber wir sehen jetzt, die NATO hat durchaus einen neuen Plan. Ja, wir sehen jetzt die Transformation der NATO zu dem, was sie eigentlich schon immer sein wollte, nämlich zum großen Buyers Club.
2: Der Druck auf die Europäer ist groß zu liefern. Die NATO startet den Gipfel heute mit einer Show der Rüstungsdeals. Der Generalsekretär präsentiert einen Deal nach dem anderen. Mehr als 40 Milliarden Dollar sollen in den kommenden 5 Jahren etwa für die Drohnenabwehr ausgegeben werden. Die Botschaft? Die Welt wird sehen, wie die Rüstungsindustrien aus Nordamerika und Europa Hand in Hand arbeiten, Innovationen und Fähigkeiten der nächsten Generation entwickeln.
0: Toll.
1: Ja.
0: Das ist, also ich meine, der Rutte hat ja mal ein ganzes Land regiert, die Niederlande. Der weiß ja eigentlich, was alles dazugehört zum Thema Politik.
1: Ja, theoretisch. Naja, Rutte ist ja jetzt quasi, also man muss ja Rutte so sehen wie so die Handpuppe von Donald Trump. Ne? Ja. Also was Rutte sagt, kann man sich vorstellen, das ist genau das, von dem Donald Trump will, dass er das sagt, so, und von dem genau Donald Trump halt auch erwartet, dass es passiert. Ja. Und mit Blick auf die NATO heißt es halt eben ganz konkret, Donald Trump will raus aus dieser Idee von, und die hat uns ja lange begleitet, auch durch den Ukraine-Krieg, ja, das ist irgendwie ein Wertebündnis und das basiert alles vor allem auf einem Rechtsrahmen. Also das Entscheidende ist ja eigentlich so ein Stück Papier, auf dem halt steht, wir kommen uns dann halt eben zur Hilfe und dann baut man über Jahrzehnte, natürlich auch mit finanziellen Mitteln, aber vor allem ja, weil man gemeinsam zu den Übungen geht und weil man halt bereit ist, zu so einem Treffen zu gehen, baut man halt eben dieses Vertrauen auf und am Ende steht halt irgendwie diese Abwehrallianz. Und das, was uns dieser Clip ja jetzt auch zeigt, ist, naja, das Projekt ist eigentlich dead. So, ne? Also auf der Basis gibt es das nicht mehr, sondern was es halt eben gibt ist, wir sind ein großer Club von Käufern und Verkäufern, der sich hier zusammentut und unser Vertrauen basiert eigentlich nur auf der Basis von, naja, wir sind eine Einheit von Staaten, die so weit miteinander übereinstimmen, dass sie halt bereit sind, sich hochmoderne Waffensysteme gegenseitig zu verkaufen. So, ne? Also das ist die, wir verkaufen eben an Iran keinen Leopard 2 Panzer, aber an die Türkei eben schon. So, ja. Ne? Also das ist der Unterschied zwischen NATO und dem Bündnis und jetzt dem Rest, so der da aufgemacht wird. Und natürlich ist da nicht nur die USA jetzt dabei, die daran verdienen wollen, an diesem neuen großen Club der Aufrüstenden, die wahnsinnig viel öffentliches Geld in diesen Ring werfen, sondern natürlich wollen da jetzt alle mitmachen und das Prinzip Donald Trump kopieren. Und natürlich auch Erdogan.
2: Auch hier spielt die Türkei eine wichtige Rolle. Sie stellt nicht nur die zweitgrößte Armee der NATO, sondern hat auch eine erfolgreiche und stark wachsende Rüstungsindustrie vorzuweisen. Und die will stärker in europäische Projekte eingebunden werden. Die Türkei ist ein unverzichtbarer Bestandteil der europäischen Region. Unsere Region ist dieselbe, unsere Bedrohungen sind dieselben. Daher glaube ich, dass wir gemeinsam mit den europäischen Staaten sicherer sein werden. Wir können gemeinsam nachhaltiger und kostengünstiger produzieren.
0: Ja, also was ich hier sehe, ist einfach nur eine Auslebung einer Idee, nämlich dass die neue Wachstumsstrategie, nachdem der Green Deal ja gescheitert ist, weil Robert Habeck irgendwie immer zu Zweifeln kommuniziert hat, und Söder meinte, das machen wir so nicht in der Politik, dass man jetzt sagt, ja, dann schaffen wir jetzt ein Gut, um das man nicht herumkommt. Also welchen Joghurt ich mir kaufe, ist ja im Grunde aber ein Leopardpanzer. Also hör mal, das braucht jeder so, ja, weil der Russe kommt oder wer auch immer kommt. Ich denke mir ja, in diesem Roboterzeitalter ist es quasi nur noch für Historiker interessant, wer diesen Krieg eigentlich geführt hat. Die Länder werden ihn schon verloren haben, bevor sie wissen, von wem sie angegriffen werden. Weil da ist einfach ein Popkonzert und da stehen 30 Roboter auf der Bühne, die eine halbe Stunde mittanzen und alle so, cool, finde ich voll faszinierend. Und dann springen die aber plötzlich ins Publikum und alle sind tot, ja. Also das ist ja das Szenario so, das ich vor Augen habe bei sowas. Wo es dann auch so, sollten wir jetzt mal einen Leopard schicken? Nee, ist zu schwer, würde ewig dauern, bis der da ist und sind eh schon alle tot, ja. Also das Szenario ist, finde ich wirklich, dass irgendwo, komm, wir gehen zur Drohnenshow, die machen irgendwie Bilder in den Himmel mit Licht und dann sind es aber tatsächlich Bomben. Mhm. Ja, dass irgendwer so Dinge hijackt und dann auf der anderen Seite der Welt Jahre später dann heißt, ja, der Geheimdienst hatte so eine Idee, also wir nehmen so Pager und dann bauen wir das so ein und explodieren die und keiner weiß Bescheid, ja, und dann in dem Maße fallen Drohnen von mir. Ja. Also wirklich gruselige Szenarien, die technisch alle möglich sind. So, und wir erleben jetzt hier eine, so wie du es nennst, diese Import-Export, irgendwer baut Waffen, aber es gibt so eine Grenzziehung, wer an wen und überhaupt und so, ja. Das ist genauso entkoppelt von der Realwirtschaft wie dieses ganze Finanzierungswesen grundsätzlich, dass wir seit Jahrzehnten die Wall Street, die City of London, ja, dass hier in Frankfurt die Taunusanlage noch nicht ein eigenes Hoheitsgebiet ist, wie der Vatikan, ist ja historisch erstaunlich, aber ein Ausnahmefall, also das kommt ja auch noch die nächsten Jahre irgendwie. Und von daher, das ist einfach, das ist alles kompletto virtuelle Politik. Dieses Geld gibt's eigentlich gar nicht, mit dem die da handeln. Diese Sachen, mit denen die da handeln, braucht niemand.
1: Ja.
0: Und die machen, sieht man ja hier, wie diese Bühne gestaltet ist, Pop-Shows, die niemandem gefallen. Es ist völlig absurd.
1: Ja, und was ja dieser Clip jetzt eben auch gerade zeigt hat, diese Pop-Shows werden halt auch einfach zu Verkaufsshows so, ne? Genau. Also, und Donald Trump hat halt eben die Tür geöffnet zu einer Art von transaktionalen NATO, in der es halt einfach heißt, naja, klar könnt ihr euch verteidigen, so, wir liefern euch das Zeug schon, aber müsst ihr halt bezahlen. Und in Europa fehlen natürlich diverse Kapazitäten und ja nicht nur in Europa so, sondern das werden wir ja heute auch sehen, du bist genau dran an diesem der Idee, die ich auch hatte, wir sind am roten Faden, nämlich dieser Wachstumstrip Aufrüstung, wo Geld auch nicht nur in eine Richtung fließt, so, ne? Also ist es ja nicht so, als würde Deutschland nur Stuff kaufen von den USA und man hat nur diese simple Überweisung, ach, jetzt machen wir die Amis reich und die Rüstungsindustrie, das passiert alles auch, aber natürlich will jeder der Akteure daran mitverdienen, ne? Also angefangen bei Erdogan, das Gleiche gilt natürlich auch für Deutschland. So, da sammelt sich jetzt einfach unfassbar viel Subventionsmasse oder einfach öffentliches Kapital, um diese Rüstungskonzerne, dem Volk natürlich das private Kapital, dem folgen die Arbeitnehmer, alles, also dieses schwarze Loch zieht alles ein. Und die Idee daran ist ja kein kooperatistisches Miteinander zusammenarbeiten, indem man jetzt sagt, ja, die Ukraine machen halt die geilsten Drohnen, also kaufen wir die von denen und die Türkei macht auch noch gute Sachen, sondern das bleibt ja weiterhin ein Konkurrenzverhältnis, in dem jetzt letztendlich mit wahnsinnig viel öffentlichem Geld gepuffert und unterstützt jeder Versuch darin, die neue super Rüstungsmacht zu werden. So, ne? Also, und wir sehen jetzt auch gleich, kann man darauf achten, also wir sehen jetzt auch gleich interessante Parallelitäten, die der Journalismus auch nicht so aufgreift. Ne? Also auf der einen Seite wird uns gesagt, ah, hier wurden extrem viele neue Rüstungsdeals gemacht und auf der anderen Seite wird uns dann gesagt, aber man hat sich auch darauf geeinigt, dass die Ukraine ganz viel neues Geld bekommt. Und man fragt sich jetzt, ne? Also wie hängt denn das eine mit dem anderen zusammen? Gibt es hier vielleicht Geldtransfer, weil wir bei die NATO genau weiß, ja, die Ukraine ist natürlich unser großes Ding, was wir quasi in unsere Reihen aufgenommen haben, dadurch, dass wir sie unterstützt haben. Und jetzt profitieren wir aber ordentlich von dem Know-how, von den Daten, die im Krieg gesammelt haben und nutzen natürlich deren Kapazitäten, um uns selbst zu den Aufrüstungsstaaten der Welt zu machen und vor allem halt unsere eigene Industrie halt massiv zu unterstützen mit dem ganzen Material, was die da halt in ihrem Krieg über 5 Jahre gesammelt haben.
0: Ja. Wenn die Amerikaner so Zirkeldeals machen, kommt da wenigstens kluge KI raus. Hier ist einfach nur, ja, wird halt Stahl gegossen.
1: Ja, und dann kommt halt eben auch hinzu, das funktioniert natürlich auch so gut, weil es ja, weil diese Linie ja tatsächlich existiert, so, ne? Wir würden halt eben, klar, man kauft irgendwie chinesische Autos, so, ne? Gar keine Frage. So, die kommen hierher und man kann sich dann natürlich überlegen, schafft man irgendwie Zollbarrieren oder so, damit das nicht passiert. Aber der Markt bleibt ja vergleichsweise offen. Das ist natürlich bei Rüstung was ganz anderes, so, ne? Also, China ist ja aus dem europäisch-amerikanischen Rüstungsmarkt einfach ausgekoppelt. Also, kein europäischer Staat wird eine Drohne kaufen in China. Keiner wird das machen bei Russland, beim Iran oder sonst einen von diesen Staaten, sondern man weiß ja ganz genau, hier kann man sich quasi durch so eine normative Linie schützen vor den Chinesen. So, ne? Hier gibt es einen Markt, den gilt es einfach zu gewinnen für einen von uns oder mehrere von uns. So. Und das ist natürlich ein ganz anderes Verhältnis als bei ganz vielen anderen dieser Schlüsseltechnologien, die man schon verloren hat. So, ne? Das geht bei der Energiewende so nicht, das geht bei den modernen Autos so nicht, das geht bei KI so nicht. Aber hier gibt es einen Zugriff für Europa, hier gibt es einen Zugriff für die Türkei. Absolut. Gerade weil man die Verbindung halt hat eben auch zur Ukraine und jetzt deren ganzes Know-how halt für 70 Milliarden mehr Förderung halt irgendwie abziehen kann. Es ergeben sich in diesem Buyers Club aber auch kleinere Probleme, weil das Material muss ja auch da sein, weshalb wir kurz zu Elmar schauen, der hier schon einwirft. Ja, könnte ein bisschen schwierig werden.
3: Ja, die Kanadier und Europäer wollen zusammen 70 Milliarden Euro pro Jahr an Hilfen an die Ukraine geben. Aber Volodymyr Zelensky hat ein viel drängenderes Problem. Sein Land ist eigentlich den Langstreckenraketen aus Russland weitgehend schutzlos momentan ausgeliefert, weil es eben zu wenig Munition gibt für die Flugabwehrsysteme, zum Beispiel die Patriots, die ja auch die Europäer zur Verfügung gestellt haben. Die werden normalerweise in den USA hergestellt, aber auch da sind die Bestände sehr niedrig, weil man sehr viel Munition im Iran-Krieg verschossen hat. Also man ist da auf die USA angewiesen, will selber in Europa herstellen, aber dazu müsste Donald Trump zustimmen. Und deswegen muss man eben auch momentan sehr freundlich mit ihm umgehen. Morgen wird sich Volodymyr Zelensky mit dem amerikanischen Präsidenten hier treffen.
0: Ja, wir haben Probleme. Ich frage mich auch, wenn so viele neue Supplier jetzt auf den Markt kommen, ob da nicht einer seinen Stoff streckt und sich dann herausstellt, ja, wir haben jetzt hier eine ganze Lagerhalle voller irgendwelcher Drohnen, aber wir haben nochmal nachgetestet und der eine hat dann doch so ein kleines Huawei-Modem verbaut, ja.
1: Ja.
0: Da lag so eine Lieferung rum, kann man doch nicht schlecht werden lassen, irgendwie so.
1: Ja, die Frage ist natürlich auch, und ich finde es auch einfach extrem lustig, dass die USA jetzt halt so zum verantwortungslosen Verkäufer werden, weil wir jetzt einfach Stuff bei denen einsammeln, den sie gar nicht haben, so, ne? Ja. Also, was halt auch die Lücken aufmacht, ne? Also, klar, wenn die USA natürlich unter Donald Trump auf die Art und Weise, wie sie es halt jetzt gemacht haben und auch weiterhin tun, international Krieg führen und natürlich das Material überall verballern, dann öffnet sich damit natürlich auch ein neuer Raum, so. Das ist erstmal eine Lücke.
0: Genau. Da würde ich auch sagen, es wäre sehr viel besser für die Welt, wenn die Europäer jetzt einfach 100.000 Tonnen Munition von den Amerikanern kaufen, statt dass die Amerikaner das einfach in den Iran liefern.
1: Ja, genau, aber davon, das könnte ja vielleicht auch eine Strategie sein. Ne? Wir müssen jetzt davon überzeugen, dass unser Preis einfach dafür, dass die Dinger hier rumstehen, so viel höher ist, als dafür sie zu verballern. Ja,
0: wir sollten Brasilien den Regenwald abkaufen und Amerika die Munition. Die Welt wäre ein besserer Ort.
1: Ja, ja. So, jetzt kommen wir wieder zum Journalismus. Wir haben jetzt schon ein Thema aufgemacht, interessiert irgendwie nicht so richtig.
4: Es ist kein gutes Zeichen für eine Beziehung, wenn man sich immer wieder Dinge versprechen muss, die eigentlich selbstverständlich sind. Mhm. Beim NATO-Gipfel in Ankara haben die Verbündeten sich nun ein so wörtlich unerschütterliches Bekenntnis gegeben, sich gegenseitig beizustehen. Offenbar war das nötig, denn die Erwartungen aneinander sind höchst unterschiedlich. Europa rüstet auf, um sich gegen russische Angriffe selbst verteidigen zu können und möchte, dass der Rückzug der Amerikaner wenigstens berechenbar bleibt. Und US-Präsident Trump hält den Europäern entgegen, ihn im Krieg gegen den Iran allein gelassen zu haben. Und dieser Krieg könnte nach gegenseitigen Angriffen in der letzten Nacht wieder offen ausbrechen. Aus Ankara, Gabriele Dunkel.
1: Ich weiß nicht, würdest du sagen, wir leben noch in einer Welt der Selbstverständlichkeiten?
0: Es tut mir sehr leid für alle Beteiligten, dass gestern Erich auf der Party mit Britta, obwohl Brittas Mann Paul ja auch dabei war, und dass man da zur Verstimmung kam, die jetzt dankenswerterweise von Jörg Schönborn in den ARD-Tagsthemen für uns nachgearbeitet werden. Es ist das Urteil alt, aber aktuell. Die Nachrichten sind einfach, und es gibt damals diese Serie, im ZDF lief sie Schön und Reich, über die Schönen und die Reichen. Und jetzt sehen wir halt das für die Mächtigen. Und ja, es ist einfach lame. Ja, hat sich jemand geküsst? Wurde jemand erwischt? Es tut mir sehr leid, dass alle...
1: Ja, und es bezieht ja nichts... Also ich finde schon den... Also es ist jetzt Semantik wahrscheinlich, ne? Aber ich finde schon den Satz von, man verspricht sich halt immer wieder Selbstverständlichkeiten. Und dann ist halt der Folgesatz, ja, und Donald wirft halt den Europäern vor, dass sie im Iran nichts genug machen. Und da denke ich halt sofort so, weil man wäre es eigentlich eine Selbstverständlichkeit, dass wir dem jetzt helfen im Iran? Ja. Also, ist das jetzt so ein gegenseitiger Vertrauensbruch, weil wir irgendwie nicht mitgemacht haben, weil wir nicht begeistert genug ihn unterstützt haben? Dabei wäre das doch eigentlich selbstverständlich. Und dann auch so dieses, man verspricht sich Selbstverständlichkeiten so, als wäre das auf so einer emotionalen Ebene. Dabei haben wir ja gerade erst gehört von Elmar, naja, der verballert das Material, was die Europäer und die Ukrainer eigentlich brauchen, halt einfach anderswo. Also es geht hier ja nicht mehr um, hier wird ein Vertrauensverhältnis wiederhergestellt, sondern naja, die Bestände sind einfach leer, weil der will halt seinen Krieg da drüben führen. Und da kommt jetzt halt keiner ran. Und das ist auch nichts mit, da muss man sich jetzt irgendwie wieder annähern oder so, sondern da ist offensichtlich einmal ein komplett anderer Fokus, der an allen Interessen Europas vorbeigeht.
0: Ja. Vielleicht verfehlt Jörg Schönborn so ein bisschen die Interpretation, dass das Beistandsversprechen ein Versprechen auf Beileidsbemitteilungen ist, also dass man immer die ganze Zeit so tätscheln, wie in so einem Trauerfall daneben steht. Man weiß genau, man kann gar nichts tun, ja. So auf der Tu-Ebene ist nichts, aber auf der Rede-Ebene ist noch ganz viel möglich. Und jetzt fehlt ihm, dass wir Donald Trump da nochmal ermuntern und ihm sagen, sehr gut, dass du für uns auch die Waffen testest. Wir wollten immer wissen, wie weit man jetzt damit kommt und so, wie viele Kilometer sie wirklich fliegen. Und Iran ist ja auch unwirkliches Terrain. Das heißt, in der Ukraine ist es ja noch viel besser. Also ja, vielleicht ist Jörg Schönborn diese Selbstverständlichkeit, dass man komme, was wolle, bis der Tod uns scheide, aneinander steht, ja, und einfach sich gegenseitig das Händchen hält.
1: Ja, offenbar. Was jetzt kontrastiert wird, sehr schön, also das begleitet uns jetzt auch so ein bisschen durch den Journalismus, was jetzt natürlich sehr schön kontrastiert wird mit der Realität, die dann gleich auf die politischen Antworten auf die Realität trifft, die uns erzählen, es ist natürlich alles mega geil, aber dazu kommen wir noch. Wir kommen jetzt erstmal zu der Dramatik, die sich dann hier irgendwie auf der Bühne abspielt.
5: Gelingt es Ihnen, US-Präsident Trump bei Laune zu halten? Seine Streitkräfte haben in der Nacht Iran angegriffen. Mehr als 80 Ziele. Eine Reaktion auf die erneuten iranischen Attacken gegen Schiffe in der Straße von Hormuz. Ein Rückschlag für die eh schon brüchige Waffenruhe, die Laune von Trump dementsprechend. Ich denke, es ist vorbei. Ich will mich nicht mehr mit Ihnen befassen. Sie sind Abschaum. Sie wissen, was Abschaum ist? Sie sind kranke Menschen. Sie werden von kranken Menschen geführt und sie sind bösartige, gewalttätige Menschen.
0: Ja. Das ist ja wirklich nur als Selbstgespräch zu verstehen. Mhm. Ich bin bösartig, ich bin gewalttätig, niemand versteht mich und es ist auch alles irre, was ich tue. Wenn Trump das, also wenn man es einfach nur auf ihn münzt, macht es doch alles total viel Sinn wieder.
1: Ja.
0: Aber ehrlich gesagt, ich kann auch diese Bilder nicht mehr sehen, wie Politiker in diesen so 45-Grad-Winkel zugewandten Stühlen mit einem Tisch dazwischen Journalistenfragen beantworten.
1: Ja, ja, ich meine,
0: es ist einfach, wozu?
1: Ja, völlig richtig, wozu? Und ich meine, die Frage stellt sich hier natürlich bei allen, ne? Also wir kriegen jetzt auch eine Berichterstattung präsentiert, die uns auf der einen Seite natürlich den öffentlichen Konflikt zeigt. Donald Trump kommt dahin und er hat richtig, richtig beschissene Laune. Weil es läuft alles nicht so, wie er sich das vorgestellt hat. Jetzt ist er wieder in diesen Krieg verwickelt, so. Das scheint auch nicht allzu bald zu enden, so. Die Intensität nimmt eher zu. Und hier sind wir ja sogar noch vor eigentlich dem eigentlichen Ausbruch wieder, so. Das ist 3 Tage davor oder so. Das ist irgendwie auf der einen Seite. Auf der anderen Seite haben wir die öffentliche Bekundung halt unserer Politik, die uns sagt, nee, das ist alles das beste NATO aller Zeiten irgendwie. Ja. Aber eigentlich ist es ja alles egal, ne? Also, weil am Ende ist ja die Frage, was passiert tatsächlich so, ne? Also unabhängig davon, was Donald Trump da halt sagt. Und wir haben jetzt halt immer wieder so die Wahl von, naja, glauben wir es ihm oder glauben wir es nicht? Oder wir schauen halt einfach auf die Straße von Hormuz und sehen halt, sie ist halt zu. So, und damit ist halt da ein reales Problem, was an all diesen Äußerungen ja irgendwie vorbeigeht und auf die auch keine dieser Äußerungen irgendwie eine Antwort ist. Aber Donald Trump ist auf jeden Fall zur NATO gekommen, voll im Weltherrschaftsmodus mal wieder.
5: Der Krieg in Iran, Trump, stets Anlass für Kritik an der NATO. Er wirft einigen Verbündeten mangelnde Unterstützung vor. Mit Spanien will er keinen Handel mehr treiben, weil das Land seinen Iran-Krieg kritisiert. Auch ist er davon überzeugt, dass die USA noch immer fast alleine die Lasten der NATO schultern. Und auf Grönland erhebt er wieder Anspruch. Zu Beginn der Arbeitssitzung stehen die Zeichen auf Konfrontation.
0: Also, ich laufe jetzt seit einer Woche mit so einer komischen Fußschiene rum, die eigentlich im Alltag gar nicht auffällt, wenn es noch nicht so warm wäre, weil aus Hygienegründen trägt man dann doch so eine Wintersocke darunter. Und ich weiß ja, wie mich das eigentlich lähmt, so. Wenn ich jetzt überlege, ich müsste die ganze Zeit noch mit so einem Flugzeug hin und her fliegen, irgendwelche Typen treffen, die ganze Zeit würde jemand an meiner Hand, die verletzt ist, so rumdrücken. Ja. Ich wüsste nie, wann ich das nächste Mal in die Hose scheiße, weshalb neben dem Atomkoffer die ganze Zeit noch so ein zweiter Koffer mit Wechselkleidung für mich rumgetragen wird. Und ich könnte mich dann auch nicht alleine umziehen. Also diese ganzen Geschichten, die man so im Fernsehen nicht hört, aber man kriegt ja bei Instagram so ein bisschen mit und auch relativ gut akustisch und visuell belegt, wie so ein Donald Trump steht. Ich weiß, also ich kann mir einfach gar nicht vorstellen, wie das gerade gemanagt wird da.
1: Ja, nicht.
0: Wie der Typ irgendwas anderes regelt als seinen eigenen Gesundheitszustand.
1: Ja, mir ist das auch ein absolutes Rätsel. Also ich kann mir nicht vorstellen, dass man da hinfährt, dann haut der eines an den Kopf und dann setzt man sich in den Sitzungen zusammen und hat tatsächlich den Eindruck, dass man sich hier jetzt irgendwie wieder annähert. Also du musst ja dabei rauskommen. Du fährst nach Hause und du weißt ganz genau, in einer Woche kann die Welt einfach wieder eine komplett andere sein.
0: Ja.
1: Je nachdem, für was er sich dann entschieden hat, so, ne? Und ja, das Versuch, also, und ich habe auch das Gefühl, das ist bei allen Menschen angekommen. Also, wie ich schon eingangs gesagt habe, also dieses nervöse Starren, was irgendwie auch mit Donald Trump einhergegangen ist, auf diese Push-Nachrichten, die man bekommt. Ja, früher war das irgendwie so, ja, Schauspieler ist gestorben, keine Ahnung, da passiert mal irgendwas Schlimmes und so. Aber es ist ja quasi zwischenzeitlich ja immer wieder in so täglichen Schüben kommt man das einfach präsentiert und es geht an keinem irgendwie vorbei. Und dann kontrastiert man das halt irgendwie so mit Friedrich Merz steht bei der NATO und erzählt uns halt irgendwie, wie geil das alles ist.
0: Ja.
6: Also es war alles in allem ein guter Tag hier in Ankara, der uns gemeinsam gelungen ist. Wir sind einen wichtigen Schritt vorangekommen auf dem Weg in die neue NATO. Ich will zusammenfassen, die NATO ist mit dem heutigen Tag europäischer denn je und doch bleibt sie transatlantisch fest verankert. Sie bleibt unerreicht stark und vor allem sie bleibt einig.
1: Ja, was soll das bedeuten?
0: Ja, also sie ist jetzt unerreicht stark. Das höre ich die ganze Zeit ganz anders. Die ganze Zeit liegen mir die Leute im Ohr und sagen, können wir bitte nochmal deinen Bizeps haben? Können wir bitte dein Geld haben? Können wir bitte deine Zukunft haben? Können wir bitte deine Kinder haben? Könntest du vielleicht auf einer kleineren Wohnung wohnen? Wir müssten mal ein bisschen mehr Steuern eintreiben und so. Und dann erklärt mir Friedrich Merz, nö, wir sind eigentlich unerreicht stark. Und ich denke mir so, nö, das, was ich hier bekomme, ist die ganze Zeit ein absolutes, also man kapituliert im Grunde die ganze Zeit, ja. Und will mein Geld und will alles von mir haben und überhaupt und so. Und ich darf auch keine gute Laune haben, weil der Russe steht ja vor der Tür. Und das sind sehr große Dissonanzen, die ich hier erlebe.
1: Ja, während Donald Trump halt weiterhin mit Iran einen Krieg führt, der halt die Weltwirtschaft weiterhin massiv treffen kann. Ne? Deutschland hat massive Probleme und man führt diesen Krieg und man sitzt jetzt irgendwie einfach so daneben und man, also was bleibt mir auch groß anderes, man guckt sich das halt an. So, ne? Man guckt sich das halt an und hofft einfach, dass es nicht so schlimm wird. Das hatten wir ja vor ein paar Wochen schon mal, so dieses, man will einfach nur, dass es vorbei ist, aber jetzt muss man halt irgendwie schauen, dass man Donald Trump bei Laune hält in der Hoffnung, dass er damit irgendwie aufhört. So, ne? Und so lange erträgt man halt und währenddessen ist dann halt so, man hat diese ganze Berichterstattung und dann, man arbeitet sich ja da auch so ein und man kann darüber wahnsinnig gut nachdenken, über diese ganzen Fallstricke der NATO, dieses ganze strategische Blabla und dann kommt einfach unmittelbar danach irgendwie so diese Kurzmeldungstirade. Und so kommt irgendwann der Moment, wo irgendjemand versucht, es politisch zusammenzusetzen, diese beiden Realitäten irgendwie.
7: Familienministerin Prien will die Regeln für das Elterngeld ändern. Ein Gesetzentwurf dazu befindet sich in der Ressortabstimmung. Geplant ist, die maximale Bezugsdauer des Elterngelds von 14 auf 12 Monate zu verkürzen. Voraussetzung soll künftig sein, dass beide Elternteile jeweils mindestens 3 Monate Elterngeld beziehen. Weitere 6 Monate können frei aufgeteilt werden. Zugleich soll die Höhe des Elterngelds steigen. Der Mindestbetrag von 300 auf 330 Euro, der Höchstbetrag von 1.800 auf 1.900 Euro.
0: Ja.
7: Die Bundesregierung plant, die Förderung für Wärmepumpen und andere klimafreundliche Heizungen zu kürzen. Das geht aus einer Vorlage für den Haushaltsausschuss des Bundestags hervor. Die maximale Fördersumme soll bis 2030 schrittweise sinken. Wie stark, hängt vom Jahreseinkommen ab. Für Haushalte mit einem Einkommen unter 30.000 Euro soll es dagegen künftig mehr Geld geben. Zudem ist ein Kinderbonus geplant.
0: Ja, es ist.
1: Ja, man fragt sich. Hat das eine vielleicht irgendwas mit dem anderen zu tun?
0: Ja, vor allem Elterngeld hätte man schon vor einer Weile, also so 10 Jahren vielleicht mal erhöhen können. Und das ist ja jetzt so eine 5% Anpassung oder was, also von der Höhe. Die ist ja, also ich weiß die Zahlen gerade konkret nicht, aber es ist ein längst überfälliger Schritt, der auch ein bisschen geschuldet ist, dass man sagte, wir müssen eigentlich mal ans Elterngeld jetzt ran. Also es wird jetzt wirklich mal drängend, wir hatten jetzt mehr Legislaturperioden, wo einfach und so. Und in diesem Zuge macht man einfach die Bezugsdauer kürzer.
1: Ja. Ja, es ist einfach eine Kürzung durch die Hintertür. Genial. Weil man sagt den Leuten halt, wir erhöhen das Kindergeld, aber kriegst halt 3 Monate weniger. Ja, dann bringen mir die 30 Euro mehr im Monat jetzt auch wenig, so, weil ich komme ja am Ende nur auf 90 mehr. Also, und es steht dann einfach halt so nebeneinander, ne? Während wir gleichzeitig, wir sind das geilste Rüstungsprojekt der Welt, wir ballern 40 Milliarden nochmal in die neue Technik und jetzt kaufen wir noch die Technik von der Türkei und wir selber verkaufen auch noch. Also dieses ganze Kapital und ja vor allem öffentliche Geld, was sich da sammelt und was jetzt eigentlich in so einem riesigen Verschiebebahnhof so einmal um die Welt geht, indem man halt so Ressourcen miteinander aufteilt, während man sich halt politisch ins Zeug wirft, und das sehen wir nachher auch noch bei TKMS, also diesem großen ausgelagerten von ThyssenKrupp U-Boot-Hersteller aus Deutschland. Also die Politik wirft sich voll ins Zeug, um dieses Wachstumsfeld halt irgendwie für sich zu erobern, und parallel in Deutschland einfach kompletter Kahlschlag. So, ja. Ne? Es geht nur nach unten. Es gibt keine politische Nachricht, innenpolitisch, von der man sagen würde, ey, das ist auf jeden Fall ein Gewinn für uns, davon habe ich jetzt was als Bürger.
0: Ja, es ist wirklich dramatisch. Ich finde auch bei dieser Unterhaltsvorschuss nur noch, bis das Kind 15 ist.
1: Ja.
0: Also mit 15 beginnt es gerade, sich richtig der Welt zuzuwenden. So, da hört dann irgendwann die Schulpflicht auf, da darf man abends länger raus und so, ne? Das ist genau der Moment, in dem man den Eltern, also was heißt den Eltern, der alleinerziehenden Mutter, die es bis dahin geschafft hat, dann sagt, ja, ab jetzt good luck.
1: Ja.
0: Das ist einfach so undurchdacht und dramatisch. Und
1: ja, hat, und wir ist wirklich. Schaffen das vielleicht noch ganz am Ende zu BAföG und Co. zu kommen, aber das, also diese Parallelität finde ich irgendwie pervers. Und vor allem dann halt eben auch diese Berichterstattung noch dazu, die auch einfach so tut, als wäre irgendwie so Tag 1 und als müsste man nichts irgendwie hier mal gegeneinander vielleicht abwägen oder mal in ein Verhältnis setzen. Deutschland geht's nur bergab und dann bekommt man von der NATO-Berichterstattung halt irgendwie das hier.
5: Vielen europäischen Bündnispartnern ist offenbar klar geworden, dass mehr Lasten auf ihren Schultern verteilt werden müssen. Der Kanzler formuliert es, wie er es sagt, salopp, die Trittbrettfahrerei der Europäer sei jetzt halt zu Ende. In seiner Abschlusspressekonferenz schwärmt Trump, die Atmosphäre des Gipfels sei voller Liebe gewesen. Doch beim Thema Iran bleibt Trump schwammig. Erst droht er mit harten Schlägen, dann rudert er wieder ein wenig zurück. Die Strategie bleibt unklar.
0: Oh je, jetzt geht's los. Also.
1: Jetzt kommt gleich Wartepool, ja.
0: Das ist wirklich, das kennt ja jeder von sich. Allein mal ein Wochenende irgendwo zu sein und du bist sofort in so einem Blasenerlebnis. Kommst dann nach Hause und stellst fest, ah ja doch, die echte Welt. Da kommt jetzt doch keiner, der die ganze Zeit Schirmchendrinks serviert und so, ne? Und wenn du aber Jahrzehnte da drin steckst, diese Leute sind so entkoppelt von allem, schon wie sie da stehen und dieses Rednerpult festhalten und im Hintergrund sich da aufreihen. Es ist wirklich, es ist nicht mehr zu ertragen.
1: Ja,
0: man und weiß dann kommt einfach nicht mehr, was man da sagen soll.
1: Und dann kommt so eine Berichterstattung hinzu, die halt, man sagt Leuten so an der Journalismusschule immer so, lass die ganzen Floskeln weg, so, ne? Also das ist ja so das Erste, was passiert, so das alles rausstreichen, ja, das darf alles nicht da drin sein, so diese ganzen komischen Sprichwörter, all sowas darf nicht dabei sein. Und jetzt hören wir einfach seit 5 Jahren den immer gleichen Bericht, der uns sagt, ja, also jetzt fangen sie aber an, ihre Hausaufgaben zu machen. Man hat begriffen, dass man jetzt aber bereit ist und man, die Trittbrettfahrerei ist vorbei. Und ich denke mir so, das könnt ihr doch der Politik nicht mehr abkaufen. Also, dass jetzt der Moment sei, wo man endlich begriffen hat, ja, das ist Moment Nummer 7, in dem wir das begriffen haben. So, das ist auch nicht mehr die Realität, vor der wir stehen, so, sondern wir sehen halt eben 600 Milliarden in 4 Jahren, so die einzige Ausnahme für die Schuldengrenze. So, das ist alles Geld fließt in diesen Bereich. So, ja, offensichtlich. Dafür brauche ich jetzt nicht diesen NATO-Gipfel. So, das ist keine Neuerung. Ja. Hier wurde nichts begriffen oder so, sondern vielleicht, das ist schon alles voll auf dem Weg.
0: Ja, vielleicht sollten wir einfach die Sprache des Journalismus verwenden, um ihnen zu sagen, was jetzt der Auftrag ist. Also sagen wir nicht mehr, das ist alles bescheuert und muss alles neu gemacht werden, sondern wir regen an, dass man den Journalismus in seiner heutigen Form mal auf den Prüfstand stellt.
1: Ja, genau. Genau, auch da müssen mal ein paar Hausaufgaben gemacht werden. Also es war jetzt wirklich nicht so schwer, dahinter zu steigen irgendwie. Es war, also man könnte auch einfach mal einen Bericht da machen über, nee, was sind das denn für Rüstungsdeals? Worum geht's hier? Von wem fließt eigentlich Geld an wen irgendwie? Weil von welchen Milliardensummen reden wir da jetzt, die in irgendwelche Joint Ventures investiert werden? Deutschland gibt gerade ja auch, also während hier gespart wird um einzelne Milliarden, werden ja parallel dazu Milliarden vergeben irgendwo im Hintergrund an irgendwelche neuen Drohnen-Startups.
0: Aber
1: und so, ne? Dann heißt es, ach hier 2 Milliarden für irgend so einen Tübinger 500-Mann-Betrieb oder so. Dafür ist dann irgendwie Geld da. Ja,
0: weil ich glaube, wir können doch in einem Punkt Hoffnung haben, dass der Journalismus jetzt besser wird. Denn die investigative Sendung Monitor wird ja demnächst vom Ukraine-Berichterstatter Wasili Gollert geführt. Mhm. Der wird sich genau um sowas kümmern. Keine allgemeinen Floskeln mehr zur Ukraine-Verteidigung. Jetzt wird recherchiert, wo das Geld hinfließt
1: und
0: warum sich Manuela Schwesig so freut.
1: Ich bin mir ganz sicher, dass das passieren wird. So, jetzt kommen wir zu Yo. So, Wadefuhl war natürlich auch da und Wadefuhl hat jetzt, wir haben jetzt bedauerliche Berichterstattung gehört und Wadefuhl muss es jetzt aber für uns einfangen.
0: Ja,
1: und Gott
0: bevor du Clips spielst hier, man sieht jetzt die beiden so, ne?
1: Ja.
0: Glaubst du, in der inneren Welt dieser beiden Männer gibt es Unterschiede?
1: Nee. Ich glaube, die sind identisch. Also wenn du die Brille austauschst, weiß ich schon gar nicht mehr, wer ist. Ne? Der Scheitel liegt irgendwie
0: ich
1: auf
0: glaube,
1: der anderen Seite.
0: Ja, wir sehen jetzt auch im Grunde einen inneren Monolog des politischen Systems, das sich nun mal verkörpert in Männern Ü50 mit dunklen Krawatten, dunklen Anzügen, hellen Hemden, Seitenscheitel, der ganze Kram. So, sie stehen vor grünen Wänden, die blau angemalt werden, weil Computer sowas können. Nein, im Tagesschaustudio, ich weiß, das ist alles eine echte blaue Wand und so. Aber es ist, ich bin sehr gespannt.
1: Ja, man merkt auch direkt, also das auch das Energielevel, mit dem beide einsteigen, ist genau identisch. Ja, also es ist genau, der eine liest Fragen ab, der andere liest Antworten ab. Und das ist das Niveau, auf dem sich das jetzt hier irgendwie ausbreitet.
8: Guten Abend, Herr Schönborn. Präsident Trump hat harte Schläge gegen den Iran für die nächste Nacht angekündigt. Ist es noch zu vermeiden, dass der Krieg wieder offen ausbricht?
0: Ja.
9: Ich hoffe sehr und wir können nur an beide Seiten appellieren, jetzt wirklich an den Verhandlungstisch zurückzukehren oder, ich will mal richtigerweise sagen, anzufangen zu verhandeln. Das, was wir bisher erlebt haben, ist ja ein Verhandeln über Dritte gewesen, über Pakistan, über Katar. Und jetzt geht's ja darum, dass man direkt miteinander spricht und dem muss man doch den Vorzug geben. Ich wüsste auch gar nicht, was die USA jetzt im Iran noch bombardieren sollten. Vieles ist dort zerstört. Und ich wüsste auch nicht, welchen Sinn es für den Iran macht, jetzt noch die Blockade weiter fortzusetzen. Also dieses Beschießen des Schiffes Das war sicherlich ein großer Fehler, war auch rechtswidrig. Beide sollten jetzt zur Besinnung kommen. Die Weltwirtschaft, die Menschen leiden genug. Und ich glaube, es ist ein allgemeiner Appell, jetzt zur Vernunft zu kommen und zu sprechen und zu verhandeln.
0: Okay. Also ich bin offensichtlich noch am Leben, so, ja, ich kann einen Podcast machen. Man
1: ich glaub,
0: hört mich reden.
1: Ich bin gerade
0: gestorben. Also. Man hört mich reden, aber und ich weiß nicht, auf welcher Ebene ich das jetzt meine, aber ich meine es schon ein bisschen ernst. So, wir sind alle wirklich direkte Opfer dieses Krieges.
1: Ja.
0: Und das meine ich als Ableitung aus der einfachen Logik. Kriege sind einfach dumm. Einer versucht, den anderen so ein bisschen zu übertölpeln und in so einem Abwärtsspiralen-Vorteilsspiel ein bisschen weniger Nachteile zu haben als der andere. Die Soziologie und die Psychologie und die Politikwissenschaft und die Literatur und der ganze Kunstbetrieb ist voll davon, dass Leute aus diesen Hamsterrädern, in denen sie selber gegen eine Treppe ihren Lebenskampf bestreiten, nicht rauskommen. Und alles in Mitleidenschaft gezogen werden. Und im Grunde habe ich jetzt hier auch rausgehört von Jo Vadepool, dass er das auch so sieht. Das ist einfach dumm. Er sieht ja da gar keinen Grund, warum die noch die Blockade aufrechterhalten und er da bombardiert. Da ist doch gar nichts mehr zu bombardieren und überhaupt und so, ja. Und hier bin ich dafür, ich mache einen Appell zum Mut, wenn man feststellt, dass man etwas sieht, was dumm ist, dann sollte man es einfach sagen.
1: Ja.
0: Mit diesem Wort auch.
1: Ja.
0: Es ist unerklärlich dumm. Ich weiß, Sie haben jetzt eine Frage gestellt. Ich bin in der Pflicht, jetzt eine Antwort zu geben. Aber wir alle sehen, was da geschieht. Es passiert, selbst wenn der Internet abgeschaltet ist und so, ja. Es passiert dort nichts jenseits dessen, was wir uns nach einer Zehntelsekunde einer New York Times Überschrift vorstellen, was da passiert.
1: Ja.
0: Da fliegen einfach Bomben und ist dumm. Und zwar zu 100%. Es sind einfach dumme Menschen involviert, die dummes Zeug machen. Und es ist nicht mehr zu erklären. Ich versuch's jetzt auch nicht, ja. So müsste man das.
1: Ja, das wird nachher noch schön kontrastiert, seine Aussage hier. Also die Hoffnung ist offenbar da. Da muss jetzt einfach die Vernunft einsetzen. Und wir wissen
0: jetzt
1: ja,
0: muss die Vernunft einsetzen, ja.
1: Donald Trump ist extrem vernunftbegabt. Deshalb wird es wahrscheinlich jeden Moment soweit sein, dass da die Vernunft einsetzt. Wir haben ja auch gute Erfahrungen gemacht mit Wladimir Putin. Also es war ja auch extrem unvernünftig, die Ukraine anzugreifen. Deshalb hat er es nicht gemacht. Ja. also ich denke, das wird einen guten Ausgang nehmen. Ich glaube, wenn jetzt alle zusammenkommen, dann muss man zwischendurch immer so schwer atmen, damit man klar macht, es ist eigentlich einem auch zu anstrengend zu reden. Ja. Also, wir hoffen, dass sie sich jetzt zusammensetzen. Ja. Also, ich sehe auch gar nicht mehr, warum jetzt Bomben und so. Die Frage ist jetzt, wie sieht es an der Ostfront aus?
8: Sie sind gerade aus Ankara zurückgekehrt, gerade in Berlin gelandet. Beim Gipfel haben die Europäer 140 Milliarden für die Ukraine zugesagt für die nächsten beiden Jahre. Und trotzdem wird Kiew jede Nacht beschossen. Die Ukrainer können sich offenbar trotz der ganzen Milliarden nicht wehren. Warum ist die NATO da so machtlos?
1: So, jetzt hier aber mit der harten Antwort. Jetzt pass mal auf, du.
9: Naja, Russland wollte, Kiew wollte die Ukraine in 3 Tagen erobern. Jetzt sind wir im 5. Jahr. Was traurig ist, aber was zeigt, die Ukraine hat sich verteidigen können. Warum?
8: Was aber die Zeit gäbe auch für Luftverteidigung.
9: Ja, natürlich, aber wir haben ja sehr viel gegeben. Es würde ja noch sehr viel mehr Schäden geben, wenn wir nicht so viel für die Luftverteidigung gegeben hätten.
1: Ja, es läuft. Es läuft einfach. Ja. Ich verstehe gar nicht, was du willst. Nach 3 Tagen sollte Schluss sein. Jetzt sind sie nach 5 Jahren noch da. Es läuft alles super.
0: Ja.
1: Wir tun, was wir können.
0: Also wir haben ja so eine Entgrenzung von Kriegen. Erster Weltkrieg, 4 Jahre, Zweiter Weltkrieg, 6 Jahre, Afghanistan-Krieg, 20 Jahre, Iran, Ukraine, unendlich. Warum sollte es jemals aufhören? Das ist mittlerweile so normalisierte Politik.

0: in Kombination halt mit den öffentlichen Geldern, die da halt freigesetzt werden, so, ne? Also
1: Ja.
0: Rheinmetall hat, was, ich glaube, ich habe irgendeinen Bericht gelesen, nagelt mich jetzt nicht drauf fest, wo mit dem Rheinmetall-CEO da, der ein Interview gegeben hat, die haben irgendwie um die 100.000 noch mehr Bewerber im Jahr, ja, also wirklich
1: Ist die neue Autoindustrie.
0: alle Kapazitäten fließen da irgendwie hin. Gleichzeitig verhandelt man halt mit VW und ein paar anderen, ob man nicht die Werke aufkaufen kann, damit man die jetzt nutzen kann für Rüstungsproduktion. Das hängt also alles davon ab, da fließt gleich unfassbar viel Geld rein. Aber es ist auch klar, naja, wenn sich Rheinmetall dann eben beschwert, dass von diesen 400 Milliarden, die man halt schon mal freigesetzt hat, halt nichts schnell genug ankommt und ja die Bestellungen noch gar nicht gemacht sind, dann fällt der Preis natürlich auch wieder, ne? Also das
1: Ja.
0: ganze private Kapital auch an den Börsen strebt da so hin, hat die hohe Renditeerwartung. Und wenn dann das öffentliche Kapital nicht liefert und das Zeug halt bestellt, weil die sind die einzigen, die es bestellen können, ne? Sonst will das ja keiner. Also es kauft ja keiner privaten Leopard 2 Panzer oder so. Also und Fidschi kauft jetzt auch keinen, so, sondern es ist natürlich davon abhängig, dass die Kanadier unsere U-Boote wollen, dass die Türkei unsere Panzer will und so weiter und so fort. Und wenn es dann halt eben nicht passiert und natürlich auch Deutschland nicht aufrüstet, zumindest nicht in dem Maße, wie man sich vorstellt, naja, dann gehen halt die Börsenwerte alle wieder nach unten. Also das Kapitalinteresse, das Renditeinteresse daran ist ja klar. So, es muss einfach konstant öffentliches Geld nachgeschossen werden, damit dann Aktionäre damit Börse wahnsinnig viel Geld verdienen können.
1: Ist wirklich dramatisch.
0: So, damit die Aktien irgendwie unter die Decke gehen. So, und zumindest in Ansätzen wird jetzt hier auch mal diese Frage irgendwie so ein bisschen aufgeworfen, aber es interessiert sich dann eigentlich auch keiner dafür.
2: Sie haben gerade betont, Deutschland steigert die Verteidigungsausgaben gewaltig. Andere Länder, auch große, gehen da nicht mit. Frankreich, Italien, England, Spanien bleiben weit dahinter zurück. Die NATO, heißt es heute, wird europäischer. Wird sie das auf Kosten der deutschen Steuerzahler?
1: Ja. Ja, Jörg,
3: Wir
1: genau.
3: nehmen, wir machen.
0: Ja, sorry.
1: Das ist jetzt die ganz wichtige Frage, ob wir schon wieder für die anderen Europa bezahlen müssen.
0: Ja, aber ich
1: Also
0: weiß
1: ich
0: die
1: habe,
0: Antwort.
1: ja, wir sehen ja die Bilder aus Paris gerade, ne? Also da ist einfach 45 Grad und es ist alles scheiße und es gibt keine Ventilatoren und überhaupt und so und das Bürgermeisteramt tut sein Bestes, um mal ein paar Bäume zu pflanzen. Klar kaufen die jetzt nicht bei uns Leoparden. Das sind halt vernünftige Leute. Also ich meine, Jörg, was? Ich verstehe das nicht. Grotesk.
0: Also ich finde vor allem, es geht darum, dass Deutschland seine Führungsrolle endlich ernst nimmt.
3: Ja. Wir machen das, was immer von uns gefordert wird. Wir nehmen eine Führungsrolle ein. Wir sind das stärkste Land. Wir sind das größte Land. Wir sind das finanzkräftigste Land. Deswegen gehen wir voran. Aber ich habe gestern auch in der Diskussion klar gesagt, wir brauchen auch eine andere Lastenverteilung in Europa. Wir brauchen mehr Verantwortung von allen. Es können sich nicht alle immer darauf verlassen, dass Deutschland, die baltischen Staaten, Polen, die Skandinavier, die Niederländer, die tragen den Löwenanteil der Unterstützung der Ukraine, dass wir es schon machen werden, weil wir näher an der Ukraine dran sind, weil wir mehr Verantwortung übernehmen. Und deswegen werden wir das von den anderen auch einfordern. Aber es ist so, in dieser Situation, in der wir in Europa, auch in der NATO sind, muss Deutschland vorangehen, muss ein Beispiel geben, und das tun wir und tragen zum Zusammenhalt des Bündnisses bei und tragen dazu bei, dass die Ukraine sich weiter verteidigen kann.
1: Ja, das ist so ein bisschen wie Carsten Schneider mit seinem wir sind Vorreiter beim Klimaschutz. Deutschland muss vorangehen, ansonsten wird es ja nichts. In Spanien würde ja niemals jemand eine Solaranlage kaufen und an eine Klimaanlage koppeln, wenn nicht in Deutschland vorangegangen würde. Ist ja völlig klar. Und ich frage mich jetzt, also ich würde jetzt zurückfragen, Herr Wadepool, als Merz sagte, Deutschland möchte die größte konventionelle Armee haben. Welches Land hat uns nochmal genau beauftragt, in diese Führungsrolle einzugehen? Waren das die Franzosen, die Spanier, die Italiener oder die da oben im Norden oder Dänemark oder wer war das genau?
0: Ja, das ist so die Lieblingsgeschichte der Deutschen, sich immer zu erzählen, andere würden verlangen, von uns eine Führungsrolle zu übernehmen und am Ende des Tages erwartet man es einfach immer von sich selbst, so, ne? Das ist also wirklich so übertragen auf andere, man legt denen so in den Mund, dass man jetzt selber die Führungsrolle übernehmen muss, weil Frankreich hat total Bock darauf, dass Deutschland Europa führt. Die finden es super. Also
1: Absolut.
0: so stellen sie sich das vor. In ganz Europa stellt man sich das vor, weil dann lässt sich auch das mit der EU und dem Bündnis so total gut verkaufen, wenn man immer sagt, na, am Ende entscheiden halt die Deutschen. So, und
1: Ja.
0: daran müsst ihr euch einfach gewöhnen, liebe WählerInnen hier zu Hause. Ihr könnt jetzt natürlich wählen, aber ihr wisst, die Deutschen führen uns nun mal an. Da müssen wir machen, was die von uns wollen. Und ich
1: Ja.
0: finde es halt hier auch sehr schön, dass, also hier ist alles, was wir bis hierhin besprochen haben, halt auch schon drin angelegt. Ne? Also Wadephul sagt ja hier auch sehr deutlich, naja, natürlich gehen wir jetzt auf die anderen zu, nachdem wir jetzt diese

0: Führungsrolle haben. Wir investieren ja nicht umsonst Milliarden in unsere eigene Rüstungsindustrie. Wir erwarten jetzt natürlich von den Spaniern, von den Franzosen, von den Italienern, dass sie unser Zeug kaufen. Das, also, selbstverständlich, klar. Wir packen all unser öffentliches Geld da rein, Milliarden über Milliarden, damit Rheinmetall dann halt neue geile Technik produzieren kann, damit die noch ein bisschen Infos von den Ukrainern bekommen darüber, wie man die Technik noch geiler machen kann. Dann pushen wir hier noch ein paar von unseren eigenen Drohnenherstellern und dann aber hatten wir natürlich, dass die Franzosen bei unserem Mini-Startup in Tübingen 5000 Drohnen für ihre Rüstung bestellen. So, also ist auch einfach ein deutsches Rüstungsförderprogramm. Also das unterscheidet sich nicht von der Türkei, die halt auch sagt, naja, wenn ihr wollt, dass wir hier gute Partner in der NATO sind, so, dann kauft bitte unser Zeug. Also
1: Ich
0: gleich,
1: finde
0: also
1: auch unter diesem Gesichtspunkt, wie der Journalismus an die Sachen rangeht, also wenn der eine über den anderen sagt, der hat gesagt, da ist Love in the Air und ich habe es auch gefühlt, dann ist alles gut. Also dieser Protagonistenfetisch und was Leute so sagen, könnte man ja auch projektiv mal an die Fragestellung rangehen, wie sich eigentlich Le Pen und Weidel verstehen und ob die dann auch in so einen Ringtausch aus Semantik und Waffen einsteigen wollen, bei dem Deutschland aber dabei bleibt. Das wäre mir dann schon wichtig, ja, dass wenn Le Pen und Weidel gleichzeitig regieren, dass wir die Stärkeren sind.
0: das ist wichtig, ja.
1: Das fände ich dann
0: Also.
1: schon gut, sonst würde ich mich unsicher fühlen, wenn die Franzosen plötzlich dann die Idee haben zu sehen, dass es bei uns nur 35 Grad sind und man im August vielleicht nach Kiel müsste.
0: Ja, nee, es ist jetzt der Moment, den Franzosen noch unter Macron die ganzen super deutschen Panzer und Drohnen mit dem Killswitch zu verkaufen, damit dann, wenn dann die Le Pen kommt und sagt, wir wollen Reparationen von Deutschland, wir sagen können, nee, zack, Killswitch. Funktioniert nicht mehr, wir sind die Nummer eins, läuft alles. Kurze Andeutung von Debatte.
2: Und das ist
0: Ja,
2: für unsere Freiheit sehr
3: mit
2: wichtig.
3: hohen Kosten. Wir haben vorgestern über den Bundeshaushalt berichtet, jeder dritte Euro im Haushalt aus neuen Schulden.
0: Deutet sich also an, ja, man könnte das ja mal diskutieren, aber nee. Warum? Und das Schöne ist auch, der Journalismus macht es einfach selber. Also man wirft die Frage auf. Man wirft es so nochmal in den Raum, um dann im Anschluss, also da ist jetzt keine Antwort dazwischen oder so, sondern im Anschluss kommt dann genau das hier.
3: Ich würde aber mit Ihnen unbedingt noch über den Zustand der NATO sprechen wollen. Trump hat gedroht, er hat geschimpft, er hat erneut Grönland reklamiert. Und jetzt gibt es eine wunderbar klingende Abschlusserklärung, wo sich alle den Beistand versprechen. Was ist so ein Papier wert, wenn Amerika so unberechenbar ist?
0: So, also der Journalismus interessiert sich gar nicht dafür. Also man wirft die Frage mal so auf, weil es steht irgendwie im Raum. Also stelle ich sie mal, aber die Antwort ist mir auch egal. Also es ist viel Geld, wir geben jetzt jeden dritten Euro aus. Naja, egal, was ich sie eigentlich
1: Naja,
0: fragen
1: das ist ja
0: wollte.
1: der, er hat ja den Hinweis gemacht auf, wenn dich das interessiert, kannst du ja die Sendung von gestern nochmal gucken.
0: Ja, genau, kannst die Sendung von gestern gucken, weshalb jetzt Wadefuhl selber quasi nochmal zurückrollen muss zu der Frage, um sie zu beantworten.
2: Nur ein Satz noch zu Ihrer letzten Bemerkung, Herr Schönborn. Ja, es sind neue Schulden, es fällt uns auch nicht leicht, aber jede Alternative wäre sehr viel teurer.
0: Und damit ist das Thema auch durch. Jede Alternative
1: Ja.
0: ist teurer. Darüber haben wir ja vorhin schon gesprochen. Also wir haben keine andere Wahl. Wir müssen jetzt einfach mit über Milliarden unsere deutsche Rüstungsindustrie pushen, damit die unser neuer Wachstumsgarant wird.
2: Und deswegen stehen wir an der Seite der Ukraine. Und nochmal, wir wollen Verhandlungen. Wir haben das alles vorbereitet. Diese NATO hält zusammen. Das zeigt auch diese Abschlusserklärung. Die Diskussion heute war sehr gut. Am Ende war auch Präsident Trump ganz klar an der Seite aller Verbündeten hier in Europa. Wir müssen diese NATO zusammenhalten und nicht zerreden.
0: Was nichts anderes heißt als, es muss ja jetzt ordentlich investiert werden. Wir müssen jetzt den Amis ordentlich Geld überwiesen werden. Wir müssen jetzt einfach richtig fett in Rüstung investieren und dann hält diese NATO auch zusammen.
1: Ist wirklich nicht
0: Und
1: zu ertragen.
0: genau, und das Schöne ist jetzt die Pointe noch im selben Bericht quasi, unmittelbar angeschlossen an das Interview kommt dann diese Nachricht gerade über den Ticker.
3: Und seit wenigen Minuten gibt es nun Meldungen, wonach in zwei iranischen Städten Explosionen zu hören seien. Das US-Militär sagt dazu, man greife so wörtlich an, um seine Fähigkeiten, also die des Iran, weiter zu schwächen, die Freiheit der Schiffspassage in der Straße von Hormuz nicht weiter bedrohen zu lassen.
1: Also diese Straße wird immer bedroht sein, solange das iranische Regime das will. Und die Frage ist ja auch nicht so sehr, was erzählt Trump in den Medien dazu, wie sicher es da ist, sondern kriegt man sein scheiß Schiff jetzt versichert oder nicht?
0: Ja.
1: Also die sind ja selber schon so den Marktkräften ausgeliefert, dass sie jetzt versuchen, mit anderen Marktkräften, nämlich einfach extrem teuren Waffen, die sie da völlig sinnlos, also wie dieses, habt es noch vor Augen, wie wir diesen Clip sahen, wie da einfach ein Satellitenbild so drei Löcher im Boden zeigte und dann es hieß, ja, wir haben jetzt die teuersten Bomben der Welt abgeworfen, 25 Millionen Euro der Abwurf und das iranische Atomprogramm ist jetzt für immer vernichtet. Und es war im Grunde gestern.
0: Ja.
1: So.
0: Ja, es war eigentlich alles schon gewuppt. Ja, also Warufu sagt uns am Anfang, also sagt uns vor 10 Minuten, ich sehe ja auch gar nicht mehr, was die bombardieren sollen. Und dann endet der Bericht mit, ja, sie sind übrigens wieder am Bombardieren, es hat sich nichts geändert, aber gut, dass die NATO auf jeden Fall geeint dasteht und niemand jetzt irgendwie was machen würde, was jetzt den Interessen Europas zuwiderlaufen würde. Da sind wir uns alle ganz einig. Das gefällt aber auch dem Journalismus dann tatsächlich nicht so gut. Und man hat jetzt wirklich alle Frustration, alle Energie hat man in diesen einen Kommentar gepackt, die man dazu noch abliefern kann.
4: Heute ist ein Tag, an dem sich viele Deutsche fragen, Irankrieg? Wie lange soll das noch weitergehen? Steigen jetzt wieder die Preise für Benzin und Diesel und so weiter. Ich finde, heute ist der Tag, an dem man besser als sonst sehen kann, was nicht so weitergeht. Und das nämlich ist die Geschichte der NATO, wie wir sie kennen. Zum Mitschreiben.
0: Großer Aufmacher.
1: Ja, also, das ist sehr schön, dass jemand feststellt, dass eine Geschichte nicht so weitergeschrieben wird, nur weil die Namen noch dieselben sind. Die NATO, okay. Trump, was auch immer. Jeder, und ich meine, wir beide sind ja normale Menschen, anders als jede Person, die wir im Fernsehen gerade gesehen haben. Man führt doch auch im Alltag so Gespräche. Und ich suche eigentlich noch nach einer Weile mal dieses eine Gesprächsthema, wo jemand mal nicht der Meinung ist, dass gerade alles neu geschrieben wird. Arbeitswelt wird neu geschrieben. Sehr großes Thema, Heterofatalismus. Irgendwas mit Männern und Frauen wird neu geschrieben. Clubszene ist bankrott. Ja. Also, wie man Spaß hat, wird auch neu geschrieben. Miete ist zu teuer, man hat kein Geld. Diese Geschichte wird auch neu geschrieben. Man erklärt den Eltern, wo die Problemlagen sind und alle so, ach so. Ja, das ist wirklich zu krass. Also, das hätte ich jetzt, kenne ich aus meiner Geschichte nicht, ja. So ungefähr ist das intergenerationale Gespräch. So, man kann nicht mehr studieren, was man will, man kann nicht mehr wohnen, wo man will. Man muss sein Geld für die Sachen ausgeben, die sozusagen unterste Stufe der Bedürfnispyramide sind. Gleichzeitig versteht man das Zeug im Fernsehen nicht mehr. Es ist zu heiß, diese Geschichte wird auch neu geschrieben. Es wird alles neu geschrieben. Aber sehr gut, dass jetzt auch die Geschichte der NATO noch neu geschrieben wird.
0: Mhm. Geschichte der NATO wird neu geschrieben. Nicht nur, die wird nicht nur neu geschrieben, die geht zu Ende.
4: Donald Trump führt seit heute den völkerrechtswidrigen Krieg gegen Iran in einer Neuauflage. Mit Spanien, das ihn dafür kritisiert, will er jetzt den Handel aussetzen. Den Ländern, die darauf hinweisen, dass dieser Krieg kein NATO-Einsatz ist, droht Ähnliches. Ach so, und natürlich soll Grönland der nächste Bundesstaat der USA werden. Das Wort Verbündete ist für Trump vermutlich ein Fremdwort. Anders formuliert: Wer glaubt nach heute ernsthaft, dass so jemand bei einem möglichen Angriff Russlands, sagen wir auf Litauen, wirklich Truppen aus den USA schicken würde? Ich glaube, das Beistandsversprechen der NATO, der Artikel 5, ist tot. Und damit ist die NATO, die wir kennen, tot. Dass Politiker sagen, das stimmt nicht, die NATO hat noch immer ein bisschen Puls, das verstehe ich. Sie wissen es aber, glaube ich, besser.
1: Glaubt er.
0: Ja, habe ich mich auch gefragt. Also, tun sie? Also, ich finde, dieser Kommentar ist auch so bei allem so knapp daneben, ne? Also, weil wir haben ja gerade gesehen, die NATO ist nicht tot, sondern die Transformation der NATO ist halt in ein transaktionales Bündnis, in einen Verkäuferclub. Ja. So, das ist die Transformation der NATO.
1: Wir dürfen jetzt in diesem Punkt nicht so kritisch sein mit diesem Kommentar, denn auch wenn er knapp daneben ist und hier und da und so und es auch viel zu sagen gibt, es ist doch mein erstaunlicher anderer Pfad, als wir sonst so hören. Und wir möchten hier ermutigen, dass man das nicht nur in der Schaltkonferenz 10 Uhr schnell unter den Chefredakteuren abhandelt, ja, soll Peter mal machen oder wie er heißt, sondern meine Ermutigung ist jetzt, dass jemand so mutig ist, in dieser Chefschalte 10 Uhr morgens zu sagen, wisst ihr Leute, damit machen wir heute auf.
0: Mhm.
1: Das kommt in die reguläre Berichterstattung. Wir schieben es nicht in die Kurzmeldungsredaktion ab. Wir machen nicht einfach nur einen Kommentar. Wir machen es jetzt mal richtig. Die NATO ist tot. Guten Abend, meine Damen und Herren. Senator ist tot.
0: Ja, so, ja. Deshalb habe ich ihn ja auch drin, weil ich fand ja zumindest, ist es so ein Zeichen von Leben. Also hier denkt ja mal tatsächlich jemand über Dinge nach, so.
1: Ja.
0: Was ich wesentlich angenehmer finde als dieses, der Krieg könnte ausbrechen, was sagen Sie dazu? Er bricht nicht aus, okay, ist teuer, was sagen Sie dazu? Ach, ist gar nicht teuer, okay.
1: Vielleicht ist er gerade aus dem Urlaub gekommen. Eine Woche war nicht da, man nicht die eigene Redaktion gesehen und auch nicht die Tagesthemen abends geguckt. Dann kommt man zurück und stellt fest, ich habe Texte gelesen, NATO ist tot.
0: Ja, also ich fand es sehr schön, dass man hier so die ganze Rage, die einem ja sonst in den Berichten fehlt, wo man dann nochmal sagt, die Europäer haben verstanden, die machen jetzt ihre Hausarbeiten, dass man das jetzt einfach mal so aufnimmt und dann tatsächlich auch einfach mal was raushaut, wo man sagen kann, ja, also vielleicht ist es tatsächlich eine bessere Beschreibung unserer Realität, die dann auch dem näher kommt, was der reguläre Fernsehzuschauer halt schon tagtäglich über sein Handy und wenn er auf Bild News geht und so halt irgendwie wahrnimmt.
1: Ja, absolut.
0: So, weil das ist definitiv nicht die Realität von Wadefuhl.
1: Oder, andere Idee, man bleibt beim Kommentar, aber man wendet den Kommentar gegen die eigene Redaktion.
0: Also man sagt, gewagt unterwegs.
1: Ja, man sagt, die NATO ist tot. Oh Gott, jetzt hast du Pistole schon aufgemacht. Also die NATO ist tot, aber man fügt noch an und nein, liebe Kollegen, jetzt der Appell, sie darf nicht sterben, ist wirklich nicht die richtige Antwort.
0: Ja.
1: Und sie lässt sich auch nicht nur durch Geld am Leben erhalten, denn das beschreiben die Podcaster und es ist auch sehr klug. Da muss man bei Mick reinhören. Erledigt. Wir wollen nicht, dass das einfach so ein Ringtausch ist. Wir wollen, dass John McCain uns erklärt, ach so, alle tot. Irgendwie so.
0: Ja. Pistorius scheint diesen Kommentar am Tag danach gehört zu haben. Wir sind jetzt einen Tag später. NATO-Gipfel ist basically schon rum. Und er hat dazu jetzt noch einiges zu sagen, weil er hat das gestern Abend auch gehört und er ist überhaupt nicht happy. Also und jeder einzelne Statement von Pistorius ist jetzt quasi eine Erwiderung auf den Kommentar und er macht es nochmal klar, nee, also das ist nicht die Realität. Ich erzähle jetzt nochmal, wie das ist und er hat schlaue Antworten auf jede Frage, die ihm gestellt wird, weil er weiß Bescheid.
5: Naja, ich sehe das ein bisschen weniger dramatisch, weil das eine ist das, was öffentlich gesagt wird, das, was verlautbart wird und das andere ist das, was tatsächlich in Beschlüssen, in Kommuniqués mündet und in Taten. Und daran kann nach diesem NATO-Gipfel hier niemand Zweifel haben, dass die NATO genau weiß, was sie will, dass sie geschlossen ist und dass alle sich committed haben, das zu tun, was erforderlich ist. Daran ändern auch kritische Töne hier und da, egal wie sie formuliert sind, erstmal gar nichts.
6: Also Sie meinen, das, was Trump öffentlich sagt, ist nicht so wichtig? Das muss man nicht ernst nehmen?
1: Nein, ich habe nur gerade die Tagesthemen geschaut und da hat sie gut nachgefragt.
0: So meine ich das jetzt nicht.
5: Nein, das habe ich nicht gesagt. Das ist jetzt eine Interpretation meiner Aussage. Aber entscheidend ist, dass was tatsächlich umgesetzt wird. Und wir sind eine Allianz von 32 souveränen Staaten. Dann gibt es schon mal unter Regierungen unterschiedliche Auffassungen und auch Kritik. Eine Allianz, die erfolgreichste Verteidigungsbilanz in der Geschichte, muss das aushalten und hält das aus. Und damit gehen wir um. Und ich glaube, das ist die richtige Vorgehensweise.
1: Was ist nochmal die Verteidigungsbilanz, wenn der Verteidigungsfall, also der Bündnisfall in dieser Form eigentlich nur einmal ausgelöst wurde, der allerdings, also 11. September zu Irak und Afghanistan führte, im Irak 1 Million Tote und in Afghanistan nach 20 Jahren fluchtartige, verlassen alle Aufgaben, ja, also man gibt einfach
0: auf. Ja, wir wurden einmal getestet und wir haben gewonnen. Wir haben 20 Jahre lang gewonnen, bevor wir gegangen sind.
1: Ja. Das ist wie
0: den Taliban das Winnen überlassen haben.
1: Das ist wie Helene Bobrowski, die im Heimspiel bei Micky Beisenherz im Podcast ist, demnächst FAZ-Herausgeberin wird und nochmal sagt, ja, die SPD hat jetzt eigentlich alles gewonnen, was es zu gewinnen gibt, also der Saalstaat blüht und vielleicht sollte man jetzt auch mal anderen eine Chance geben, Deutschland zu regieren.
0: Ja.
1: Genau so steht der SPD-Mann da.
0: Also ja, und ich finde es auch so schön, dass er jetzt so darauf abstellt, naja, am Ende geht es ja darum, was tatsächlich entschieden wird und was dann auch passiert. Und da haben wir gar keinen Zweifel an den Amerikanern, während wir schon wissen im Hinterkopf, weil man verballern die Amerikaner nicht gerade ihre Patriot-Systeme im Nahen Osten so, die eigentlich für ganz andere Sachen gebraucht sind, hatten wir uns nicht drum darauf geeinigt und mit viel Einsatz und wir schicken unsere Minensuchboote schon mal los, uns dafür eingesetzt, dass dieser Krieg endlich zu Ende geht und das Einzige, was wir sehen, was de facto passiert, ist, dass er eben nicht zu Ende ist, sondern es geht einfach weiter. Aber nee, egal. Darauf müssen wir uns jetzt einfach einstellen.
1: Ja.
6: Nun haben die Amerikaner ja sehr deutlich gemacht, sie wollen sich weniger engagieren, die Europäer müssen mehr tun. Haben Sie denn jetzt nach diesem Gipfel ein etwas klareres Bild, was die Amerikaner meinen, wenn sie sagen, dass sie sich da in Teilen zurückziehen? Etwa was die Stationierung von Soldaten und andere Fähigkeiten angeht.
0: So, sind wir denn wenigstens informiert? Wissen wir denn jetzt, was die Amis von uns wollen?
5: Nein, das Bild ist nicht konkreter geworden. Die Botschaft steht im Raum, aber die ist nicht neu. Wir wissen das seit vielen Jahren eigentlich, um ehrlich zu sein, dass die Amerikaner weniger werden machen können in Europa, wenn sie gleichzeitig mehr im Indopazifik machen. Ich habe das oft gesagt. Erstens, sie tun das auch für die Freiheit der Meere und die Sicherheit der Navigation, der freien Seefahrt. Das ist auch in unserem Interesse und wir können nicht erwarten, dass dann zeitgleich immer noch dasselbe geleistet wird von den US-Amerikanern, was die konventionelle Abschreckung in Hannover, in Deutschland angeht. Entschuldigung.
0: Sie können von denen nicht. Das habe
1: ich sogar komplett überlegt. Was wollt ihr uns mitteilen? Da steckt doch irgendwas. Wo ist die Verschwörungstheorie dazu?
0: Die Amis können nicht gleichzeitig Hannover verteidigen und die Welt, Leute. Also,
1: die Verteidigung von Hannover. Okay. Ich dachte, Stuttgart wäre es, aber am Ende wird es sowieso Frankfurt.
0: Ich finde diesen Satz so geil, dass die einfach unsere Weltmeere sicherer machen, während genau das gerade das Thema ist, dass sie unsere Weltmeere verdammt unsicher gemacht haben, weil sie meinten, sie müssten unbedingt Iran angreifen. Aber gut.
1: Die Sicherheit der Weltmeere lässt sich ja, also ist ja wirklich, dafür ist es da, das System, an den Versicherungskosten ablesen.
0: Ja, es ist super sicher.
1: Und wenn du die Wahl hast zwischen eine Versicherungspolice abzuschließen, die dich auch 20% des wahren Werts kostet, oder das an Trump zu überweisen, in der Hoffnung, dass wenn du diesen Zoll bezahlt hast und dein Schiff kommt trotzdem zu Schaden, dass du dann einen Rechtstitel gegen Amerika hast, den du dann einlösen kannst. Also es ist wirklich, in Sachen Unsicherheit sind wir auf so vielen Ebenen vor das Mittelalter zurückgefallen.
0: Ja, eigentlich ist spätestens mit diesem Konflikt alles um uns herum zerbröselt, was diese Selbstverständlichkeiten anbelangt. Also die komplette Ordnung, die man da etabliert hat. Und du hast völlig recht, also man kann es am besten an diesen Versicherungspolicen ablesen, so, die wirklich so ein, also die ein essentielles Tool sind für den internationalen Welthandel. So, steigen die Policen, steigen die Preise ins Unendliche. Ja. So, ja. Und genau das ist der Fall. Und bis zu einem Punkt hin, wo Versicherer halt sagen, also ich weiß gar nicht, wie hoch ich die Police machen soll. Also sie können einfach nicht da durchfahren. So. Ja. Also das können wir nicht versichern.
1: Ja, aber derzeit ist ja auch so richtig materiell, ja. Angenommen, die Iraner sitzen da oben auf ihren Aussichtsposten. Jetzt mal ganz so wie im Mittelalter gesprochen, ja. Da oben ist eine Burg, unten ist der Weg und dann wird halt und so. So. In dem Moment, wo klar ist, das Schiff mit der Kennung bla bla bla hat 20% seines Warenwerts an Zoll an die Amerikaner gezahlt, um jetzt da durchzufahren. Jetzt würden wir auf dem Papier sagen, ja, das verspricht Sicherheit, da fährt jetzt jemand mit Amerika im Rücken da durch. Wir sind aber in einer Kriegssituation, in der es genauso wahrscheinlich ist, dass du damit eigentlich überhaupt erst die Zielmarkierung auf deinen Rumpf gemalt hast. Und die Iraner so sagen, ja, dann schießen wir das jetzt mal, dann gucken wir mal, wie das da geregelt wird.
0: Ja. Ja.
1: Und das ist ja wirklich eine groteske Situation.
0: Genau, und für diese Kapazitäten brauchen sie halt eigentlich nur eine Drohne im Wert von 1.200 Euro in der Größe von einer Playstation. So. Und ich meine, das kann ein Land wie Iran mit 90 Millionen Menschen halt einfach unendlich produzieren. So, ne? Also das ist
1: grenzenlos.
0: Ja, genau. Hier wird einfach nichts alle. Also es gibt hier jetzt auch nicht einfach so einen Moment von, naja, das läuft halt aus und dann ist man halt irgendwann ausgepowert so, sondern man kann sich da weiterhin behaken ohne Ende. Und jetzt kommt es halt natürlich zu dieser sehr lustigen Situation von, naja, wir hatten ja eigentlich gedacht, das ist alles schon vorbei und deshalb haben wir jetzt ja schon unsere eigenen Schiffe dahin geschickt. Die sind ja schon auf dem Weg, um da zu helfen.
6: Was die Amerikaner auch machen, ist im Nahen Osten eine ganze Menge. Während die Staats- und Regierungschefs beim Abendessen gestern zusammensaßen, wurde der Iran dann von den USA wieder beschossen. Und das Interessante ist, dass Donald Trump heute davon sprach, NATO-Mitglieder würden Minensuchboote zur Verfügung stellen. Wissen Sie da Näheres? Denn damit sind ja wohl auch deutsche Boote gemeint.
0: Ja, da wissen wir schon Näheres, weil wir haben die ja alle da hingeschickt, jetzt mitten in das aktive Kriegsgebiet.
5: Naja, das ist ja das Commitment, was wir schon vor einigen Wochen klar gemacht haben, wie andere Partner in Europa auch, dass wir bereit sind, mit Minenjagdbooten dort zu helfen bei der Räumung der Straße von Hormuz. Aber immer auch klar gesagt haben, dafür müssen Bedingungen erfüllt sein. Und die erste und wichtigste ist, dass ein Waffenstillstand herrscht, der das erlaubt, Und das Zweite ist, und das gehört dazu, dass sowohl der Iran als auch der Oman damit einverstanden sind, also quasi eine Einladung aussprechen, dass in diesen Gewässern das passiert, dann sind wir gerne bereit, das gilt für alle anderen auch, aber diese Bedingungen sind halt noch nicht erfüllt und wir bräuchten, wie andere auch, dann in Deutschland eben auch noch einen Bundestagsbeschluss dazu, aber für all das sind die Bedingungen noch nicht da. Unsere beiden Schiffe liegen in Djibouti und harren der Dinge, die da eben kommen oder nicht kommen.
1: Ja. Ich bin sehr froh, dass die deutsche Bundesregierung, und man fällt so in so einen Jo-Badepool-Modus, ich bin sehr froh, dass die Bundesregierung alle Vorbereitungen getroffen hat für den kommenden Frieden, die neue Zufriedenheit, Prosperität, denn das ist das, was wir jetzt brauchen. Und wir haben die Schiffe schon mal da unten in diesen Hafen gestellt und jetzt brauchen wir nur noch die Einladung der Anrainerstaaten, die sich auf jeden Fall sehr gerne, indem sie so eine Einladung aussprechen, da noch ein bisschen intensiver einmischen, so insgesamt in der Gemengelage. Und im Bundestag, ja, den haben wir eigentlich schon so weit geknechtet, dass da die Mehrheiten stehen. Also wir haben die Testläufe jetzt gehabt. Der ganze Sozialabbau ging ja durch und das betrifft ja die Leute eigentlich viel mehr. Also bin ich jetzt ziemlich zuversichtlich, dass wir das eigentlich mit diesen außenpolitischen Firlefanz in der Nachtsitzung schnell abhandeln können. Und dann ist nur noch die Frage, wie wir die Schiffe da betanken, weil es sind ja nur zwei. Typischerweise fährt man ja eigentlich mit 20 Schiffen da so rum, wenn man ernsthafte Anliegen hat, aber wir machen es einfach mit zweien und ja, jetzt harren die der Dinge.
0: Ja, ich finde es so herrlich, dass man im voreilenden Gehorsam, das haben wir hier besprochen, damit dieser Krieg bloß nicht wieder ausbricht, da schon seine Boote hinschickt, so mit der Hoffnung, naja, wenn die da irgendwo rumschwimmen, dann wird der Trump schon nicht weitermachen und so. Wir liefern auf jeden Fall erstmal alles, was ihm den Eindruck gibt, wir stehen auf jeden Fall voll an seiner Seite, diesen Weg hier weiterzugehen und bloß nicht damit weiterzumachen. So, die Boote sind auf dem Weg, jetzt sind sie da. Und jetzt in dem Moment, wo dieser Krieg wieder ausbricht und jedes einzelne Boot, was in dieser Umgebung ist, halt irgendwie zwangsläufig zu einem Ziel wird, ist Donald Trump so, ja, schickt jetzt eure Minenboote mal da rein. So, macht jetzt da mal sauber. Und die Deutschen stehen da und so, wie können jetzt da nicht sauber machen? Das ist kein Frieden. Und jetzt wiederholt sich das ja einfach alles in Endlosschleife. Also beim nächsten NATO-Gipfel wird Donald Trump dann wieder auftreten und sagen, ja, die haben uns nicht geholfen. Weil die haben, also in dem Moment, wo ich sie gerufen habe, damit sie die Straße sauber machen, sind sie nicht gekommen. Und es ist einfach alles so absurd und währenddessen wird uns irgendwie vermittelt, nee, das ist die NATO 3.0, das ist mega geil. Wir sind auf jeden Fall alle auf einer Linie. Ja. Ich finde es so absurd irgendwie. Und dann im Zweifelsfall, und das fand ich auch so nice und clip. Dann redet man sich noch raus mit, ja, ich weiß nichts, aber ich war auch nicht dabei.
5: So habe ich das auch verstanden. Ich habe es nicht direkt selbst gehört. Das muss an anderer Stelle passiert sein. Aber wie dem auch sei, das Entscheidende ist, dass die Vorbedingungen erfüllt sind. Und daran scheitert es im Augenblick noch.
0: Hör mal, ich bin der Verteidigungsminister. Ich bin nicht überall dabei. Was soll ich Ihnen denn jetzt? Ich kann Ihnen diese Antwort nicht geben. Also ich war gerade im Nebenzimmer, ich war auf Toilette.
1: Vor allem, ich exekutiere auch nur, wenn andere die Vorbereitung dann fertig haben. Dann kann ich den Tisch reinbringen und sagen, ist alles vorbereitet für Verhandlungen.
0: Genau. Genau. Geredet. Wir haben einen Tisch und die Stühle dabei, so, und auch ein Kaffeegeschirr, so. Das ist alles, was wir machen können. Aus unserer Sicht ist das vorbereitet. So. Aber Friedrich Merz, wir sind jetzt, Finale ist vorbei. Es ist alles großartig gelaufen auf dem NATO-Gipfel und Friedrich Merz nutzt jetzt auch nochmal den Moment im Bundestag, um zu zeigen, ja Leute, unser Verhältnis zu den USA ist top. Ich habe nämlich Geschenke dabei.
7: Als Friedrich Merz den Plenarsaal betritt, hat er eine Nachricht dabei, die alle überrascht. Frisch vom NATO-Gipfel in Ankara berichtet der Kanzler.
8: Dass amerikanische Tomahawk-Raketen von uns erworben und in Deutschland stationiert werden. Wir schließen damit eine wichtige strategische Lücke in unserer Verteidigung und wir werden gleichzeitig daran arbeiten, eigene europäische Systeme zu entwickeln und in Europa zu stationieren.
1: Ja, Applaus.
0: Ja, das ist das Geschenk, was wir mitgebracht haben.
1: Ja, das ist wirklich toll. Da können wir uns alle freuen, die sehen bestimmt auch gut aus.
0: Die sehen
1: total. Irgendwas muss ja positiv sein.
0: Den Bundestag, ich habe das alles rausgeschnitten, aber den Bundestag hat es auch total interessiert. Also Friedrich Merz tritt ans Rednerpult, sagt, wir haben jetzt Tomahawk und danach kommt halt so die versammelte Opposition und haut ihm auf die Fresse für seine Sozialkürzung. Er ist so, scheiße, mein Außenkanzler-Moment ist schon wieder verpufft. So, ich dachte hier, die Tomahawks sind heute der große Aufmacher. Und selbst in den Nachrichten ist man auch so ein bisschen so, warte mal, wir haben jetzt Tomahawk, so why?
9: Einen Aspekt wollen wir dann noch etwas vertiefen mit Diana Zimmermann in Berlin. Diana, diese Einigung mit den Amerikanern über die Tomahawks, die erscheint in der Regierungserklärung von Merz ja als Erfolg, aber andere sehen diesen Deal sehr viel kritischer.
10: Ja, die Ankündigung klingt ja erstmal super. Deutschland schließt eine Verteidigungslücke und kann gleichzeitig Millionen in die USA überweisen und so Donald Trump bei Laune halten. Aber das Problem ist, dass das für die Bundeswehr jetzt plötzlich sehr teuer wird. Dabei haben der Vorgänger von Donald Trump, Joe Biden, und Kanzler Scholz eigentlich eine Vereinbarung getroffen gehabt, nach der die Bundeswehr diese Tomahawk-Marschflugkörper und noch einiges mehr gratis aus den USA bekommt. Diese sollten hier stationiert und von US-Soldaten bedient werden. Von gratis wollte Trump nichts wissen. Und nun gestattet er sozusagen, dass die Bundeswehr diese Tomahawks kaufen darf. Wir sehen einmal mehr, für Donald Trump sind auch Verbündete vor allen Dingen Handelspartner.
0: Ja, also Friedrich Merz geht stolz, freudestrahlend in den Bundestag, um zu sagen, er hat den Deal des Jahrhunderts ausgehandelt, so wie Donald Trump das auch immer macht. Wir dürfen jetzt endlich Tomahawk kaufen, nur damit wir eine Minute später erfahren, ja, eigentlich war das halt so gedacht in der NATO, ne? Die Amis sind halt hier stationiert und man teilt sich halt irgendwie diese Verteidigungsaufgabe, man gibt's nichts dafür aus. Also eigentlich hat sich Friedrich Merz halt nur wieder zu 150% auf Donald Trump eingelassen und den neuen transaktionalen Stil der NATO, was halt jetzt bedeutet, ja, und warum auch immer Zimmermann das beschreibt, als ist ja eigentlich eine super Sache. Wir überweisen jetzt halt Millionen in die USA, um sie irgendwie bei Laune zu halten, damit sie uns die Tomahawks geben, in der Hoffnung, dass dieses Investment in ihre Industrie dann dafür auch sorgt, dass die Amis ein Interesse daran haben, dass Europa irgendwie weiter sicher ist.
1: So. Aber ist ja auch alles sehr clever formuliert von ihr, denn für Donald Trump sind Verbündete offenbar nur Geschäftspartner, anders als für uns. Also für uns Deutsche sind ja die Verbündeten nur Freunde und wir würden auch niemals da irgendwie...
0: Ja, Stefan, du weißt, die Türkei ist für uns ein schwieriger Partner wegen ihrer innenpolitischen Lage. Das belastet uns sehr, weil eigentlich wollen wir mit solchen Menschen nicht zusammenarbeiten.
1: Genau, notgedrungen für die Deutschen, für die Verteidigung.
0: Ja. Die EU fährt da immer hin und sagt dann, Erdogan, so geht es aber nicht mit deiner Demokratie. Ja.
1: Wo sind denn hier die Menschenrechte?
0: Genau.
1: Merkel die Menschenrechte auch angesprochen? Ja, hat sie. Okay, gut.
0: Genau. Dann ist gut. Dann sind wir auf der richtigen Seite der Geschichte. Ja. Und das Schöne ist ja natürlich auch noch, Donald Trump verkauft uns halt, und das wissen wir jetzt schon, einfach Technik, die er nicht hat.
10: Der zweite Punkt ist, wie viele Tomahawks werden geliefert, wie teuer sind sie und vor allem, wann kommen sie? Der Verteidigungsminister sagt, Deutschland braucht diese Marschflugkörper unbedingt. Sie können 1600 Kilometer weit fliegen und so den Gegner, hier denkt man an Russland, schon beim Aufmarsch statt erst an der Grenze stoppen. Inzwischen aber haben die USA im Iran viele dieser Marschflugkörper selbst eingesetzt. Sie müssen erstmal ihren eigenen Bedarf wieder aufstocken und bis...
0: Ja.
1: Da habe ich eine Frage.
0: Ja.
1: Wenn wir jetzt Tomahawk haben, die bis nach Russland fliegen, um Russland schon beim Aufmarsch daran zu hindern, ja?
0: Ja.
1: Wie ist ja das in dem 2022er Szenario, in dem so ein riesiger Aufmarsch stattfand? Wir wissen ja, dass er sich dann entfaltet hat mit einem Konvoi, der irgendwie als 60 Kilometer lang reicht bis nach Kiew und so. Dass wir in diesem Moment heute in Russland angreifen würden.
0: Ich würde sagen, das bedeutet, dass der Russe weiß, dass wir die Kapazitäten hätten, um seinen Aufmarsch anzugreifen.
1: Ja, aber wenn der Russe die Truppen da wirklich zusammenzieht und uns dann immer das Märchen von der Übung
0: dann haben wir ein Problem.
1: Und so weiter.
0: Also, dann haben wir ein Problem. Also, weil das darf nicht passieren. Also, das ist so wie mit allem, was Abschreckung anbelangt. Du baust die Abschreckung auf, damit solche Dinge ja nicht passieren. Und wenn sie dann passieren, hast du ein Problem, weil dann musst du entweder bluffen oder du setzt dann halt eben das um, was du leisten kannst. So. Und das ist jetzt die Frage, die du beantworten musst für dich und auch Wladimir Putin für sich, genauso wie Europa und die NATO. Ja. Naja, wenn wir die Kapazitäten haben, setzen wir sie dann auch ein oder nicht? Und es muss halt erstmal klar sein, naja, wir wären schon bereit, sie einzusetzen. Aber wenn Wladimir Putin sagt, naja, ich call diesen Bluff, ich marschiere trotzdem einfach an der Grenze zu Estland auf.
1: Ja, ich würde auch gerne sehen, wie die Kommentierung läuft, wenn so ein Angriff aus Deutschland dann stattfindet, weil Truppenmassierungen auf russischem Gebiet stattfanden.
0: Ja.
1: Vor allem möchte ich dann auch wissen, wie die Russen in ihrem Fernsehen darüber berichten.
0: Ja. Ja, das Gute ist, du musst dich damit nicht beschäftigen, weil die Tomahawks gibt's ja nicht. Ja. Also es ist ja, wir schließen ja eine symbolische Lücke, indem wir jetzt den USA erstmal wahnsinnig viel Geld überweisen, in der Hoffnung, dass die irgendwann damit aufhören, die Dinger im Iran zu verballern und für sich selber zu brauchen, so massiv, und dann die Produktion wieder hochfahren können, damit wir dann auch 45 bekommen. Und bis zu dem Punkt haben wir halt Abschreckungslücke. So, da müssen wir jetzt einfach hoffen, dass das läuft. Und da kann ja auch was Positives sein, ne? Hast du ja auch am Anfang schon gesagt, also besser die Dinger stehen bei uns rum, als er verballert sie da unten. Also das Angebot muss jetzt einfach gut genug sein, dass sich das lohnt. Dass es sich mehr lohnt, die Dinger an Europa zu geben, in der Hoffnung, dass sie da Abschreckung aufbauen, als dass es sich lohnt, die Dinger im Iran zu verschießen mit dem vagen Ziel von, kriegen wir irgendwie Ölrenten oder so. Genau, abschließend schauen wir dann noch ganz kurz, weil wir haben ja jetzt schon einmal darüber gesprochen, über diesen Rüstungsverkaufskreislauf. Und ich habe ja schon angedeutet, auch Deutschland will da natürlich jetzt ganz groß mitmischen. Und das machen wir natürlich mit unserer Hochtechnologie, nämlich den U-Booten.
9: Zu den großen Rüstungsdeals, über die auf dem NATO-Gipfel gesprochen wird, gehört auch ein ziemlich aufsehenerregendes Geschäft zwischen Deutschland und Kanada. Die Kanadier haben sich entschieden, ihre neue U-Boot-Flotte bei einem deutschen Hersteller zu kaufen. Für die ThyssenKrupp-Tochter TKMS ist es der größte Auftrag in ihrer Unternehmensgeschichte. Mhm. Ein solches Milliardengeschäft ist für die deutsche Rüstungsindustrie natürlich an sich schon erfreulich. Zugleich zeigt sich hier aber auch, wie rasant sich unsere Welt verändert hat. Zum einen, dass Kanada seine Gewässer dringend besser schützen muss. Zum anderen, dass Kanada dafür nicht bei seinen Nachbarn, den US-Amerikanern, einkauft, sondern sich ausdrücklich Europa zuwendet. Andreas Huppert berichtet.
0: Genau.
1: Wow, und in welchem Ton sie das auch so vorträgen.
0: Ja, und ich finde, hier liegt halt irgendwie so eine Krux verborgen, ne? Also wir haben diesen schon beschriebenen Kreis der NATO-Staaten, in denen natürlich so jemand wie China, der Iran, Russland und viele andere Länder, die auch Waffen produzieren und vielleicht günstiger nicht reinkommen, so. Das ist schon mal für sich irgendwie dicht, so. Und dann kommt ja das ähnliches Verhältnis mit den USA hinzu, dass man denen eben nicht mehr so richtig vertraut, wenn es darum geht, dass sie dann eben nicht den Killswitch drücken oder so, wenn man dann die Technik auch mal einsetzen will und dass die Munition da auch immer nachgeliefert wird und so. Und da gibt es jetzt natürlich die Staaten, die können davon der große Nutznießer sein, und das ist natürlich mit Deutschland. Deutschland versucht sich jetzt halt in eine Position zu bringen, indem es sagt, wir sind so vertrauensvoll und wir investieren so viel in die NATO und unsere Rüstung und wir halten an diesen normativen Werten fest, und deshalb, liebe Kanadier, könnt ihr doch bei uns die U-Boote kaufen und das wäre doch dann ein guter Deal für alle, so, was natürlich gleichzeitig einfach massives Pushing dann halt eben ist für die Rüstungsindustrie in Deutschland, so, ne? Also man versucht da offensichtlich, also mir scheint es ziemlich eindeutig, man versucht da auf vielen Feldern halt sowas wie Marktdominanz zu erreichen und dieses Feld halt für sich als neuen Wachstumsmarkt zu erschließen, weil so viel anderes bleibt Deutschland ja auch nicht. Hatten wir ja auch schon eine Klima, KI, Autos, E-Autos, irgendwie alles nicht so unseres. Da haben wir den Anschluss verpasst, aber U-Boote, das können wir.
1: Ja.
0: Ja.
1: Aber es ist auch ein toller Lobbyerfolg, dass man nicht nur schafft, einen Lobbyerfolg herzustellen, sondern gleichzeitig noch öffentlich dann kommuniziert, ja, und der Kanye hatte ja auch in Davos davon geredet, dass man jetzt neue Solidarität der Mittelmächte und so.
0: Es läuft alles zusammen. Und das Schöne ist, finde ich, auch, was man den Kanadiern dann da gerade konkret verkauft hat.
11: Klasse 212CD, so heißt der neueste Typ von U-Booten. Gut 72 Meter lang, mit modernster Sensorik, schlecht zu orten, sogar ein Einsatz unter dem arktischen Eis ist möglich. Noch gibt es die Boote nur im Modell oder als Foto KI generiert. Doch das Konzept, es hat überzeugt, erklärt der TKMS-Chef im ZDF-Interview.
12: Wir haben eine sehr spezielle Technologie, wie man sehr lange unter Wasser bleiben kann. Mit Norwegen und Deutschland ist dieses Boot konzipiert worden. Das heißt, es ist auch proven, geprüft für den arktischen Einsatz, was natürlich in Kanada sehr wichtig ist. Es hat Stealth-Funktion, das heißt, es ist sehr, sehr schwer zu detektieren, eigentlich unmöglich, und bietet all die Vorteile, die Fähigkeiten, die Kanada auch wollte.
1: Toll.
0: Ich weiß nicht, vertraust du TKMS, dass das jetzt alles total reibungslos läuft? Meinst du diese 7,5 Milliarden, da gibt's noch irgendwie eine Steigerung oder so? Dass es vielleicht ein bisschen länger dauert? Oder würdest du auch sagen, nee, die reicht eigentlich der KI-Slop, den sie produziert haben, an hübschen Bildern, und das wird schon alles so funktionieren, weil ist ja alles schon unter Laborbedingungen getestet. Und wenn was unter Laborbedingungen getestet ist, weiß man ja auch, das wird dann so werden.
1: Ne? Also erstens glaube ich, das ist alles proven, und zweitens glaube ich, das ist ja Stealth.
0: In Stealth.
1: Das heißt, selbst wenn du es nicht siehst, ist trotzdem da.
0: Ja, genau. Die Bilder reichen vielleicht schon, ja. Die schicken die Bilder einfach Richtung Russland und sagen, hier, das könnte die Realität sein, fühl dich abgeschreckt. Ja. Also es geht hier wieder alles.
11: Kanada hat sich also für die europäische Variante entschieden, nicht für das Gegenangebot aus Südkorea. Der Bundeskanzler zufrieden, er hatte persönlich vor Ort bei der kanadischen Regierung für das deutsch-norwegische Projekt geworben.
13: Es ist Ausdruck einer auf Dauer angelegten Partnerschaft. Diese Partnerschaft fußt auf gemeinsamen Interessen und auf gemeinsamen Werten. Und sie reicht weit über die Sicherheits- und Verteidigungspolitik hinaus.
11: Der U-Boot-Deal zeigt, die NATO-Staaten kooperieren künftig nicht nur verteidigungspolitisch, sondern auch wirtschaftlich stärker miteinander. Ein klares Zeichen Richtung USA, Richtung Präsident Trump. Vor allem die Kanadier zeigen damit, seht her, wir können auch ohne euch. Mhm.
0: Seht her, wir können auch ohne euch und auch ohne die Südkoreaner, die nicht unsere Werte teilen.
1: Ja, stimmt, stimmt, stimmt. Also wie diese 100-Jährigen da, dieses U-Boot tätscheln, ne?
0: Ja.
1: Ist wirklich genau wie 5-Jährige mit Panzern spielen. Nur hat er irgendwann mal die Vernunft eingezogen, man sieht es eigentlich nicht mehr. Mhm. Jetzt kommt es über die 100-Jährigen wieder zurück. Finde ich nicht so gut. Mhm. Und ich finde es auch bedauerlich, dass Friedrich Merz sich immer aussucht, wann er jetzt nochmal die Wertefundierungen betont in seiner Politik. Denn beim Thema Familienpolitik hört man das nie. Beim Thema Arbeitspolitik hört man das auch nie. Allgemeine Sozialpolitik, dazu redet er sowieso nie. Ja. Aber dann plötzlich, wenn er über so U-Boote und Kampf und das ist alles unter dem Eis und die Leute atmen dann, weil sie seit 3 Wochen nicht mehr aufgetaucht sind, diesen 3 Wochen alte Luft und so. Also alle Maßstäbe für Geruch und so sind schon, ja, Nase schon komplett zerstört. Ja. Da kommen plötzlich so Wertebetonungen bei ihm mit in die Semantik.
0: Ja, wenn es darum geht, deutsche Konkurrenz in der Welt durchzusetzen. Und darum geht es, Friedrich Merz all seine politischen Kapazitäten als Bundeskanzler darauf richtet, ein paar U-Boote zu verkaufen, damit es nicht etwa China den Kanadiern U-Boote verkauft oder so, sondern Südkorea, unser ausgesprochener Wertegegner. Ja, mit denen haben wir ja schon lange Stress so, ja, weil die nicht, also dann ist es irgendwie wertegebundene Politik. Das hat nichts damit zu tun, dass man den deutschen Standort da jetzt einfach gewinnbringend halt irgendwie verkauft, weil man halt eben der neue große U-Boot-Rüstungsproduzent in Europa werden will und es ja schon ist und jetzt natürlich die Technik da verkaufen will. Aber in Deutschland, letzter Clip, freut man sich.
11: Die U-Boote werden komplett in Deutschland produziert. TKMS hat angekündigt, allein am Standort Wismar 1500 neue Arbeitsplätze zu schaffen. Eine gute Nachricht für das industrieschwache Mecklenburg-Vorpommern.
14: Nicht nur der Werftstandort mit seinen Arbeitsplätzen ist dabei entscheidend, sondern die große Zuliefererindustrie, Klein- und Mittelstand, der von solchen Aufträgen profitiert.
11: Ein milliardenschweres Geschäft im Rahmen des NATO-Bündnisses zum Wohle der Wirtschaft. Deutschland, Norwegen und Kanada beschreiten neue Wege in der Rüstungspolitik.
1: Also der Finanzminister, der sich auch darum kümmern könnte, wie die grundlegenden Bedingungen in Deutschland so sind, um, was weiß ich, zu verhindern, dass jetzt nicht jeden Monat 12.000 Industriearbeitsplätze verloren gehen, reist an, um zu verkünden, dass vielleicht in ein paar Jahren dann so 1.500 Leute da arbeiten, um U-Boote herzustellen.
0: Ja, das ist unsere Zukunft. Wow. So, VW entlässt 60.000 Leute, aber das ist kein Problem, weil wir haben in Mecklenburg-Vorpommern jetzt für einen sehr speziellen Kreis von 1.500 Ingenieuren neue Arbeitsplätze geschaffen. Und damit ist Mecklenburg-Vorpommern basically saved. Also
1: damit ist die Zukunft gesichert.
0: Also, genau, es läuft wieder. Wachstumsziel, also es wird total gut laufen, die deutsche Rüstungsindustrie als den Wachstumszweig zu etablieren. Das wird uns allen als BürgerInnen auch sehr viel Geld in die Taschen spülen. Davon bin ich überzeugt.
1: Tja, da habe ich nur noch so vor Augen verschiedene Filme, wie im Grunde so ein U-Boot, das unter der letzten Eisscholle langfährt, der letzte Ort ist, an dem Menschen noch überleben können. Mhm. Nachdem der nukleare Winter und der Klimawandel die Wetten eingegangen sind, wer, also ob es mehr Kälte oder mehr Wärme ist und so. Und das war's dann, das Ende der Geschichte.
0: Ja.
1: Das ist einfach schlimm.
0: Aber vorher machen wir nochmal Kasse.
1: Genau, vorher wird nochmal gut abkassiert. Unser kleiner Moment für Dankbarkeit, Achtsamkeit, Wachsamkeit und U-Boot-Lieferung an uns, damit wir auch mit überleben können.
15: Letzter Aufruf für den Alias Express. Die Fahrkarten bitte.
1: Wenn nur noch im arktischen Eis, mit Gnade der Kanadier natürlich, wir dann mit dem U-Boot rumfahren. 50 Euro hier haben wir von Patrick bekommen. Er hat aber keinen Kommentar mitgeschickt. Deswegen vermuten er einfach, er fand den Podcast gut.
0: Wahrscheinlich.
1: Und Stefan schickt Grüße aus Dresden. Er ist ja sehr treu. Ja. Das sind also unsere beiden Produzenten. Sehr gut, ihr beiden. Konstantin erwähnen wir hier, denn er hat Nachrichten darf man nicht unbeaufsichtigt gucken. Genau.
0: Das ist korrekt, ja.
1: wir müssen das betreuen, ansonsten...
0: Genau, es muss immer ein Erwachsener mit im Raum sein.
1: Übersieht man auch die Kommentare, weißt du, das wäre ja schade, wenn man dann das Gute da noch sieht. Hashtag hau rein, schreibt Dirk, Fernsehen zuhören will Simon. Roman schickt einen Ayas Podcast, Unterstützerdank, Heiko Kaisen hier dabei. Marvin, Tobias hat eine Inflationsanpassung gemacht, toll. Enrico, ups.
16: Anonym,
1: aber es gibt ja viele.
0: Das läuft großartig, Stefan.
1: Viele, die denselben Namen tragen. Es ist, wie es ist. Petra erwähnen wir und Klaas, der schreibt, hi zusammen, ich empfehle euch, die Analyse des Sommerinterviews anzuschauen. Ein Format der ARD.
0: Die Analyse des Sommers.
1: Ich habe die Sendung zum Interview mit Ines Schwertner geschaut und kann nur sagen, wow, liebe Grüße und danke für die gute Arbeit. Okay, dann müssen wir nochmal die Analyse schauen.
0: Mhm. Zu ja, ich habe da so ein bisschen reingeschaut, ich fand es absurd.
1: Ja.
0: Ja. So, also so viel kann ich schon sagen.
1: Man darf nicht zu viel erwarten, es ist immer noch die ARD.
0: Ja.
1: Vincent Jan, der macht eine Grundlastspende, Benjamin schickt einen Rundfunkbeitrag. Und weitere Frauen finden wir hier nicht in der Liste, also kommen wir zurück in diesen Podcast.
0: Wir kommen zum zweiten großen Themenblock für heute. Es gibt ja auch noch Angelegenheiten in Deutschland und wenn man sehr, sehr viel Geld ausgibt, dann wissen wir alle, weil der Staat ist wie eine Hausfrau oder ein Hausmann, man muss das Geld ja auch irgendwo herholen. Man kann nur ausgeben, was man hat und das bedeutet... Es muss gespart werden. Und während wir jetzt hier gerade so einen leichten Dissens hatten zwischen Journalismus und Politik, wo der Journalismus der Politik auch sagt, ja, also eigentlich glauben wir eure Scheiße auch nicht mehr. Also wir geben uns wirklich große Mühe, aber es gibt auch, also irgendwann ist so eine Grenze erreicht. So. Mhm. Hier aber jetzt voll im Einklang und ich warne euch gleich vor, wir müssen nachher auch noch ein bisschen Lucke hören.
17: Der medizinische Fortschritt ist großartig, aber er treibt die Kosten und das erst recht in einer Gesellschaft, die immer älter wird. In der gesetzlichen Krankenversicherung kann die Finanzierungslücke deshalb im kommenden Jahr auf bis zu 19 Milliarden Euro steigen. Aus den Vorschlägen einer Reformkommission hat die Gesundheitsministerin deshalb ein Sparpaket gepackt. Die Pläne sind dann wie üblich zuerst im Kabinett und in den Fraktionen etwas gestutzt worden. Aber die Reform bleibt die größte seit Jahrzehnten, falls Bundestag und Bundesrat am Freitag darüber abstimmen.
1: Also ich habe gestern eine dramatische Geschichte gehört. Eine ältere Dame hat multiple Sorgen, kommt ja vor, dass man multiple Krisen erlebt, kennen wir alle. Mhm. Und sie muss zum einen die Beine immer entwässern und zum anderen Reha für eine Knochensache. Also finden verschiedene Behandlungen gleichzeitig statt. Nun muss die Reha allerdings ein bisschen intensiviert werden, weshalb sie stationär stattfindet. Was bedeutet, man ist dann wo? Wo plötzlich andere Regeln gelten, wie zum Beispiel Lymphdrainage wird mit einem technischen Gerät gemacht, das diese ältere Dame durchaus dabei hat, aber sie darf es in dieser Reha-Anstalt nicht betreiben, okay, weil dann erst so ein Techniker kommen müsste, der guckt, ob es an dieser Steckdose betrieben werden darf.
0: Mhm.
1: Also ist sie in Reha, was stationär, was sehr viel Geld kostet, kann dann aber ihre andere Behandlung nicht fortführen, weshalb sie plötzlich ein Notarzteinsatzfall wird.
0: Oh Gott.
1: So. Okay. Also wird sie dann aus der Reha-Station in die Notaufnahmestation verlagert, ja, was schon mal im Grunde die zwei teuersten Orte sind, in denen man überhaupt Personen unterbringen kann, plus Transport dazwischen durch Notarzt. All das wäre zu verhindern gewesen, wenn man einfach gestattet hätte, dass man die Steckdose mit einem elektrischen Gerät, in das man eingewiesen ist und das man typischerweise im Alltag verwendet, auch in der Reha-Station. Ja? Also sehenden Auges wurde dort nicht nur viel Leid hinzugefügt und alle Beteiligten sind Mediziner oder Assistenzpersonal, das es genau absehen konnte, ja. Ist jetzt für niemanden unerklärlich.
0: Ja.
1: So. Aber nicht nur dieses persönliche Leid, sondern es war auch im Grunde mein Geld.
0: Ja.
1: Ich bezahle jeden Monat viel Geld an diese Kassen und muss am Ende noch 10 Euro Rezeptgebühr bezahlen, um meine komische Schiene für meinen Fuß abzuholen. Mhm. So, das heißt, irgendwo ist ja mein Geld. Mhm. Plus die 10 Euro, oder? Also ich nehme jetzt meinen Beitrag plus die 10 Euro. So. gut, die Schiene wurde bezahlt, aber ich habe gefragt, Listenpreis wäre 129 Euro gewesen. Macht's Kraut, glaube ich, nicht so fett wie Notarzteinsatz zwischen einer Reha-Station und einer Notaufnahme und so. Und es ist alles so dramatisch und man denkt sich, ja, der medizinische Fortschritt ist ganz toll. Also, dass es den gibt, ist wirklich wahnsinnig toll. Dass der medizinische Fortschritt sich in Deutschland aber in gar keiner Weise in Vorsorge niederschlägt, sondern wir einfach staunend daneben stehen, dass Japan, ja, ich weiß, hochverschuldet, aber mit einer sehr viel älteren Bevölkerung nicht nur höhere Zufriedenheitswerte in dieser älteren, die junge leidet, aber in der älteren Bevölkerung herstellen kann, sondern dass es da auch nicht so viel kostet, hat vielleicht auch damit zu tun, dass die Übergewichtsrate in Japan einfach nur bei 5% liegt und die Leute nicht voller Selbstverständlichkeit, bei der jeder einfach denkt, oh, da kann ich gar nichts für, was ist gerade da, ab 65 quasi bettlägerig ist. Mhm. Und damit meine ich, auf einer Familienfeier auftaucht, sich 14 Uhr in den Stuhl setzt und einfach 10 Stunden sitzen bleibt, ja, bis man wieder nach Hause fährt. Das ist keine Lebensqualität und ich würde sagen, das ist schon eine medizinische Indikation und es ist flächendeckend. Man darf auch mit 70 noch mit seinem Enkel Fußball spielen gehen auf die Wiese. Wer das nicht kann, muss sich ernsthaft Gedanken machen und diese Idee, dass der medizinische Fortschritt, der im Grunde in Deutschland schon sehr auf, brauchen Sie nicht doch mal eine neue Hüfte, weil dann haben wir was davon und die Reha-Station auch und dann sterben Sie. Ja, können wir nicht einfach die letzten 2 Jahre Ihres Lebens nochmal so ein bisschen, ach, das ist ja alles so teuer, das Gesundheitssystem und so. Ist einfach, also es ist auch teuer, aber es ist vor allem teuer, weil es hardcore fehlspezifiziert ist und jedes Mal, wenn ich bei diesen Betriebsärzten bin oder irgendwo und so, ich höre mir diese Geschichten an und denke mir, das darf nicht wahr sein. Geht aber nicht. Ja. Das ist einfach, man hält es nicht aus.
0: Ich glaube, du bist an dem richtigen Punkt dran, ne? Weil das begleitet uns ja hier mit Blick auf viele Politikfelder, so die Grundrahmung lässt sich nicht wegdiskutieren, so, ne? Eine alternde Gesellschaft, Bedarf mehr medizinischer Versorgung, natürlich steigen da die Kosten, dann haben wir das Problem von, es kommen nicht genug Junge nach und so weiter und so fort. Und der Politik fällt darauf aber ja, und das werden wir jetzt halt auch noch in diesen Berichten sehen, ja nur die Antwort ein von Signale der Reformation irgendwie so schicken. So, ne? Also darauf laufen ja auch diese Einigungen jetzt hier letztendlich hinaus. So, man schickt ja einfach der Gesellschaft das Signal von, uns ist es bewusst und unsere Antwort darauf ist sparen und damit haben wir es quasi. So. Was an allem vorbeigeht, wo man ja sagen müsste, wenn man tatsächlich das System reformieren möchte, müsste man da eigentlich ansetzen. So, ne? Und das ist ja hier schon gar nicht mehr vorgesehen, sondern es gibt eine Reformerwartung, also muss eine Reform umgesetzt werden und da man sich auf nichts einigen kann, da man auch nur 4 Jahre Zeit hat und es ist einem auch alles viel zu mühsam, sich jetzt mit Dingen tatsächlich auseinanderzusetzen und dann hat man ja auch noch das Problem von, man gibt viel Geld an einer anderen Stelle aus, also muss man den Deutschen ja auch noch sagen, ja, wenn wir da viel Geld ausgeben, dann nehmen wir es an einer anderen Stelle natürlich wieder ein und dann kommt man halt raus bei, ja, der medizinische Fortschritt ist zu teuer, deshalb können wir uns die 19 Milliarden jetzt leisten. So, ne? Darauf läuft es hinaus, was ja eigentlich an allem vorbeigeht. Und uns wird dann hier so ein bisschen präsentiert, ja, könnten schon Probleme jetzt entstehen, wenn man vielleicht einfach 19 Milliarden aus diesem System wegspart. Aber auch immer so mit dem Unterton von, man weiß es ja nicht so genau. Ne? Es wird so in den Raum.
16: Alltag im Marienkrankenhaus in Hamburg. Kaum hat Valentina Gulo ein Krankenzimmer verlassen, wartet schon das nächste. 10 Patienten betreut die Gesundheits- und Krankenpflegerin im Schnitt pro Schicht auf ihrer Station.
18: Leider, heute sind wir im Dienst nie so viele. Wir haben ein bisschen Pflegepersonalmangel, aber wir versuchen trotzdem, wenn sie klingeln, sofort zu kommen.
16: Mit dem Sparpaket der Bundesregierung soll unter anderem das Pflegebudget der Krankenhäuser begrenzt werden. Valentina befürchtet, der Druck auf den Stationen wird weiter steigen.
1: Ja, also das Pflegebudget soll begrenzt werden und überhaupt und die Tarifbindung und so weiter, alles wird gelockert, ne?
0: Ja.
1: Dass wir überhaupt eine Pflege haben, bei der immer noch viel gejammert wird. Altenpflege ist sozusagen, kennen wir ja, nur 84% findet gar nicht in dieser Umgebung statt, wo es eigentlich sein müsste, und Krankenpflege halt unter diesem, ja, heute sind wir mal die nicht so viel und so. Darin steckt trotzdem ein Erfolg, also 60.000 Rekruten pro Jahr, die da rein. Allein über Lohnentwicklung ist das gelungen, dass man denen einfach sagt, es ist zwar alles scheiße und wir haben jetzt auch nicht die Häuser umgebaut, die Klimaanlage haben wir auch nicht, aber der Verdienst ist gut,
0: ja,
1: und die Ausbildung ist, kostet dich auch nicht mehr. So.
0: Ja.
1: Genau da wird jetzt der Stecker gezogen. Genau, ja, an diesem Erfolgskonzept. Was bedeutet, jetzt, da die Boomer alle in Rente gehen, Alten- und Krankenpflege gleichzeitig brauchen, ist einfach, man kann es eigentlich gar nicht. Und wenn man Jörg Schönborn so hört, wie er sagt, ja, der medizinische Fortschritt ist schon ganz toll, aber ist natürlich auch wahnsinnig teuer, ja. Mhm. Das ist, da geht's einfach um Leben und Tod, und zwar ganz konkret.
0: Ja.
1: Anders als bei so Themen wie, ja, so eine Tomahawk ist schon ganz cool, könnte man brauchen, aber ist halt auch sehr teuer. Vielleicht kaufen wir sie einfach mal nicht. So, ne? Ja. Würde nie über die Lippen kommen. Obwohl es da nicht um Leben und Tod geht, auch wenn immer alle das behaupten. Aber die Tomahawk, die dann irgendwann mal im Schwarzwald installiert wird, ja, die könnte dann einen russischen Aufmarsch kurz vor Moskau bombardieren, aber wir wissen nicht so genau, ob das so konzeptionell ausreichend durchdacht ist. Was auf jeden Fall ausreichend durchdacht ist, ist, wie ein Krankenhaus funktionieren sollte.
0: Ja.
1: Und diese kleine Lücke dazu, wie es funktioniert. So.
0: Ja.
1: Aber dann haben wir auch alle noch was davon. Das ist ja halt nochmal ein Vorteil, ja.
0: Ja, und es ist halt einfach, also es ist so simpel und so logisch. Klar, wenn du an der Stelle sparst, warum reden wir dann auch im Beitrag von, hier befürchtet jemand irgendwie Einschränkungen? Also ich meine, die arbeitet in dem System. So, die sieht es tagtäglich. Ja. Du bist da an einem random Dienstag hingegangen, um sie abzufilmen. Und ihre Realität ist, dass das Erste, was sie machen muss, einmal durch ihre Station gehen und allen sagen, ja, tut mir leid, wenn sie jetzt gleich klingeln. Es könnte sein, dass es 10 Minuten länger dauert, weil ich bin da drüben noch damit beschäftigt, halt jemand anders irgendwie gerade zu retten, zu versorgen, was auch immer so. Also warten Sie einfach einen Moment drauf. So, das ist für die, das ist der normale Lebensalltag so. Das sieht einfach so aus und das kenne ich so auch aus dem Heim so, ne? Es ist immer Mangel. So, es reicht nie aus. Selbst wenn man voll ausgelastet ist, ist der Bedarf schon so an so einer Grenze, dass man sagen muss, das reicht eigentlich nicht aus. Und dann da reinzukommen mit, ah ja, sie befürchtet, es könnte schlimmer werden. So, warum, warum muss man das jetzt in so einer, die einen sagen so, die anderen sagen so? Also wir haben doch dazu auch alle Daten. Also wie soll das denn nicht schlimmer werden? So.
1: Ja, vor allem, hier muss man wirklich 1+1 zusammenzählen. Also dieses System, da es so nah dran ist an den Leuten und sie auch so unvermittelt davon betroffen werden, es ist ja nicht nur scheiße, dass man mal zu einem Arzt muss. Also ich meine, ich bin jetzt da die Treppe runtergefallen, dann tat mein Knöchel weh, also steuere ich die erste Orthopädie an, die ist natürlich in Sommerpause, kann man aber auch nicht auf die Webseite schreiben, muss man unbedingt in A4 draußen so dran kleben,
0: ja,
1: weißt du?
0: An die Tür hängen, ja.
1: Die Leute, die zum Orthopäden, also ich meine, Arme und Beine können betroffen sein, ich nehme mal an 50-50, die Hälfte humpelt dahin. Den darf man das wirklich erst, wenn sie da angekommen sind, sagen, dass sie jetzt hier nicht so, ne? Man muss erst einmal dahin humpeln. So, fährt man also zum Nächsten, der dann so, ja, ich kann das für ihr voll gut einmal abtasten, aber ich habe jetzt kein Röntgengerät, ne? Da müssten sie jetzt in die Klinik. Also, dritte Station, man geht in die Klinik. Er aber, ja, dann kommen sie nochmal zurück. Und ich habe auch voll das coole System. Ich kann das Röntgenbild hier sehen. Und ich denke mir so, cool, ja, seid ihr ins Internet angeschlossen. Also, Röntgen in der Klinik, wieder zurück in die Orthopädiepraxis. Und dann, ja, also bei den Knochen sieht man jetzt nichts. Mit meinem Ultraschall könnte ich jetzt ja auch nicht so weit. Ich brauche jetzt ein MRT, aber das ist jetzt auch nicht so eilig. Das ist ja alles noch geschwollen. Also es ist so, alles so aufwendig und überhaupt und so, ja. Und schon allein das zu erzählen, bringt mich einfach dazu, dass ich voll meinen Punkt vergesse, den ich sagen will. Aber der ist ja voll naheliegend. Es stürzt einen einfach in so eine ad-hocke Depression.
0: Ja.
1: Der Aufwand, den man betreiben muss, um Hilfe zu bekommen, und ich meine Luxussituation Frankfurt am Main, wenn mein Orthopäde zu hat, muss ich nicht in 3 Städte weiter, sondern okay, ich steige halt ins Auto und fahre 10 Minuten zum nächsten, so, ne? Ja. Und trotzdem ist es Stress. Bei mir, muss ich sagen, körperliche Einschränkungen führen sofort zur Depression, die sich nur deswegen nicht so viel aus, weil ich genau weiß, das liegt einfach nur daran, dass ich gerade humpel. Wenn ich über eine Straße gehe und ich sofort losrennen könnte und ich dann denke, ah ja, deswegen muss ich jetzt immer auf grün warten, ja, bin ich sofort depressiv. So, das Problem ist nur, ich kann mich jetzt ganz instrumentell über diese Ad-Hoc-Depression hinwegsetzen, weil einfach ein Timer läuft, in 6 Wochen funktioniert der Fuß wieder ganz normal und alles ist gut, ja. Aber es ist dieselbe Depression, von der Justus Bender sagt, und deswegen wählen alle AfD. AfD-Wählertum ist im Grunde eine kollektive Depression. So, Leute treffen sich, reden darüber, wie scheiße alles ist und sagen sich dann, ne, wir sind alle, also wir stellen es fest gerade, wir sind deprimiert so. Und das ist eine ganz einfache Antwort, aber sie stimmt absolut. Blockierte Leben, blockierte Städte, keine Daseinsvorsorge, Unzufriedenheit, man ist eh schon gestresst von dem Aufwand, den man hat, mal einen Arzt zu besuchen und dann ist überall ein Preisschild dran und man muss alles extra bezahlen und man fragt sich, wozu habe ich eigentlich meine... Es fühlt sich ja an wie so ein amerikanisches System, ja. Also die Krankenkasse bezahlt schon, Aber erstmal musst du dann leisten.
0: Ja.
1: So. Muss erstmal das Rezept bezahlen, damit du es dann einlösen kannst.
0: Ja, und das ist so. Bei allem so. Ne? Ja. Also, das ist bei fast allem so, worum es in Deutschland geht. So, das ist deine Steuer musst du einfach machen. So, ne? Mhm. Und wird ja auch einfach abgezogen. Und wenn du dich nicht rechtzeitig mit irgendwas meldest, dann steht immer schon in den Brief drin, also sie müssen das in 2 Wochen machen, weil sonst gibt's richtig Ärger.
1: Ja.
0: So, weil dann melden wir uns nämlich bei ihnen und das wollen sie nicht. So. Und ja. Das ist die Art und Weise, also so nimmst du Start wahr. Und dann nimmst du noch wahr, ach so, ja, es wird halt alles irgendwie teurer und irgendwo steht jetzt ein Tomahawk rum, den ich noch nie gesehen habe, von dem ich

0: Der Verlust an Vertrauen in die deutsche Staatlichkeit, so Sachen wie diese Corona-Hilfen, so das hängt mir immer noch nach. So, ich habe damals in Brandenburg halt irgendwie Gespräche mit Leuten darüber geführt, die da selbstständig waren, die da was aufgebaut haben, und dann kommen die Corona-Hilfen und du stellst fest, ich als Geschäftsmann, der seit 20 Jahren selbstständig ist mit meinem kleinen Betrieb, bin einfach nicht in der Lage, die eigenständig zu beantragen. So, ich gebe so viel Geld aus für einen Steuerberater, der mir damit hilft, wie ich damit einnehme. Und auf einmal wird aus diesen ganzen
1: Steuerberater,
0: ja genau, und dann wird aus diesen ganzen großen Hilfeversprechen halt einfach nur eine weitere Frustration, weil du bist in dem Moment, wo in der du in einer Notlage bist, in der du Unterstützung brauchst, genauso wie wenn du medizinische Unterstützung brauchst, und das erste, was hier einfach kommt, ist, nee, sie müssen sich jetzt hier durch den bürokratischen Brei wühlen und erstmal investieren, damit wir ihnen was zurückgeben können. So, und es läuft halt immer nur in diese eine Richtung, und aus der anderen Richtung kriegst du halt nie was. So.
1: Ja. Also das ist der kürzeste Weg zur AfD wählen, und jetzt bringe ich das Argument, warum die ARD da so mitverantwortlich ist. Die Leute sehen zu Recht, dass es so nicht weitergehen kann, und sie brauchen eine Alternative. Und die bekommen sie genau nirgendwo. Ja. Die wählen zu Recht AfD und bekunden mittlerweile auch offen, dass sie das tun,
0: ja,
1: das weil sie einfach darauf hinweisen wollen, die sind genauso wütend wie ich.
0: Ja,
1: während Jörg Schönborn uns nochmal einreden will, leider zu teuer, und ich kann Ihnen jetzt leider keine Alternative anbieten im Denken, es ist leider zu teuer. Lassen Sie das doch mit Ihrem MRT. Es muss doch nicht so genau in Ihrer Krankenakte drinstehen, ob jetzt 1, 2 oder 2,5 Bänder gerissen sind, weil es macht ja eh keinen Unterschied. Und es ist wirklich ein interessantes Gespräch, was man dann mit dem Orthopäden so führt, weil er dann, ja, das kriegt man nur mit dem MRT raus. Und ich so, MRT, das ist doch diese riesige Anlage. Ja, genau. Da können Sie auch nicht wie beim Röntgen einfach hin und sagen, Sie sind jetzt da, sondern brauchen Sie einen Termin. Und ich so, ja, aber nehme ich da jemanden einen Termin weg? Naja, da ist schon viel los, bla bla bla. Wozu brauche ich das? Naja, eigentlich ist die Schwellung dann schon rum, die Stabilität ist auch schon wieder hergestellt. Man kann dann endlich wieder reingucken in den Fuß. So eine richtige medizinische Notwendigkeit gibt's jetzt nicht. Aber wir können dann in die Akte mal schreiben, mit so und so vielen Jahren ist das und das passiert.
2: Buenos tardes.
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6: Hallo und herzlich willkommen zu unserer heutigen Metaspace-Sendung.
7: Direkt aus dem Meta-Room. Ich bin, sprachlos. Wir sitzen jetzt hier und machen unsere Sendung live. Das kommt nicht oft vor. Ich bin Sabrina.
6: Ich bin Laura.
7: Und wir eröffnen mit dieser Sendung den Meta-Room 2026. Und sind voller Vorfreude, dass hier jetzt auch Publikum sitzt und
6: Die Bude voll ist.
7: Das ist Wahnsinn. Es sind Wochen, Monate voller Arbeit hinter uns, und wir freuen uns einfach riesig, hier zu sein. Also wenn ihr jetzt zum ersten Mal davon hört, von Meta Room, erklären wir euch kurz, was das bedeutet. Meta Room ist ein Projekt vom feministischen Netzwerk Metaware aus Weimar. Und ja, mit dem Meta Room haben wir uns 2025 gedacht. 2019 wurde Metaware gegründet, und 2025 haben wir uns gedacht, wir wollen aus der Studiobubble raus, wir wollen in den öffentlichen Raum und einen Ort kreieren, an dem sich Leute austauschen können zu Feminismus, an denen Flinterpersonen auftreten können, an dem einfach viel passiert und

0: BürgerInnen aus Weimar erreicht werden, die sonst nicht mit Feminismus-Themen sich austauschen, richtig?
1: Ja. Ja. Das hast du total gut zusammengefasst.
0: Ich hoffe doch.
1: Man merkt, dass du schon eine Weile an dem Projekt arbeitest.
0: Ja, und Laura und ich machen seit ein paar Jahren zusammen Radio, die Metaspace-Sendung, zusammen auch mit Jux, sitzt heute auch im Publikum. Und deswegen haben wir hier so Zettel in der Hand. Das ist also ein Radiosetting, das wir jetzt in diesen Raum bringen. So könnt ihr das euch auch vorstellen. So sitzen wir auch bei Radio Lotte in Weimar und lesen so ein bisschen von unseren Zetteln ab. Sind aber super vorbereitet. Und ja, was erwartet uns denn in dieser Sendung heute, Laura?
1: Also, wir haben für euch dabei den Ausblick auf die Programmpunkte im Meta-Room dieses Jahr, was wir hier die nächsten Tage und Wochen noch erwarten dürfen. Es gibt ein Interview mit Lucienne von der 8. März-Orga-Gruppe. Und im Meta-Room gibt es ja auch mehrere Ausstellungen, die ihr euch hier in Weimar angucken könnt. Und einige der Ausstellenden haben wir hier vor Ort, die wir gerne ein paar Fragen zu ihren Ausstellungsstücken stellen würden. Und natürlich, wie immer, viel Musik von Flinter-Artists.
0: Richtig. Und da gehen wir doch gleich mal rein. Du hast dann einen Song mitgebracht.
1: Genau, der erste Song, den ich mitgebracht habe, der ist von Erma Franklin, der großen Schwester von Aretha Franklin. Das sagt euch wahrscheinlich was. Und zwar habe ich den Song Piece of My Heart mitgebracht. Und in dem singt sie von einer Liebe, die alles fordert und davon, wie es sich anfühlt, immer wieder ein kleines Stück von seinem Herzen zu geben. Es geht um Leidenschaft und Verletzlichkeit und die Frage, wie viel kann ich eigentlich geben, ohne mich selbst zu verlieren. Und es ist ein sehr kraftvolles Stück und wie ich finde, ein sehr bewegendes Stück. Und deswegen freue ich mich, dass wir damit jetzt anfangen.

0: Das war nicht Aretha, sondern Emma Franklin mit dem Song Piece of My Heart. Und ihr seid bei Metaspace heute in einem ganz besonderen Setting, nämlich live aus dem Meta-Room in Weimar, nicht aus dem Studio. Sabrina und ich sind hier und auch Susan, die uns heute schon ganz großartig einfach mit der Technik geholfen hat. Also nicht nur geholfen, sie hat die Technik gemacht und aufgebaut. Vielen Dank, mega cool. Und ja, alles, was ihr hier seht, ist ein riesengroßes Stück Ehrenamt. Und wir wollen euch einen kurzen Einblick geben, wie so ein Raum überhaupt möglich werden kann, Sabrina. Und wer könnte das besser erzählen als du? Erzähl doch mal.
1: Ja, ich erzähle.
0: Was ist die letzten Monate passiert hier?
1: Das hat ja schon letztes Jahr angefangen. Wir haben im August 2025 angefangen, Förderanträge zu schreiben für dieses Projekt. Wir haben 7 Förderanträge geschrieben, in ganz unterschiedliche Stellen, also sowohl Land als auch Stadt und Uni und Stiftungen. Und das war eine ganz schöne Arbeit. Da muss man ja ziemlich viel ausfüllen, Kosten- und Finanzierungsplan setzen. Und dann haben wir uns getroffen. Ab November, Dezember sind wir in die wöchentliche Orga eingestiegen. Wir sind ein Orga-Team aus 6 Personen, die Hälfte davon Studis, die Hälfte arbeiten. Und natürlich auch sehr, sehr viele HelferInnen im Hintergrund, die auch im letzten Jahr bei MetaRoom mitgemacht haben, ohne die das gar nicht möglich wäre. Und zu den Kosten, also wir haben jetzt für dieses ganze Projekt so ungefähr knapp 9.000 Euro zur Verfügung, wovon einfach schon 2.500 für die Miete draufgehen. Also ihr könnt euch vorstellen, es braucht einfach das Ehrenamt, um das alles umzusetzen. Und wie ich auch schon gesagt habe, die Hälfte von uns arbeitet. Also machen wir das einfach nach unserer Arbeit. Es ist wirklich ein Herzensprojekt und erfüllt uns aber auch, weil wir dann einfach einen Ort haben. Also wir sehen einfach, was wir tun, die Arbeit.
0: Wer war denn letztes Jahr von euch dabei? Da waren wir am Graben. Ein paar Hände gehen hoch, vielleicht so die Hälfte.
1: Yay.
0: Okay. Und es ist ja schon ein großer Unterschied zum letzten Jahr, Sabrina, die Räumlichkeiten.
1: Ja, auf jeden Fall. Also wir haben hier jetzt, ich glaube, ungefähr 80 Quadratmeter und im Graben hatten wir 32.
0: Wow, ja.
1: Und da hatten wir auch einfach nur eine Umkleidekabine als Lagerort. Und hier haben wir ja mehrere Räumlichkeiten. Also das ist schon Luxus und auch von der Location her. Wir sind direkt am Theaterplatz. Wir sind sehr sichtbar. Das merken wir auch schon in der Vorbereitung, dass ständig Leute an die Tür klopfen und fragen, was wir hier jetzt vorhaben, ob wir ein Secondhand-Laden sind oder
0: Lampengeschäft.
1: Ja, ob wir Haare schneiden. Ja. Aber irgendwo, ja, ist alles ein bisschen wahr.
0: Stimmt, kommen wir später noch dazu.
1: Genau. Und an der Stelle kann ich ja auch gleich nochmal die Förderer aufzählen, die uns finanzieren. Also falls ihr selbst so ein Projekt auf die Beine stellen wollt, das sind so die Anlaufstellen. Also ein großes Danke an dieser Stelle an das Studierendenwerk Thüringen, das Studierendenkonvent Bauhaus, der Bauhaus-Uni, Studierendenrat der HFM, Gesellschaft der Freunde und Förderer Franz Liszt und die Neue Liszt-Stiftung, und Stadt Weimar und Land Thüringen. Da warten wir eben noch auf Rückmeldung, aber wir sind da sicher, da kommt noch was. Und also nochmal kurz zum zeitlichen Ablauf. Also wir sind jetzt hier für einen Monat, haben aber ja nur Geld für 10 Tage. Aber diese 10 Tage sind vollgepackt mit tollem Programm. Und es gibt natürlich auch Kosten, die wir nicht über die Fördergelder abdecken können. Deshalb findet ihr in dem ganzen Raum Infos zu Spendenmöglichkeiten. Und da würden wir uns natürlich sehr freuen. Dann machen wir jetzt mal wieder Musik, richtig?
0: Ja, würde ich auch sagen. Wir haben noch einen Song dabei und zwar von Doja Cat. Der Song heißt Amen und spielt so ein bisschen mit dem Amen, also Amen, und aber auch Amen im Sinne von Man, Männer. Und es geht um Macht, Moral und männliche Dominanz. Und das Ganze verpackt in sehr provokante Lines. Und es geht um sexuelle Selbstermächtigung. Und irgendwie verschwimmen mir so zwischen Ironie und Ernst die Grenzen. Was ist Satire? Ist es Kritik oder kalkulierte Provokation? Und wahrscheinlich ist es von allem ein bisschen. Ich finde den Song sehr catchy. Und wenn ihr euch vorhin gefragt habt, ja, was macht man jetzt während so einer Radiosendung eigentlich, wenn die Musik kommt? Also wenn wir im Studio sitzen, dann feiern wir meistens die Musik, die wir selber mitgebracht haben.
1: Singen laut mit.
0: Aber ihr könnt einfach quatschen, euch noch ein Getränk holen und euch wohlfühlen. Und dann hören wir jetzt erstmal Doja Cat mit Amen. 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

0: Das war Doja Cat mit Amen. und ja, ihr seid hier heute im Meta Room mit der feministischen Radiosendung Metaspace. Und wir haben jetzt eine Person zu Gast, Lucienne von der 8. März Orga-Gruppe.
1: Hallo. Hallo.
0: Zur Einordnung, die 8. März Orga-Gruppe bildet sich ja jedes Jahr neu um eine Demonstration zum feministischen Kampftag auf die Straße zu bringen. Und ja, Lucienne, wie fühlst du dich? Morgen geht's los.
2: Schon ein bisschen ausgelaugt, aber trotzdem sehr gespannt auf morgen, weil ich habe das Gefühl, die ganze Arbeit in der Vorzeit ist dann immer so super. Also fühlt sich immer super wertschätzend an, wenn man dann sieht, wie viele Leute wirklich kommen und wie viel das wirklich macht, dieses Straßenfest immer so umzusetzen.
0: Und wie hat sich die Zusammenarbeit in diesem Jahr gestaltet? Wie groß ist eure Gruppe? Wann habt ihr gestartet?
2: Wir haben uns so ein bisschen was von euch abgeguckt. Also die letzten Jahre ist es immer so ein bisschen sehr hektisch verlaufen, was so den Start anging. Meistens haben wir erst immer so Mitte, Ende Januar irgendwie was hingekriegt, auf die Beine zu stellen. Und dann haben wir dieses Mal gedacht, okay, jetzt probieren wir es schon mal im November. Das war nicht so erfolgreich. Also in der Regel haben wir uns dann einfach immer nur so in den Orga-Konstruktionen getroffen, die halt eh schon bestanden. Aber ab Dezember hatte sich dann auch so ein paar Neuzugänge mit in die Treffen gesandt. Und es war auch wieder sehr cool zu sehen, also ähnlich wie bei euch. Wir haben ein relativ breites Spektrum von so Schülis bis hin zu arbeitenden Leuten und haben uns jetzt quasi in den letzten Wochen dann immer getroffen und ich jetzt mal, ja, ähnlich wie ihr das macht, so ein bisschen Aufgaben verteilt und geguckt, dass wir den Theaterplatz für den Tag anmelden können. Und dann haben wir dieses Jahr so ein bisschen, ja, die Besonderheit, dass wir uns entschieden haben, auch eine Demonstration zu machen. Die letzten paar Jahre, also ich bin jetzt schon zum dritten Mal mitten in der Orga dabei, und die letzten paar Jahre haben wir eigentlich immer nur ein Straßenfest gemacht, weil es ja diese sehr große Demonstration in Erfurt gibt. Und wir haben uns gedacht, vielleicht bietet sich Weimar an, auch so ein bisschen für andere Personen, die vielleicht in Erfurt sich entweder nicht so gesehen fühlen oder dass es einfach ein bisschen umständlicher ist, an so einer großen Demo teilzunehmen, dass wir in Weimar vielleicht so ein bisschen was Kleineres auf die Beine stellen können.
1: Und sind es vorrangig Privatpersonen, sind auch Institutionen so bei der Orga jetzt dabei?
2: Also an sich keine Institutionen, wir sind Privatpersonen, die teilweise andere Kollektive vertreten. Wir haben dieses Jahr auch Förderung von der Stadt bekommen durch die Gleichstellungsbeauftragte Frau Kittlaus. Das war sehr toll, weil wir in den letzten Jahren maximal so mit Förderung vom STUKO von der Bauhaus-Uni rechnen konnten. Und das hat uns dieses Mal auch ein bisschen so Möglichkeiten gegeben, die wir in den letzten Jahren nicht hatten. Aber ja, eigentlich quasi alle aus ehrenamtlichen Stücken.
0: Und ja, was passiert morgen am Theaterplatz?
2: Wir treffen uns 13.30 Uhr und versammeln uns schon so ein bisschen auf dem Platz. 14 Uhr ist dann offizieller Auftakt der Demonstration, auch schon mit so ein paar Redebeiträgen. Und dann gibt es so einen Demonstrationszug mit einer Zwischenkundgebung auf dem Herderplatz. Dann finden wir uns wieder auf dem Theaterplatz ein, und ab 15 Uhr ist dann ähnlich wie die letzten Jahre dann das Straßenfest bis 18 Uhr. Und wenn man danach noch Energie hat, kann man ja auch noch in den Metroom gehen, weil ihr habt ja eine Afterparty organisiert.
0: Richtig. Ja, hier gibt es auch noch ab 18 Uhr zwei DJ-Sets. Einmal von Nokia Slider, Groovy Housey Sounds mit dabei Hafergirl. Und Too Shy to Q, Beats aus aller Welt, Trans und Hard Groove.
1: Das ist auf jeden Fall ein anderer Vibe als jetzt gerade.
0: Ja.
1: Hier im Raum.
0: Aber der Raum ist wandelbar. Aber habt ihr nicht auch Musik-Acts am Theaterplatz?
2: Ja, wir haben nicerweise auch ein paar Leute mitkommen können. MC Nifty liegt auf und dann haben wir auch Flausen und MC Dauerwelle, das ist so ein Rap-Duo. Und wir haben Natalie, das ist eine Freundin von einer Person aus unserer Orga-Gruppe, die auch Sängerin ist und dann mit Gitarre so ein bisschen akustisch auflegt.
1: Cool.
0: Mega gut.
1: Richtig gut.
0: Und wie sieht's aus mit dem Thema Sicherheit und Awareness? Was habt ihr da geplant?
2: Wir haben ein Awareness-Konzept. Das ist eigentlich auch schon so eine Sache, die bei uns relativ fundamental so drin ist. Also, dass wir einfach versuchen wollen, dass alle Leute auf der Demo und dann auch auf dem Straßenfest sich einfach wohlfühlen. Und dazu kann man halt, also es gibt Awareness-Personen bei beiden Veranstaltungen, die ganze Zeit mitlaufen und an die man sich wenden kann, wenn man sich irgendwie unwohl fühlt, wenn irgendwas passiert ist oder es einfach so gesundheitliche Sorgen gibt, genau. Und dann dient der Meta-Room in der Zeit der Veranstaltung als Awareness-Space. Also wenn man irgendwie einen Rückzugsraum benötigt, dann kann man sich da auch gerne einfinden, beziehungsweise einfach die Awareness-Personen, die hier dann morgen auch deutlich gekennzeichnet sieht, ansprechen und dann findet sich da definitiv Unterstützung.
0: Ja, voll gut. Wir freuen uns sehr auf den morgigen Tag. Das wird richtig aufregend, vor allem so perfekt, dass wir hier am Theaterplatz einfach ein Ladengeschäft haben und ihr direkt nebenan den Theaterplatz besetzt. Das ist richtig toll.
2: Total, ich freue mich auch sehr, dass es so perfekt geklappt hat.
0: Richtig gut. Ja, dann vielen Dank, Lucien, für das kurze Interview. Es geht weiter mit Musik und zwar mit dem Song Germ von der britischen Singer-Songwriterin Kate Nash. Sie hat einen Text geschrieben, es war ursprünglich ein Essay, das hört man auch, Spoken Word trifft Pop-Punk. Und Auslöser für das Essay war eine kontroverse Entscheidung des britischen Supreme Courts im Jahr 2025. Da ging es nämlich um die rechtliche Definition des Begriffs Frau. Transfrauen wurden da nicht eingeschlossen, was ja zeigt, dass es ein klarer Rückschritt für Inklusion, Gleichberechtigung und die Rechte von Transpersonen ist. Und genau, in ihrem Song geht es um Transphobie, Solidarität mit der Trans-Community, um Gewalt gegen Frauen, toxische Männlichkeit und starre Rollenbilder. Es ist ein krasser Song, er ist krass persönlich, faktenbasiert und eben mit einem klaren Appell für inklusiven Feminismus. Hier kommt Kate Nash mit Germ.

0: ich musste irgendwie an ein Essay denken bei dem Song. Komisch.
1: Komisch, ja.
0: Wie kommt das nur?
1: 5 Minuten Song, ja.
0: Was haben wir denn gehört, Sabrina?
1: Kate Nash mit dem Song Germ.
0: Okay.
1: Ja.
0: Was immer du mitbringst, hören wir uns an.
1: Na klar, das passt ja auch wunderbar hier rein. Ja, ihr seid im Meta-Room.
0: Yay.
1: Erzähl mal, Laura, was siehst du von deiner Position aus, dass das auch die RadiohörerInnen nachempfinden können?
0: Ja, ich sitze in einem sehr trashig gestrichenen Raum in den Farben Türkis und Rosa. Also wenn ich darüber gucke, in Kombi mit so dem lilanen Fransenband an der Decke, habe ich so wirklich 80er Jahre Miami Vice Vibes. Also ja, irgendwie so Lollipop, Eisladen, Eis, wir könnten auch noch Eiscreme verkaufen, würde auch passen. Über uns schwebt so das Metaspace mit dem Projektor, den ich endlich kaufen konnte von unseren Fördergeldern. Nur für diese Sendung. Richtig gut. Und ich sehe tolle Ausstellungen. Da hinten sieht es auch so ein bisschen aus wie so eine 60er-Jahre-Sofa-Ecke, irgendwie bequem zum Hinsetzen. Da hinten sehe ich noch so Meta-Merch, was wir heute gesiebdruckt haben. Ein Inforegal, die ganzen netten Leute hier im Publikum. Da drüben sitzt Susan an der Technik und hinter uns einfach ein grandioses, man kann es nicht anders nennen, es ist ein Bühnenbild.
1: Es ist ein Bühnenbild und ich bin so beeindruckt, was ihr da auf die Beine gestellt habt vom Gestaltungsteam. Wir haben die Farbe ja so nicht an der Wand ausgewählt und waren erstmal überfordert, als wir zum ersten Mal dieses Ladengeschäft gesehen haben. Und jetzt denke ich mir, ja, geil, alles richtig gemacht.
0: Irgendwie stimmig.
1: Ja, sehr stimmig.
0: Da auch nochmal danke an die ganzen helfenden Hände im Aufbau. Meine Mom für die schöne Deko und die ganzen Ausstellenden. Und es gibt einfach 3 große Schaufenster, was richtig cool ist, weil ständig gucken Leute rein, man sieht, dass draußen irgendwie was los ist. Also es gibt direkt so eine Verbindung von innen nach außen durch die Schaufenster.
1: Ja, das ist richtig, richtig gut. Wir sind ja hier, um 10 Tage Programm zu feiern.
0: Ja.
1: Ich habe jetzt hier mal unseren Programmflyer in der Hand, richtig groß.
0: Ja.
1: 10 Tage, vollgepackt.
0: Gibt's denn für dich ein Highlight, worauf du dich freust
1: besonders? Ja, ganz klar. Also für mich ist der Konzertabend immer ein Highlight, weil ich den organisiere. Und wir haben jetzt einen größeren Raum. Das hat mich natürlich auch im Booking beeinflusst. Könnte sein, dass hier Bands auftreten mit Schlagzeug. Das war letztes Jahr nicht möglich. Deswegen, ja, ich freue mich da riesig drauf. Ich erzähle euch was über die Bands. Und zwar haben wir am 13.03. Besuch von Vandalispin. Vandalispin macht verrauchten Indie-Pop mit Soul, klarer Jazznote. Und hinter dem Projekt steht Helena Niederstraßer, studierte Jazz-Schlagzeugerin. Und für sie ist Songschreiben ja eine klare Selbsttherapie. Erste Bühnenerfahrungen hatte sie ja als Teenagerin nachts in München auf den Straßen, hat sie da einfach gesungen. Der Name Vandalispin ist ein Kofferwort aus Vandalismus und Lesbien. Und steht ja für sie für einen bewusst eigenen Weg. Spannend fand ich auch, als ich recherchiert habe, dass sie als beste Newcomerin ausgezeichnet wurde auf dem Reeperbahn-Festival 2025, dieses Jahr auf dem Dogville auftritt. Ich meine, Meta Room Dogville, ganz klar.
0: Hier wir starten. Setzen die Trends.
1: Ja,
0: ist so.
1: Ist ganz klar.
0: Ja.
1: Genau, und war jetzt auch im letzten Jahr Vorband von Fuffi 50. Ich freue mich einfach riesig, dass wir diese Band hier haben und auch noch eine grandiose Band als Support, Spinnen aus München. Dahinter stecken Veronika und Sophia. Ihr Sound kann man einordnen zwischen Punk, Noise und Krautrock, direkt laut, voller Energie, was wir für diesen Raum brauchen. Bei ihrer Musik geht es ihnen weniger um Selbstverwirklichung, sondern einfach um Freiheit, Austausch, laut sein und Spaß haben. Und das wollen wir am 13.03. Wir wollen laut sein, wir wollen ganz viel Spaß haben, wir wollen hier einen Raum kreieren, wo alle einfach schwitzend nebeneinander stehen und mitschreien können, weil es gibt sehr viele Mitschreiparts und darauf freue ich mich einfach.
0: Und das Tolle ist ja auch, ja, dass nicht nur das Konzert, sondern alle Veranstaltungen kostenlos sind im Meta Room.
1: Alles ist kostenlos.
0: Ja.
1: Richtig. Und Laura, was geht bei dir so programmmäßig? Was schwebt dir da so vor, was du unbedingt besuchen musst oder welche Programmpunkte du vielleicht auch noch selbst machst?
0: Na, ich freue mich natürlich aufs Haare schneiden, weil ich ja sehr gerne Haare schneide und das einfach ein sehr schöner Ort ist, in dem sehr schöne Frisuren entstehen könnten, denke ich mir. Das wird auf jeden Fall ein schöner Abend. Das ist, glaube ich, nächsten Sonntag. Oh Gott, jetzt weiß ich es gar nicht aus dem Kopf.
1: Ja, gucke ich mal ins Programmheft und am 15.03. von 12 bis 18 Uhr Haare schneiden und Kleider- und Pflanzentauschparty.
0: Ja, ich glaube, das wird ein richtig schöner Sonntagnachmittag. Man kann einfach mit seinen Klamotten herkommen oder ein bisschen stöbern, Pflanzen mitnehmen, neue Frisur mitnehmen. Das ist doch das, was man im März und im Frühling machen möchte, denke ich mir, an einem Sonntag.
1: Ganz klar.
0: Hammer.
1: Und ich meine, da gab es ja schon Gerüchte, dass das hier so ein Friseurladen ist.
0: Ja.
1: ganz klar. Kein Problem. Secondhand Friseur, wir sind dabei.
0: Ja, aber auch sonst. Es sind, ich freue mich auch auf das Flinter Speed Dating, also Flinter Friends Speed Dating stelle ich mir auch spannend vor. Karaoke habe ich auch richtig Bock drauf. Hast du noch was anderes auf dem Schirm?
1: So vieles, aber muss ich jetzt nochmal in mich gehen und jetzt hören wir am besten nochmal Musik und ihr könnt hier einfach mal ein Programmheft nehmen und durchstöbern und vielleicht dann auch nochmal zu Wort kommen, was ihr ganz gut findet. Jetzt hören wir doch erstmal bei Vandalismen rein, weil Vandalismen kommen am 13.03., dass ihr euch schon mal einstimmen könnt.
0: Sind wir schon mal gut vorbereitet alle.
1: Richtig, dass wir alle mitsingen können, kommt jetzt der Song Lesbian Recruiter. Viel Spaß!

0: Das war Vandalism mit Lesbian Recruiter und ihr seid bei Metaspace.
1: Yay!
2: Jetzt haben wir die Crowd auch in der Radiosendung. Ja. Man kann sich vorstellen, wie viele Leute hier sind. Das ist echt unfassbar. Wenn ihr das sehen könntet gerade, Hammer.
0: Richtig. Und es gibt ja auch eine Meta-Room-Ausstellung, wenn ihr die jetzt sehen könntet. Also ihr müsst ja noch vorbeikommen, das ist ganz klar. Und wir haben jetzt bei uns Hanna Uhlmann. Hi.
1: Hallo.
0: Und du hast auch ein Projekt mitgebracht. Und zwar das Projekt
1: 5 Tage im Zyklus.
0: Ah, 5 Tage. Verrät
1: vielleicht schon was.
0: Ja. Erzähl uns doch gern mal. Oder erzähl uns auch gern, was da jetzt steht in der Ecke. Genau, was wir hier jetzt sehen und was es damit auf sich hat.
1: Ja, also danke erstmal. Ich freue mich sehr, dass ich hier im Meta Room meine Arbeit 5 Tage im Zyklus einmal zeigen darf, weil es um ein Thema geht, was mir sehr, sehr wichtig ist und wo ich mir mehr Sichtbarkeit in der Gesellschaft wünsche. Und zwar geht es um die chronische Krankheit Endometriose. Bei der sich gebärmutterähnliche Teile außerhalb der Gebärmutter ansiedeln und dann während der Menstruation und teilweise auch davor oder danach Schmerzen auslösen, das ganze System irgendwie betreffen, auch das Gehirn, die Hormone, den Verdauungszyklus, alles Mögliche. Und ja, das ist eine Krankheit, die sehr unterschätzt wird, wo es auch sehr lange dauert, um da irgendwie eine feste Diagnose zu bekommen. Die meisten gehen jahrelang zum Arzt und es entwickelt sich, die Krankheit entwickelt sich weiter, aber es wird nie irgendwie richtig eingeordnet. Genau. Und sichtbar ist meine Arbeit, es ist eine Kleiderpuppe mit einem Kleid, das so ein weißes Kleid mit Spitzen, was so ein bisschen schimmert. Ich glaube, das ist so ein Kommunionskleid. Und darüber ist ein Korsett, was so ein bisschen Skelett, dornig, in Knallrot, mit Ketten um den Körper so geschlungen ist, auf der Höhe des Unterbauchs. Genau, und das Korsett ist 3D gedruckt und hat halt diese spitzen Dornen und es geht um den Schmerz, den man irgendwie, also ich habe das Korsett auch selber schon getragen in so einem performativen Event und genau, dass dieser unsichtbare Schmerz dadurch sichtbar wird oder auch Personen, die ihn nicht haben, vielleicht anziehen können
0: Ja, ich finde, das ist, wirklich ein krasses Objekt hier. Also es sticht gleich ins Auge und ich fand es super spannend, darüber zu lesen im Vorfeld und habe auch gelesen, dass es ja auch viel aus deiner persönlichen Erfahrung heraus entstanden ist. Gab es so einen Moment, den du erlebt hast oder wo du wusstest, okay, jetzt musst du daraus etwas erschaffen?
1: Ja, den gibt's eigentlich jeden Monat. Also jedes Mal, wenn ich mit diesen Schmerzen im Bett liege, weiß ich, dass ich mich mit dem Thema mehr beschäftigen möchte und dass ich es auch sichtbarer machen möchte oder dass ich mehr darüber sprechen möchte. Und in den Momenten entstehen dann auch die Gedanken, wie ich es in Kunst umsetze. Dann während des restlichen Monats ist man natürlich auch mit anderen Sachen beschäftigt, aber ich versuche das in meiner Kunst einfach mit einfließen zu lassen und auch dadurch irgendwie wieder Raum zu eröffnen. Und seitdem hatte ich super viele Gespräche über das Thema, auch mit anderen Personen, die auch betroffen sind. Und es gibt auch diesen Sommer, ich weiß nicht, ob ich jetzt hier Werbung machen darf, aber
0: auf jeden Fall.
1: Im Herbst in Leipzig nehme ich auch bei einer Ausstellung teil und da geht es um Schmerz im Oktober im Helmut Space.
3: Das sind doch schöne Ausblicke schon. Für den Sommer.
0: Ja, vielen Dank, dass du mit deiner Arbeit hier bist und dass du das mit uns geteilt hast. Und würden dann jetzt gleich das Mikrofon übergeben an Joan. Hi.
4: Hallo.
3: Fliegender Wechsel hier.
0: Du hast auch Arbeiten mitgebracht unter dem Projekttitel Quer fällt ein. Erzähl
4: ganz genau
0: Gerne darüber, was wir hier sehen und was es damit auf sich hat.
4: Das sind relativ viele Arbeiten aus unterschiedlichen Techniken tatsächlich und das ist auch gar nicht so wirklich ein konkretes Projekt, sondern eher so ein Titel, den ich mir tatsächlich so ein bisschen aus den Fingern gezogen habe, weil ich ja auch irgendwie einen Titel haben wollte. Und es sind recht viele Fotografien, die jetzt in den letzten 1-2 Jahren entstanden sind, aber auch Cyanotypien und gedruckte quasi Kopien von Chemigrammen. Also das ist so eine Technik, wo man quasi Fotopapier aus der Dunkelkammer nimmt, aber außerhalb der Dunkelkammer mit negativen oder positiven belichtet. Und da kommen ganz viele lustige Sachen bei rum. Und das ist quasi unter dem Titel Querfeldein so eine Zusammenstellung aus Fotos und Werken, die so ein bisschen experimentell sind, wo ich vielleicht Sachen zum ersten Mal ausprobiert habe oder die einfach so zufällig auch zum Beispiel mit Freunden entstanden sind.
0: Und gibt's da so eine Verbindung auch emotional?
4: Das definitiv, weil das alles, also ich habe schon versucht, ein bisschen zu kuratieren, so aus eben Dingen, die in den letzten Jahren noch einfach zufällig entstanden sind, und da eben Werke rauszusuchen, die auch einfach diesen selbstbewussten Experimentiergedanken so darstellen oder zusammenfassen, weil es letzten Endes auch immer, finde ich, persönlich in meiner Kunst darum geht, so ein bisschen aus mir rauszukommen und auch als nur mal irgendwie kleine, weiblich gelesene Person so ein bisschen auch Raum zu nehmen, der vielleicht nicht so wirklich erreichbar scheint oder auch einfach ganz konkret physisch gar nicht mal so unbedingt da ist oder so erdacht wird. Und ja, es ist einfach, es sind viele auch emotionale Gedanken so an den Fotos, die hier gezeigt werden. Und ich hoffe natürlich, dass andere Leute vielleicht auch so ein bisschen Gefallen daran finden oder sich so ein bisschen Gedanken machen, was so vielleicht für sie auch dahinter steht.
0: Und wie war so der Prozess für dich, das hier im Meta Room zu machen?
4: Das war sehr interessant irgendwie. Also ich habe diesen Open Call halt gesehen, wo eben Mitwirkung und auch künstlerische Mitwirkung irgendwie gesucht wurde. Und da ich letztes Jahr auch so ein bisschen schon vom Meta Room mitbekommen habe und auch mal bei ein paar Veranstaltungen da war, fand ich die Idee natürlich total spannend, einfach Fotos zu zeigen und zu gucken, so was so an die Wände kommen könnte. Und genau, beim Aufbau, es war, oder die Male, wo ich dann auch jetzt hier war, es war total lieb hier, es waren total nette Leute da, es war sehr schön, auch so ein bisschen vom einfach Meta-Room-Prozess mitzubekommen und da auch einfach ein Teil von zu sein. Also auch nochmal danke an alle Leute, die das hier wirklich mit auf die Beine gestellt haben. So, es ist wirklich ein sehr cooler Raum hier.
0: Voll. Ja, vielen Dank ja, für deine Bilder hier. Ich finde das so krass, was es mit dem Raum macht. Also ich stehe sehr oft in dieser hinteren Ecke und gucke einfach sehr lang.
3: Ja,
0: ich verweile da so mit dem Blick.
3: Ja, die Kleinteiligkeit oder dadurch, dass es so viele kleinere Sachen auch sind, lädt das total ein, einfach stehen zu bleiben und so sich in alle so rein zu vertiefen. Das finde ich richtig cool.
0: Ja, vielen, vielen Dank dir. Es gibt natürlich auch weitere Künstlerinnen. Also wir haben insgesamt 5, nochmal gecheckt, ja, 5 KünstlerInnen und verschiedene Projekte hier. Es lohnt sich auf jeden Fall, vorbeizukommen, ja, im Meta Room. Wir sind da auch morgen am Sonntag von 12 bis 22 Uhr. Genau, und dann geht's jetzt weiter.
3: Mit einem schönen Song.
0: Ja.
3: Ja, ich habe Robin mitgebracht mit dem Song Dopamine. Der so richtig schön vorwärts geht, ein Song über Sehnsucht und das Gefühl, wenn die Emotionen wie ein chemischer Ausnahmezustand so den Körper einnehmen. Und Robin ist einfach, weiß nicht, finde ich auch eine Künstlerin, die tolle Musik macht rund, also zum 8. März, weil sie einfach so danceable sind und irgendwie auch so vorwärts gehen. Deswegen, ja, hören wir jetzt rein bei Robin.

0: Das war Robin mit Dopamin und da kommen auch direkt noch Leute rein. Sucht euch gerne einen Platz. Wir sind hier bei Metaspace, einer Live-Radio-Sendung und schauen jetzt nochmal ganz kurz aufs Programm für die nächsten Tage.
1: Genau, es gibt nämlich am 14.03. einen Vortrag von Luise Demirden. Und da geht es nämlich um Riots, Not Diets, Einführung zum System Fettfeindlichkeit. Das kann ich euch einfach sehr ans Herz legen, diesen Vortrag. Da wird nämlich gemeinsam erkundet, was Fettfeindlichkeit ist und warum sie uns alle betrifft. Das finde ich einfach einen spannenden
0: wichtiges
1: Input.
0: Thema. Ja.
1: Und wir haben, wie gesagt, ganz viele wunderbare Programmpunkte, die wir jetzt nicht im Detail alle vorstellen können, weil ja die Zeit nicht ausreicht. Aber wir haben wunderbare Programmflyer, die ihr euch mitnehmen könnt. Und wir haben unsere Website www.metaroom.online. Hier danke an Lena, die diese Seite dieses Jahr gestaltet und veröffentlicht hat. Oder ihr könnt euch eben über Instagram meta.ware oder meta.room informieren. Und jetzt gibt es nämlich gleich wieder Musik, weil wir jetzt schon so drin sind und weil wir tolle Musik hier spielen wollen. Es gibt den tollen Song von Meek, Singer-Songwriterin aus Ripley. Der Song heißt Fabulous. Und ihr müsst den hören. Ich weiß nicht, er bringt mich immer...
0: ihr werdet ihn hören,
1: ihr kommt da jetzt nicht drum rum, aber ich liebe den Song, weil er ja einfach immer eine gute Laune bringt, obwohl es natürlich ja um Selbstzweifel geht, aber sie werden eben zur Parole, um für Mut und Stolz einzustehen. Hier kommt Fabulous von Meek.

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1: Oder dieser Song?
2: Sag doch auch mal was dazu.
1: Wunderbar. Das war Meek mit Fabulous. Ja, und wir sitzen im Meta Room.
2: Und falls ihr euch wundert, was wir hier zwischendrin immer mit Susan von der Technik so wild raschelnd auf den Blättern umher schreiben und streichen, ist dann, wenn wir uns doch mal verquatschen dann in der Sendung, muss man immer gucken, dass der Redaktionsplan, den man eigentlich so sehr akribisch und ausführlich vorbereitet hat, wie Sabrina in diesem Fall, dass man den dann doch nochmal durcheinander würfelt und Beiträge leider gestrichen werden müssen. Aber dafür haben wir heute richtig viel gehört, was im Meta Room passiert und was die Ausstellenden auch so mitgebracht haben.
1: Richtig, wir müssen ja bei einer Stunde bleiben, sonst können wir ja jetzt nicht in den Thüringer Bürgerradius gespielt werden, sonst müssen wir eine 2-Stunden-Sendung draus machen und da wollten wir euch jetzt nicht überfordern, uns auch nicht. Deswegen kommen wir jetzt langsam zum Ende der wunderbaren yes. Metaspace-Sendung. 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Und jetzt kommt ein großes Danke an Susan an der Technik. Das ist richtig krass, was Susan hier gemacht hat.

0: wunderbar. Und wenn ihr jetzt denkt, wow, Metaspace ist ja richtig cool, was die hier auf der Bühne gemacht haben, ganz, ganz toll. Wir kommen wieder.
1: Ja, bitte, kommt wieder.
0: Am 20.03. gibt es noch eine Sendung und wir bringen euch die Schlagerhits mit. Ja, Laura hat hier schon Deko mitgebracht, das ist richtig cool. Freut euch also auch am 20.03. auf eine Stunde voller großer Gefühle, Ohrwürmer und ganz viel Glanz mit Live-Auftritt der Herzschwestern. Schlager für Herz und Seele.
1: Ja, das wird richtig deep.
0: Es wird so deep und danach geht's ab
1: Und wir
0: mit
1: haben
0: Ka
1: auch Gäste. Wir haben auch da wieder
0: Wir haben
1: Gäste.
0: Gäste. Danach geht's ab mit Karaoke. Ihr könnt also eure Schlagerhits gleich nochmal selbst singen. Es wird grandios am 20.03. Ja, und dann gehen wir doch jetzt in den letzten Song rein.
1: Ja.
0: Ja, und
1: Sabrina, vielen
0: zwar.
1: Dank. Das war unsere erste Sendung mit so viel Publikum. Überhaupt mit
0: Yay!
1: Publikum. Vielen Dank an euch. Ihr wart richtig lieb.
0: Ach, das war richtig toll. Genau, und jetzt kommt. Ja, ein letzter Song, der von Liebe, Fürsorge und Menschlichkeit erzählt. Es geht um Ezra Furman, Transfrau, Musikerin, Songwriterin aus den USA. Ja, und Ezra fragt sich, wie sehe eine Welt aus, in der alle gesehen und akzeptiert werden? Und da dachten wir uns, das ist ein schöner Abschlusssong. Hier kommt A World of Love and Care von Ezra Furman.

0: Talks. Das waren die letzten Töne von Continental Subway. Different music from different languages from all over the world. So beschreibt's die Programmzeitschrift beziehungsweise auch die Webseite von Radio Korax. Wir haben 7 Uhr. Es ist Donnerstag früh. Ihr hört das Morgenmagazin.
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0: 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Ihr könnt einschalten bei Radio Blau in Leipzig, ihr könnt zuhören beim Coloradio in Dresden. 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Am Mikrofon begrüßt euch Katha. Schön, dass ihr dabei seid. Guten Morgen. Wir wollen gleich gemeinsam mal schauen, was uns heute in der ersten gemeinsamen Stunde erwartet. Aber es gibt direkt zum Einstieg ein bisschen Musik. Wir starten den Tag mit einem Bruce Springsteen-Cover. Manche finden den Song I'm on Fire ja ein bisschen grenzwertig. Geht mir teilweise auch so. Ich bin noch ein bisschen unentschlossen, weil am Ende ist es, ja, ich weiß auch nicht, aber dieses Cover von Heather Nova, das kann man sich auf jeden Fall gut reintun am frühen Morgen. Ich wünsche euch ein gutes Aufwachen.

Heather Nova haben wir dort gehört mit ihrem Cover von Bruce Springsteens I'm on Fire. Wir haben es 7:05. Ihr hört das Morgenmagazin. Und gemeinsam wollen wir mal schauen, was uns heute in der ersten gemeinsamen Stunde des Morgenmagazins erwartet. Wie gewohnt beginnen wir das Magazin gleich mit einem Blick auf aktuelle Nachrichten und das Wetter. Im Anschluss daran wollen wir uns mit einem umstrittenen Kabinettsbeschluss beschäftigen, der am gestrigen Mittwoch im Bundeskabinett verabschiedet wurde. Die Befugnisse von Bundesnachrichtendienst und Verfassungsschutz, die sollen nämlich massiv ausgeweitet werden. Zur Kritik dazu komme ich mit Kai Dittmann von der Gesellschaft für Freiheitsrechte ins Gespräch. Im Anschluss daran gibt es die Rojava-Nachrichten und wir runden die Stunde ab mit einem Beitrag aus unserer Sendereihe Platz der Republik und widmen uns der Frage, wie man auch im Alter noch gut leben kann. Gesprochen haben wir dazu mit Brigitte und Detlef Jeschik. Das Ehepaar ist im Vorstand des Seniorenvereins Sevena in Naundorf. Soweit zu unserem Programm in der ersten Stunde. Wie gesagt, an dieser Stelle gleich die Nachrichten und das Wetter. Und passend dazu, weil das so wie immer jeden Tag im Morgenmagazin passiert, noch ein ganz kurzes Stück von den Wims. Wir hören Repeat.

0: Die Wimps haben wir dort gehört mit ihrem Stück Repeat. Ihr hört das Morgenmagazin, wir haben es 7:08. Ich habe den Eindruck, ich rausche so ein bisschen durch, aber da wir gleich schon das Gespräch mit dem Herrn Kai Dittmann haben, müssen wir pünktlich 7:15 dort angelangt sein. Deshalb an dieser Stelle ein Blick auf die Nachrichten am heutigen Donnerstag, dem 13.08.2026.
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0: Den wollte ich nicht. Der eigentliche Nachrichtenopener ist dieser hier.

Wir beginnen mit einigen Meldungen vom Deutschlandfunk. In einigen Teilen Europas war am Abend eine Sonnenfinsternis zu sehen. In Spanien wurde die Sonne komplett verdunkelt, in Deutschland zu einem großen Teil. Kurz nach 19 Uhr begann der Mond, Teile der Sonne zu verdecken. Das Himmelsereignis endete mit dem Sonnenuntergang. In Deutschland wird es die nächste totale Sonnenfinsternis im Jahre 2081 geben. Geplante Reform im Bundeskabinett. Die Aufgabenbereiche von Nachrichtendiensten und Polizei bleiben laut Kanzleramtschefin Wagen weiterhin klar getrennt. Die CDU-Politikerin versicherte im ARD-Fernsehen, das Trennungsgebot werde auch nach der gestern im Kabinett verabschiedeten Reform wohl eingehalten. Die Nachrichtendienste könnten künftig aber in bestimmten Fällen eingreifen, in denen die Polizei oder andere Behörden nicht tätig werden könnten. Wagen betonte, das sei geboten, um Gefahren rechtzeitig erkennen und abwenden zu können. KritikerInnen hingegen befürchten, dass das Prinzip der Aufgabentrennung durch die geplante Reform aufgeweicht wird. Vorgesehen ist unter anderem, dass die Geheimdienste künftig mehr Daten sammeln und auswerten können. Auch sollen sie Hackerangriffe aktiv durch Gegenangriffe bekämpfen dürfen. Der Deutsche Städte- und Gemeindebund fordert einen besseren Hitzeschutz für Krankenhäuser und Altenheime. Präsident Spiegler sagte der Rheinischen Post, Kliniken und Heime brauchten Klimaanlagen für Patienten und Personal. Sein Verband sehe hier einen immensen Investitionsbedarf, der nach überschlägigen Schätzungen mindestens 20 Milliarden Euro betrage. Mit Blick auf die aktuellen Hitzewellen hatte der Deutsche Städte- und Gemeindebund erst kürzlich für einen nationalen Kraftakt für Wasserversorgung und Klimaanpassung plädiert, den die Kommunen alleine nicht stemmen könnten. Die US-Einwanderungsbehörde ICE plant die Anschaffung von Elektroschock-Handschuhen. In einer Bekanntmachung des Heimatschutzministeriums ist von Deeskalationsgeräten die Rede, das damit vorherige Medienberichte bestätigte. Mit der Neuanschaffung wolle man sicherstellen, dass die Einsatzkräfte über die notwendigen Mittel und Ausrüstung verfügten, um kriminelle oder illegal eingereiste MigrantInnen sicher festzunehmen und aus den Vereinigten Staaten abzuschieben. Die Handschuhe werden über einen Tastendruck aktiviert und geben beim Berühren anderer Personen Elektroschocks ab. Die Bekanntmachung ließ zunächst offen, unter welchen konkreten Bedingungen sie eingesetzt werden sollen. Die oft brutale Vorgehensweise von ICE-Mitarbeitern hatte in der Vergangenheit immer wieder für Kritik gesorgt. In einigen Fällen waren Menschen erschossen worden. Der Ebola-Ausbruch in Zentralafrika könnte nach Einschätzung der Weltgesundheitsorganisation ein nie dagewesenes Ausmaß annehmen. Dies meldet RBB 24 heute früh. WHO-Chef Tedros sagte, die Epidemie in der Demokratischen Republik Kongo breite sich rasant aus. Noch immer würden zu wenige Kontaktpersonen von Infizierten nachverfolgt. In den vergangenen Monaten haben sich etwa 4.400 Menschen angesteckt, mehr als 2.000 starben. Für den aktuellen Erregerstamm gibt es weder Impfstoff noch Therapie aktuell. Soweit zu den Nachrichten heute am 13. August 2026. Heute ist Donnerstag. Es gibt noch mehr Nachrichten nachher um kurz nach 8. Gleich aber erstmal einen Blick auf das Wetter.

Blicken wir einmal zuerst nach Halle. Dort starten wir mit 12 Grad in den Tag. Die Temperaturen klettern aber heute hinauf bis auf 29 Grad. Den ganzen Tag ist es sonnig, es ist auch nicht sehr windig. Keine einzige Wolke am Himmel zu sehen. In der Nacht kann es sich dann wieder abkühlen auf 14 Grad. Ein Blick nach Berlin. Hier sieht's ganz genauso aus. In Berlin war es heute früh ein bisschen wärmer mit 15 Grad. Temperaturen steigen heute an auf bis zu 28 Grad und können sich dann wiederum in der Nacht abkühlen auf bis zu 16 Grad. Und auch hier ist es den ganzen Tag sonnig und klar. Und ein letzter Blick nach Dresden. Hier ist es ganz genauso. Auch hier 14 Grad am Morgen bis zu 29 Grad am Mittag. Und dann in der kommenden Nacht sinken die Temperaturen dann auf 16 Grad. Strahlender Sonnenschein, keine Wolke am Himmel und auch hier wenig Wind. Soweit zu den Nachrichten und dem Wetter heute am 13. August. Ich komme gleich an dieser Stelle mit Kai Dittmann von der Gesellschaft für Freiheitsrechte ins Gespräch. Wie er gerade schon in den Nachrichten zu hören war, hat ein Beschluss des Bundeskabinetts oder will ein Beschluss des Bundeskabinetts die Rechte des Bundesnachrichtendienstes massiv ausweiten. Und da gibt es auch rege Kritik. Über diese Kritik möchte ich gleich sprechen mit Kai Dittmann. Den werde ich jetzt anrufen. Und wir hören passend Musik zu der Meldung, also wie er gestern wahrscheinlich alle mitbekommen haben, gab es eine Sonnenfinsternis in Deutschland zu sehen und in anderen Teilen Europas und der Welt. Und deshalb an dieser Stelle passend ein Stück von den Skeks. Wir hören Spaceman.

0: Surfpunk aus Australien. Die Skeks haben wir dort gehört mit ihrem Stück Spaceman. Vielleicht habt ihr gestern Abend auch die Sonnenfinsternis am Himmel beobachten können. Ihr hört das Morgenmagazin. Wir haben es 19 Minuten nach 7. Am gestrigen Mittwoch hat das Bundeskabinett einen umstrittenen Gesetzesentwurf zur Reform des Bundesnachrichtendienstes beschlossen. Ziel der Gesetzesänderung wäre es, die Befugnisse von Bundesnachrichtendienst und Verfassungsschutz massiv auszuweiten. Die Bundesregierung begründet dies als notwendige Reaktion auf die Bedrohungslage durch Russland. Neue Befugnisse der Dienste wären unter anderem ein aktives Eingreifen im Inland, welches aktuell der Polizei vorbehalten ist. Sabotage von zum Beispiel Rüstungsindustrie und Infrastruktur, massive Cyberüberwachung und stark ausgeweiteter Datenzugriff. Der Beschluss des Kabinetts wird vielfach kritisiert. Was daran so problematisch ist, darüber möchte ich jetzt sprechen mit Herrn Kai Dittmann. Kai Dittmann leitet die Advocacy- und Policy-Arbeit bei der Gesellschaft für Freiheitsrechte. Die Gesellschaft für Freiheitsrechte oder kurz GFF, die beschreibt sich selbst als die Rechtsschutzversicherung für das Grundgesetz. Sie verteidigt seit 2015 die Grund- und Menschenrechte mit rechtlichen Mitteln. Als gemeinnütziger Verein mit Sitz in Berlin nutzen sie strategische Gerichtsverfahren, wenn Staat oder Unternehmen gegen das Grundgesetz verstoßen. Ich freue mich, Kai Dittmann heute früh am Telefon zu haben. Guten Morgen, Herr Dittmann.
1: Schönen guten Morgen.
0: Ich hatte es ja in der Anmoderation gerade schon angeschnitten, aber vielleicht können Sie es für unsere HörerInnen heute Morgen auch noch mal runterbrechen. Was genau wurde denn da gestern im Bundeskabinett beschlossen?
1: Also die Reformen des Nachrichtendienstrechts sind insgesamt 700 Seiten, von denen mehrere hundert Seiten auch einfach Gesetzestext sind. Das heißt, erstmal wurde sehr viel beschlossen. Und unser Problem ist, dass wir jetzt nur wenige Minuten Zeit haben, die ganze Liste durchzugehen. Aber um so ein bisschen auf den Punkt zu bringen, wir sehen sehr, sehr viele Ausweitungen von Maßnahmen, die sowohl der Verfassungsschutz als auch der BND durchführen können. Wir sehen sehr niedrige Schwellen, wann sie das machen dürfen. Und wir sehen einen Abbau der Kontrolle. Und da geht es wirklich um eine ganze Reihe von Problemen, die Sie gerade auch schon angeschnitten haben. Ich glaube, zu allen kommen wir nicht, dafür ist die Liste zu lang. Aber wir können vielleicht über einzelne sprechen.
0: Ja, welche Punkte stehen denn vielleicht im Kern der Kritik? Könnten Sie da vielleicht einige nennen?
1: Also beim Verfassungsschutz sind es insbesondere weitreichende Zugriffe auf private und öffentliche Videoüberwachung, biometrischer Abgleich mit Bildern im Internet, das Training von KI mit geheimdienstlich erhobenen Daten. Das sind unheimlich tiefgreifende Analysen, die sehr viel über einen Menschen aussagen können, auch super streubreit sind. Das heißt, sehr viele Unbeteiligte werden davon betroffen sein und die Grenzen sind unheimlich unklar definiert. Beim BND bleiben viele verfassungsproblematische Regelungen bestehen. Der Entwurf verlangt eine konkretisierte Gefahr nur für bestimmte Zugriffe auf IT-Systeme, sowas wie Staatstrojaner. Andere Systemzugriffe auch auf laufende Kommunikation werden unter sehr niedrigen oder unter zu niedrigen Voraussetzungen möglich sein. Grundsätzlich ist aber das Problem, dass gerade beim BND sehr stark die Grenzen vermischt werden zwischen Polizei, Militär und Nachrichtendienst. Und da muss man natürlich ganz genau aufpassen, wer wann wie im Ausland aktive Maßnahmen durchführen darf. Und eigentlich ist das in vielen Fällen auch nur das Militär und auch nur mit Zustimmung des Bundestages, dass wir aktiv Ziele im Ausland angreifen können. Nun kann man sagen, das sind nur digitale Angriffe, aber ein digitaler Angriff kann im ersten Moment auch erstmal zu sehr vielen physischen Folgen führen. Und im zweiten Fall, wenn es denn den sogenannten, das heißt ein besonderer Feststellungsfall, das ist ein Krisenfall, der festgestellt werden kann, dann dürfen auch kinetische Mittel eingesetzt werden. Was ganz genau bedeutet, ist ein bisschen schwieriger, aber ja, im Zweifel dürfen auch Sachen in die Luft gejagt werden.
0: Herr Dittmann, ich hätte eine Frage oder Bitte. Die Verbindung ist nicht optimal. Ich weiß nicht, wo Sie sich gerade befinden. Es knistert so ein bisschen. Also vielleicht gibt es ja ein Fenster oder so oder einen Ort, wo Sie wissen, dass da die Verbindung vielleicht ein bisschen besser ist. Ich kann Sie verstehen, aber ich weiß nicht, wie gut das vielleicht für die HörerInnen zu verstehen ist.
1: Eigentlich mein Arbeitszimmer, aus dem ich immer telefoniere, und ich habe es ja auch direkt am Ohr. Aber wir können es weiter versuchen. Ich gehe mal ein bisschen umher und wir schauen mal, wo es besser wird.
0: Okay, alles klar. Dann hätte ich an der Stelle auch schon die nächste Frage für Sie. Ich denke, da können Sie ja bestimmt ein bisschen Multitasking. Können Sie die Kritik an diesem Kabinettsbeschluss vielleicht auch historisch einordnen für uns? Also das ist ja schon auch historisch begründet, dass eben unser Bundesnachrichtendienst nicht so viele Rechte am Ende hat.
1: Ja, also das ist die Kritik, die sehr viel, glaube ich, auch aus der Linksfraktion kommt. Und da ist natürlich was dran. Wir wollen keine Geheimpolizei haben, weil wir A, mit dem Dritten Reich und B, auch mit der Stasi-Geschichte Probleme hatten mit Polizeien, die gleichzeitig geheim operieren dürfen und dann aber auch viele Geheimmaßnahmen durchführen dürfen. Und daher haben wir, gerade was das Grundgesetz angeht, das ist natürlich weniger basierend auf der DDR-Geschichte, eine starke Trennung zwischen Geheimdiensten, also Nachrichtendiensten, die vor allem nur informieren dürfen, und Polizei, die dann auch Sachen aktiv umsetzen dürfen. Weil wenn man etwas geheim machen darf, durchsetzen darf und danach auch operieren darf, dann wird es ganz schwer nachzuvollziehen, wer was wann wie gemacht hat.
0: Eine Frage habe ich auch noch, und die stelle ich häufiger, wenn es um Belange wie Datenschutz geht. Da interessiert mich immer die Frage, warum solche Gesetzesentwürfe bzw. Beschlüsse uns alle etwas angehen. Also zum Beispiel, warum sollte meine Oma, die nichts zu verbergen hat, es problematisch finden, wenn eben die Befugnisse des BND und Verfassungsschutzes derart ausgeweitet werden? Also inwiefern ist denn die gesamte Bevölkerung von solchen Gesetzesänderungen betroffen?
1: Das Problem bei Geheimdiensten ist, es kann lange kein Problem sein, dass es ein sehr großes Problem wird. Wir machen uns gerade Sorgen darüber, dass es vielleicht dann doch zu einer radikaleren Regierung entweder in Ländern oder vielleicht sogar im Bund kommen könnte. Und wenn man dann keine Schutzmaßnahmen für Geheimdienste hat, dann können die sehr schnell sehr aktiv und problematisch werden. Das heißt, die Roma hat vielleicht noch nicht in diesem Jahr oder im nächsten Jahr Probleme, aber wenn ein Nachrichtendienst zu einem Geheimdienst wird, der sich selbst verselbstständigt, könnte das Problem problematisch werden. Das Zweite ist, dass wenn der BND, wie das jetzt im Krisenfall auch überlegt wird, und auch in anderen Fällen, Rückschläge durchführt, die ausschließlich auf KI beruhen, das ist da drin zum Beispiel auch vorgesehen, dass Abwehrmaßnahmen durch KI eingeleitet werden dürfen, dann kann das auch Länder treffen, die dann natürlich zurückschlagen könnten. Und das könnte dann natürlich Probleme bereiten für ihre Oma, wenn zum Beispiel bei einem Rückschlag beispielsweise ein Krankenhaus lahmgelegt würde.
0: Und abschließend noch die Frage, bisher wurde die Reform ja nur im Bundeskabinett beschlossen, sie muss also noch Bundesrat und Bundestag passieren, bevor sie in Kraft tritt. Nun gab es ja aber auch von anderen Parteien massiv Kritik an der geplanten Reform. Was denken Sie denn, haben die geplanten Änderungen eine Chance, so umgesetzt zu werden? Wie real ist das? Können Sie dazu was sagen?
1: Ja, also die Kritik aus der SPD hat sich, soweit ich das mitgekriegt habe, gab es die punktuell, aber in weiten Teilen war sie jetzt auch nicht so stark. Die Union hat sich sehr stark natürlich dafür ausgesprochen, für dieses Gesetz. Und das sind natürlich die beiden Koalitionspartner, die am Ende vor allem im Bundestag beide Teile verhandeln werden. Wir haben da Hoffnung, dass wir noch dass da noch Verbesserungen gibt, die dazu führen, dass das Gesetz zurück auf den Boden des Grundgesetzes kommt. Aber wenn ich wetten müsste, würde ich sagen, da werden ziemlich viele problematische Sachen bestehen bleiben.
0: Vielen Dank für Ihre Einschätzung. Kai Dittmann von der Gesellschaft für Freiheitsrechte, heute Morgen im Interview zur Kritik an der gestern im Bundeskabinett beschlossenen Reform zur Ausweitung der Befugnisse des Bundesnachrichtendienstes. Herr Dittmann, ich bedanke mich ganz herzlich für Ihre Expertise und für Ihre Zeit heute Morgen.
1: Sehr gerne.
0: Ihnen noch einen schönen Tag. Danke. Tschüss. Ihr hört das Morgenmagazin. Wir haben es kurz vor 7:30 und an dieser Stelle geht es gleich weiter mit den Rojava-Nachrichten. Vorab gibt sie doch noch ein bisschen weitere Musik. Und zwar hören wir ein Stück von Green Day. Von denen, beziehungsweise über Green Day, nicht ganz über Green Day, aber es ist ein Green Day-Film diese Woche rausgekommen. Ich als Kind der 90er und auch als Fan der Rockmusik bin natürlich nicht vorbeigekommen an Green Day. war meine erste richtige Lieblingsband. Und genau, da ist ein Film diese Woche erschienen, der sollte heute anlaufen in den Kinos. Nimritz heißt der und wir hören deshalb anlässlich dessen das Stück Scattered von Green Day.

0: Scattered von Green Day haben wir dort gehört. Ist damals, glaube ich, auch auf dem Album Nimrod erschienen. Und beziehungsweise über Green Day kommt jetzt so ein Comedy-Film ins Kino. Nimrods heißt der, A Green Day Comedy. Und da geht es um eine Gruppe junger Typen, die auch eine Band haben und dann bei Green Day im Vorprogramm spielen sollen, aber da nur per Roadtrip hinkommen. Und der ist natürlich nicht so geradlinig, wie sie sich das vorstellen. Und sie müssen es dann aber rechtzeitig zu eben diesem Konzert schaffen. Darum geht es in diesem Film. Ich habe gerade mal geguckt. Ich konnte jetzt für Leipzig nur eine Vorstellung finden, morgen Abend. Angeblich, sollte der Film auch in Halle laufen. Der läuft auf jeden Fall auch in Berlin. Aber ich bin gerade selbst ein bisschen erschrocken, weil ich will den natürlich auch schauen als alter Green Day-Fan. Naja, wie auch immer, so viel dazu. Aber es läuft jetzt ein Green Day-Film im Kino. Den oder die ein oder andere wird das ja vielleicht freuen. Ihr hört das Morgenmagazin. Wir haben es kurz nach 7:30 und deshalb gibt es bei uns an dieser Stelle die Rojava-Nachrichten.
1: Nachricht aus dem Herzen der Frauenrevolution. Von Women Defend Rojava.
2: Liebe Freundinnen, Treffen zwischen YPG und der Regierung in Damaskus geplant. Seit 14 Jahren sind die Frauenverteidigungseinheiten, YPG, als militärische Kraft der Frauen in Nord- und Ostsyrien organisiert. YPG-Kämpferinnen haben an zahlreichen Kämpfen und Erfolgen die Lage in Syrien maßgeblich geprägt. Mit dem Abkommen vom 29. Januar begann ein neuer Prozess. Die Integration der Institutionen der Autonomieverwaltung mit denen der syrischen Übergangsregierung. Einer der Punkte sieht die Eingliederung der syrischen demokratischen Kräfte, SDF, in die syrische Armee vor. Die Frage der Frauenverteidigungseinheiten YPG gehört jedoch zu den sensibelsten und umstrittensten Themen. Die syrische Übergangsregierung lehnt es bis heute kategorisch ab, eine unabhängige Frauenarmee bestehen zu lassen. Zuletzt hatte im April ein Treffen zwischen der YPG-Führung und dem syrischen Verteidigungsminister stattgefunden. Bislang ist jedoch keine offizielle Antwort auf die dort unterbreiteten Vorschläge erfolgt. Die YPG betont, dass sich ihre Präsenz nicht nur auf den militärischen Bereich beschränkt, sondern auch die Teilhabe von Frauen an Sicherheitsfragen und der Gesellschaft symbolisiert. Die Zukunft der YPG hängt von der Ausgestaltung des Integrationsprozesses und den Garantien ab, die in der nächsten Phase gewährt werden. In vielen Medien wurde in den letzten Wochen über eine Integration der YPG in innere Sicherheitsstrukturen spekuliert. Grundsätzlich ist die YPG bereit für Vorschläge und Diskussionen darüber, solange die Autonomie als Frauen und eigene Entscheidungsstrukturen garantiert bleiben. Dafür müssen jedoch offizielle Gespräche zwischen YPG und der Regierung in Damaskus stattfinden. Frauenrechte müssen gesetzlich und verfassungsrechtlich garantiert werden. Syrische Aktivistinnen und MenschenrechtsverteidigerInnen erklärten die Notwendigkeit, die bestehenden und geltenden Gesetze zu überprüfen und ihre Wirksamkeit beim Schutz der Frauenrechte zu bewerten. Sie forderten verstärkte Anstrengungen während der Übergangsphase, um sicherzustellen, dass die Frauenrechte fest in der neuen syrischen Verfassung verankert werden, einschließlich einer gleichberechtigten Vertretung und einer sinnvollen Beteiligung an Entscheidungsprozessen. Sie hoben die Erfahrungen in Rojava als Vorbild für die Stärkung der Frauen hervor und betonten, dass Frauen von Beginn an in die Ausarbeitung der Verfassung einbezogen werden müssen. Sie forderten zudem Gesetze, die Gleichberechtigung garantieren, die Rechte der Frauen schützen und ihre uneingeschränkte Teilhabe an allen Bereichen des politischen und gesellschaftlichen Lebens gewährleisten. Gefahren bei der Rückkehr vertriebener Familien nach Serekanje. Nach 7 Jahren trat der erste Konvoi mit ca. 400 Familien aus Serekanje die Rückreise in ihre Stadt und Dörfer an. Die Rückkehr erfolgt nach Jahren der Vertreibung und unter harten Lebensbedingungen in Lagern, während die Familien immer auf ihrem Recht auf eine sichere und organisierte und würdige Rückkehr in ihre Heimat bestanden. Die Reise der Rückkehrer verlief jedoch nicht ohne Probleme. Bewaffnete griffen ein Fahrzeug aus dem Konvoi an und Familien wurden daran gehindert, in ihre Häuser zurückzukehren. Zugleich wird davon berichtet, dass bewaffnete Gruppen in der Region patrouillieren und sich Rückkehrer dadurch bedroht fühlen. Als Reaktion darauf kam es zu weitreichenden Protesten in Hameşlo, Heseke, Taltamar, Derik, Tebespir, Derbesir und Kobani. Demonstranten forderten den Schutz der zurückkehrenden Familien, die Rechenschaftspflicht der Verantwortlichen sowie Garantien für eine sichere und nachhaltige Rückkehr. Der Syrische Demokratische Rat, SDC, fordert eine sofortige, transparente und unabhängige Untersuchung der Angriffe und drängt die zuständigen Behörden, die volle Verantwortung für den Schutz der Rückkehrer und ihres Eigentums zu übernehmen. Auch Kongresta verurteilte die Angriffe scharf, insbesondere jene, die sich gegen Frauen, Kinder und ältere Menschen richteten. Insgesamt ist die Stimmung in der Region angespannt und viele Menschen werfen der Übergangsregierung vor, Vereinbarungen nicht einzuhalten bzw. keinen ausreichenden Schutz für deren Umsetzung zu garantieren. Bewaffnete Unbekannte haben zuletzt im Umland von Khamishlo eine mittlerweile in die syrische Armee integrierte und dort stationierte Einheit angegriffen. Dabei haben zwei Kämpfer ihr Leben verloren und es gab mehrere Verletzte. Und damit senden wir revolutionäre Grüße aus Rojava.
3: Und so sicher, wie morgen die Sonne aufgeht, so sicher wird diese Revolution siegen. Jin, Jian, Azadi!
0: Soweit zu den heutigen Rojava-Nachrichten. 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
0: 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Also das vielleicht auch als kleine Bemerkung hier am Morgen. Wir haben 7.39 Uhr, wir hören ein Stück von PJ Harvey, wir hören Hardly Wait. Die Qualität der Aufnahme, die ist nicht so toll. Es ist im Studio aufgenommen, 1995. Aber es ist eine sehr, sehr schöne Version. Deshalb entschuldige ich mich für die schlechte Qualität. Aber dafür ist es eine sehr gute Version dieses Stücks.

Eine Studioaufnahme aus dem Jahre 1995. PJ Harvey haben wir dort gehört mit ihrem Stück Hardly Wait. Wir haben 7.43 Uhr. Ihr hört das Morgenmagazin und wir wollen an dieser Stelle gleich einen Blick nach Naundorf in Sachsen-Anhalt werfen. Im Rahmen seiner Sendereihe Platz der Republik war Radio Korax vor Ort und hat sich dort mit Brigitte und Detlef Jeschik vom Seniorenverein Sevena über gutes Leben im Alter unterhalten. Die Reportage hört ihr gleich nach einem Stück der Viagra Boys zusammen mit Amy Taylor von Amy in the Sniffers. Und zwar ist auch ein Cover. Wir hören In Spite of Ourselves und der Song hat vielleicht auch ein bisschen mit dem Älterwerden zu tun. Und zwar geht es um die Beziehung eines Paares zueinander, die, so klingt es zumindest, sich schon sehr lange in einer Beziehung zueinander befinden. Und ja, dann schleichen sich vielleicht so Beobachtungen über den Partner oder die Partnerin ein, die vielleicht im ersten Augenblick ein bisschen lieblos erscheinen, aber eigentlich doch dann auch liebevoll empfundene Beobachtungen sind. Also zum Beispiel, werdet ihr gleich hören, das Stück ist auf Englisch. Ich kann es dann im Nachhinein nochmal übersetzen. Aber so Dinge, die einem am Partner oder der Partnerin auffallen, die vielleicht nicht perfekt sind, aber die man im Laufe der Zeit lieben lernt und die dann vielleicht auch diese Geborgenheit und die Sicherheit, die man mit der anderen Person verspürt, sie so besonders machen. Und die Schönheit, die in der Imperfektion der anderen Person liegen. Wir hören die Viagra Boys gemeinsam mit Amy Taylor In Spite of Ourselves.

Die Viagra Boys gemeinsam mit Amy Taylor haben wir dort gehört mit dem Stück In Spite of Ourselves. Ja, und worauf ich gerade angedeutet hatte, also sie singt über ihn zum Beispiel, he ain't too sharp, but he get things done. Also er ist nicht allzu schlau, aber er kriegt wenigstens Sachen erledigt. Also solche Dinge, die man dann über die Partnerin oder den Partner sagt und die vielleicht im ersten Moment gar nicht so wertschätzend klingen, aber es am Ende doch irgendwie sind und dann eben eine tiefe Verbundenheit miteinander erzeugen können. Ihr hört das Morgenmagazin, wir haben es 8:10 und ja, und gespielt habe ich den Song, weil wir im Folgenden über das Älterwerden sprechen möchten, beziehungsweise über das gute Leben im Alter. Wie steht es um zivilgesellschaftliches Engagement in Sachsen-Anhalt? Aktuelles Radio Korax im Rahmen der Sendereihe Ein Platz der Republik unterwegs im Bundesland, um unter anderem diese Frage zu klären. Entstanden sind bereits eine Vielzahl von Live-Sendungen und Reportagen aus Orten wie Halberstadt und Salzwedel. Die Live-Sendung für Vettine Löbejün, die steht noch aus, aber ein Team von Radio Korax war Ende Juni bereits dort unterwegs und hat Eindrücke gesammelt bei verschiedenen Initiativen und Orten. Wie also gut leben im Alter? Diese Frage stellen sich Brigitte und Detlef Jeschik schon lange. Das Ehepaar ist Vorstand im Seniorenverein Sevena in Naundorf. Das Dorf liegt zwischen Bernburg und Halle und gehört zur Gemeinde Vettine-Löbejün. Knapp 100 Mitglieder zählt der Verein und gemeinsam verbringen sie ihre Freizeit, setzen sie sich füreinander ein und zeigen mit ihren Ideen für altersgerechtes Leben, dass Zukunft auch ein Thema für SeniorInnen ist. Wie das aussieht und warum sich auch die Universität Halle für den Verein interessiert, das hat sich Valentin angeschaut.

0: Also ich bin jetzt gerade ins Sport- und Freizeitzentrum hier in Naundorf gekommen und ich stehe hier in einem großen Raum und hier ist eine Theke an der Seite und ich stehe hier mit Brigitte und Detlef Jeschik vom Seniorenverein Naundorf und wir sprechen jetzt über den Seniorenverein. Wie kam es dazu, dass es hier so einen aktiven Seniorenverein gibt?
1: Ja, das war die Initiative von einigen Mitarbeitern des Instituts, die dann auch in Ruhestand gegangen sind, die gesagt haben, also es müsste ein bisschen was passieren. Also 1999 wurde der Verein gegründet mit 25 Mitgliedern damals und mittlerweile haben wir also 102, 101. Einer ist letzte Woche verstorben, aber 100, also 100 Mitglieder kann man sagen. Es wird angenommen, weil es wirklich ein sehr aktiver Verein ist. Also nicht nur Kaffee trinken und Busfahrten. Wir haben einen politischen Stammtisch. Dann haben wir Dartgruppen, Nordic Walking, Spiele am Abend. Ja, weil die jüngeren Mitglieder natürlich nicht nachmittags spielen wollen. Die möchten gerne abends spielen. Damit hat sich das alles ein bisschen verlagert. Aus den Nachmittagsstunden auch jetzt vier in die Abendstunden rein. Insofern ist es gut, dass wir diese Räume haben. Da können wir das also machen, können wir selber drüber verfügen. Und was haben wir noch? Eine Fahrradgruppe haben wir noch. Ja. Wir haben einen Computerclub. Und müssen wir ringsrum gucken.
0: An den Wänden hängen ganz viele Fotos, die Aktivitäten zeigen. Die gucken wir uns nachher noch an. Dann erfahren wir vielleicht noch ein bisschen mehr über die verschiedenen Sektionen, die es gibt und die Aktivitäten, die hier im Verein stattfinden. Ich habe, als ich mich vorher informiert habe über den Verein, da war mein Eindruck so, also einmal ist es ein sehr großer Verein, das finde ich ist so bemerkenswert und auch sehr aktiv. Eben, es gibt sehr viele Sektionen, die Unterschiedliches anbieten. Wie kommt es, dass es in Naundorf so einen besonders aktiven Verein gibt?
2: Also erstens schon nochmal zurückzuführen auf die Mitglieder oder ehemaligen Arbeitskräfte aus dem Institut, die natürlich hier keine weiteren Kontakte hatten. Also das war das Institut für Geflügelwirtschaft, unterstand dem Kombinat Geflügelwirtschaft und ist während der Wende abgewickelt worden, obwohl eigentlich dieses Institut international bekannt war. Aber wie viele andere Einrichtungen aus dem Osten ist das natürlich dann auch geschliffen worden. Und die sind dann auch im vorzeitigen Ruhestand gegangen und haben dann gedacht, naja, wir müssen uns neben den, doch regelmäßigen Treffen ehemaliger Arbeitskollegen aus dem Institut doch darum bemühen, einen Verein zu gründen.
1: Ja, also wie gesagt, wir sind relativ aktiv, haben uns bemüht, von dem Sportlastigen ein bisschen dann abzuweichen, ein bisschen was für den Kopf zu machen, ein bisschen was fürs Herz zu machen. Und was wir vielleicht auch Besonderes haben, das so empfand ich das immer, ist dieses Informationssystem, was wir haben. Also jedes Mitglied ist über alles informiert. Und ich denke, da sind wir auch sehr stolz drauf. Unsere Informanten, die verteilen monatlich die Zeitung. Ja, die machen, wenn Umläufe sind, wenn wir eine Busfahrt machen wollen oder so, dann rennen die mit Umläufen los, fragen die Leute ab, erklären, was ist.
2: Wir haben fast 300 Veranstaltungen im Jahr. Das heißt also fast jeden Tag eine Veranstaltung. Und wir haben daneben immer noch die Betreuung der Älteren. Das heißt also jedes Mal, wenn die Geburtstag haben, ab 75 kommen ein oder zwei Vorstandsmitglieder hin, noch mal fragen, ganz einfach, damit wir auch den Kontakt halten können. Auch wenn sie nicht mehr selber aus dem Haus können. Ich denke mal, das ist eins von dem, was uns auch auszeichnet, dass wir also versuchen, mit allen Mitteln und Möglichkeiten den Kontakt zu halten.
0: Also das heißt, es ist ja nicht nur ein aktiver Verein, sondern ein Verein, der sich auch sehr nahe steht.
2: Das oberste Prinzip unseres Vereins ist Solidarität. Und das nehmen wir sehr ernst. Also da achten wir auch darauf, dass das weitergeführt wird. Weil es gibt natürlich auch immer wieder mal so ein paar Individualisten, die dann versuchen, das Ganze ein bisschen aufzuweichen. Aber ich denke, insgesamt ist dieser Verein auf Solidarität gegründet und wird auch das beibehalten. Wir hatten einen ganz besonderen Fall, wie ein 84-jähriger Mitglied unseres Vereins kriegte eine Kündigung ihrer Wohnung, wo sie über 40 Jahre, eine Eichenbedarfskündigung, und die war natürlich total schockiert, kam nicht weiter. Und da haben wir als Verein relativ kurzfristig eine neue Wohnung besorgt, die neue Wohnung hergerichtet, den Umzug gemacht Also das sind auch solche Dinge, die dann natürlich Sicherheit geben. Weil Sicherheit im Alter, ich denke mal, das ist doch ein hohes Gut.
1: Was aber noch ein großer Punkt bei uns ist seit ein paar Jahren, ist es quasi die intergenerative Zusammenarbeit. Wir haben mit der Kita in Merbitz schon längere

0: sehen, auch unsere Senioren sehen, dann werden sie feststellen, dass das ganze Erscheinungsbild schon ganz anderes ist. Also ich habe ja nun mit vielen Seniorenvereinen zu tun gehabt und ich habe dann immer wieder festgestellt, wenn ich nach Naundorf gekommen bin und habe unsere Leute gesehen, dass da die Körperhaltung eine andere war, die geistige Haltung war eine andere. Wir haben seit 4 Jahren Kontakt zur Uni, zur Martin-Luther-Universität und versuchen dort vor allen Dingen nicht nur für uns, sondern letzten Endes für die Menschen in Deutschland, für die älteren Menschen in Deutschland, etwas auf die Füße zu stellen, was die Autonomie im Alter tatsächlich erhöht. Also wir tun alles, nur nicht ins Pflegeheim. Und dem ist alles untergeordnet, muss man wirklich so sagen.
1: Und zwar ging es darum, wie kann man ältere Menschen an die digitale Technik rankriegen. Die gehen nicht mehr in die Volkshochschule und setzen sich mit anderen da auf die Schulbank und lassen sich belehren. Das machen die Älteren nicht. Und wir haben dann gesagt, wir probieren das hier.
0: Und das Grundproblem, was andere haben, haben wir nicht. Wir haben hier eine relativ hohe Vertrauensbasis. Das heißt also, die Schwelle, sich dort zu öffnen und zu sagen, ich kann das nicht, ich verstehe das nicht und vielleicht auch das zweite Mal und das dritte Mal zu fragen, ist relativ leicht bei uns.
1: Wir sind beide aus der Forstwirtschaft und dann sind wir nach Halle gezogen. Kurz vor der Wende sind wir nach Halle gezogen. Und ja, sonst hätten wir dort wahrscheinlich auf den Dörfern auch. Aber dieses, ich sag mal so, dieses Zusammenleben, dieses Natürliche, das kenne ich aus der Stadt nicht. Und es ist einfach schön, muss ich echt sagen. Also ich fühle mich hier sehr wohl und hätte nie erwartet, dass der Verein sich so entwickelt.
0: Also wir haben in unserer Vereinssatzung drin stehen, wir vertreten die politischen, wirtschaftlichen, kulturellen und ja und sozialen Interessen unserer Mitglieder und wir machen das sehr, sehr aktiv.

0: Gut, ich würde sagen, vielleicht gehen wir mal durchs Haus.
1: Wie gesagt, das ist die ehemalige Gaststätte. Für uns ist das mehr oder weniger wie so ein Versammlungsraum. Die Spieler sitzen hier, die Dortgruppen sind hier.
0: Und hier hängen jetzt so verschiedene Bilder an der Wand, die hier so reihum im Raum aufgehangen sind. Da sieht man Menschen bei verschiedenen Aktivitäten drauf.
1: Das ist hier zum Beispiel diese Gruppe Schmunzeln zum Kaffee. Es gibt also hier Kaffee und Kuchen. Backt immer eine oder zwei Frauen, backen Kuchen und dann wird da im Grunde geschmunzelt. Da werden also und laut gelacht. Da werden also so Anekdoten, Kurzgeschichten, Witze, alles, was man sich so denken kann. Das ist einmal im Monat, ja. Dienstags, ist das Schmunzeln zum Kaffee. Das ist die Nordic Walking Gruppe, die jeden Mittwoch früh unterwegs ist. Und das gibt's auch schon seit 2016 oder so, ja, haben wir das, ja, glaube ich, schon. Das ist der Seniorentanz.
0: Wir gehen mal weiter durch den Raum.
1: Das ist der Spielenachmittag. Das ist die Fahrradgruppe. Feines, das ist der politische Stammtisch.
0: Da wird auf jeden Fall von allen Fotos, die ich jetzt gesehen habe, am ernstesten geguckt.
1: Weil das immer Probleme sind. Ja, das ist die Dortgruppe. Wir haben ja zwei Gruppen. Das ist die Dortgruppe 1.
0: Ich habe mal noch eine Frage zum Gebäude, weil Sie ja vorhin auch erzählt haben, dass es so ein bisschen, also schwierig war, das Gebäude zu halten. Und dann, es wird, also wenn es jetzt um so Aufgaben von Kommunen geht und wie die Finanzierungslage ist, da wird ja oft drüber geredet, dass es auch ein Demokratieproblem sei, weil quasi dann merkt man vor Ort, gibt's, also funktionieren Sachen nicht oder gibt es eben vielleicht auch solche Räume nicht. Wie nehmen Sie das wahr? Also wie war das hier im Ort?
2: Also um das ziemlich deutlich zu sagen, hätten wir dieses Gebäude nicht, gäbe es diesen Seniorenverein so nicht. Eindeutig. Und es ist leider so, wir kriegen, wie gesagt, von der Stadt ganz einfach, weil die finanziellen Möglichkeiten nicht da sind, keine Mittel. Wir kriegen ein bisschen was vom Kreis. Und ansonsten versuchen wir uns natürlich immer dann an Ausschreibungen von Fördermitteln zu beteiligen, wobei wir jetzt zum

0: Beispiel eine Ausschreibung von der BAGSO, das ist also die Bundesarbeitsgemeinschaft der Seniorenorganisationen, mit beteiligen wollen. Da geht es auch um Digitalisierung und so weiter und so fort. Und da gibt es auch wieder 2.500 Euro für Technik. Und ja, über diese Art und Weise versuchen wir uns tatsächlich auch zu finanzieren. Es ist eigentlich schlimm, weil hier natürlich auch Sozialgemeinschaft gelebt wird. Das muss man so eindeutig sagen. Wenn diese Sozialgemeinschaften in den Orten nicht mehr lebt, dann brauchen wir uns manchmal auch nicht zu wundern, warum manche Dinge radikalisiert werden und so weiter und so fort. Also das ist schon ein wesentlicher Faktor, den wir Gott sei Dank hier für uns ausnutzen können. Aber wie gesagt, es steckt unwahrscheinlich viel Arbeit dahinter.
1: Wir sind jetzt durch verschiedene Flure gelaufen und aus dem großen Foyer ist es hier ganz gedrungen. Und jetzt kommen wir aber wieder in einen großen Raum. Hier steht Arno Luxal und Kreativwerkstatt des Seniorenvereins Sevena. Ich bin jetzt hier drin, man hört auch, es klingt ein bisschen dumpfer. Und mir wurde gerade gesagt, das ist die ehemalige Squashhalle. Ich wollte noch wissen, wer ist denn Arno Lux?
0: Das war der erste Vorsitzende. Von Seniorenverein.
1: Also wir stehen jetzt im ehemaligen Squash-Raum und an einer grünen Backsteinwand wird jetzt gerade hier eine Leinwand runtergefahren. Wer von Ihnen beiden ist der größere Filmfan? Herr Jeschik, der auch gerade die Leinwand hier runterfährt.
0: Also das ist ja eine ganz besondere Leinwand und die haben uns auch ein bisschen was kosten lassen, weil diese Einrichtung der Kreativwerkstatt ist Teil des Projektes. Dafür hatten wir Geld, sonst hätten wir uns das ja auch nie leisten können. Das ist also das, wo ich vorhin gesagt habe. Also es gab auch tatsächlich positive Effekte für den Verein. Und wenn ich jetzt hier nochmal drauf drücke.
1: Ah ja, dann höre ich Surren hinter mir und da fährt so ein Beamer. Wie heißen die? An so Scheren.
0: Ja, Lift, ja. Das ist eigentlich hier Kommunikationsraum, Workshops und so weiter und so fort, ist vorgesehen. Und da hinten sind immer noch Leute aus der medizinischen Fakultät, also DBG heißt das jetzt.
1: Also da hinten sind so Werkbänke und ein Computerarbeitsplatz und ein 3D-Drucker.
0: Und hier wird zurzeit durch Alexander Linde eine Sprachbox. Das heißt also, das, was vorhin gesagt worden ist, ich brauche was, wo ich heime nur sprechen brauche und ich tippen muss oder sonst irgendwas, eine Sprachbox eingerichtet und der Spiegel, der hier verkehrt rum liegt, der kommt dann ins Bad, allerdings nicht als Spiegel so, man kann sie natürlich auch drinnen sehen, aber da kann man frühmorgens, wenn man reinguckt, das erste Mal sehen, wie wird das Wetter, was habe ich alles für Aufgaben und so weiter und so fort. Das ist also alles integrierter Bestandteil von den Spiegeln dann.
1: Ja, also hier wird auch Technologie entwickelt, die auf die Bedürfnisse von älteren Menschen zugeschnitten sind.
0: Und man muss ziemlich deutlich sagen, hier ist natürlich auch manches, was im Moment noch nicht so an die Öffentlichkeit darf. Das ist eine Nummer, die wirklich ziemlich anspruchsvoll ist. Und wenn ich schon mal mit jemandem rede, der, ich sag mal, Radiosender bedient, wir brauchen Informatiker. Und wer tatsächlich Lust hat, sich dort mit zu betätigen an diesem Projekt, ist gerne gesehen.
2: Das hat Spaß gemacht beim Zuhören. Valentin war im Rahmen der Sendereihe Ein Platz der Republik zu Besuch beim Seniorenverein Sevena in Naundorf im Landkreis Wettin-Lübbe-Jün. Er hat mit Brigitte und Detlef Jeschik vom Vorstand von dem Verein gesprochen, unter anderem darüber, wie man gut im Alter leben kann. Die Live-Sendung aus Wettin-Lübbe-Jün, die gibt es am Samstag, den 29. August hier zu hören. Die nächste Live-Sendung von Ein Platz der Republik, die könnt ihr diesen Freitag hören und zwar von 17 bis 19 Uhr, diesmal aus Zeitz. Der Widerhall fällt dafür aus. Ihr hört das Morgenmagazin, wir haben es genau 8:08 und deshalb wollen wir an dieser Stelle einmal einen Blick auf den Rest der jetzt gerade angebrochenen gemeinsamen Stunde des Morgenmagazins werfen. Hier gibt es gleich an dieser Stelle noch einmal einen Blick auf aktuelle Nachrichten. Und wir versorgen euch mit aktuellen Veranstaltungstipps für Halle, Leipzig. Halle und Leipzig erstmal, Potsdam gibt's später. Außerdem haben wir noch ein weiteres Live-Gespräch für euch in petto. Ich spreche mit Lena von Aufstehen gegen Rassismus über die sogenannten StammtischkämpferInnen-Seminare. Soweit zu unserem Programm vor 9. Wie gesagt, an dieser Stelle gleich noch einmal die Nachrichten. Passend zur gerade gehörten Reportage jedoch noch ein Stück von Pisse. Auch Pisse haben das Altsein besungen in ihrem Stück Altsein.
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Pisse haben wir dort gehört mit ihrem Stück Altsein, erschienen 2015 auf dem Album Kohlrübenwinter. Ihr hört das Morgenmagazin, wir haben es 7:45. Hier gibt es an dieser Stelle gleich noch einmal einen Blick auf die Nachrichten. Ich würde aber ganz gerne anknüpfen an ein musikalisches Konzept, das mein Kollege gestern früh gefahren ist. Und zwar anlässlich von 50 Jahre Punk hat er viel Punkrock gespielt im Morgenmagazin. Und deshalb spiele ich auch an dieser Stelle noch einen Punk-Song, und zwar auch nochmal an das Thema des Älterwerdens oder Altseins angelehnt, ein Stück von Wallride. Das ist eine spanische Punkband, ich weiß gar nicht, ob es sie noch gibt, aber ein bekanntes Stück von ihnen, das heißt Old Man.

eine schon etwas ältere Punkrock-Perle aus Spanien. Wallride haben wir dort gehört mit ihrem Stück Old Man. Ihr hört das Morgenmagazin, wir haben es 7:45 und wir werfen noch einmal einen Blick auf aktuelle Nachrichten.

Der Deutsche Städte- und Gemeindebund fordert einen besseren Hitzeschutz für Krankenhäuser und Altenheime. Dies meldet der Deutschlandfunk heute früh. Präsident Spiegler sagte der Rheinischen Post, Kliniken und Heime brauchten Klimaanlagen für Patienten und Personal. Sein Verband sehe hier einen immensen Investitionsbedarf, der nach überschlägigen Schätzungen mindestens 20 Milliarden Euro betrage. Mit Blick auf die aktuellen Hitzewellen hatte der Deutsche Städte- und Gemeindebund erst kürzlich für einen nationalen Kraftakt für Wasserversorgung und Klimaanpassung plädiert, den die Kommunen alleine nicht stemmen könnten. Die US-Einwanderungsbehörde ICE plant die Anschaffung von Elektroschock-Handschuhen. In einer Bekanntmachung des Heimatschutzministeriums ist von Deeskalationsgeräten die Rede, das damit vorherige Medienberichte bestätigte. Mit der Neuanschaffung wolle man sicherstellen, dass die Einsatzkräfte über die notwendigen Mittel und Ausrüstung verfügten, um kriminelle oder illegal eingereiste MigrantInnen sicher festnehmen und aus den Vereinigten Staaten abschieben zu können. Die Handschuhe werden über einen Tastendruck aktiviert und geben beim Berühren anderer Personen Elektroschocks ab. Die Bekanntmachung ließ zunächst offen, unter welchen konkreten Bedingungen sie eingesetzt werden sollen. Die oft brutale Vorgehensweise von ICE-Mitarbeitern hat in der Vergangenheit immer wieder für Kritik gesorgt. In einigen Fällen waren Menschen erschossen worden. Der Ebola-Ausbruch in Zentralafrika könnte nach Einschätzung der Weltgesundheitsorganisation ein nie dagewesenes Ausmaß annehmen. Dies meldet RBB 24. WHO-Chef Tedros sagte, die Epidemie in der Demokratischen Republik Kongo breite sich rasant aus. Noch immer würden zu wenige Kontaktpersonen von Infizierten nachverfolgt. In den vergangenen Monaten haben sich etwa 4.400 Menschen angesteckt, mehr als 2.000 starben. Für den aktuellen Erregerstamm gibt es weder Impfstoff noch Therapie. In den USA hat ein Bundesgericht die Pläne von Präsident Donald Trump zur Verschärfung der Briefwahl gestoppt. Dies meldet die Deutsche Welle. Eine Richterin in Boston erließ eine einstweilige Verfügung, die landesweit für alle 50 Bundesstaaten gilt. Trump hatte per Dekret verfügt, dass der Postdienst Briefwahlunterlagen nur noch nach Abgleich mit offiziellen Listen zustellen darf. Das Gericht untersagte der Post nun die Umsetzung. Zur Begründung hieß es, die Reform verstoße gegen die Verfassung, stifte Verwirrung und drohe so kurz vor den Kongresswahlen im November Chaos zu verursachen. Das US-Justizministerium hat bereits einen Eilantrag beim Obersten Gerichtshof eingereicht, um die strengeren Regeln doch noch durchzusetzen. Fünf Jahre nach der erneuten Machtübernahme der Taliban im August 2021 zeigt ein neuer Bericht das enorme Ausmaß öffentlicher Körperstrafen in Afghanistan. Dies meldet das Redaktionsnetzwerk Deutschland. Nach Daten einer afghanischen Menschenrechtsorganisation wurden in den vergangenen vier Jahren fast 2.750 Menschen öffentlich ausgepeitscht. Bei zwei Dritteln der dokumentierten Fälle ging es um angebliche Sexual- oder Moralverfahren. Besonders Frauen gerieten ins Visier der Machthaber, fast immer wegen Verstößen gegen die strengen Moralvorschriften. Die Aktivisten sprechen von einem systematischen Instrument einer Geschlechterapartheid. Auch die Vereinten Nationen bestätigten in Berichten den systematischen Einsatz von Prügelstrafen. Soweit noch einmal aktuelle Nachrichten heute am 13. August 2026.

Gleich ist es 20 nach 8. An dieser Stelle gibt es gleich Veranstaltungstipps für Halle und Leipzig. Und wir hören ein Stück von einem Künstler, den ich eher zufällig letztens auf einem Festival entdeckt habe und mich sehr gefreut habe. Der hat dann nachts in so einer Kneipe gespielt. Wir waren nur ganz wenige Leute und war total froh, dass ich schlussendlich noch das Programmheft des Festivals in die Hand nahm und gesehen habe, dass es dort ein kleines Eggpunk-Konzert gibt. Wir hören ein Stück von Natz. Das ist ein Künstler aus Köln und ja, das kann man sich so vorstellen. In der Beschreibung dort im Programmheft stand auch, dass ja ein einzelner Typ mit seinem Laptop kämpft und genau das war auch zu sehen. Jemand mit Gitarre auf der Bühne und Laptop hat dann halt einiges vorher eingespielt und dann live mit der Gitarre dazu gespielt und es war wirklich sehr unterhaltsam anzusehen, im allerbesten Sinne, super Musik. Die Gitarre musste wirklich nach jedem Stück nachgestimmt werden. Aber ja, es war ein sehr gutes Konzert. Wir hören das Stück An 4chan Netly von Natz, 2022 erschienen auf dem Album Living in a Vulgar Vision.

Eckpunk aus Köln. Natz haben wir dort gehört, alles in Großbuchstaben geschrieben, mit seinem Stück An 4chan Netly, also wie 4chan geschrieben. Die Musik findet ihr sowohl auf Bandcamp als auch auf Spotify. Ihr müsst nur darauf achten, dass ihr alles in Großbuchstaben schreibt. Ihr hört das Morgenmagazin und wir werfen an dieser Stelle einen Blick nach Halle und Leipzig und haben einige aktuelle Veranstaltungstipps rausgesucht für euch, wie ihr eure Freizeit verbringen könnt am heutigen Tage und auch in den kommenden. In Halle gibt es aktuell die Sonderausstellung Pure Visionen, Zukunftsmöbel zwischen Ost und West. Noch bis zum 1.11.2026 könnt ihr sie euch anschauen im Stadtmuseum Halle. Und jetzt am Sonntag, dem 16. August, da gibt es auch eine Führung vom Kurator Axel Drieschner vom Museum Utopie und Alltag Eisenhüttenstadt, der die Wanderausstellung 2024 mit konzipiert hat. Diesen Sonntag am 16. August, 15 Uhr im Stadtmuseum in Halle in der Großen Merkerstraße 10. Außerdem in Halle gibt es die Giebichensteiner Sommerfilmnächte 2026 in der Oberburg Giebichenstein. Noch bis zum 22. August gibt es die Sommernächte, jeweils donnerstags, freitags und samstags, also jetzt nur noch dieses und das kommende Wochenende. Einlass ist 20 Uhr, 20.30 Uhr gibt es dann eine Burgführung und der Film beginnt 21.30 Uhr. Jeden Abend gibt es zwei Filme zur Auswahl, die vorab vom Publikum gewählt werden können. Und der Film mit den meisten Stimmen, der wird gezeigt. Mehr Infos dazu, die gibt es auf www.stadtmuseumhalle.de/giebichensteiner-sommerfilmnächte-2026. Und außerdem könnt ihr an diesem Wochenende auf ein Festival gehen, nämlich auf das zweite Drehkreuz-Festival vom Drehkreuz-Kollektiv, jetzt am 14. und 15. August. Unter dem Motto, letztes Jahr sind wir warm geworden, dieses Jahr laufen wir heiß. Zwei Bühnen und ein abwechslungsreiches Programm, jeweils von 22 bis 6 Uhr am Kanener Weg 21 in Halle. Mehr Infos dazu, die findet ihr auf www.drehkreuz-halle.de und dort findet ihr auch den Link zu den Tickets. Schauen wir mal nach Leipzig. In Leipzig-Ost, da gibt es morgen eine Klettertauschparty von 14 bis 22 Uhr im Raum der Zeit e.V. in der Hedwigstraße 11. Das ist in Leipzig-Neustadt-Neuschönefeld. Weitere Infos dazu findet ihr auf planlos-leipzig.org. Und wir schauen nach Berlin. Dort gibt es am heutigen Donnerstag, den 13.8., das Soli-Café Klatsche, 15 Uhr. Und dort gibt es Kuchen und Küfer auf Spendenbasis und auch Veranstaltungen und andere Events. Alle Einnahmen, die werden gespendet bzw. für solidarische Projekte genutzt. Und ihr könnt besuchen die queerfeministische Fahrradwerkstatt, auch am heutigen Donnerstag zwischen 6 und 9 Uhr am Abend. Die Selbsthilfewerkstatt in der Neckarstraße 19 in Berlin-Neukölln, die wird heute nur von Flinter betreut. Weitere Infos dazu, die findet ihr sowohl zu diesem Termin als auch zum Soli-Café-Klatsche auf stressfaktor.squad.net. So könnt ihr euch also heute und in den kommenden Tagen die Zeit vertreiben in Halle, Leipzig und Berlin. In Leipzig, da gibt es auf einem Wagenplatz im Süden auch noch das Theaterfest. Sollte ich noch die Zeit finden in diesem Morgenmagazin, dann kann ich dazu noch ein paar mehr Infos streuen. Das findet morgen und Samstag in Leipzig statt. Morgen Nachmittag geht es 15 Uhr los, Samstag ab 12 Uhr. Samstag gibt es auch eine Kids Stage, es gibt einen Kuchenstand, es wird Essen geben, es gibt eine Pommeskanone vor Ort. Also falls ihr euch für Theater interessiert, dann haltet die Augen offen. Da gibt es im Leipziger Süden auf dem Wagenplatz ein Theaterfest mit vielen spannenden Programmpunkten. Veranstaltungshinweise für Potsdam und Dresden, die gibt es in der letzten Stunde. Wir haben es kurz vor 8:30 und angesichts der anstehenden Landtagswahlen in Sachsen-Anhalt und Mecklenburg-Vorpommern und damit einhergehend auch steigenden Umfragewerten für die AfD stellt sich häufig die Frage, wie mit rechten Parolen und Äußerungen im Alltag umgehen. Wie schlagfertig dagegenhalten, wenn der Nachbar oder die Arbeitskollegin oder der Onkel mit Fantasiefakten von rechts um sich werfen? Ich komme an dieser Stelle gleich ins Gespräch mit Lena von Aufstehen gegen Rassismus. Aufstehen gegen Rassismus, die bieten die sogenannten StammtischkämpferInnen-Seminare an, in denen ihr euch ausbilden lassen könnt zu schlagfertigen, ja, GegenrednerInnen,
wenn euch wieder solche Aussagen um die Ohren fliegen, was ja heutzutage häufiger auch passiert. Mit Lena komme ich gleich live ins Gespräch. Wir hören jedoch vorab noch ein bisschen Musik. Und zwar noch ein weiteres Stück von den Skeks. Wir hören Running from Nothing.

0: Die Skeks hörten wir dort mit ihrem Stück Running from Nothing. Surfpunk aus Australien. Ihr hört das Morgenmagazin. Wir haben es eine Minute nach 8:30. Und ich hatte letztens eine relativ unangenehme Begegnung im Zug. Ich bin von Magdeburg nach Leipzig gefahren. Es war Freitagnachmittag. Der Zug war völlig überfüllt. Die Leute mussten sich wirklich an jedem Halt in die Bahn stopfen. Es konnten sich Leute nicht mehr festhalten, weil sie so in den Gängen standen. Alle waren schlecht gelaunt. Alle waren genervt. Und natürlich hatte der Zug auch immense Verspätung, weil es eben so schwierig war, da reinzukommen. Und ich saß zwei jungen Leuten gegenüber und die eine Person tätigte dann eine relativ rassistische Aussage, wer denn jetzt angeblich schuld daran sei, dass dieser Zug Verspätung hat. Und ich bin so erstarrt und war so, hä? Das ist gerade so absurd, das verstehe ich nicht. Und dann habe ich auch was entgegnet und gleichzeitig war ich aber auch so schockiert, weil es war so an den Haaren herbeigezogen, dass mir auch gar nicht so richtig einfiel, was kann ich jetzt darauf entgegnen, weil wenn jemand absoluten Quatsch erzählt, dann ist es ja auch irgendwie ein bisschen schwierig, da mit Fakten irgendwie entgegen zu argumentieren. Ich konnte dann halt sagen, naja, die Bahn hätte auch mehr Züge bereitstellen können. Es ist eine völlig, also der Uhrzeit überhaupt nicht angemessen, hier nur so zwei kleine Waggons fahren zu lassen auf einem Freitagnachmittag von Magdeburg nach Leipzig. Aber viele Dinge sind mir in dem Moment auch gar nicht so schnell eingefallen. Und deshalb habe ich mir tatsächlich trotzdem später gewünscht, ich hätte irgendwie noch besser argumentiert, noch besser dagegen gehalten. Aber ich bin halt wirklich einfach nicht schlagfertig, oft, weil ich dann auch einfach so erschrocken bin. Und solche Situationen, die kennen ja wahrscheinlich einige von euch, vielleicht von der Arbeit, vom Familientreffen, aus der Schlange im Supermarkt. Und oft fallen diese Worte einfach so schnell, dass wir nicht so schnell und schlagfertig reagieren können, wie wir uns das vielleicht gewünscht hätten. Genau hier setzt das Stammtischkämpfer-Innen-Seminar vom Bündnis Aufstehen gegen Rassismus an. Es bestärkt Menschen darin, den kurzen Moment der Irritation und des Schrecks dann in dem Fall zu überwinden, Haltung zu zeigen und klarzumachen, dass rechte Parolen keinen Raum haben und sie nicht unwidersprochen bleiben. Aufstehen gegen Rassismus, die haben sich im Frühjahr 2016 als bundesweites Bündnis gegründet und werden getragen von einer Vielzahl lokaler AkteurInnen und Einzelpersonen aus verschiedenen Organisationen, Gewerkschaften und Verbänden, zum Beispiel ATTAC, die Jusos, die Naturfreunde, von der Linken, dem VVN, BDA und Verdi. Ich spreche heute mit Lena von Aufstehen gegen Rassismus. Lena, die arbeitet im Bundesbüro und ist für die Konzeption und Koordination der StammtischkämpferInnen-Seminare verantwortlich. Guten Morgen, Lena.
1: Guten Morgen.
0: Lena, danke erstmal für deine Zeit heute früh. Und mich interessiert, wann hat dich denn das letzte Mal etwas sprachlos gemacht?
1: Das ist tatsächlich gar nicht so lange her. Das ist mir nicht hier in Berlin passiert, sondern da war ich zu Besuch im Ruhrpott in Dortmund. Das war bei dem Einlass eines Freibades, wo zwei rassifizierten Jugendlichen der Zutritt verweigert wurde, weil ihnen vorgeworfen wurde, sie hätten da gestern Stress gemacht und es war ziemlich offensichtlich, dass einfach an dem Tag pauschal alle migrantisierten Jugendlichen abgewiesen werden. Und das hat mich einfach total schockiert in der Situation. Und auch direkt super irgendwie gleichzeitig wütend und traurig gemacht. Und da hatte ich das auch, dass diese Schrecksekunde, dieses krasse Überrumpeltsein wieder da war.
0: Du bist ja vom Fach, also du konzipierst ja eure StammtischkämpferInnen-Seminare, die eben genau in solchen Momenten helfen sollen. Wie bist du denn damit umgegangen dann?
1: In der Situation habe ich dann, weil ja die beiden Betroffenen auch anwesend waren, habe ich erstmal mit denen eingecheckt und dann gesagt, weil ich dachte, okay, für eine große Diskussion ist jetzt hier gar kein Raum und die Person am Einlass ist auch sehr bestimmt und aggressiv aufgetreten, dass ich dann gedacht habe, okay, ich positioniere mich einfach kurz und sage, das ist super rassistisch, was hier gerade passiert, ich gehe in ein anderes Freibad und habe danach nochmal mit den zwei Jungs eingecheckt, wie es denen jetzt geht. Die waren natürlich ja super traurig, weil sie sich den Tag ganz anders vorgestellt hatten.
0: Ja, und wir beide sprechen ja heute, weil du eben stark an der Mitentwicklung der StammtischkämpferInnen-Seminare von Aufstehen gegen Rassismus beteiligt bist. Samstag findet eins in Wernigerode statt. An wen richten sich denn eure Seminare?
1: Genau, am Samstag von 10 bis 16 Uhr in Wernigerode. Wir laden eigentlich alle Personen ein, die üben möchten, gegen menschenfeindliche und diskriminierende Parolen da besser zu reagieren, die dafür einfach einen Übungsraum suchen. Primär richten wir uns vor allem auch an Verbündete, würde man Allies nennen. Das heißt Personen, die von den Parolen vielleicht nicht direkt angesprochen sind, weil das für Betroffene einfach nochmal was anderes bedeuten kann, die direkt auch von der diskriminierenden Aussage dann angesprochen sind. Es sind aber grundsätzlich alle bei uns bekommen, aber willkommen. Aber wir wollen vor allem die bestärken, die in ihrem politischen Engagement, in ihrem Alltag, auf der Arbeit oder wo auch immer mit Parolen konfrontiert sind und sich jetzt gerade noch total alleine damit fühlen und immer unzufrieden mit sich sind oder mit ihrer Reaktion.
0: Das letzte Mal gesprochen, habe ich mit euch im Winter 2020 und damals ging es um Verschwörungsmythen rund um die Corona-Pandemie. Das war damals hochaktuell. In Sachsen-Anhalt und Mecklenburg-Vorpommern stehen ja jetzt bald Landtagswahlen an. Für welche Themen macht ihr eure StammtischkämpferInnen denn in diesen Tagen fit?
1: Da bieten wir vor allem das Seminar Rechte und rassistische Parolen an und haben da jetzt kein Fokus auf Verschwörungsmythen. Wir haben aber auch ein Seminar mit dem Schwerpunkt antifeministische und queerfeindliche Parolen, was auch einfach super wichtig ist. Das heißt, wir bieten vor allem die beiden Sachen an. Ganz allgemein ist aber der Fokus, ein bisschen theoretischen Hintergrund zu liefern und dann auch einfach ganz viel zu üben.
0: Ja, der Stammtisch, der ist ja eigentlich eher ein Synonym, weil Dinge können ja überall passieren, auf der Arbeit, im Sportverein, in der Bahn, vielleicht sogar im eigenen Freundinnenkreis. Und ich muss sagen, ja, wenn ich mir die Umfragewerte so anschaue, dann werde ich auch zunehmend ängstlich teilweise, meinen Mund aufzumachen, weil ich Angst habe, meiner Meinung entweder alleine dazustehen oder keine Unterstützung von Dritten zu erfahren. Welche Settings erachtest du denn als sicher, um gegen rechte Aussagen anzugehen?
1: Das finde ich, glaube ich, schwierig, das so pauschal zu sagen. Das, was du jetzt gerade angesprochen hast, das ist ja diese Unsicherheit, diese stille Mehrheit, die drumherum steht. Wer verbirgt sich eigentlich darunter? Und die Chance ist ja da, dass ich da Verbündete habe, die genau dieselbe Position haben wie ich, aber sich in dem Moment noch nicht getraut haben, was zu sagen. Und die Wahrscheinlichkeit ist auch hoch, dass Betroffene darunter sind, die sich dann in dem Moment, wo ich was sage, bestärkt fühlen, vielleicht auch den Mut finden, was zu sagen. Wichtig bei dem Gefahrenpotenzial ist, glaube ich, immer mit abzuwägen, was ist das hier für ein Ort? Komme ich da gegebenenfalls schnell aus der Situation raus oder nicht? Wie viel Zeit muss ich hier noch verbringen? Und wie viele mögliche UnterstützerInnen sind auch um mich rum? Und da würde ich auch sagen, wenn Personen da wirklich große Angst haben, dass sie auch körperliche Gewalt erfahren könnten, dann ist das auch ein legitimer Grund, nichts zu sagen. Ansonsten möchte ich immer alle darin bestärken, zumindest durch eine Geste auszudrücken, dass man nicht einverstanden ist mit einer rassistischen Parole. Das muss ja, wenn ich mir das in dem Moment nicht zutraue, nicht immer sein, dass ich jetzt durch das ganze Zugabteil, um dein Beispiel nochmal aufzugreifen, eine Riesendiskussion anfange. Vielleicht traue ich mich auch erstmal nur mit den Augen zu rollen und so ein bisschen durch den Raum zu gucken, ob vielleicht noch andere mit den Augen rollen oder so ein bisschen aufzustöhnen oder mit dem Kopf zu schütteln und dann einfach mal zu schauen, ob auch andere um mich rum so reagieren.
0: Manche Leute sagen ja auch pauschal, dass sie mit Nazis ja zum Beispiel auch einfach gar nicht reden, beziehungsweise mit Menschen, die in ihrem Weltbild schon so verhaftet sind, dass man sie wahrscheinlich gar nicht mehr erreicht. Was würdest du denn sagen, mit welchen Leuten lohnt es sich denn überhaupt noch ins Gespräch zu gehen?
1: Hängt, glaube ich, sehr davon ab, ob das eine Person ist, die ich kenne, zu der es irgendwie noch eine Beziehungsebene gibt oder nicht. Wenn das eine für mich fremde Person ist und relativ deutlich wird, wir haben da so ein Schaubild, Das ist die WortführerIn und die Überzeugten und die Sympathisantin. Das sind die Personen, die schon sehr gefestigt in einem geschlossenen rechten Weltbild sind, die ganz schwierig nur noch von außen zu erreichen sind durch Argumente und Fakten. Da würde ich immer davon abraten, wenn man die Person nicht kennt und schon diesen Eindruck hat, sich gar nicht auf die Person zu fokussieren und keine große Diskussion mit dieser Person anzufangen, weil man dadurch dann oft erst die Bühne bereitet, dass die Person ihre rechten Positionen noch weiter ausführen kann. Es ist aber auch wichtig, sich nicht nur auf die Person zu fokussieren, wenn ich jetzt überlege, soll ich reagieren oder nicht, die Person, die sich so geäußert hat, die mir gerade gegenübersteht, sondern auch die, die drumherum stehen, also Unentschlossene und diese stille Mehrheit, wo wir nicht wissen, wer sich da versteckt, die auch mitzudenken und zu sagen, okay, vielleicht kann ich die Person vor mir nicht mehr überzeugen oder erreichen mit meinen Argumenten, aber es stehen immer ganz viele Leute drumherum, die das auch mithören und für die das vielleicht wichtig ist, das an der Stelle zu hören. Und wenn ich aber merke, okay, vor mir steht eine Person, die schon sehr überzeugt ist, muss es vielleicht auch gar keine Diskussion sein, mit dem Ziel zu überzeugen, sondern vielleicht positioniere ich mich auch nur kurz. Bei deinem Beispiel, vielleicht sage ich einfach nur kurz, es macht gar keinen Sinn, was ihr sagt und es ist super rassistisch. Wenn du schon den Eindruck hast, okay, das macht gar keinen Sinn, die sind für meine Argumente nicht zu erreichen.
0: Ja, um vielleicht noch ein bisschen mehr hier in die Praxis zu gehen. Also ja, wie gesagt, ich bin leider gar nicht schlagfertig, also egal worum es geht, und habe dann erst oft im Nachhinein so diese Gedanken von, das wäre eigentlich gut gewesen zu sagen oder das. Und ich habe vor allem auch immer Angst, dass ich ich kann manchmal Fakten nicht so abrufen. Und da habe ich mich gefragt, kannst du uns vielleicht direkt ein paar praktische Methoden beziehungsweise Werkzeuge für ein Gespräch in die Hand geben, wenn man sich eben ja unsicher mit Fakten fühlt oder irgendwie ja so prägnante Dinge zu droppen? Es gibt ja auch noch andere Methoden. Hättest du da vielleicht einige für uns?
1: Ja, klar. Erstmal zu diesem, ich muss eigentlich alle Fakten wissen, um was sagen zu können. Sage ich immer gerne in den Seminaren, einfach mal hinterfragen, ob denn die andere Seite, die sich jetzt rassistisch geäußert hat, ob diese Person denn alle Daten, Fakten, Statistiken rund um das Thema parat haben und deswegen so gut argumentieren können. Das heißt, ein Spektrum von bewährten Gesprächsstrategien ist immer erstmal die andere Seite in Erklärungsnot zu bringen und sich dadurch selber auch ein bisschen mehr Zeit für eine Reaktion zu verschaffen. Das heißt, ich kann erstmal hinterfragen, okay, woher kommt diese Information jetzt genau, wenn bestimmte Begriffe verwendet werden, nachfragen, warum verwendest du diesen Begriff, was verstehst du eigentlich darunter, oder auch einfach mal selber konkrete Beispiele einfordern, bei Zahlen, die genannt werden, nochmal nachfragen, Moment, das habe ich jetzt nicht ganz verstanden, aus welcher Statistik kommt es jetzt und um was geht es da eigentlich genau? Das sind alles Ansätze, wo ich mir selber erstmal auch den Raum schaffe, kurz durchatmen zu können und die andere Seite erstmal wieder dran ist, sich zu erklären.
0: Vielen Dank dafür. Und dann abschließend vielleicht noch als Frage, wie blickst du denn selbst auf die bevorstehenden Wahlen und die allgemeine politische Stimmung im Land? Und wie geht ihr auch im Rahmen eurer Arbeit von Aufstehen gegen Rassismus damit um?
1: Ich glaube, für uns ist ganz wichtig, dass wir das einfach für hinderlich erachten, jetzt schon die Hoffnung aufzugeben angesichts der Wahlen oder auch nur bis zu den Wahlen zu denken, weil wir einfach davon überzeugt sind, dass aus der Zivilgesellschaft eine ganz große Kraft kommen kann und dass es einfach super wichtig wird jetzt, aber auch noch nach den Wahlen. Deswegen haben wir auch den Fokus mit unseren Seminaren in Sachsen-Anhalt, dass es einfach nach wie vor wichtig bleibt, diese Räume zu haben, in denen man zusammenkommt, weil wir wissen, dass in der Zivilgesellschaft in Sachsen-Anhalt und im MV ganz viele Menschen sind, die eben nicht von der AfD und ihren Positionen überzeugt sind, sondern die da ganz große Bauchschmerzen haben. Und die wollen wir eben darin bestärken, sich zu trauen, auch was dagegen zu sagen und eben auch zusammenzukommen, Erfahrungen auszutauschen und sich gegenseitig den Rücken zu stärken.
0: Lena von Aufstehen gegen Rassismus, heute Morgen im Gespräch mit Radio Korax. Lena arbeitet im Bundesbüro von Aufstehen gegen Rassismus und ist für die Koordination und Konzeption der sogenannten StammtischkämpferInnen-Seminare verantwortlich. Ein solches Seminar findet zum Beispiel kommenden Samstag in Wernigerode im Haus Gardenstedt statt. Die Teilnahme ist kostenfrei, aber die Teilnehmendenanzahl, die ist begrenzt. Also ihr müsstet euch vorher anmelden. Das Seminar, das dauert ungefähr 6 Stunden und weitere Infos dazu findet ihr auch auf der Website von Aufstehen gegen Rassismus, also aufstehen-gegen-rassismus.de. Und dort findet ihr auch weitere Informationen zum Bündnis, kann man sich gut durchklicken. Es gibt auch so Mobi-Material, also Flyer und alles. Genau, also gibt nicht nur die StammtischkämpferInnen-Seminare. Lena, ich bedanke mich ganz herzlich für deine Zeit heute Morgen und wünsche euch alles Gute und danke fürs Gespräch.
1: Danke für die Einladung.
0: Gute Restwoche dir. Tschüss.
1: Ciao.
0: Wir haben es 8.47 Uhr, also die Stunde ist noch nicht ganz um. Deshalb, bevor wir einen Blick auf die kommende Stunde zwischen 9 und 10 werfen, ein passendes Stück zum Thema vielleicht. Wir hören ein Stück von den Ärzten, Ein Sommer nur für mich.

0: aus dem Jahr 2000, hat aber nicht an Aktualität verloren. Ein Sommer nur für mich von den Ärzten haben wir dort gehört und ihr hört das Morgenmagazin.
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0: 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Und ja, Stichwort monogam oder Beziehung, aber vielleicht auch noch Stichwort Sommer. Für mich ein sehr sommerliches Stück, das sich aber eben auch mit der Thematik Liebe auf eine sehr künstlerische Art und Weise auseinandersetzt. Das ist das Stück Ferrari von Fufi 50 und wir bleiben damit im deutschsprachigen Bereich der Musik.

Fofi 50 haben wir dort gehört mit ihrem Stück Ferrari, 2022 erschienen auf dem Album Heartbreakerei. Jetzt musste ich das YouTube-Fenster schnell schließen, damit hier nicht der nächste Song abgespielt wird. Aber Fofi 50 geht jetzt im Herbst auch nochmal auf Tour. Die Termine sind jetzt leider weg, aber im Oktober und November unter anderem wird sie spielen in Chemnitz und Erfurt. Das konnte ich mir gerade noch schnell merken von dem, was ich gesehen habe. Wir haben es gleich 9:04 und deshalb an dieser Stelle ein Blick auf die kommende letzte Stunde, die wir hier gemeinsam im Morgenmagazin miteinander verbringen. Gleich 9:00 gibt es die Antifa-Nachrichten und danach bekomme ich Besuch hier live im Studio von Clay. Und zwar wird Radio Korax nämlich kommende Woche eine Woche lang live senden vom Herrn Fleischer Kiosk. Der befindet sich am Reileck in Halle. Und da wird es die ganze Woche tatsächlich, von Montag bis Sonntag wird es dort Live-Radioprogramm geben. Und mit Clay werde ich mich darüber unterhalten, was genau euch dort erwartet und worauf ihr euch freuen könnt. Ich werde auch moderieren vom Herr Fleischer Kiosk. Da freue ich mich schon sehr drauf. Es wird auch Popcorn geben einen Tag. Es wird eine gute Woche, denke ich. Dann gibt es abschließend zur kommenden Stunde noch einen Blick auf Veranstaltungen und Termine in Potsdam und Dresden. Und wir geben euch einen kleinen Programmausblick für die freien Radios, unter anderem Korax, Radio Blau, Radio Unerhört, die freien Radios Berlin-Brandenburg, aber auch das Radio Stuttgart. Soweit dazu. Und wir haben ja gerade einen sexy Song von Fofi 50 gehört und schließen mit einem ähnlichen Song an. Und zwar läuft der am Ende der Serie Heated Rivalry, die ja Anfang des Jahres vor allem große Wellen geschlagen hat. Und die Serie endet mit dem Stück Bad Things von Kaylin Russell.

0: Bereits im Jahr 2018 erschienen auf dem Album House with the Pool. Kaylin Russo haben wir dort gehört mit ihrem Stück Bad Things. Im Abspann zu hören von der Serie Heated Rivalry. Wenn ihr wirklich einfach mal Lust auf gute Unterhaltung habt, dann guckt diese Serie. Ich habe sie jetzt am Wochenende geschaut, weil ich krank war. Und habe sie nicht ausgemacht. Ich habe einfach alle 6 Folgen, die alle fast eine Stunde gehen, so in einem weggeglotzt. Und war da ganz gut unterhalten. Kann ich weiterempfehlen. Läuft auf HBO oder auf dem Streamingdienst eures Vertrauens. Ihr hört das Morgenmagazin. Wir haben es 9:01 und deshalb an dieser Stelle die Antifa-Nachrichten.
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2: Herzlich willkommen zu den Antifa-Nachrichten für den 13. August 2026. Sachsen-Anhalt, Mecklenburg-Vorpommern und Berlin sind mitten im Wahlkampf. Die Plakate hängen und überall finden Wahlkampfveranstaltungen statt, von allen Seiten. Mitten in dieser Gemengelage war ein breit aufgegriffenes Ereignis der europäischen Grenzpolitik, welches Antimigrations- und rassistischen Stimmen Auftrieb gab. Dabei wären einige der WählerInnen rechtsradikale Parteien wie der AfD eigentlich noch erreichbar für demokratische Parteien, so der Politikwissenschaftler und Soziologe Floris Biskamp der Universität Tübingen.
3: Es sind mittlerweile 25, vielleicht bald 30% von Menschen, die in Umfragen sagen, dass sie AfD wählen würden. Und ich gehe sehr stark davon aus, dass viele von denen auch unter anderen Umständen wieder bereit sind, eine andere Partei zu wählen. Sicherlich nicht alle. Es gibt 10% der Bevölkerung harter Kern, die sich komplett in dem Informationsraum AfD bewegen und sehr schwer für andere zu erreichen sind. Bei den anderen habe ich schon gute Hoffnung, dass die auch wieder zu erreichen sind, aber wahrscheinlich gerade nicht dadurch, dass man das Thema Migration thematisiert und aufnimmt, sondern eher darüber, dass man auf anderen Feldern Programmatiken anbietet, die für die interessant sind, weswegen sie dann denken, naja, aus den Gründen wähle ich die Partei, weil da hat mir die AfD nichts zu bieten. Die Forschung ist relativ eindeutig, dass die Thematisierung von Migration vor allem den Rechtsaußenparteien selbst nützt.
2: Die Lage in Ceuta ist ein Beispiel, wie die Thematisierung entgegen der Faktenlage wieder einmal Rechtsaußen genutzt hat. In unserer heutigen Folge der Antifa-Nachrichten wollen wir uns deswegen genauer anschauen, was da eigentlich passiert ist. Aber erstmal zu den Kurzmeldungen. Los geht's.
4: Wir beginnen mit etwas Musikalischem. Besonders TikTok-UserInnen wird es vielleicht schon untergekommen sein. Das Marschlied Erika wird von SchülerInnen zunehmend als legales Erkennungszeichen einer Nazi-Gesinnung genutzt. Der Marsch stammt aus der Feder des Komponisten Ferdinand Nielebock, bekannt als Herms Nil.

0: In den 1930er Jahren erfreute es sich als NS-Propaganda-Liedgut großer Beliebtheit. Heute wird es wieder verstärkt verwendet, doch als Internet-Meme lässt es sich bis 2010 in diversen Foren zurückverfolgen. 2021 wurde das Lied schließlich zu einem Sound-Meme im Gaming-Bereich und auf TikTok. Die Videos auf TikTok mögen nicht alle Bezüge zum Zweiten Weltkrieg oder NS-Ideologie haben, aber zahlreiche Videos zeigen eindeutige Symbole und Bilder der Wehrmacht. Auch in der japanischen Anime-Serie Girls und Panzer sowie Strike Witches wird es verwendet und im taktischen Ego-Shooter-Spiel Hell Let Loose wird das Lied abgespielt, wenn die Achsenmächte eine Runde gewinnen. Der Sound macht dabei einen klaren positiven Bezug auf die NS-Zeit auf. Die schiere Masse dieses Sounds auf TikTok, so beschreibt Belltown News, führt dabei zu einer stetigen Normalisierung und zur Bagatellisierung der Verbrechen der Nazis. Das Marschlied wird aus der Perspektive eines Soldaten gesungen, der sich nach seiner Liebsten in die Heimat sehnt, während er an der Front kämpfen muss. Dabei wird inhaltlich der deutsche Wehrmachtssoldat und die Soldatenfrau als seine treue Begleiterin glorifiziert und das starre Geschlechterkonzept des seine Heimat verteidigen starken Mannes und der zu Hause wartenden schönen Frau verkörpert. Auch in der Justiz drehen sich aktuell drei Meldungen um Antifaschismus und Faschismus. Das Hanseatische Oberlandesgericht in Hamburg verurteilte am 5. August 5 Neonazis als Mitglieder der terroristischen Vereinigung, letzte Verteidigungswelle. Die Angeklagten wurden zu Jugendstrafen von 1,5 bis 5 Jahren verurteilt. Die Urteile sind noch nicht rechtskräftig. Ihnen wurde versuchter Mord, Brandstiftung, Mitgliedschaft in einer terroristischen Vereinigung und gefährliche Körperverletzung vorgeworfen. Sie hatten Spreng- und Brandanschläge auf Geflüchtete und Linke geplant und bereits erste Taten verübt. Gegen weitere 12 Beschuldigte laufen aktuell weitere Verfahren. In Coburg wurde etwas später am 7. August 2 Linke wegen Verunglimpfung des Staates in erster Instanz zu Geldstrafen verurteilt. Dabei ging es um ein Banner, auf dem eine Regenbogenfaust einen Adler zerschlägt. Das Gericht sah den Adler als Darstellung des Staatswappens der Bundesrepublik Deutschland an und begründet damit durch die Darstellung eine Verunglimpfung des Staates. In Magdeburg hat das Oberverwaltungsgericht des Landes Sachsen-Anhalt entschieden, dass Mitglieder und aktive Unterstützer des AfD-Landesverbands Sachsen-Anhalt rechtskräftig keine Waffen besitzen dürfen. Geklagt hatten 3 Personen gegen den Entzug ihrer Waffenerlaubnis durch die zuständige Polizeiinspektion. Der Entzug beruht auf dem § 5 des Waffengesetzes. Demnach besitzen Personen in der Regel nicht die erforderliche Zuverlässigkeit, wenn sie einer Vereinigung angehören oder diese unterstützen, die Bestrebungen gegen die verfassungsmäßige Ordnung verfolgt. Dies sah die Polizeiinspektion in der Mitgliedschaft beim Landesverband der AfD gegeben. Im Prozess stellte das Gericht nach der Auswertung von Reden, Publikationen und Beiträgen in sozialen Medien eine verfassungsfeindliche Haltung fest. Das Gericht stellte außerdem klar, dass der Staat nicht erst abwarten müsse, bis konkrete Straftaten oder Gefahren eintreten. Wir bleiben in Sachsen-Anhalt anlässlich der eingangs angesprochenen Wahlkämpfe. Die journalistische Rechercheplattform Über Rechts hat eine Analyse veröffentlicht, in der sie innerhalb der AfD Zweifel und Ängste über eine mögliche Regierungsbeteiligung aufdecken. Im Widerspruch zum großspurigen Auftreten der Partei im Wahlkampf. Demnach gäbe es starke Zweifel, ob die Partei über entsprechendes Personal für eine Regierungsführung verfügt. Gerade die Kombination aus Fachexpertise und politischer Zuverlässigkeit gäbe es nur bei einer kleinen Handvoll an Menschen. In Vorbereitung auf einen eventuell möglichen Wahlsieg der AfD haben nun dafür die Freien Bauern Verhandlungen über Agrarpolitik mit der AfD begonnen. Sie haben der Partei Wahlprüfsteine übergeben und ein Fachgespräch mit einem Landtagsabgeordneten der AfD geführt. Neben der Abschwächung von Umweltvorgaben, einer Förderung von Familienbetrieben und Steuersenkungen beim Kauf von Flächen gab es jedoch mit Verweis auf fehlende Kompetenzen der Landesebene kaum ein Entgegenkommen. Viele Vorgaben seien Sache des Bundes oder der EU-Politik. Der Verband Freier Bauer gilt selbst als rechtspopulistische Vereinigung und wurde aus der Protestwelle von Teilen der LandwirtInnen im April 2024 gegründet. Die deutlich größeren Bauernverbände im Land haben bisher keine Zusammenarbeit mit der AfD signalisiert. Eine klare Ansage macht nun auch das BSW. Ihr Ziel sei es, die CDU abzuwählen. Um das zu erreichen, würde das BSW auch einen AfD-Ministerpräsidenten unterstützen. Kurz nachdem Sarah Wagenknecht die Brandmauer als gescheitert erklärt hatte, bietet sich damit das BSW als möglicher Partner der gesichert rechtsextremen AfD Sachsen-Anhalt an. Aus Protest gegen diese Öffnung hatten erst Anfang der Woche mehrere Kreisvorsitzende öffentlich das BSW verlassen. Sie prangerten die Nähe zur AfD, einen autoritären Führungsstil, Postengeschare und Intransparenz an. Laut aktuellen Umfragen würde das BSW einen Einzug in den Landtag wegen der 5%-Hürde verfehlen.
1: Und damit zum eingangs thematisierten migrationspolitischen Thema der letzten Woche. Erstmal zur Erinnerung. An den letzten beiden Julitagen überquerten 72.000 Menschen die Grenze von Marokko nach Ceuta, eine von zwei spanischen Enklaven an der Mittelmeerküste in Nordafrika. Anfang dieser Woche waren nur noch 2.000 Menschen in Ceuta, der Rest war zurück nach Marokko gegangen oder gebracht worden. So einfach und kurz eigentlich die Nachrichtenlage. Doch was drumherum sich entsponnen und politisch entschieden wurde, braucht einer ausführlicheren Analyse. Die Bilder der kurzfristigen Krise wurden in Europa von rechten Kräften massiv instrumentalisiert für ihre Antimigrationsrhetorik und auch viele Medien griffen das Thema ohne Einordnung als Aufregerthema auf. Die Bild zum Beispiel schrieb, dass man nur in 22 Stunden mit dem Auto von Ceuta in Deutschland wäre und vergaß dabei offensichtlich, dass erstmal noch das Mittelmeer überquert werden müsste. Die rechtsradikale italienische Regierung nutzte die Krise, um gezielt auch Stimmung zu machen gegen die sozialdemokratische Regierung in Spanien auf EU-Ebene und hat einseitig das Schengen-Abkommen mit Spanien ausgesetzt. Dabei unbeachtet blieb, dass die EU schon seit Jahren die Regierungen nordafrikanischer Staaten und auch die von Marokko dafür bezahlt, Migrantinnen daran abzuhalten, nach Europa weiterzureisen und auch die koloniale Geschichte, territoriale Streitigkeiten und regionale Konflikte wurden ausgeblendet. Ganz anders nun der Blick vom afrikanischen Medium The Continent, welche tatsächlich mit Betroffenen gesprochen haben und in ihrer Berichterstattung der Komplexität des Themas gerecht werden. Aus ihrer Recherche geht hervor, dass es eine wochenlange digitale Kampagne gab, welche die Grenze fälschlicherweise als offen deklarierte und die Einreise nach Ceuta als eine Besetzung von ursprünglich marokkanischem Land präsentierte. Unklar ist bisher, ob ein spezifischer Akteur hinter dieser Kampagne in den sozialen Medien steckt. Die Indizien, so eine Analyse des Spiegels, deuten darauf hin, dass die marokkanische Regierung gezielt Migrantinnen dorthin geschickt hat. Die Gründe, warum Menschen solch eine Reise auf sich nehmen, sind dabei vielschichtig. Die seit den 90ern etablierte Migrationsbewegung hat strukturelle Ursachen in fehlenden beruflichen Perspektiven in Marokko, wo es eine hohe Arbeitslosigkeit gibt und große Investitionen des Königreichs in Tourismus und Infrastruktur, unter anderem für die kommende Fußballweltmeisterschaft in Marokko, sich nicht in nachhaltige und ausreichend gut bezahlte Arbeitsplätze überträgt. Diese Situation, kombiniert mit den Bildern auf sozialen Medien, welche suggerieren, dass es einfach sei, nach Europa zu kommen und dort Arbeit zu bekommen, löste die aktuelle Welle aus. Mit der geplanten Legalisierung von migrantisierten Arbeitskräften in Spanien, welche in diesem Zuge von Rechten erneut kritisiert wurde, hat das Ganze wenig bis nichts zu tun. Doch geopolitische Faktoren begünstigen eine weitere Eskalation der Lage. Die spanische und die algerische Regierung unterstützen seit Jahren unterschiedlich stark die Unabhängigkeitsbewegung der Westsahara. Das Gebiet hat der marokkanische Staat zu 80% besetzt und versteht es als eigenes Staatsgebiet. Worin es der marokkanischen Regierung vor wenigen Jahren gelang, die Unterstützung durch die US-Regierung unter Trump und der israelischen Regierung zu bekommen. In diesem Konflikt hat die marokkanische Regierung schon einmal ihre Grenzkontrollen um Ceuta herum reduziert, nachdem eine zentrale Figur der Unabhängigkeitsbewegung in der Westsahara in Spanien dringend benötigte medizinische Versorgung bekam. Vor den jetzigen Ereignissen hatte die spanische Regierung mit der Regierung von Algerien, die auch die Unabhängigkeit Westsaharas unterstützt, über Gaslieferungen verhandelt. In der EU sind die Motive der rechten Parteien relativ einfach erklärt. Damit wollen sie augenscheinlich weitere Verschärfungen in der Migrationspolitik erreichen und die europäische Außengrenze noch stärker als bisher abschotten. Eine angebliche Krise kommt ihnen gerade jetzt genau zur rechten Zeit, denn erst im Juni war eine massive Verschärfung des Migrationsrechts der EU in Kraft getreten, womit viele Forderungen der Rechtsradikalen von den Mitte-Rechts-Parteien im EU-Parlament schon umgesetzt wurden. Außerdem sinken jährlich die Zahl der sogenannten irregulären Einreisen. Allein von 2024 auf 2025 um 25% auf lediglich 178.000. Die Lage in Ceuta war offensichtlich eine inszenierte Krise, aus der mehrere politische Akteure Kapital schlagen wollten. Inszeniert, weil es den spanischen Behörden schnell gelang, fast alle Menschen wieder zurück nach Marokko zu bringen und durch eine 500 Meter schwimmenden Barriere auch die Lücke in der Grenze, welche ausgenutzt wurde, geschlossen hat. Die Abschottung der EU hat also erfolgreich funktioniert. Ob das politisch sinnvoll ist bei sinkenden Bevölkerungszahlen und Arbeitskräftemangel in Europa, wurde nicht hinterfragt. Darüber hinaus starben 70 Menschen bei der Überquerung nach Ceuta, nur weil sie versucht haben, ein erträgliches Leben zu suchen. Die menschliche Komponente war aber kaum sichtbar. Und eigentlich sollte dieses Ereignis doch bekräftigen, wie wichtig die Bewegungsfreiheit aller Menschen eigentlich ist und dass alle Menschen das Recht haben, vor Armut und Perspektivlosigkeit zu fliehen. Stimmen, die das bekräftigen, gab es jedoch kaum. Und Medien, welche die Betroffenen zu Wort kommen lassen und den gesamten Kontext ausführen, waren auch rar gesät. Doch Hoffnung geben den Freunden der Menschlichkeit die Einwohnerinnen von Ceuta. Als rechte Politiker vor Ort eintrafen, um die Lage für ihre menschenverachtende Politik zu vereinnahmen, wurden sie von den Einwohnerinnen ausgebuht und umringt, bis sie unter Polizeischutz wieder abreisen mussten. An dieser Stelle wollen wir nun hier in den Antifa-Nachrichten an die Opfer rechter Gewalt erinnern. Diese Erinnerungen führen wir auch in den kommenden Wochen weiter. Über das ganze Jahr hinweg möchten wir an all jene Menschen erinnern, von denen man weiß, dass sie durch rechte Gewalt zu Tode gekommen sind. Informationen übernehmen wir dazu unter anderem von der Amadeo-Antonio-Stiftung, dem Buch Rechte Kontinuitäten von Harry Weibel und von Opferberatungsstellen und weiteren antifaschistischen Gruppen und Initiativen.
0: Wir erinnern an Dieter Manske. Dieter Manske wurde am 9. August 2001 in einem Gartenbungalow in Dahlewitz in Brandenburg von 5 rechten Jugendlichen so lange gequält und gefoltert, bis er schließlich an den zugefügten Verletzungen starb. Dieter Manske war zu dieser Zeit wohnungslos und übernachtete in einem leerstehenden Gartenbungalow. Das war den Tätern bekannt. Ihre sozialdarwinistischen Motive wurde im Prozess gegen die Täter klar. Im April 2002 verhängte die Jugendkammer des Landgerichts Potsdam mehrjährige Haftstrafen gegen die 5 Täter. Ein rechtsradikales Tatmotiv wurde damals von der Potsdamer Staatsanwaltschaft nicht anerkannt. Stattdessen wertete sie die Tat als unpolitischen Mord. Mittlerweile ist Dieter Manske als Opfer rechter Gewalt staatlich anerkannt. Wir erinnern an Klaus-Dieter Harms. Klaus-Dieter Harms wurde am 9. August 2001 von 2 rechtsradikalen Nachbarn in Wittenberg zu Tode geprügelt. Die Männer hinterließen Hakenkreuze an den Wänden in seiner Wohnung. Einer von beiden hatte eine Nachbarin auch mit dem Hitlergruß begrüßt. Die polizeilichen Ermittlungen gingen aber dem rechten Motiv in keinster Weise nach, weswegen auch die Staatsanwaltschaft nicht von einem rechten Motiv für die Tat ausging. Das Landgericht Neuruppin verurteilte sie wegen versuchten Totschlags in Tateinheit mit gefährlicher Körperverletzung und wegen Mordes zu Jugendstrafen von 9 und 6 Monaten. Klaus-Dieter Harms ist nicht als Opfer rechter Gewalt anerkannt. Wir erinnern an Peter Deutschmann. Peter Deutschmann starb am 9. August 1991 in seiner Wohnung in Eschede. Peter Deutschmann traf vor seiner Ermordung in einer Diskothek auf 2 jugendliche Neonazi-Skinheads. Er diskutierte mit den beiden Jugendlichen und forderte sie auf, Zitat, den Scheiß mit dem Skinhead-Gehabe, Zitat Ende, zu lassen. Die beiden Täter waren in der Neonazi-Szene aktiv, einer verbüßte bereits eine Bewährungsstrafe wegen neonazistischer Propagandadelikte. Die Täter drangen danach am Abend des 9. August 1991 in die Wohnung von Peter Deutschmann ein und misshandelten ihn brutal. Deutschmann starb am nächsten Tag im Krankenhaus an den Folgen seiner schweren Verletzung. Die beiden Neonazis wurden im Januar 2000 wegen gemeinschaftlicher Körperverletzung mit Todesfolge jeweils zu einer 5-jährigen Jugendstrafe verurteilt. Einer der beiden Täter wandte sich nach der Haftstrafe von der Neonazi-Szene ab. Der andere tauchte immer tiefer in die Szene ein. Nach seiner Haftstrafe liefen ihm nur Nach seiner Haftstrafe liefen in nur wenigen Jahren 57 neue Ermittlungsverfahren gegen ihn. Bis heute organisieren FreundInnen und zivilgesellschaftliche Initiativen jährlich Veranstaltungen in Gedenken an Peter Deutschmann. In Eschede erinnert heute ein Gedenkstein an ihn. Peter Deutschmann ist als Opfer rechter Gewalt staatlich anerkannt. Wir erinnern an Ahmed Salak. Ahmed Salak wurde am 9. August 2002 im Saarland von einem Neonazi mehrmals mit einem Messer in die Brust und in den Bauch gestochen. Er starb am nächsten Tag an den Folgen seiner Verletzungen. Kurz nach der Tat nannte die Staatsanwaltschaft Saarbrücken als Tatmotiv sogenannten Ausländerhass. Bei der Durchsuchung der Wohnung des Täters durch die Polizei wurden Faustfeuerwaffen und eine Hakenkreuzfahne sichergestellt. Bei seiner Festnahme bedrohte der Täter die Polizeibeamtin mit einer geladenen Schusswaffe. Er war bereits wegen einer rassistischen Straftat vorbestraft. Der Täter gehörte der aggressiven und sehr aktiven Sulzbacher Skinhead-Szene an. In der Anklage wegen Totschlags durch die Staatsanwaltschaft wurde jedoch mit keinem Wort das rassistische Motiv der Tat erwähnt. Das Landgericht Saarbrücken verurteilte den Neonazi zu 6 Jahren Haft. Ahmed Salak ist nicht als Opfer rechter Gewalt anerkannt. Wir erinnern an Raúl García Barret, Delfín Guerra. Am 11. und 12. August 1979 kam es in Merseburg zu rassistischen Pogromen gegen kubanische VertragsarbeiterInnen. Im Zuge dieser kam es zu dem Lynchmord am 19-jährigen Delfín Guerra und dem 21-jährigen Raúl García Barret. Barret und Guerra wurden am 12. August 1979 bei einer rassistischen Hetzjagd in die Saale getrieben und starben dann dort. Den zweifachen Mord wollte das DDR-Ministerium des Innern zunächst vertuschen und überreichte der kubanischen Botschaft einen Abschlussbericht, ohne darin die rassistischen Motive der Täter zu benennen. Außerdem behaupteten die DDR-Behörden, dass die Gewalt aus einer Notwehr heraus geschah und folglich wurde auch kein Ermittlungsverfahren eingeleitet. Erst 2016, mit einem Antrag der Familien der getöteten Opfer, wurden Ermittlungen aufgenommen und Raúl García Barret und Delfín Guerra als Mordopfer der Merseburger Pogrome anerkannt. Nach wie vor ermittelt die Staatsanwaltschaft Halle zu den Tätern.
1: Zum Abschluss der Antifa-Nachrichten hier noch ein paar Veranstaltungshinweise, denn das Sommerloch ist weniger lochig als allgemein angenommen.
0: Kein Recht auf Nazi-Propaganda. Das sagt Eisleben. Und das jeden Freitag bis zur Landtagswahl. Beginn der wöchentlichen Demo ist jeden Freitag um 17 Uhr am Parkplatz Rühlemannplatz. Organisiert werden die Demos von dem Bündnis Eisleben bleibt bunt. In Berlin gibt es morgen am Freitag, den 14. August, das Angebot einer kostenlosen Erstberatung im Bereich Migrationsrecht, also darunter gehören Fragen zu Asyl, Aufenthalt und Einbürgerung und auch für Mietrecht. Ab 18 Uhr stehen solidarische AnwältInnen bereit, Fragen zu beantworten und erste Anträge auf den Weg zu bringen. Dafür sollten wirklich alle Dokumente und Briefe mitgebracht werden. Eine Anmeldung ist nicht nötig. Bei Bedarf können die Fälle auch anonym beraten werden und wenn neben Deutsch und Englisch weitere Sprachen benötigt werden, wendet euch direkt an KAOX, dem Veranstaltungsort in der Thurschmidtstraße 1 Berlin nahe dem Ostkreuz. CSDs verteidigen Berlin-Brandenburg fährt Ende August nach Magdeburg zum CSD, um auch eben dort zu unterstützen. Dafür findet als Soli-Veranstaltung ein Pub-Quiz statt, um für die gemeinsame Anreise Geld zu sammeln. Los geht's am morgigen Freitag um 18 Uhr im Murks zu finden in der Karl-Marx-Straße 282 Berlin. Ein Fest für Demokratie und Vielfalt soll am morgigen Freitag, den 14. August, in Zerbst gefeiert werden. Das Zerbster Bündnis für Demokratie, der SPD-Ortsverein Zerbst, der Ortsverein Bündnis 90 Die Grünen und weitere VeranstalterInnen laden von 16 bis 19 Uhr in den Roten Garten von Zerbst ein. Das Fest soll einerseits parteiübergreifend die Zerbster DirektkandidatInnen für die Landtagswahl in Sachsen-Anhalt vorstellen, aber will auch ein Zeichen gegen rechts setzen. Deswegen ist auch die Vorsitzende des VVN-BDA, Gisela Döring, eingeladen und wird vor Ort sprechen. Was kann Europa von der trumpischen USA lernen? Von der erstarkenden ICE und einer alle unter Generalverdacht stellende Abschottungspolitik und in Gesetzen verankerte Homophobie. Widerständige Ansätze und Lösungen möchte die Gruppe Crime Think in einem Vortrag in Leipzig besprechen und zugleich Parallelen zum europäischen Rechtsruck aufzeigen. Das Ganze kommt am Montag, den 21. August, unter dem Titel Time is tight, it's time to get ready, a report from the US. Der Vortrag wird in Englisch sein und los geht's um 19 Uhr in der Meuterei in der Zollschuppenstraße 1 in Leipzig. Karl Marx' Analyse des Kapitalismus und seine Kritik daran sind bis heute einer der wichtigsten Grundlagen für ein linkes Verständnis des herrschenden Wirtschafts- und Gesellschaftssystems und einer linken Kritik eben daran. Doch die Sprache Marx und seine Theorien sind nicht immer super zugänglich und verständlich geschrieben. Daher veranstaltet die Rosa-Luxemburg-Stiftung Sachsen ein dreiteiliges Online-Seminar für EinsteigerInnen. Dabei wird kein Vorwissen über die ökonomische Theorie von Marx oder anderen AutorInnen vorausgesetzt. Die Seminarreihe startet am kommenden Montag, den 17. August und kann dann je am 24. und 31. August, also jeweils die Montage zwei Wochen danach, weitergeführt werden. Alle Termine sind auf 18 Uhr angesetzt. Die Teilnahme ist kostenlos, aber um eine Voranmeldung wird gebeten, am besten direkt über die Website der Rosa-Luxemburg-Stiftung Sachsen. Dort sind auch nochmal alle Infos zu dem Karl-Marx-Einstiegsseminar aufgeführt und der Link zum Online-Raum. Bock über das aktuelle Weltgeschehen zu quatschen, Nachrichten einzuordnen und zu diskutieren? Wenn ihr zwischen 14 und 27 Jahren alt seid, ob schon politisch aktiv oder einfach nur neugierig, der Jugendclub Café Köpenick organisiert jeden Dienstag einen offenen Raum, um über aktuelle Nachrichtenlage zu quatschen, um das Gehörte und Gesehene besser einzuordnen und auch zu analysieren. Jeden Dienstag ab 19 Uhr im Café Köpenick, zu finden in der Seelenbinderstraße 54.
1: Das waren die Antifa-Nachrichten für den 13. August 2026 und wir hören uns nächste Woche wieder, wenn es wieder heißt.
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3: Ihr habt's gehört, in der kommenden Woche zur gleichen Uhrzeit, donnerstags um 9, da gibt's an dieser Stelle wieder die Antifa-Nachrichten. Ihr hört das Morgenmagazin. Wir haben's 9:55.
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3: Und wir haben in der kommenden Woche Großes vor bei Radio Korax. Und zwar verlegen wir das Studio ans Reileck in den Herr-Fleischer-Kiosk und werden live von dort von Montag bis Sonntag, nicht durchgängig, aber schon einige Zeit senden. Ich freue mich schon sehr darauf. Und was euch dort alles erwartet in der kommenden Woche, darüber möchte ich gleich ins Gespräch kommen mit Franz und Clay. Die sind auch von Korax und die kommen mich hier gleich im Studio besuchen. Bis dahin und bis wir uns hier gemeinsam eingerichtet haben, gibt's aber noch ein Stück von Kenny Akana. Wir hören Je me barre.

0: Weiß ich gar nicht, wie das für euch klingt, wenn ich euch hier ins Ohr pfeife. Kenia Kana haben wir dort gehört mit ihrem Stück Jimmel Bach. Ihr hört das Morgenmagazin, wir haben es 9:30. Gleich bin ich hier im Studio verabredet mit Clay und Franz und wir sprechen darüber, was kommende Woche im Radiokiosk am Reileck, also da im Herrn Fleischer Kiosk passieren wird. Wir hören aber vorab noch ein weiteres Stück von Rebecca Lane. Wir hören Ni Una Menos.
1: Huh.

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1: Rebecca Lane haben wir dort gehört mit ihrem Stück Mi Una Menos. Tatsächlich läuft hier das Musikvideo und deshalb hören wir hier noch ein paar Hintergrundgeräusche, aber die kann ich herunterziehen und dann könnt ihr ganz ungestört uns wieder zuhören. Ich sage uns, denn ich bin nicht mehr alleine im Studio. Jetzt im Morgenmagazin habe ich Besuch bekommen, kurz nach 9:30 Uhr, 9:33 Uhr haben wir es. Und zwar sitzen wir jetzt zu dritt. Ich sitze hier mit Clay und mit Franz.
2: Hallo.
1: Guten Morgen. Danke, habe euch auch, jetzt seid ihr auch hochgezogen.
2: Hallo.
1: Und gemeinsam wollen wir sprechen über die kommende Woche bei Korax. Wir ziehen nämlich um, wir ziehen ans Dreieck in den Herrn Fleischer Kiosk und werden dort von Montag bis Sonntag, ich finde es total krass, dass die ganze Woche sein wird, senden. Nicht den ganzen Tag, aber schon einige Stunden. Und jetzt möchte ich mit euch beiden darüber sprechen, was da so passieren wird. Also vielleicht erstmal zu den Sendezeiten. Wann wird denn da der Herr Fleischer Kiosk von uns live bestückt?
3: Also eigentlich schon fast jeden Tag, also nee, jeden Tag, fast jede Uhrzeit. Ihr könnt es eigentlich so merken, wochentags von 7 Uhr bis 21 oder 22 Uhr mit Mittagspause. Und am Wochenende dann so ab 11, 12 Uhr bis abends.
1: Okay, ist ja wirklich fast der ganze Tag.
2: Ja, und ich wollte auch nochmal sagen, 7 Tage ist tatsächlich auch nur die Light-Version. Das letzte Mal vor 2 Jahren haben wir ganze 10 Tage bespielt, aber haben uns jetzt gedacht, sparen wir ein bisschen die Kapazitäten und vor allem unsere Nerven.
3: und auch Geld.
2: Und Geld und konzentrieren uns auf nur eine Woche.
1: Was mich da jetzt tatsächlich interessiert, also wie funktioniert das, wenn unser Studio in den Herr Fleischer Kiosk umzieht? Was kommt da auf Daniel und den Rest der Technik zu?
3: Das kannst du besser.
2: Also auf Daniel kommt tatsächlich diesmal gar nicht so viel zu. Also Radio Kiosk gibt's jetzt zum 4. Mal, ist aber auch entstanden aus Hits beim Fleischer und jetzt Korax Corner. Das heißt, so dieses mobile Senden vom Kiosk ist mittlerweile schon internalisiert bei einigen Menschen, die seit Anbeginn dabei sind. Und ja, technisch sieht's halt so aus, dass wir halt mobile Sendestudio-Sachen, also Mischpult, aber auch DJ-Sets, Monitorboxen, damit man auch auf der Straße zuhören kann, was läuft, was gemacht wird, dahin fahren und dann mit einem Livestream zu uns in den Sender schicken. Und dann wird's von hier ganz normal über UKW und im Webstream verteilt.
1: Ja, ich habe gestern, als ich ins Studio gefahren bin, habe ich Morgenmagazin und dann die Intim-Sendung von Korax gehört. Und da hat Max dann zum Beispiel auch erzählt, dass auch eine Straße abgesperrt wird. Also es klingt ja wirklich nach einem größeren Format. Wie viele von uns sind denn dann da auch die ganze Zeit vor Ort? Also wie viel Leben wird da am Kiosk sein?
3: Also wir sind ein kleines Team und deswegen, also wir als Team sind regelmäßig da und natürlich alle anderen sind immer herzlich eingeladen und das haben wir ja nicht in der Hand, wer vorbeikommt. Aber jeder und jede und alle dazwischen und außerhalb sind herzlich eingeladen, vorbeizukommen. Und es gibt auch sehr viele Formate zum Mitmachen oder halt einfach so aktiv zuzuhören und auch irgendwie die Leute zu sehen. Ist auch manchmal spannend, weil wir halt sehr viele Podiumsdiskussionen haben und Gespräche aus aktuellem Anlass im September. Wir wollen aber auch die Straße sperren, weil wir zum Beispiel auch 2 Sportformate haben, wo man sich körperlich betätigen kann. Und ja, also genau, also deswegen haben wir irgendwie gesagt, ja, wir wollen noch ein bisschen den Freiraum erweitern vom Fußweg weg auf die Straße.
2: Und hinkommen ist wirklich auch die Kernessenz, die wir in manchen Formaten brauchen. Also wir haben auch Quizze im Angebot, es gibt ein Audio-Walk, es gibt eine interaktive Kochshow, es gibt einen Loop-Tisch, also es wird ein Synthesizer-Klanggeräusch-Tisch gebaut, an dem man dann zusammen jammen kann. Also ohne Publikum ist vielleicht auch einfach oder vieles vom Kiosk stumm.
1: Ja. Ja, jetzt seid ihr schon direkt eingestiegen ins Programm. Was sind denn noch andere Highlights, die uns da erwarten in der kommenden Woche?
3: Genau, ich hatte es ja eben schon angedeutet. Es wird zweimal Gespräche geben mit Kandidatinnen für die kommenden Landtagswahlen, am Donnerstagabend und am Freitagabend. Und dann nochmal so ein Mitmachformat ist zum Beispiel auch Disco und Diskurs, das Plattenorakel, wo man seine Zukunft wahrsagen lassen kann, mit Augenzwinkern. Was ist noch? Es gibt sehr viele Formate, wo Musik läuft. Da wir ein Format uns ausgedacht haben, das heißt Radio Kioskphonie, wo wir quasi aufbauend auf also die Erfahrung, die wir gemacht haben mit Musik vor Ort, dass wir eben sowohl ja, also elektronisch musizierende oder eben auch diese Loopstation, die ich eben, die du eben genannt hast, Lokoloop, aber eben auch andere bekannte Musikerinnen und Musiker zum Kiosk einladen und eben sich damit auseinanderzusetzen, was das für eine besondere Art des Musizierens auch ist, ne? Also wenn man sowohl im Radio zu hören ist, als auch vor Ort und eventuell auch im Kiosk oder vor dem Kiosk, das müssen die KünstlerInnen noch entscheiden. Das ist immer eine ganz andere Erfahrung, als auf einer Bühne zu stehen. Und damit kann man ja auch spielen. Und gerade mit diesen Senden und Empfangen und irgendwelchen Verzögerungen und so kann man sehr viel ausprobieren. Oder viele werden auch eben mit den Geräuschen vor Ort arbeiten und Live-Soundaufnahmen einbauen und so. Also genau, das wird nochmal ein ganz eigenes Experimentierfeld. Deswegen haben wir das doch nochmal Radiokioskphonie genannt.
1: Wenn ihr euch jetzt jeweils einen Programmpunkt oder zwei aussuchen müsstet, auf die ihr euch besonders freut, könntet ihr da was, Franz schüttelt gerade mit dem Kopf, aber das sind eigentlich zwei Sachen.
2: Das ist auch immer ganz schwer, weil wir ja zum einen im Orga-Team sind, zum anderen aber auch selbst Programm gestalten. Das ist dann immer schwer, etwas hervorzuheben. Ich glaube, ich aus meiner Perspektive, also Koordinatorin der tagesaktuellen Redaktion von Radio Korax, möchte betonen, dass in der kommenden Woche einfach alle tagesaktuellen Magazine live von vor Ort gesendet werden. Also wohl morgens das Morgenmagazin von 7 bis 10, das jetzt hier vielleicht auch viele ZuhörerInnen da draußen gerade hören, als auch unser Abendlokalmagazin Der Widerhall. Genau. Das ist auf jeden Fall für mich ein Highlight, dass auch so viele EhrenamtlerInnen gesagt haben, yo, ich hab Bock, ich will vom Kiosk senden.
1: Und Franz, worauf freust du dich?
3: Ich freue mich auch so viel und wie gesagt, diese Mitmachformate und da wollte ich noch eins nennen und zwar das Books Books, es hieß Books Books Books, jetzt sind es zwei Machende, deswegen sind es nur zwei Bücher, aber wenn ihr mit vorbeikommt mit euren Lieblingsbüchern und die vorlesen wollt, oder vielleicht auch andere, weiß nicht, Tagebücher, keine Ahnung, am Samstag um 15 Uhr, also Samstag, den 22. August um
2: 18 Uhr.
3: 18 Uhr. 18 Uhr könnt ihr eure Lieblingsbücher mitbringen, vielleicht irgendwo mal ein Lesezeichen vorbereiten und daraus vorlesen.
1: Und vielleicht, also was mich noch so interessiert an so Hintergrundinfo, wie lange plant ihr diese Woche schon und wie kann man sich eure Treffen vorstellen und was wird da so ausdiskutiert und welche Hürden gab es zu bezwingen und was hat aber vielleicht auch besonders Spaß gemacht jetzt auf dem Weg zur kommenden Woche?
3: Die Planung hat schon im letzten Jahr angefangen, damit, dass wir die Förderung bei der Stadt beantragt haben. Und es ist ja allseits bekannt, dass viele Projekte kein Geld bekommen haben, wir auch nicht. Und deswegen mussten wir dann nochmal neue Gelder beantragen. Und genau, da können wir gleich mal nennen. Und zwar die Allianz, die ÖSA und vor allen Dingen der Musikfonds hat es uns ermöglicht, eben doch jetzt dieses Programm auf die Beine zu stellen. Und auch der FFK, der Förder- und Freundeskreis von Radio Korax, werdet Mitglied, unterstützt uns. Genau, und das war erstmal tatsächlich, ich würde jetzt sagen, für mich gefühlt 60% der Arbeit, überhaupt dieses Geld zu kriegen. Und ja, dann haben wir irgendwann im, weiß ich gar nicht, Spätfrühling so angefangen, nach Korax und auch nach außen zu kommunizieren, dass wir Leute suchen, die Lust haben, Sendungen zu machen. Also es gibt ja einige Sendungsmachende, die sowieso on air sind auf Radio Korax und auch einige, die das schon erprobt sind am Kiosk, die waren sofort dabei und es gab aber eben auch Externe, die gar keine Radio-Erfahrung haben und das ist nochmal komplizierter, das dann vorzubereiten. Also wie kriegt man das hin, dass da irgendwie eine Sendung gestaltet wird? Ja, und dann haben wir eben diese Einreichung bekommen. Clay hat das sehr gut technisch organisiert, das zu sammeln. Und genau, dann haben wir einen Sendeplan gemacht. Und ja, jetzt geht's so an die technische Vorbereitung.
2: Wir hätten auch noch eine Hürde, die uns, glaube ich, morgen erwartet. Und zwar gibt es auch eine Dixie-Toilette, die jetzt doch ein paar Tage zu früh angeliefert wird. und die dann uns noch ein bisschen im Weg rumstehen wird. Aber ich glaube, bis Montag kriegen wir das gelöst. Vielleicht nochmal als so lustigen Fact am Rande.
1: Ich hoffe, die wird jetzt, also okay, wir sprechen vielleicht nicht darüber, wann sie kommt.
3: Ja, aber genau, die Hürden sind vor allen Dingen eigentlich die Kommunikation zwischen so vielen Menschen, die beteiligt sind und eben auch die Sendungsmachenden, die regulär hier eigentlich Sendungen hätten in der Zeit. Und sorry dafür, dass wir euch jetzt den Sendeplatz geklaut haben. Das war halt wirklich
2: nicht
3: einfach.
2: Haben wir auch nicht. Also wir haben nicht den Sendeplatz geklaut. Es wurde ganz basisdemokratisch in einer Redaktionskonferenz abgestimmt. und das ist halt... dass es nicht ankommt, dass das vielleicht auf der Agenda ist. Weiß nicht, ob das unbedingt von der Kommunikationswillen aus dem Betrieb kommt, vielleicht auch von der Bereitschaft, E-Mails zu öffnen.
1: Ich glaube aber auch, dass, also ich meine, es ist ja auch Sommer, vielleicht brauchen auch alle mal eine Woche Sommerpause. Das ist doch auch okay, wenn Leute dann ihre Sendung einmal verschieben, denke ich. Ich freue mich schon sehr auf kommende Woche. Ich habe mich noch gar nicht so viel damit auseinandergesetzt, was da alles passieren wird im Programm. Aber es gibt ja diese sehr schönen Flyer. Genau, wo informieren sich Leute, wenn sie sich jetzt denken, oh, das klingt toll, vielleicht will ich da sogar mal hingehen. Wo liegen diese Flyer aus? Und wo gibt's weitere Infos zum Radiokiosk in der kommenden Woche?
2: Also am besten, man informiert sich digital. Die Flyer sind wunderschön gestaltet von Franz. Auch danke dafür nochmal. Uns ist aber gestern in der letzten Orga-Team-Runde aufgefallen, dass doch einige Programmverschiebungen sind, beziehungsweise ein kleiner Fehler sich auch eingeschlichen hat. Also die Flyer liegen überall da aus, wo es Programmzeitungen von Radio Korax gibt, also bei sehr vielen, in sehr vielen Cafés, kulturellen Vereinen etc. pp. Man kann sich auch so einen Flyer persönlich im Unterberg 11 abholen oder man schaut wirklich auf das aktualisierte Programm, das dann online auf der Website von Radio Korax und den Social Media Kanälen veröffentlicht ist.
1: Alex hat da gestern ganz nette Worte für gefunden. Er meinte, die Korax-Programm-Zeitschrift, die liegt an den schöneren Orten der Stadt aus. Fand ich eine gute Zusammenfassung.
3: Und es gibt ja auch am Herr Fleischer-Kiosk selber einen Spot, wo man auch das nachlesen kann. Ja.
1: Ja, ich bin vor allem schon aufgeregt, also weil ich bereite das Morgenmagazin ja oft morgens vor, wenn ich herkomme. Das wird dann wohl kommende Woche nicht gehen, denke ich. Aber genau, also mein Rhythmus wird sich auf jeden Fall ein bisschen verschieben, aber ich bin schon ganz aufgeregt.
2: Also du sendest auch, muss man dazu sagen.
1: Ja, Donnerstag früh. aber freue mich schon sehr drauf, dann ganz eng mit der Technik im Kiosk zu sitzen. Ich glaube, das wird schön und ich hoffe, dass auch ein paar Gäste dann vorbeikommen. Gibt es denn noch etwas, das ihr hinzufügen möchtet bezüglich der kommenden Woche?
3: Kommt noch vorbei, das ist das Allerwichtigste.
1: Ja. Habt ihr noch Musikwunsch?
2: Oi.
1: Oh mein Gott. Hätten wir vielleicht vorher drüber sprechen sollen, aber jetzt ist eure Chance.
2: Von der Quittung vielleicht?
3: Ja, habe ich auch gerade gedacht.
2: Die Quittung kommt am Freitagabend um 20.30 Uhr und wird uns 1,5 Stunden das Lebensgefühl in 2026 näher bringen in einer Art von Reinhard Lakomi für Fortgeschrittene.
1: Ich kenne die Quittung nicht, es gibt aber eine ganz gute Songauswahl, zum Beispiel Eingestiegen, Einfrieren, Pool. Ist der Kiosk dann vielleicht wie eine Art Pool, in den wir alle springen dürfen und kühlen uns da gemeinsam ab?
2: Es wird auf jeden Fall eine Sommerfrische werden.
1: Okay, seid ihr mit dem hier einverstanden?
3: Mit dem Pool?
1: Ja, mit dem Pool?
3: Lass mal rein.
1: Hier ist ja der Pool. Gleich. Er läuft auf jeden Fall an.
3: Blätter.
1: Aber dann bedanke ich mich an der Stelle noch ganz herzlich bei euch für euren Besuch. Dann sehen wir uns nächste Woche im Kiosk.
2: Danke auch.

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0: Ganz sanfte Töne hier, kurz vor 10. Die Quittung mit ihrem Stück Pool haben wir da gehört. Und die Quittung wird auch in der kommenden Woche Teil des Programms im Radiokiosk sein. Denn Korax wird umziehen in der nächsten Woche in Herrn Fleischer Kiosk am Rheileck in Halle und wird live von dort senden. Deshalb waren gerade Franz und Clay bei mir zu Besuch und wir haben über das Programm der kommenden Woche gesprochen. So viel zum Programm der kommenden Woche, zum Programm der kommenden Tage in sowohl Potsdam als auch Dresden kommen wir jetzt. Wir haben noch ein paar Veranstaltungstipps und Termine für euch. In Potsdam könnt ihr euch einen Film anschauen. 5 Jahre Taliban. Was bleibt von der Pressefreiheit in Afghanistan? Der Film heißt No Good Man, wird in Originalsprache mit Untertiteln gezeigt und diesen Film und eine Diskussion dazu, das könnt ihr heute oder die könnt ihr heute besuchen am heutigen Donnerstag um 7:30 am Filmtheater im Friedrichshain in der Bötzerstraße 1-5. Entschuldigung, das ist noch für Berlin, ich wollte gerade sagen, Friedrichshain, genau, also da bin ich wohl verrutscht. Ein Veranstaltungstipp also noch für Berlin. 5 Jahre Taliban, der Film No Good Man, Film und Diskussion heute am Filmtheater in Friedrichshain in der Bötzowstraße 1-5. In Berlin, 7:30 geht's los. Dort könnt ihr hingehen. Und jetzt kommen wir auf Potsdam zu sprechen. Da gibt es heute ein Backgammon-Turnier im Freiland. Das Freiland, das ist in der Friedrich-Engels-Straße 22. Und das findet morgen statt, ab 16 Uhr und geht aber bis Samstag 21 Uhr. Also da könnt ihr 1,5 Tage verbringen und Backgammon spielen. Anmeldungen könnt ihr einreichen bzw. anmelden könnt ihr euch unter fsj@freiland-potsdam.de. Und Infos dazu gibt es auf der Webseite vom Freiland Potsdam. Und dann schauen wir nach Dresden. Dort gibt es heute Abend einen feministischen Lesekreis von 18 bis 20 Uhr. Texte aus feministischen Perspektiven und Austausch zu gesellschaftlichen und politischen Fragen im Garten des Frauenbildungshauses. Ihr könnt euch anmelden auf fbzlesekreis@posteo.de. Und weitere Infos dazu gibt es auf terminal.digital und dort gibt es dann die Rubrik Events und dort findet ihr den feministischen Lesekreis. Und dann kommen wir vielleicht direkt an dieser Stelle auch schon zum Programmausblick. Wir sind nämlich schon fast am Ende des heutigen Morgenmagazins angelangt. Auf Korax, da schließt jetzt an die Sendung Indire. Korax ist Teil des europäischen musikjournalistischen Austauschprojekts Independent Radio Exchange. Dafür steht Indire. Und die beteiligten Radios aus Österreich, Slowenien, Kroatien, Ungarn, Spanien, Frankreich und Irland, die produzieren im Wechsel Sendungen, geben einen Einblick in die dortigen Musikszenen und stellen lokale KünstlerInnen und Labels vor. Um 12 auf Korax läuft heute Bars for Bitches. Dort geht es um feinsten Rap von Flinter Artists. Das bedeutet eine Stunde Flex, Deep Feelings und Real Talk, diverse Lebensrealitäten auf heftigen Beats, politischen Input und gute Vibes für euch. Macht euch also bereit für eine feministische Auszeit vom patriarchalen Rap-Alltag. Und heute Abend um 8, nochmal Bezug nehmend auf die kommende Woche vom Herrn Fleischer Kiosk. Da gibt es heute Abend um 8 eine Sendung von der Musikredaktion. Und die Musikredaktion, die wird sich voller Vorfreude und Spannung die Radio Kiosk Phonie Konzertreihe anschauen und stellt euch die Musik-Acts und MusikerInnen für nächste Woche am Radio Kiosk 2026 vor. Also musikalische Teaser für die kommende Woche bei Radio Korax und vor allem am Rheieck vor Ort. Bei Radio Blau, da läuft jetzt Der Rost brennt, Perlen und Blindgänger. Der Rost brennt ist die bunte Musiksendung aus dem Hause Radio Lotte in Weimar. Auf Radio Unerhört, da läuft jetzt Dreadheads, Dub und Reggae, also eine Dub und Reggae-Sendung. Und bei den Freien Radios Berlin-Brandenburg, dort läuft jetzt der Kohlha-Campus im Austausch zwischen Pi-Radio und ehemaligen Kohlha-Campus, ehemals 106 FM Israel. Da gibt es unser Programm mit dem sammelnden Kaplan und seiner Sammlung, so steht es auf der Webseite. Harter Rock plus die schönste klassische Musik in verschiedenen Stilen und Längen und Tiefen, alle Arten von Perioden bis in die moderne Zeit. Ihr könnt auch bestellen Stile wie Folkrock und Psychedelia. Und am wichtigsten ist, es kann in vielen Sprachen bestellt werden. Also so ist die Beschreibung der Sendung auf der Seite. Und heute von 11 bis 13 Uhr läuft im Freien Radio Stuttgart, das ist die Mittwochssendung. Entschuldigung, im Freien Radio Stuttgart, da läuft heute von 11 bis 13 Uhr Tuvos Vibra. Das ist ein journalistisches Projekt und geboten werden Interviews, Veranstaltungen, aktuelle Themen, Einwanderungsfragen und allgemeine Interessen der lateinamerikanischen Gesellschaft. So viel also zum Programm in den freien Radios jetzt in den kommenden Stunden. Ich bedanke mich ganz herzlich fürs Zuhören. Wir sind am Ende unseres heutigen Morgenmagazins angelangt und deshalb an dieser Stelle nochmal unser Jingle.
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0: Und ich verabschiede mich ganz herzlich bei allen Zuhörenden in Halle und Umgebung, die bei Radio Korax eingeschaltet haben. Ich verabschiede mich ganz herzlich von allen Zuhörenden bei den Freien Radios Berlin-Brandenburg, bei allen Leuten, die bei Radio Blau in Leipzig zugehört haben, alle Leute, die beim Koloradio in Dresden eingeschaltet haben oder auch sonst beim Rundfunkkombinat in Sachsen. Ich sage Tschüss in Richtung Frankfurt-Oder zu den Zuhörenden bei Radio Swupfurt und ich verabschiede mich auch von den ZuhörerInnen bei Radio Unerhört in Marburg und auch heute, weil Donnerstag ist, auch bei den Leuten, die im Freien Radio Stuttgart zugehört haben. Am Mikrofon verabschiedet sich Katja. Ich freue mich, dass jetzt Wochenende ist und genau, um euch vielleicht mit etwas Schwung ins Wochenende zu verabschieden, gibt es ein sehr schnelles Stück auf die Ohren mit dem lustigen Titel Pesto und Pasta von Insane Technology.

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0: Die Lia ist heute auch da, hallo.
1: Servus.
0: Zoe.
2: Hallo.
0: Lukas.
3: Guten Tag.
0: Und natürlich Torsti von seinem Stammplatz in der Ecke, hallo, hallo. Und ich bin auch dabei, die Claudi. Ja, schön, dass ihr dabei seid. Heute dreht sich alles um ein Thema, das viele Menschen mit guter Laune, Urlaub und unvergesslichen Momenten verbinden. Sommer, Sonne, Sonnenschein. Da gibt's heute ein paar schöne Sommererlebnisse, die wir zu erzählen haben, denke ich.
4: Ganz viele.
0: Entweder-oder-Fragen. Wie immer, Schnellfragerunde, wie immer, natürlich auch Fun Facts, weil der Fakten-Lukas ist ja auch dabei. Genau.
2: Es wird hot, hot, hot.
0: Höchstwahrscheinlich. Und wir fangen an mit einem, ja, streitbaren Sommersong, gebe ich zu. Ist aber auch der einzige heute. Jason Derulo für euch.
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0: Zoe?
1: Claudi?
0: Man hat es ja heute nicht so richtig gemerkt, aber es ist ja eigentlich schon fast Sommer.
1: Echt?
0: Ja.
1: Wirklich?
0: Ja.
1: Ja, doch.
0: Und das ist so toll, dass wieder Sommer ist.
1: Ja, warum?
0: Es riecht so toll. Wir sind wieder mehr draußen. Wir können wieder baden gehen.
1: Ja, das stimmt.
0: Ich liebe den Duft von Sonnencreme.
1: Weißt du, was ich ganz toll finde?
0: Aha.
1: Den Duft von frisch gemähter Wiese.
0: Oh ja, das ist auch toll, aber das hast du auch im Frühling.
1: Ja, aber das riecht anders. Und am besten dann noch einen Sommerregen drauf und dann ist es richtig geil.
0: Barfuß laufen.
1: Ja, auf dem Balkon sitzen.
0: Ja, spontanes Picknick, solche Sachen.
1: Grillen.
0: Halt alles draußen, ja.
1: Ja.
0: Das ist so cool.
1: Das ist super.
0: Ja, und Nächte, wo man draußen sitzt und die auf Zeit vergisst. Ja, haben wir es wieder.
1: Ja.
0: Haben wir es wieder. Braun werden.
1: Ich werde nicht braun. Ich werde nur rot. Also nein, ich starte bei Mozzarella, werde dann Ketchup. Und dann bin ich wieder Mozzarella.
0: Okay, nee, ich könnte das schon schaffen, aber ich brauche die Zeit, mich da auch reinzulegen in die Sonne.
1: Ja, dann hast du jetzt einen Plan für diesen Sommer, braun zu werden.
0: Genau, wir nehmen uns die Zeit für die Sonne, das machen wir.
1: Okay.
0: Und werden sowieso viel mehr Zeit miteinander verbringen, weil wir ja draußen sind.
1: Bist du dir sicher?
0: Ja, wir müssen auch wieder Afterwork gehen und so.
1: Ja.
0: Das gehört alles dazu, Dorffeste gehen wieder los.
1: Oh ja, das
0: ganz
1: stimmt.
0: Ganz super.
1: Sonnenwendfeuer dann.
0: Ja,
1: ist auch bald.
0: Ja.
1: Juhu. Fußball-WM.
0: Fußball-WM.
1: Ja. Was geht ab?
2: Bitte, jetzt kommt das Negative. Bitte.
3: Nach der Sonnenwendfeier geht es schon wieder abwärts.
0: Och, Sandy.
1: Daran denken wir jetzt noch nicht.
0: Nein, das geht nicht abwärts.
1: Nein.
0: Da wird es erst richtig schön. Genau, genau, sage ich euch. Und bergauf geht es auch für einen Song, der ist relativ neu, von Eumara. Kennt ihr von Wackelkontakt?
1: Ja.
0: Hat sich zusammengetan mit Max Giesinger. Kann man jetzt finden, wie man möchte, aber wird höchstwahrscheinlich sehr oft gespielt werden dieses Jahr. Also
1: ich kenne das Lied noch gar nicht.
0: Wird euch in dem Sommer bestimmt begleiten. Großstadt von Eumara und Max Giesinger.

0: Und das wichtigste Thema im Urlaub ist Urlaub.
1: So, im Sommer,
0: im Sommer ist Urlaub. Entschuldigung.
1: Okay.
0: Ich war schon bei Urlaub wahrscheinlich. Was magst du denn gerne, Zoe?
2: Das
0: Berge
2: Meer.
0: Oder Meer?
2: Meer.
0: Meer.
2: Auf jeden Fall.
0: Lukas?
3: Ich fahre in die Berge.
0: Aber ihr seid verheiratet.
2: Ja.
0: Schwierig.
3: Deswegen waren wir immer am Meer.
0: Richtig, Lukas, man folgt der Frau, so richtig, sieht's aus.
3: Ja, es ist hier jetzt auch nicht schlecht da oben, aber ich will trotzdem wieder runter in die Berge. So ein schöner Bergsee, schöne Höhensonne, geile Alpe.
0: Aber super. Bergsee in so einer romantischen Hütte, so eben.
2: Oh nee, das gibt mir nichts. Ich sitze lieber im Strandkorb oder auf so einer Decke.
0: Also ich brauche eigentlich nur einen See. See würde mir reichen, einfach ein Tümpel mit Wasser.
2: Nee, ich brauche Meer.
0: Ja, richtig. Meer ist auch schön, aber...
3: Und sie hasst es zu wandern.
2: Ja.
0: Echt?
2: Das gibt mir gar nichts.
0: Aber am Strand kannst du garantiert kilometerweit laufen, gar kein Problem. Ja. Ist aber voll anstrengend im Sand, ist ja schon klar.
2: Man kann ja auch sich andere Wege suchen, ne? Mhm. Also so Kreideküste und so weiter. Also wenn wir jetzt mal Richtung Ostsee gehen, ist bei mir ganz beliebt.
0: Mhm.
2: Und wenn du dann so Kreideküste lang gehst, hast du ja direkt dort auch einen Wanderweg. Du musst nicht unten an der Steilküste lang, sondern du kannst auch oben lang gehen.
0: Mhm. Man kann auch einfach fliegen.
2: Du kannst auch fliegen. Italien ist zum Beispiel super schön.
0: Musst du nicht fliegen, aber kannst du?
3: Da kann man aber auch wandern gehen. Die Landschaft angucken.
2: Aber vor allen Dingen am Meer sitzen.
0: Am Meer sitzen.
2: Ja.
0: Ja, sowieso. Draußen sitzen. Da sind wir. Festivals kann auch ein Urlaubsdomizil sein.
2: Da kannst
0: mal
2: du schon
0: für so eine kurze Zeit.
2: Ja,
0: ist
2: da
0: das
2: kann,
0: schon sehr geil.
2: Auf jeden Fall, da kannst du schon mal ein Wochenende so dran dabei verbringen, ne?
0: Mhm. Definitiv. Mhm. Sommerfeste?
2: Ja.
0: Ist jetzt kein Urlaub, aber ja, gibt's ja einen Haufen.
2: Gehört mit dazu, ne? Aber da freue ich lieber in Urlaub.
0: Mhm. Mhm. Die Campen, auch Campen. Schön. Nur draußen.
2: Ja. Ist okay. Ich würde es mal ausprobieren, ich habe es noch nicht gemacht.
0: Echt jetzt?
2: Mhm.
0: Zoe, wird Zeit.
2: Also wird Zeit.
0: Fährst du mal mit mir?
2: Naja,
0: dann. Hab ein großes Zelt, können wir uns teilen.
2: Super. So, Leute, ihr habt das alle gehört, ihr seid alle meine Zeugen. Die Claudi fährt mit mir campen.
0: Ich fahr mit dir campen, super. Aber sowas von.
2: Lukas, lass mal zu Hause.
3: Außer ihr fahrt am Christinasee campen, dann kann ich mit dem Fahrrad mal schnell vorbeigeschneit kommen, Bier trinken und wieder heimfahren.
0: Nee, wenn, dann fahren wir schon weg.
2: Weiter weg.
0: Machen wir. Und ich komme jetzt zu einem Wunschsong von einem meiner zwei Lieblingsmenschen.
2: Ja, dein Kind.
0: Meine süße Tochter hat sich gewünscht zum heutigen Thema, ab in den Süden, natürlich. Und Schätzchen, danach kommt noch was Schönes für dich. Hör mal rein.

0: Und da haben wir ein paar interessante Fakten über zwischenmenschliche Beziehungen im Sommer.
1: Schön.
0: Pass auf, ich fange mal an. Menschen sind im Sommer kontaktfreudiger. Studien zeigen, dass warmes Wetter und mehr Sonnenlicht die Stimmung verbessern können. Dadurch wirken Menschen oft offener, lächeln häufiger und gehen leichter auf andere zu. Ja, unterschreibe ich.
2: Ja, natürlich.
0: Natürlich. Ja. Natürlich.
1: Trifft jetzt nur auf alle zu, aber der überwiegende Teil.
0: Das war so klar.
1: Der überwiegende Teil ist schon freundlicher und netter, ja.
0: Ja, die, die es nie
1: schöne
0: sind.
1: Schöne Wetter macht gute Sommer. Laune. Genau. Aber die, die bei schönem Wetter nicht lachen können, die können es nie.
0: Hast du recht. Hast du recht.
1: Die sind von Haus aus pessimistisch und negativ.
3: Dem stimme ich zu.
0: Du hast auch einen Fakt, Zoe.
3: Ich habe auch einen Fakt. Und zwar, Urlaube können Beziehungen stärken oder testen. Mhm. Also gemeinsame Reisen, die schaffen viel Nähe, bringen aber auch Herausforderungen mit sich. Wie Paare oder Freunde, ne, ist ganz egal, mit Stress, Planung und unerwarteten Situationen umgehen, sagt auch viel über die Beziehung aus.
0: Mhm, man hat ja so viel Zeit zu reden, ne?
2: Und manche sind gar nicht gewöhnt, so viel Zeit miteinander zu verbringen auf immer im Urlaub.
0: Richtig.
2: Da muss man erstmal klarkommen mit.
0: Stimmt, manche kommen damit sehr gut klar.
2: Manche aber ne.
0: Das ist richtig, ja.
2: Also, das ist jetzt auch nur negativ gemeint, aber das ist wirklich tatsächlich so, dass wenn man auf immer so viel Zeit übrig hat, man so vorher gar keine gemeinsamen Interessen mehr hatte, weiterentwickeln können, aufgrund der Kinder, whatever, ist es im Urlaub dann wie so eine Bewährungsprobe, dass man den gut übersteht, mehr oder weniger.
0: Richtig.
4: Ich kenne tatsächlich ein Paar, die sind erst mal vor ihrer geplanten Beziehung, Ehe, wie auch immer, was daraus werden sollte, auf Weltreise gegangen und haben sich getestet.
0: Oh, das ist cool. Das ist cool. Und das hat geklappt, oder?
4: Das hat geklappt. Mhm. Die haben danach geheiratet, haben zwei Kinder gekriegt, haben Haus gebaut. Waren kurz davor.
0: Tatsächlich. Kurz davor, sich scheiden zu lassen.
4: Ja, aber da waren dieses ganze Nachbarschaftsumfeld eher dran schuld. Okay. Aber die haben sich wieder zusammengerauft und sind jetzt wieder glücklich.
0: Aber es ist ja auch ein krasses Erlebnis, was echt verbindet. Also
4: daher. Das fand ich wirklich richtig cool, das als so Test zu nehmen, ob man zueinander passt.
0: Sehr süß. Pass auf, mehr Sonnenlicht kann die Attraktivität steigern. Sonnenlicht beeinflusst die Ausschüttung verschiedener Hormone, ach nee, und kann das Energielevel erhöhen. Viele Menschen fühlen sich im Sommer selbstbewusster, was sich positiv auf Flirts und neue Begegnungen auswirken kann.
3: Es gibt nicht ohne Grund Vitamin-D-Präparate in der Apotheke, die du nehmen kannst, damit es dir besser geht.
0: Für neue Flirts?
3: Nein, natürlich. Nein, das ist du generell wieder besser drauf bist.
0: Ja,
3: aber ich kann mir das schon vorstellen, dass das da mit einfließt. Ne? Okay. Auf jeden Fall.
0: Was sagt denn das attraktive Publikum jetzt hier dazu? Attraktivität? Habt ihr doch gebunkert.
2: Im Sommer ist man immer ein bisschen attraktiver, weil man weniger anhat.
4: Das wollte ich gerade sagen. Man muss sich ja, man ist dann, rennt ja dann nicht wie so ein Michelin-Männel rum, sondern vielleicht freizügiger.
0: Braun gebrannt.
2: Genau.
0: Blondes Haar. Weiblein.
4: Ohne Mütze.
2: Am Strand. Mit Sonne. Und Wasser.
1: Das sind beide Seiten schön anzusehen, oder?
2: Natürlich.
1: Das ist doch
2: natürlich
1: ganz normal, dass es da den Flirtfaktor nach oben treibt. Als wenn du jemanden mit Schal und Mütze und Handschuhen und der dicken Kutte, da muss halt mehr aus dem Mund kommen.
0: Ja, ne? Genau. Zoe, was hast du noch für einen Fakt?
3: Im Sommer verbringen Menschen oft weniger Zeit online.
0: Ja.
3: Ja, sehe ich auch so.
2: Ich könnte bei Netflix abmelden im Sommer.
0: Mach mal bitte ins Mikro.
2: Ich könnte tatsächlich auch mein Netflix abmelden im Sommer. Ich gucke kaum Fernsehen, außer abends zum Einschlafen.
0: Ich gucke das ganze Jahr kaum Fernsehen. Das macht jetzt bei mir keinen Unterschied.
3: Ja, aber ich unterschreibe das schon so.
0: Weil ich höre ja Radio.
3: Natürlich. Du hörst Radio, aber es ist schon so. Nee, aber können wir unterschreiben, oder? Mhm. Also man ist doch einfach wirklich vor allen Dingen abends mehr draußen. Ja.
0: Ich habe noch was Schönes. Sommernächte fördern tiefere Gespräche. Interessanterweise entstehen viele intensive Gespräche in entspannten Abendstunden. Ja. Unterschreibe ich.
2: Das Gegenüber an.
0: Das kann natürlich auch vorm Kamin passieren im Winter.
1: Mit wem du die Sommernächte verbringst.
0: Ja, das natürlich.
1: Das kann natürlich auch natürlich davon abhängig sein.
0: Aber du lernst ja so viele neue Leute kennen im Sommer.
1: Prinzipiell am Lagerfeuer, wenn man so viele neue Leute kennenlernt.
4: Nicht geht über ein schönes Gurkennächtle, ne?
0: Was? Genau. Möchtest du noch eins?
1: Das war jetzt
0: eins darfst du noch.
3: Soll ich noch eins?
0: Eins
3: warte, die Sandy möchte, glaube ich, noch was sagen. Ach, die Gisela. Ja, das war die Gisela.
0: Das war die Gisela. Ach, Gisela ist auch wieder mal da.
1: Na, die kennt die Gurkennächtle noch.
0: Die kennt die Gurkennächtle noch. Warum kenne ich ihn die nicht mehr?
3: Na, da bist du noch zu jung.
0: Ach so.
3: Du bist so ein junger Hüpfer. Du kennst diese schönen, lauen Gurkennächtle nicht mehr, wo man so spazieren geht oder sich auf dem Parkplatz trifft.
0: Was
3: oder
0: macht
3: so.
0: Man da noch so?
3: Hm? Oh, das überlasse ich deiner Fantasie.
0: Okay, es wird schon wieder hier heiß.
3: Hot, hot, hot, hot. Aber es passt ja zum Thema heute, ne? Nein, letzter Fakt. Der Sommer erinnert uns an das Wichtigste in Beziehungen. Am Ende sind es selten... Hupala, jetzt fliegt hier was weg. Am Ende sind es selten materielle Dinge, an die wir uns erinnern. Was bleibt, sind gemeinsame Momente.
0: Richtig, und ja. Erlebnisse.
1: Das ist ja schon ein bisschen schön gesagt.
0: Na, es war ganz romantisch auch noch. Schon sehr süß. Also, wir machen jetzt mal weiter mit Musik. Ja. Musik, das
1: mit
0: ist jetzt hier.
1: Musik.
0: Ich glaube schon, weil es ist Dancing in the Moonlight.
1: Oh, das ist
0: schon sehr romantisch, oder?
1: Lass mal hören.

0: Und wir kommen zur ersten Entweder-Oder-Runde mit Lia und Michi.
1: Ja.
0: Geht los. Meer oder See?
1: Meer.
0: Lia?
2: Bin ich ganz Mamas Meinung?
1: Meer.
2: Ja.
0: Sonnenaufgang oder Sonnenuntergang?
1: Beides.
0: Gibt's nicht. Entweder-Oder.
1: Untergang.
2: Ja.
0: Ich bin tatsächlich beim Aufgang.
1: Nee. Ja, sage ich ja. Also ich könnte mich jetzt nicht entscheiden. Wenn ich es muss, sage ich Untergang.
0: Wenn ich muss, sage ich Untergang. Ist schon wieder
1: Sonnenuntergang.
0: Ich bin immer für Aufgang. Eis am Stiel oder Eiskugel?
2: Eiskugel.
1: Softeis.
0: Gibt's nicht.
1: Ich bin die Softeis-Fraktion.
0: Ja, da bin ich aber bei dir.
1: Ja. Ja, tut mir leid.
0: Freibad oder Strand?
1: Strand.
2: Strand.
0: Und wenn das Freibad so schön ist, wie das Waldstrandbad in Großschönau.
1: Das stimmt allerdings.
0: Wo man auch Strand hat.
1: Das wäre auch das Einzige, was ich bevorzugen würde nach dem See.
0: Siehst du?
1: Ja.
0: Guck an. Grillabend oder Picknick?
2: Picknick.
0: Mmh.
2: Oder einen schönen Grillabend mit der Familie natürlich.
0: Ja. Auch, ne? Flipflops oder barfuß?
1: Flipflops.
2: Ja, ich auch.
1: So viel Hundekacke überall rum.
0: Früh aufstehen oder lange Sommernacht?
1: Lange Sommernacht.
0: Ja, bin ich dabei.
2: Ich auch.
0: Wasser.
1: Wir hatten ja schon viele.
0: Wir hatten schon viele, das stimmt. Und es geht weiter so, Michi.
1: Ja.
0: Wassermelonen oder Erdbeeren?
2: Wassermelone.
1: Beides. Aber geht ich muss nicht. Mich ja entscheiden, ja. Dann bin ich bei Wassermelone.
2: Hast du noch nicht so ganz verstanden?
1: Oder? Doch, habe ich schon.
0: Erdbeere.
1: Ich kann mich nicht so entscheiden. Mhm. Ich möchte mal alles.
0: Camping oder Hotel?
1: Hotel.
0: Oder kann ich mich jetzt nicht entscheiden?
1: Nee, ganz klare Nummer. Hotel. Okay. Ich will ja Urlaub machen.
0: Okay. Stadttrip oder Strandurlaub?
2: Stadttrip.
1: Strandurlaub. Da werden wir nie zusammen werden.
0: Guck mal, das Töchterchen möchte gerne shoppen. CS.com.
1: Das stimmt.
0: Na, natürlich, natürlich, ja.
1: Das hast du richtig erkannt.
0: Ganz wichtig. Und wir machen direkt weiter mit einem Sommerhit aus dem letzten Jahr. Kennt ihr alle?
2: Ja,
0: Espresso.

0: Und wir haben weitere Fragen an die Sandy.
1: Hallo.
0: Und die Michi.
1: Die mich korrigiert.
0: Passt auf. Sandy, dein Lieblingseis?
1: Erdbeer.
0: Kugel oder was?
1: Nein, Softeis.
0: Ich bin bei Erdbeer.
1: Softeis.
0: Wo gibt es denn Softeis?
1: Erdbeer? Es gibt auch Softeis-Kirsche, es gibt Pfirsich-Maracuja, es gibt...
0: bei Softeis Heinze?
1: Ja. Paulunder, nein, bei Milli Vanilli in Dresden.
0: Ach so, wir machen hier nämlich unbezahlte Werbung, nur dass ihr das wisst.
2: Oder bei Richter in Eichkram, kann ich sehr empfehlen.
0: Na, gehst du mit mir mal dahin, Hase?
2: Gerne.
0: Gehst du mit mir mal Eis essen?
2: Ja, aber...
0: Ich mag aber tatsächlich, jetzt ganz schlimm, es tut mir leid, also ihr werdet mich jetzt gleich hassen, ich liebe ja auch Calippo-Cola. Man könnte jetzt meinen.
1: Das habe ich, glaube ich, mit 11 oder so in mich reingeschlungen.
0: Pass auf, dein Traumurlaubsziel?
1: Malediven.
2: Rio de Janeiro.
0: Mongolei.
2: Ja, warum nicht? Natürlich.
0: Hat ja alles so seins.
2: Auf jeden Fall.
1: Im Sommer bestimmt. Nicht schlecht.
2: In so einer Jutehütte.
0: In Sibirien zum Beispiel ist es auch 40 Grad heiß im Sommer.
2: Mag sein.
0: So ist jetzt ne.
2: Mir fehlt da das Wasser. Das Meer.
0: Sonnencreme, immer dabei oder oft vergessen?
1: Oft vergessen.
0: Schlecht für deine Haut.
1: Ja.
0: Ganz schlecht.
1: Aber ich bessere mich. Also ich sag jetzt mal, vor 20 Jahren hatte ich gefühlt den ganzen Sommer keine Sonnencreme auf meiner Haut. Das wird schon besser.
0: Na, wenigstens was. Ist ja ein Weg. 35 Grad oder 25 Grad?
1: 25. Man wird älter.
0: Ist doch kein Sommer.
1: Ja, man wird älter.
0: Ist Frühling. Michi, was ist denn bei dir?
2: Du, 30 Grad in Thailand
0: 40
2: ist
0: Grad
2: besser
0: und
2: auszuhalten
0: Bikini.
2: Als 35 Grad in Deutschland.
0: Okay.
2: Also
0: allgemein Sommer oder Winter? Seid ihr Sommermädchen?
1: Sommer.
0: Ja.
1: Sommer. Ich bin Sommerkind. Ich bin Sommer geboren, also ja. Sommerkind.
0: Ja, okay. Sommerflirt, ja oder nein, ist jetzt für dich eine doofe Frage. Flirtest du im Sommer mit deinem Torsti?
3: Ja.
0: Ja, ihr flirtet?
1: Ja. Aber früher tatsächlich auch, ja.
0: Sehr schön. Was war dein schönster Sommermoment? Oh, jetzt musst du bestimmt ganz lang, ich mach mal. Überlegen Sie doch mal. Bitte überlegen Sie.
1: Oh, da gab es früher so viele. Eben dieses, den Sommer, Sonne, Jungs genießen.
0: Michi sagt, sie möchte nichts sagen. Ich denke, es könnte schlüpfrig werden. Wir lassen das mal.
1: Die Michi sagt genau dasselbe, weil das ist, macht den Sommer in der Jugend aus.
0: Ja, genau. Ist denn hier, ich lenke mal ab, schon mal jemand vom Zehner gesprungen? In der Runde? Nein, keiner.
1: Nein.
0: Machen wir das alle dieses Jahr mal? Hä?
2: Ich bin
0: zu alt
2: für sowas.
0: Schade. Wie viel Putz? Warte, was? Was? Mit wem würdest du gerne einen Sonnenuntergang anschauen? Mit Torsti. Welcher Song gehört für dich denn zum Sommer? Jetzt kommt bestimmt irgendein Schlager. Habe ich heute leider nicht dabei.
1: Nee, da bin ich raus.
0: Bist du raus?
1: Bin ich raus.
0: Was macht denn deinen perfekten Sommertag aus?
1: Auf jeden
2: mit
1: Fall.
2: Einen Pinsel in der Hand und einen Farbeimer auf der Rüstung stehen und das Haus streichen.
1: Du blöde Kuh.
0: Das ist auch schön, ja. Arbeit gehört natürlich
1: Nein.
0: auch dazu.
1: Einfach den Tag genießen, egal mit was, ob im Café sitzen, ob durch die Stadt bummeln, ob am See liegen oder wie auch immer. Für mich ist ein perfekter Sommertag, wenn es wirklich dieses Gurkennächtle dann hinterher
0: draußen.
1: Ist. Ja.
0: Einfach nur draußen.
1: Draußen.
0: Genau.
1: Draußen sein und wenn es abends um 22 Uhr noch 25 Grad sind. Das ist geil.
0: Richtig.
1: Also, und dann vielleicht noch verbotenerweise irgendwo baden gehen.
0: Verbotenerweise? Das hat mir gefallen. Es muss ja eine verbotenerweise sein. Es kann ja auch erlaubterweise sein.
1: Doch, wenn man irgendwo über den Zaun springt.
0: Aber da sind wir jetzt langsam. Also das ist, nee, da ist man nie zu alt.
1: Nein, für. Irgendwo am See oder wie auch immer.
0: Ja, das kriegen wir
1: das hin. Das ist doch ein perfekter Sommertag, oder?
0: Na, dann machen wir das dieses Jahr mal. Definitiv, das machen wir noch, Sandy.
1: Nackt baden gehen?
0: Na klar.
1: Logisch.
0: Na, logisch.

0: Also vorab muss ich erstmal sagen, wenn ihr die Claudi tanzen sehen wollt, kommt ihr zum Volkshaus.
1: Volkshaus Hinterhof, direkt ans Fenster.
0: Genau.
1: Und das Publikum im Hintergrund könnte mal ein bisschen leiser sprechen. Die hören uns gar nicht.
0: Nein, die hören uns nicht mehr zu.
1: Aber ihr hört uns. Deswegen, Zoe, was gibt's jetzt?
0: Wir reden jetzt mal über lustige Fakten, die ihr vielleicht noch nicht gewusst habt.
1: Über den Sommer?
0: Über den Sommer.
1: Na, leg mal los.
0: Soll ich mal loslegen? Mhm. Okay. Die Sonne, die ist eigentlich weiß. Verrückt, oder? Mhm. Also das wusste ich zum Beispiel jetzt selber auch noch nicht. Mhm. Von der Erde aus erscheint sie gelb, weil ihre Strahlen in der Atmosphäre gestreut werden.
1: Ja.
0: Süß.
1: Haben wir nicht aufgepasst in Astronomie?
0: Ich glaube, das ist bestimmt Physik, aber ich war da bestimmt Kreide holen.
1: Kreide holen. Mhm. Damals gab es noch Kreide. Mhm. Ja. Guck mal, wie alt du bist.
0: Hallo.
1: Ein paar Sommer älter. Inzwischen. Pass auf. Barfußlaufen macht glücklich. Barfuß über Gras oder Sand zu laufen, kann das Wohlbefinden steigern, weil dabei viele Nervenenden in den Füßen stimuliert werden.
0: Oh, das gefällt dir, oder?
1: Ja, Barfußlaufen, das mache ich tatsächlich sehr gerne.
0: Das dachte ich mir. Wassermelonen sind Beeren. Botanisch gesehen gehören Wassermelonen tatsächlich zu den Beeren, auch wenn sie riesig sind.
1: Wahnsinn, ich habe eine Wassermelone getragen.
0: Dirty Dancing.
1: Dirty Dancing. Wollen wir das heute mal noch spielen vielleicht?
0: Das könnte man eigentlich mal wieder machen.
1: Könnte man mal wieder machen, ne? Dingsy Dongsy, da fehlt uns halt auch noch.
0: Ach, das war so super.
1: Nachricht. Ja, das war super. Das war super mit euch. Ihr kommt auch wieder. Wir haben jetzt schon besprochen, wir laden euch ein.
0: Das ist schön.
1: Und zwar ganz, ganz bald.
0: Das freut mich.
1: Genau. Mücken haben Lieblingsmenschen. Ich bin's nicht. Ich werde tatsächlich nicht oft gestochen.
0: Oh, ich bin's.
1: Pass auf. So ist das. Pass auf, Menschen mit bestimmten Körpergerüchen oder Blutgruppen werden häufiger gestochen.
0: Toll.
1: Weißt du Bescheid?
0: Also man kann das jetzt so und so sehen.
1: Du bist halt eine ganz Süße, ne?
0: Ich bin eine super Süße. Vielleicht habe ich auch eine super Blutgruppe.
1: Kann auch sein.
0: Möglich.
1: Die ist bei mir jetzt nicht ganz so toll, aber egal.
0: Die schönsten Sonnenuntergänge entstehen oft nach Regen, weil die Luft dann sauberer ist und das Licht besonders intensiv gestreut wird.
1: Es hat heute geregnet.
0: Ja.
1: Oh, wir machen hier Foto, Sommerfotoshooting. Mm, ihr werdet sehen.
0: Kleiner hier in die Kamera rein.
1: Sand, pass auf, was ganz Interessantes. Sand kann singen. An einigen Stränden der Welt erzeugen trockene Sandkörner beim Gehen tatsächlich pfeifende oder summende Geräusche.
0: Das ist ja süß.
1: Ja, ne? Kannst du bestimmt auch eine Melodie machen, wenn du besonders läufst. Barfuß.
0: Barfuß oder mit den richtigen Schuhen? Mhm. Na, ist über cool. Sand. Ja, na klar. Bäume kühlen Städte messbar ab. Eine große Baumkrone kann die Umgebungstemperatur mehrere Grad senken und wirkt wie eine natürliche Klimaanlage. Ich wäre dafür, dass wir Bäume auf Arbeit pflanzen, also in der Arbeit.
1: In der Arbeit, ja, ihr habt es gerade sehr heiß, in der Sauna, im Sommer.
0: Ja, es ist wirklich sehr warm.
1: Ja.
0: SOS rettet uns, bringt uns Eis.
1: Genau, ich rette uns jetzt erstmal mit meinem persönlichen All-Time Sommerhit. Ist mir egal, ob du den magst. Ich mag ihn sehr. Hier kommt für euch Natasha Bedingfield.

0: Schon wieder Schnellfragerunde hier.
1: Ja,
0: krass, schnell. krass, schnell, warte. Flipflops oder Sneaker?
1: Sneaker.
0: Ich sehe dich doch aber immer im Sommer in
1: Flipflops. Das sind ja keine
0: nur
1: Flipflops.
0: Nein,
1: das sind Sandalen.
0: Du hast, das sind Flipflops, wenn die vorne einen Steg zwischen den Zehen haben, sind das Flipflops.
1: Das sind Sandalen, okay.
0: Siehst du? Hm. Claudi hat immer recht.
1: Nein.
0: Sonnenbrille oder Cap?
1: Sonnenbrille.
0: Shorts oder Sommerkleid?
1: Kleid.
0: Kleid, ja, sehe ich dich auch. Mhm. Barfuß oder Sandale?
1: Sandale.
0: Sonnenhut oder Schirmmütze? Ist das das Gleiche?
1: Also, wenn
0: du trägst gar nichts.
1: Nee.
0: Eis am Stiel oder Eiskugel? Heute eine ganz wichtige Frage.
1: Am Stiel.
0: Warum hat eigentlich keiner Eis mitgebracht?
1: Warum hast du kein Eis mitgebracht?
0: Weil ich viel eher hier war.
1: Warum bringt,
0: wäre weg gewesen.
1: Warum bringt uns
0: eigentlich niemand ein Eis?
1: Ja, also wie gesagt, Leute, wir sind im Volkshaus.
0: Wir wären hier im Volkshaus, Hintereingang direkt.
1: Ja. Bringt uns Eis.
0: Ihr macht euch bemerkbar, das Fenster ist offen.
1: Ja, wir können es auch einfach reinschmeißen.
0: Genau. Erdbeeren oder Wassermelone hatten wir heute schon mal, aber von dir noch nicht.
1: Erdbeeren.
0: Danke, bin ich bei dir.
1: Sehr schön.
0: Limonade oder Eistee?
1: Eistee.
0: Echt?
1: Mhm.
0: Okay.
1: Mhm.
0: Vanilleeis oder Schokoeis?
1: Vanille.
0: Mhm. Mhm. Pommes am Strand oder Fischbrötchen?
1: Na, Pommes.
0: Oh. Pommes im Bad.
1: Ja?
0: Pommes im Freibad.
1: Gibt das sind sowieso Besseres. Die besten Pommes.
0: Ich sag's dir. Ja.
1: Und das sage ich nicht, weil ich im Bad arbeite.
0: Kalter Kaffee oder heißer Kaffee?
1: Heißer Kaffee.
0: Hm. Mir egal, Hauptsache Kaffee.
1: Ja. Eben, warum hast du mir heute früh keinen Kaffee mitgebracht?
0: Ich werde morgen, bist du morgen da?
1: Nee, habe ich frei.
0: Schade, morgen hätte ich dran gedacht.
1: Toll.
0: Süß oder herzhaft?
1: Süß.
0: So wie du.
1: Oh, Schleim.
0: Spontanes Abenteuer oder geplanter Ausflug?
1: Spontanes Abenteuer.
0: Mhm.
1: Mhm.
0: Mhm. Mhm. Erste Liebe oder Sommerliebe?
1: Erste Liebe? Nee. Oh. Naja, gut, Lukas ist. Nee, ich bleib dabei, erste Liebe. Das Schön. Ist ja Definitionssache, ne?
0: Romantisch.
1: Ja.
0: Und wir machen weiter mit einem. Mal gucken, ob das ein Sommerhit wird dieses Jahr.
1: Stimmt.
0: Neu ist es auf jeden Fall. Und von einer Sommerhit-Königin, kann man das so sagen?
1: Ja, ich denke schon.
0: Shakira hat was Neues. Hört mal rein. Die.

0: Und die besten Aktivitäten, kann man das so sagen, finden ja nicht immer nur auf Festivals oder Festen statt im Sommer, sondern meistens auf dem heimischen Balkon.
1: Oder im Garten.
0: Oder im Garten oder auf der Terrasse.
1: Genau, meistens spontan und meistens ungeplant. In unserem Falle war es geplant gewesen. Ne? Wir haben schön am Abend ein Feuerchen gemacht. Wir haben schön gegrillt.
2: Ja, das war sehr schön.
1: Wir haben einen schönen Cocktail getrunken, ein bisschen gewürfelt und ein bisschen Karten gespielt und tiefe Gespräche geführt.
3: Hast du denn Claudi endlich mal das Würfeln gezeigt?
1: Ich habe das Würfeln gezeigt, das genau. Ich habe es ja abgezogen.
0: Das ist immer das Allerschönste,
3: dann
0: ne?
3: Dann kann die Claudia mit uns zu dritt mal würfeln.
0: Ja, definitiv. Das machen wir.
1: Und das nächste Mal, dann treffen wir uns alle mal und dann machen wir alle mal einen schönen Sommerabend.
0: Bleiben alle mal da und machen mit. Na?
1: Mit Ena.
3: Ich schlafe im Zelt.
0: So sieht's aus, genau.
1: Mit Fleisch am Spieß.
0: Zoe sagt nämlich auch, die schönsten Abende gibt's auf dem Balkon.
4: Auf dem Balkon, ja. Also bei uns ist eigentlich Dreh- und Angelpunkt im Sommer der Balkon bei uns zu Hause, ja.
0: Und da ist ja auch Lukas sein Küchentalk. Ist der auf dem Balkon entstanden? Nee, schon in der Küche. Also im Winter.
4: Ja.
0: Siehst du? Ja. Aha. Und habt ihr das im Sommer immer rausverlegt auf den Balkon? Ah, okay, Balkontür war offen, alles klar. Und jetzt machen sie das hier bei Radio Z immer montags. Ich mache mal hier Werbung an der Stelle. Von 19 bis 21 Uhr hört ihr Lukas und Stevie im Küchentalk mit frischem Rock und Metal für alle Liebhaber dieses Genres.
4: Ja, schaltet ein.
0: Das ist gute Musik. Weiter.
4: Gute Musik.
0: Sehr gute Musik.
4: Super, gute Musik ist das. Ja.
0: Aber irgendwas müssen wir dieses Jahr noch mitnehmen, partymäßig. Müssen wir mal schauen.
3: Wir hoffen, dass das Wetter beständiger wird.
0: Ja, definitiv. Das wird es.
1: Und dann gibt es wieder Afterwork mittwochs am Osee.
0: Oh ja.
1: Oder Afterwork vielleicht donnerstags im Trixi.
0: Genau. Wir machen Werbung an der Stelle. Unbezahlte, ist ja klar.
1: Oder
0: da gibt es viele Lagerfeuer.
1: Genau, am Christinasee.
0: Wir könnten noch mal Boot fahren.
1: Ja.
0: Wäre auch schön. Mhm. Fahrrad fahren, Volleyball spielen. Tischtennis spielen? Ich liebe ja auch Tischtennis.
1: Ich habe tatsächlich im Garten eine Tischtennisplatte.
0: Na, weiß ich doch,
1: die haben wir noch gar nicht gesehen, ne?
0: Doch,
1: die stand hinterm.
0: Ach, aber ich habe es blitzen sehen.
1: Ah, okay. Mhm. Super. Mhm. Da können wir Tischtennis spielen. Chinesisch. Ich habe 8 Kellen.
0: Ja. Sehr geil, das machen wir. Es war jetzt ein Versprechen, ne?
1: Das war ein Versprechen.
0: Mach mal so.
1: Keine Drohung.
0: Dann wird es wieder so ablaufen, pass mal auf, wie SDP es so schön beschrieben haben: die Nacht von Freitag auf Montag. Oder?
1: Könnte passieren.

0: Und wir zünden das heutige Grüßfeuerwerk und fangen natürlich an mit unseren Lieblingshörern in Hirschfelde, dem Männerhort. Heute mit Micha, Leon, Stefan, Conny, Toni, Stefan, Reffi und Dominik. Ach, haben wir vergessen, müssen wir noch reinschmeißen. Dominik, du bekommst deinen Song. Versprochen.
1: Oh, hat er sich was gewünscht?
0: Nee, aber wir haben uns vorhin
1: was gewünscht. Stimmt, ja, klar, stimmt.
0: Dingsi,
1: sorry,
0: Dongsi.
1: Es tut mir leid. Ich war kurz.
0: Genau, das müssen wir noch schnell reinpfeifen.
1: Ja, auf jeden Fall.
0: Mhm. Wen möchtest du gerne grüßen?
1: Ich grüße, wie immer, das betreute Trinken. Grüße hallo, gehen hallo. Raus. Grüße. Hallo, hallo, ich hoffe, ihr hört alles schön zu. Und gesondert nochmal an die Silvana. Die war bestimmt heute Sport machen oder ist vielleicht noch Sport machen. Du machst das fein, wir sehen uns später oder morgen.
0: Liebe Grüße und auch Lia hat noch Grüße.
2: Also ich grüße meine Bros, yeah. aka meine Brüder und von denen die Freundinnen.
0: Oh, ganz liebe Grüße an der Stelle. Schön, dass ihr zuhört. Weiter geht's mit einem aktuellen, was ist denn das, TikTok, Instagram-Song, TikTok, ja, den was? Man ganz oft hört. Ich finde ihn toll, ich sollte ihn rausschmeißen, mache ich aber nicht. Der bleibt jetzt drin.
1: Oh, pass je. Auf.

Und da habe ich doch wirklich vergessen, an der Stelle meine Instagram-Queen zu grüßen. Liebe Grüße, mein allerliebster Schnuckelhase Dani im Stadtbad um die Ecke. Und natürlich die Anja, die auch ganz fleißig zuhört. Ganz liebe Grüße an der Stelle. Ihr seid total sexy und für euch gibt's jetzt einen sexy, naja, kein Sommersong, aber ja, einen sexy Song für euch Mädels.

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1: Und wir müssen an der Stelle ja auch noch unser Versprechen einlösen für den lieben Dingsy Dongsy Dominik.
2: Dingsy Dongsy Dominik, ja.
1: Genau. Was gibt's denn jetzt auf die Ohren, Lukas?
2: Also Dominik, halt dich fest. Ich versuche das jetzt mal so wundervoll schön zu vertonen, wie du das getan hast. Team of me live.
1: Dingsy Dongsy.
2: Ja, Feedback, ob ich es hingekriegt habe, bitte.
1: Los
2: danke.
1: Geht's. Am besten kommst du mal wieder selber her und machst das mal alleine. Aber jetzt für euch erstmal ein bisschen Dingsy Dongsy.

0: So, und wir kürzen die Romantik mal etwas ab.
1: Ist ja auch viel zu schnulzig für einen Sommerhit. Also jetzt ernsthaft mal, war wer ja spielt
0: kein,
1: denn sowas?
0: War ja auch kein Sommerhit, war ein spontaner Einfall.
1: Ne? Ja, ist okay.
0: Ein bisschen romantisch ist so ein Sommer aber auch. Aber egal.
1: Kann, ja.
0: Jetzt ist ja der Fakten-Lukas wieder hier.
1: Guten Tag,
0: schön, live und in Farbe. Sehr, sehr gut. Und wir haben ein paar Fakten rausgesucht und da wollen wir jetzt mal drüber sprechen.
1: Ne, willst du mal anfangen?
0: Warum sind wir hier schon wieder bei der Gisela?
1: Na, das wäre schön.
0: Ich weiß auch nicht,
1: was kommst halt auch aus dem Osten, ne?
0: Na klar, die Ossi-Claudi.
1: Na los, Ossi-Claudi, jetzt fangen wir an hier mit den Fakten.
0: Mehr Sonne kann die Stimmung verbessern. Wir hatten das schon mit dem Vitamin D.
1: Ja, stimmt nachweislich.
0: Sonnenlicht unterstützt die Bildung von Vitamin D und beeinflusst die Produktion von Botenstoffen im Gehirn, die mit Wohlbefinden und Energie verbunden sind.
1: Schockierend. Ich kenne das tatsächlich von meinem Leben. Wenn draußen geiles Wetter ist, ist meine Laune automatisch besser.
0: Komisch.
1: Ja, ganz eigenartig.
0: Ganz komisch.
1: Ja, ne? Und dann reden wir mal drüber, warum haben wir jetzt so einen Käse wie den Sommer eigentlich?
0: Na, warum?
1: Na, weil die Erde rund um die Sonne gurkt, sondern weil das so eine Ellipse ist. Und wir sind so streckenweise mal näher an der Sonne dran und da wird es halt wärmer.
0: Ich war Kreide holen.
1: Ja, das war mir klar. Erdumlaufbahn und so. Ja, nee, das waren schon wieder zu viele Silben.
0: Ja, der Spruch war heute geil mit der Kreide. Egal.
1: Ja, doch, nur nee, ist der Running Gag des heutigen Tages.
0: Seen erwärmen sich langsamer als Luft. Auch wenn die Lufttemperatur bereits sommerlich ist, brauchen viele Seen mehrere Wochen, um angenehme Badetemperaturen zu erreichen. Es kommt natürlich darauf an, was man als angenehme Badetemperatur bezeichnet.
1: A, das und B, müssen wir jetzt von Größe, Tiefe, Vegetation drumherum denken, Einfallwinkel des Lichts, das sind schon wieder ganz viele Variablen und Claudi geht schon wieder Kreide holen. Ich sehe sie schon wieder winkend davonrennen, das sind zu viele Fachbegriffe.
0: Brauchen wir auch noch einen Lappen zum Abwischen.
1: Oh so. Ja, auch, ja, genau, geh den mal holen. Und einen Eimer Wasser nicht vergessen.
0: Genau. Was hast denn du?
1: Auf der Südhalbkugel ist gleichzeitig Winter. Also so Australien, Argentinien, bei denen ist jetzt kälter. Gut, wobei Australien und Winter geht in meinem Kopf eh noch nie zusammen, dass es bei denen diese Jahreszeit rein klimatisch betrachtet überhaupt gibt, geht gar nie.
0: Aber da habe ich jetzt aufgepasst, das habe ich gewusst.
1: Ich bin entsetzt. Habt ihr das gehört? Sie war nicht in Kreide holen, sie ist nicht geflüchtet.
0: Gewitter sind im Sommer besonders häufig. Warme Luft kann viel Feuchtigkeit aufnehmen, treffen warme und kalte Luftmassen aufeinander, entstehen oft kräftige Sommergewitter und die sind so schön.
1: Das ist geil, aber ganz ehrlich, mein Traum ist es ja immer noch dann mal in die USA zu reisen, in die Tornado Alley.
0: Ach,
1: so
0: Scheiß.
1: Zu der Hochzeit. Ah. Doch, weil ganz ehrlich, die Gewitter, die wir hier in unseren Breitengraden haben, sind ein schlechter Witz. Das ist leider einfach langweilig, bis das hier mal ordentlich kracht.
0: Aber ich bin ja ein Mädchen. Weißt du, wie schön das ist? Barfuß im warmen Sommerregen auf so einem warmen Asphalt zu laufen.
1: Ja, oh, natürlich ist das geil, aber wenn du dann mal so einen richtigen Sturm hast, ist es noch viel geiler.
0: Ja.
1: Deswegen gucke ich immer voll gerne Katastrophenfilme mit Tornados Jungs und Sturmzellen und so ein Zeug.
0: Twister, hm?
1: Aha, ja, genau.
0: Ganz toll.
1: Der alte wie der neue, die waren beide gut.
0: Ihr Jungs braucht Action.
1: Ja, natürlich.
0: Na klar.
1: Anders fetzt das nie.
0: Na klar, hast du noch einen Fact?
1: Der längste Tag des Jahres liegt im Sommer. Gut, das ist jetzt nichts Neues, weil es gibt ja hier nicht umsonst Sommersonnenwende.
0: Ja, und dann geht's abwärts, ich weiß.
1: Bäh. Ja, nee. Davon fangen wir gar nicht erst an. Nee. Weil wir wollen ja Sommer lange haben. Wir wollen jetzt nicht drüber reden, dass das bald schon wieder vorbei ist. Ein Fakt, den ich persönlich null nachvollziehen kann, Eis schmeckt im Sommer wirklich besser.
0: Ja.
1: Ein kühles Bier schmeckt im Sommer auch viel besser.
0: Ihr mit eurem Bier.
1: Na was mach denn, ein Cocktail schmeckt im Sommer auch besser.
0: Da habe ich schon wieder eine Geschäftsidee.
1: Was denn jetzt?
0: Ein Eis... Also Bier? Biereis?
1: Nein, und ich bin sehr glücklich darüber, dass noch niemand diese gottlose Kreuzung erschaffen hat. Das ist krank.
0: Ich liebe Gurkeneis. Hast du das mal probiert? Das ist total geil.
1: Nein, weil bis ich Eis esse, vergehen die nächsten 23 Jahre. Du kannst drei Kreuze im Kalender machen, wenn es passiert, und vorher ist die Hölle zugefroren.
0: Okay, wir legen später nochmal weiter los.
1: Wir haben noch ein bisschen, ne? Ein bisschen Pulver ist da. Welcome to Central.

0: Na, und hier ist der Lukas vom Küchentalk jetzt mal wieder am Drücker. Die Claudia hat mir nämlich endlich mal die Anmoderation für einen gescheiten Song in der Playlist überlassen.
1: So einen leichten Rock.
0: Ja, Bryan Adams ist halt schon geil mit Summer of 69.
1: Ich der war geil, ja.
0: Ja, ich habe deine Playlist ja die ganze Zeit sehr kritisch beugt, aber als ich den gesehen habe, habe ich gewusst, Mensch, für die Frau gibt's doch noch eine Prise Hoffnung.
1: Na, gucke mal an.
0: Naja, also feiert mit mir den Summer of 69 von Bryan Adams.
1: Unbedingt.
0: Ja, auf die Kakahun hier.

0: Und wir machen noch eine ganz kleine, klitzekleine Schnellfragerunde mit der lieben Lia, die uns heute hier besucht.
1: Hallihallo.
0: Lia, du bist ja eher jüngere Generation, jetzt sind wir mal echt gespannt. Festival oder Stadtfest? Stadtfest ist bald und wir sind da übrigens auch vertreten mit Radio Z. Ihr werdet uns finden und wir werden das nochmal groß ankündigen. Aber für dich jetzt, Festival oder Stadtfest?
1: Also tatsächlich mehr Stadtfest, wenn es bei uns mal mehr Stadtfeste geben würde hier in Zittau, aber
0: naja. Aber ist bald.
1: Ist bald.
0: Juli, zweites Juli-Wochenende für alle. Wird ganz toll. Freibad oder Badesee?
1: Badesee.
0: Mhm. Volleyball oder Fußball am Strand?
1: Fußball am Strand tatsächlich.
0: Echt?
1: Ja.
0: Okay. Achterbahn oder Wasserrutsche?
1: Wasserrutsche. Achterbahn bin ich tatsächlich noch nie gefahren in meinem Leben.
0: Da wird es aber mal Zeit.
1: Ja.
0: Na sag mal, müssen wir mit dir mal in den Freizeitpark? Geht ja wohl nicht. Lagerfeuer oder Open-Air-Kino?
1: Lagerfeuer.
0: Mhm. Für die schönen Gespräche und so,
1: natürlich,
0: ne?
1: Natürlich, die Deep Talks.
0: Boot fahren oder Fahrrad fahren?
1: Boot fahren, muss ich mir nur so anstrengen.
0: Es kommt drauf an, ob du rudern musst oder nicht.
1: Genau.
0: Ein perfekter Sommertag allein oder mit Freunden?
1: Mit Freunden.
0: Natürlich.
1: Na klar.
0: Nie wieder Eis oder nie wieder Urlaub? Oh, das ist schwierig.
1: Nie wieder Eis.
0: Echt?
1: Ja, doch. Urlaub ist schon was Wichtiges.
0: Urlaub geht ja auch mit Wassermelone zur Not.
1: Eben.
0: Dauerhaft Sommer oder alle vier Jahreszeiten?
1: Dauerhaft Sommer wäre schon was Schönes.
0: Echt, aber die Jahreszeiten sind doch so schön.
1: Ja, auch. Aber Sommer ist halt doch was Feines.
0: Ist der, ne? Schönste. Schon. Die schönste Jahreszeit.
1: Aber.
0: Ja, siehst du. Jetzt noch was ganz Sommerliches für euch. Und romantisch. Senorita.

0: Lukas,
1: ja,
0: wir
1: bitte?
0: Müssen noch mehr Fakten bringen.
1: Noch mehr?
0: Pass auf, ich habe hier was ganz Interessantes.
1: Na,
0: der Sommerurlaub
1: mal.
0: Hat historische Wurzeln. Früher konnten sich nur wohlhabende Menschen längere Reisen leisten. Erst mit mehr Urlaubstagen und besseren Verkehrsmitteln wurde der Sommerurlaub für viele Menschen selbstverständlich.
1: Oh mein Gott.
0: Früher bist du noch im Pferd, weiß ich nicht. Wohin geritten?
1: Keine Ahnung, wahrscheinlich nur die nächsten 10, 15 Kilometer, weil der danach deine Körper mit der Hölle schwer getan hat.
0: Interessant.
1: Du, wer weiß, je nach Sattelmaterial und ohne Polsterung, du, das tut irgendwann mal weh.
0: Oh, ja.
1: So über Stock und Stein brichst dir das Gebein, ne? Die Redewendung gibt's nicht ohne Grund.
0: Ja, was hast du?
1: Ich lasse jetzt einfach mal deinen wunderbaren Faktenspickzettel hier links liegen, weil A, ich hasse Mücken und B, Sonnenblumen sind langweilig.
0: Und C, du kannst es eh besser.
1: Ja. Naja,
0: oh, komm, das war jetzt ein echtes Kompliment. Jetzt habe ich alles wieder gut gemacht, oder? Siehst du mal.
1: Los. Ich erinnere dich dran.
0: Los geht's.
1: Ja. Festivalsommer, ne? Du hast ja vorhin gefragt, Festival und so. Deutschland ist einfach verdammt geil, wenn es um Open-Air-Festivals geht. Wir haben das Highfield, da treten Rock-Artists auf. Gut, da sind auch leider Rapper vertreten, die man dort gerne wieder rausschmeißen könnte, aber das ist nur meine Meinung. Wacken, das Hochsommer-Festival und die absolute Rock- und Metal-Odyssee schlechthin.
0: Lukas, heute ist Dienstag, ist dir klar, ne?
1: Ja, was denn? Du hast den Lukas vom Küchentalk eingeladen, ja, und der redet gerne über Rock und
0: Lukas,
1: Metal.
0: Lukas, dann sprich mal jetzt über Rock- und Metal-Festivals. Ja,
1: ja, genau. Ne? Dann hast du halt, wie gesagt, das Wacken, so die Odyssee schlechthin. Dann hatten wir jetzt erst Rock am Ring.
0: Ja, okay, da gehe ich mit.
1: Ja, siehst du? Ist doch einfach geil.
0: Ja.
1: Da haben Papa Roach die Bühne abgerissen mit irgendeiner krassen Helikoptershow. Da haben The Butcher Sisters einfach mal von der kleinsten Bühne des Festivals so rüber Limp Bizkit übertönt. Total genial.
0: Die kenne ich.
1: Mensch, Claudi, Behind Blue Eyes, kennst du auch das Lied?
0: Ja, ja. So Blue Eyes,
1: Ach ja, natürlich, wir fokussieren uns wieder nur auf die blauen Augen statt das musikalische Machwerk.
0: Ja.
1: Also ihr merkt, mit der Frau über Musik zu reden, ist auch wie Don Quixote gegen Windmühlen kämpfen. Kannst du machen, bringt dir nichts.
0: Aber reden kann sie.
1: Ja, quatschen kann sie, quatschen kann sie. Aber wenn es dich glücklich macht, Mücken lieben bestimmte Menschen mehr als andere. Deine Blutgruppe scheint ein Indikator dafür zu sein.
0: Soll ich dir was sagen? Das hatten wir heute schon.
1: Ja, siehst du schon.
0: Pass mal auf, Sonnenuntergänge. Ich habe hier noch was Echtes, da hab ich, war ich keine Kreide holen. Das steht hier nämlich auf meinem Zettel.
1: Oh,
0: Sonnenuntergänge,
1: wenn jemand den Zettel liegen lässt, ne?
0: Erscheinen im Sommer oft spektakulärer. Staubpartikel, Feuchtigkeit und der längere Weg des Sonnenlichts durch die Atmosphäre sorgen für intensive Rot-, Orange- und Rosatöne.
1: Kann ich bis zu einem gewissen Grad bestätigen, wobei ich aber sagen muss, dass so im Herbst dann eben mit diesem anderen Winkel trotzdem auch geil sein kann.
0: Anderer Winkel?
1: Ein anderer Einfallwinkel des Lichts, das wirkt goldener, wärmer.
0: Stimmt.
1: Ja, siehst du?
0: Wäre mal wieder Zeit für Fotos. Liebe Zoe, wir machen Herbstfotos, haben wir gerade festgestellt. Ja, ja.
1: Okay. Winkst du ab, merkst du, du belastest meine Frau zu viel mit deinen Wünschen.
0: Pass auf, Wassermelonen bestehen zu über 90% aus Wasser. Ja, hast du das denn schon gewusst?
1: Nein, da war ich Kreide holen. Geht um Obst, also bitte, das ist realistisch.
0: Hast du noch was oder sind wir heute schlau?
1: Naja, also ich muss jetzt noch ganz kurz deine Folgefrage zum Besten geben, als wir gerade über die Wassermelonen gesimpelt haben. Wie ist das denn mit Honigmelonen? Bestehen die zu 90% aus Honig oder wie ist das denn?
0: Selbstverständlich.
1: Ja, ne, absolut logisch. Wenn wir bei der Namensgebung bleiben, muss das so
0: ist
1: sein.
0: Ist doch völlig klar.
1: Ja.
0: Weiter geht's noch mit ein bisschen Party.
1: Mucke. Juhu.

0: Oh, das war jetzt aber abrupt. Wir müssen natürlich noch erwähnen, dass dieses Jahr auch wieder das Runde ins Eckige muss.
1: Und im Trixie Public Viewing ist.
0: Wann, liebe Michi?
1: Ha!
0: Jetzt sind
1: Am
0: wir
1: 14.06.
0: 14.06. Genau,
1: ab 18 Uhr.
0: Seid dabei. Mittendrin statt nur dabei. Denn dieses Jahr ist WM und wir werden ganz viel Open Air da wahrscheinlich haben. Nicht nur im Trixi, sondern überall. Auch Möglichkeiten, um die Zeit draußen zu verbringen. Das wird ein wunderschöner Sommer, würde ich sagen. Laue Nächte am Lagerfeuer bei tollen Gesprächen. So, ich höre jetzt auf.
1: Und Fernseher draußen?
0: Nein.
1: Na doch.
0: Nein. Kannst du ausmachen, ganz genau. Der Torsti hat heute auch mal was gesagt. Der hat gesagt, kannst du ausmachen. Hast du gut gesagt, Torsti. Sehe ich genauso. Ich danke euch, dass ihr heute an diesem wunderschönen, doch noch wunderschön gewordenen Sommerabend
1: Tatsächlich ist die Sonne rausgekommen, ja.
0: dabei wart. Hier bei meiner Sendung. Vielen Dank, liebe Michi.
1: Sehr gerne.
0: Danke, Sandy.
1: Gerne. Immer
0: Danke.
1: wieder gerne.
0: Ja, danke, Zoe.
2: Ja, ein besonderer Dank geht an mich, weil ich immer so schön Werbung mache.
0: Richtig, die Zoe ist nämlich unsere Werbequeen
2: Ja,
0: hier.
2: bin ich.
0: Absolut.
3: Ja, sämtliche Posts und Stories, alles auf dem
0: Ja,
3: Mist
0: du
3: meiner Frau
0: bist der
3: gewachsen.
0: absolut tollste Musikredakteur, Lukas.
3: Ja, ich habe ja Musikgeschmack.
0: Natürlich. Vielen Dank, dass du dabei warst. Und ich danke besonders heute der Lia, dass sie da war. Neue Gesichter sehen wir hier immer gerne.
4: Na, aua.
0: Na,
4: Kein Problem,
0: aua. Und Torsti dir auch. Vielen Dank für deine Kritik und deinen Anstoß da hinten aus der Ecke. Vielen Dank euch beim Zuhören, also fürs Zuhören, sagen wir es mal so. Und wir hören uns das nächste Mal wieder.
1: Tschüss.
0: Habt einen
4: Ciao.
0: Schönen Sommer.
4: Tschüss. Haut drin. Ciao, ciao.

Das deutsche Asylrecht ist weder human noch effizient. Es wird vielen Schutzsuchenden nicht gerecht und schadet uns selbst. Frank Richter, sächsischer SPD-Landtagsabgeordneter, kämpft gegen diesen gesellschaftlichen Missstand und hat in einem Projekt www.abschiebung-sachsen.de einige Fälle dokumentiert, welche die Unsinnigkeit des deutschen Asylrechts nachweisen. Dabei ist er nicht generell gegen Abschiebungen, aber vieles, so Richter, bedarf anderer Grundlagen. Gerechtigkeit sei ein zu hohes Gut, als dass man sie Behörden und Gerichten allein überlassen dürfte, sagt er. Und daraus ist die Idee zum Abschiebeprojekt entstanden. Dabei geht es hier nicht um Schuldzuweisungen, sondern um eine neue Sichtweise auf Menschen, die unter uns leben oder lebten, wie wir gleich anhand von drei dargestellten Fällen sehen werden. Seitdem Russland im Februar 2022 einen Angriffskrieg gegen die Ukraine begonnen hat, sind viele Tausende

0: eine gegenteilige Erfahrung machen mussten. Sachsen hat im Vergleich mit den anderen Ländern der Bundesrepublik einen hohen Altersdurchschnitt. Die demografische Pyramide steht auf dem Kopf. In nahezu allen Branchen fehlen Fachkräfte. Pflege, Gastronomie, Einzelhandel, Bau und Handwerk sind auf die Zuwanderung von Arbeitskräften angewiesen. Warum das Projekt entstanden ist, dazu jetzt Frank Richter.
1: Also ich habe vor dem Projekt nicht gewusst, wie viel Leid, wie viel Traurigkeit, wie viel Verzweiflung unter den Flüchtlingen und Asylbewerbern sind, die hier unter uns leben. Mir sind dann einige persönlich begegnet in Meißen. Das hängt damit zusammen, dass wir da eine offene Tür im Bürgerbüro haben. Und peu à peu habe ich viele Geschichten kennengelernt, von denen ich dann glaubte, dass man sie präsentieren sollte, um Verständnis für diese Menschen zu befördern in unserer Gesellschaft. Wir haben dann gelernt beim Projekt, dass viele sich aus Angst zurückgezogen haben, weil sie meinten, sie sollten sich nicht öffentlich darstellen oder darstellen lassen. Das könnte sie in Schwierigkeiten bringen. Das gilt es natürlich zu respektieren. Wir werden das Projekt jetzt nicht von heute auf morgen beschließen, aber im Rahmen der Möglichkeiten, die ein einzelner Abgeordneter mit seinen Mitarbeitern nun mal hat, können wir es auch mit derselben Kraft, wie wir bisher gefahren sind, nicht mehr weiterfahren. Das Thema allerdings, die Sorge und die Hilfe für Flüchtlinge und Asylbewerber hier unter uns, das Thema bleibt uns natürlich erhalten und da werden wir auch weiter dranbleiben.
2: Fall 1. Die Familie Pariolice Gaugashvili beantragte 2015 Asyl. Drei der fünf Kinder, Madin, Mohammed und Wach, sind in Deutschland geboren. Aishat, die älteste Tochter, besuchte mit sehr guten Leistungen die Schule in Meißen. 6 Jahre lang lebte die Familie Pariolice Gaugashvili in Meißen. Geflohen waren sie vor den starken Spannungen zwischen der christlich geprägten Mehrheit und der muslimischen Minderheit in Georgien. 2019, 5 Jahre nach der Einreise, bekam Familie Pariolice Gaugashvili eine Duldung. Ihr Asylantrag war abgelehnt worden. Am 18. Januar 2019 hatte der Bundestag Georgien als sicheres Herkunftsland eingestuft. Der Bundesrat stimmte diesen Vorhaben allerdings nicht zu. In der Folge arbeitete die Bundesregierung an verschiedenen Konzepten, um die Zustimmungspflicht der Bundesländer zu umgehen. Hinzu kommt die Strategie, weitere Länder nunmehr als kleine, sichere Herkunftsländer zu definieren, somit also einen neuen Rechtsbegriff einzuführen, der keine Abstimmung durch den Bundesrat benötigt. Die Rechtsfolgen für Betroffene blieben dabei aber dramatisch gleich. Die Abschiebung der Familie erfolgte am 26. Mai 2021 gegen 5 Uhr morgens, ohne Ankündigung. Die Familie wurde aus dem Schlaf gerissen. Die Polizei drang in die Wohnung ein und forderte Eltern und Kinder auf, sich für den Abtransport und die Abschiebung nach Georgien fertig zu machen. Aishat Pariolice gibt an, dass ihnen dafür ganze 25 Minuten Zeit gegeben wurde. Die Behörden sprechen von einer Stunde. Noch am selben Tag, kurz vor Mitternacht, steht Maurina Gaugashvili mit ihren 5 Kindern auf dem Flughafen in Tiflis. Sie weiß nicht wohin, ihr fehlt Geld, um ein Taxi zu bezahlen. Nach langem Warten und vielen Fragen findet sie einen Chauffeur, der bereit ist, sie und ihre Kinder unentgeltlich in ein Dorf zu fahren, in dem Verwandte wohnen. Dort kommt sie vorübergehend unter. Ihr Mann ist zu diesem Zeitpunkt wegen einer ärztlichen Behandlung noch in Deutschland. Er hatte sich in seiner Verzweiflung selbst verletzt. Ein Polizist hatte ihn daraufhin mit den Knien auf dem Rücken justiert. Nach erfolgter medizinischer Behandlung kam er in die Abschiebehaft Dresden und wurde kurz darauf ebenfalls abgeschoben. Nach Aussage der damals 13-jährigen Aishat beschlagnahmten die Polizisten am frühen Morgen während der Abschiebung die Mobiltelefone und Tablets der Familie sowie 4 Kinderspar.

0: Büchsen samt Inhalt von jeweils ca. 100 Euro. Das Geld wird benötigt für die Bezahlung der Abschiebung, heißt es. Von den Geräten und vom Geld fehlt bisher jede Spur. Die Familie war in Meißen gut integriert. Die Eltern bemühten sich um Arbeit. Vater Sasa Pariolice bekam keine Arbeitserlaubnis, obwohl er ein geschickter Mechaniker ist und durch Reparaturen und den Zusammenbau von Fahrrädern den Lebensunterhalt seiner Familie hätte verdienen können. 3 der 5 Kinder gingen zur Schule. Sie lernten fleißig und sprachen hervorragend Deutsch. Tochter Aishat war Klassenbeste. Sie besaß gute Chancen, ein Gymnasium besuchen zu können. Ihr Berufswunsch? Kinderärztin. Jetzt in Georgien kommt sie in der Schule schlecht nach, weil sie der georgischen Sprache kaum mächtig ist. Bis heute bleibt außerdem unklar, wann und wo die Wertsachen der Familie verloren gingen. Die älteste Tochter Aishat versichert schriftlich, dass 2 Tablets, 2 Handys und mit Geld gefüllte Kinderspardosen sowie ein Portemonnaie nicht mehr im Gepäck waren, als die Familie in Tiflis ankam. Am Morgen der Abschiebung durften die Wertsachen nicht mit in die Koffer. Die Polizei hätte den Kindern ihre Spardosen aus den Händen gerissen, obwohl sie sich dagegen wehrten und weinten. Laut Landespolizei seien die Wertgegenstände verwahrt und an die Bundespolizei übergeben worden. Die Bundespolizei weiß davon nichts.
1: Haben Polizisten also den Kindern die Sparbüchsen geklaut? Angesichts weiterer absurder Fälle bei der Asylpraxis in Sachsen liegt auch dieser Verdacht im Bereich des Möglichen, denken wir. Und es geht weiter hier auch darum, dass oft eben gerade gut integrierte Familien abgeschoben werden, deren Mann in ihrer Wohnung habhaft wird. Jene Ausländer, die in der Tat kriminell sind, haben ganz andere Möglichkeiten, sich dem Zugriff der Behörden zu entziehen.

Ein besonders grotesker Fall ereignet sich bis zum heutigen Tag in Chemnitz. Dort soll Famfi Son abgeschoben werden. Er kam im Jahre 1987 im Alter von 30 Jahren als Vertragsarbeitnehmer in die DDR. Herr Pham hatte bis Ende 2018 eine Niederlassungserlaubnis, Arbeit und Wohnung in Chemnitz. Nach dem Ende der DDR arbeitete er in verschiedenen Betrieben, in der Gastronomie und auch als Versicherungskaufmann. Zurzeit liegt ihm das Angebot vor, eine kleine Chemnitzer Filiale in der Gastronomie als Betriebsleiter zu übernehmen, mit entsprechendem Gehalt. Herr Pham nahm an verschiedenen Weiterbildungen über Betriebswirtschaft, Organisation und Vertrieb teil und erwarb zahlreiche Zertifikate. Er ist verheiratet und hat eine Tochter. Dann wurde festgestellt, dass er sich im Jahr 2016 ohne Genehmigung der Ausländerbehörde länger als 6 Monate in Vietnam aufgehalten hatte. Herr Pham war infolge seiner Kriegsverletzung krank geworden und musste sich in Hanoi einer Behandlung unterziehen. Im Jahr 1980 schlossen die DDR und Vietnam ein Abkommen zur Übernahme von Vertragsarbeitern. Die Vietnamesen galten als fleißig und genau. Deshalb arbeiteten sie vor allem in der Textilindustrie, welche nach der Wende nahezu vollständig zusammenbrach. 16.000 Vietnamesen sind nach dem Ende der DDR in Deutschland geblieben. Nach dem Willen des Einigungsvertrages sollten DDR-Vertragsarbeiterinnen lediglich ein Bleiberecht für die ursprünglich mit der DDR geschlossenen Vertragszeit erhalten. Immer wieder bekamen sie je nach veränderter politischer Einschätzung neue Aufenthaltstitel und standen unter Aufsicht der Ausländerbehörden. 1997 beschlossen die Innenminister der Bundesländer, den ehemaligen Vertragsarbeiterinnen aus Vietnam, die Arbeit hatten und straffrei waren, ein Daueraufenthaltsrecht zuzusprechen. 30 Jahre nach der deutschen Einheit sind viele Vietnamesen selbstverständlich ein Teil der bundesdeutschen Wirklichkeit. Die Vietnamesen gehören zu Deutschland. Sie haben ihren Platz gefunden, haben Familien gegründet, melden sich zu Wort oder ziehen es vor, unsichtbar und leise zu bleiben. Seinen Aufenthalt in Vietnam hatte Herr Pham der deutschen Botschaft in Hanoi gemeldet. Es sich aber nicht schriftlich dokumentiert, allein dieses Versäumnis, eine Ordnungswidrigkeit, nahmen die Behörde zum Anlass, den Verlust jeder Aufenthaltsgrundlage festzustellen. Anstatt weiterhin gut integriert, verheiratet, mit einer deutschen Tochter und finanziell abgesichert in Chemnitz leben und arbeiten zu können, wurden die Mitglieder der Familie zu Statuslosen und mussten sehen, wo sie bleiben. Er hatte Arbeit und konnte seine Familie aus eigenen Kräften ernähren. Er zahlte Steuern. Seine langjährigen deutschen Bekannten, noch aus der Zeit der DDR, und viele vietnamesische Kollegen, die ein Bleiberecht erworben hatten, setzen sich für seinen Verbleib in Deutschland ein. Inzwischen beschäftigt sich auch die Sächsische Härtefallkommission mit dem Fall. Die Gemeinde der katholischen Vietnamesen in Leipzig war und ist für die Familie Pham Nguyen über die Jahre hin eine wichtige Anlaufstelle geworden. Inzwischen besucht die Familie auch die katholische Kirche in Chemnitz.

0: Im Jahr 2022 betrug der Ausländeranteil in Sachsen 7,3%, bundesweit 14,6%. Steht Sachsen mit dieser merkwürdigen Asylpraxis nun allein da in der Bundesrepublik? Wir glauben, nein. Es gibt immer wieder ähnliche Fälle, auch in anderen Bundesländern, aber auch Beispiele, etwa aus Hamburg oder Bremen, wo man zeigt, dass es auch anders gehen kann, bis hin zu erleichterten Einbürgerungen. Gesprochen haben wir deshalb anlässlich der Vorstellung des Projektes www.abschiebung-sachsen.de vor der Landespressekonferenz in Dresden noch mit Stefan Theo Reichel aus Bayern. Ihn haben wir auch befragt nach der quasi letzten Instanz, die es im Fall von Abschiebungen geben kann, dem Kirchenasyl.
1: Stefan Theo Reichel, du kommst aus Bayern. Wie hast du dieses Projekt wahrgenommen? Was nimmst du mit aus der sächsischen Abschiebelandschaft nach Bayern?
2: Also wir betreiben ja vom Verein her in Bayern ähnliche Projekte, aber was uns aufgefallen ist, wie professionell und engagiert und intensiv das hier auch von Frank Richter betrieben wurde. Das ist eigentlich eine vorbildliche Geschichte, die man als Modell auch für viele andere Bundesländer verwenden könnte. Weil die Probleme sind überall ähnlich. Es gibt mehr oder weniger in vergleichbaren Bundesländern von uns selbst verschuldete Härtefälle, die man leicht lösen könnte, weil wir den Schlüssel in der Hand haben.
1: Nochmal das Thema Kirchenasyl. Du bist Vorsitzender von Matteo e.V., einem Verein, der sich schwerpunktmäßig um das Kirchenasyl kümmert. Welche Chancen hat Kirchenasyl in Sachsen und wo sind vielleicht die Unterschiede in dieser Frage zwischen Bayern und zwischen Sachsen oder zwischen Sachsen und der Bundesrepublik?
2: Also ein großer Unterschied zwischen Bayern und Sachsen ist natürlich, dass die kirchliche Durchdringung in Bayern deutlich höher ist. In Bayern gibt es noch in jedem kleinen Dorf, also wo es keine Wirtschaft und kein Rathaus mehr gibt, gibt es aber noch eine funktionierende Kirche mit einer funktionierenden Kirchengemeinde. Dadurch hat man einfach viel mehr Leute, ein viel größeres Netzwerk, um sowas wie Kirchenasyl aufzufangen. Zum anderen haben wir in Bayern natürlich auch viel rechtsradikale und rechtspopulistische Tendenzen bis in unsere Regierung hinein, aber wir haben doch deutlich mehr Zustimmung zu den Geflüchteten, als ich das in Sachsen erlebe. Wobei ich auch merke, dass hier in Sachsen die große Mehrheit ähnlich zugewandt ist und herzlich und viele Flüchtlinge mir Gutes auch berichten.
1: Hm. Wie viele Fälle Kirchenasyl gibt es in Sachsen nochmal? Wir hatten darüber vorhin schon gesprochen.
2: Ich schätze mal gerade so um die 20. In Bayern haben wir immer so zwischen 50 und 100. Das variiert. Das ist schon ganz beachtlich, aber wir brauchen sowohl in Bayern wie in Sachsen deutlich mehr Bereitschaft und Kapazitäten.
1: Und wie viel Kirchenasyl im Bund?
2: Im Bund sind es immer so im Schnitt 300 bis 400, die aktuell laufen. Es gab auch schon Zeiten, wo es höher war. Wir hatten in Bayern in 2015/16 hatten wir regelmäßig übers Jahr gesehen 300 bis 400 Kirchenasyle.
1: Was sind die Risiken beim Kirchenasyl für alle Beteiligten?
2: Das einzige Risiko ist, dass es schlecht vorbereitet ist oder der Fall falsch ist und nicht gut recherchiert ist. Das vermeiden wir durch professionelle Beratung. Das passiert uns in Bayern eigentlich nie, aber wenn man mal eine Kirchenasyl machen würde ohne Beratung, ist es hochgefährlich. Das ist das Risiko. Sonst gibt es kein Risiko. In Bayern gab es den Versuch der Kriminalisierung von Pfarrern und Pfarrern. Das ist durch ein oberstes Gerichtsurteil endgültig am Tisch. Sonst gibt es nicht viel. Die Gäste müssen möglichst in den Kirchenräumen bleiben, sonst haben sie ein eigenes Risiko. Die Gemeinden könnten sich übernehmen, tun sie aber in der Regel nie. Inzwischen gibt es ganz viel Helfer aus den Familienkreisen der Betroffenen. Das ist eine neue Entwicklung, die das auch sehr gut machen im Zusammenspiel mit den Kirchengemeinden. Es ist generell eine große Bereicherung für die Kirchengemeinden, Kirchenasyl zu machen. Ich habe viele Gemeinden in Bayern, aber auch hier in Sachsen erlebt, die gesagt haben, wir haben eigentlich unser Gemeindeleben wieder etabliert durch die Flüchtlingshilfe und durch Kirchenasyl.
0: Dabei ist der Aufenthalt von geflüchteten Ausländern eben nicht nur eine humanitäre Angelegenheit und auch nicht nur christliche Nächstenliebe, wie das folgende Beispiel aus Leipzig zeigt.
3: Fall 3. Dawit Gebru wurde 1999 in Eritrea geboren. Gemeinsam mit seiner Mutter war er als Dreijähriger wegen des Grenzkrieges zwischen Eritrea und Äthiopien in den Sudan geflohen, wo er seine Kindheit verbrachte. Als 17-Jähriger erreichte er Libyen, über das Mittelmeer gelangte er nach Italien, dann nach Österreich und schließlich nach Deutschland. Er hat wegen der Kriegswirren keine Papiere, nur ein eritreischer Impfausweis ist vorhanden. In Deutschland stellt er als unbegleiteter minderjähriger Flüchtling einen Asylantrag. Nach absolviertem Sprachkurs und Berufsvorbereitungsjahr trat er im Leipziger Restaurant Gasthaus Alte Nikolaischule eine Lehre zum Koch an und bestand die Berufsprüfung erfolgreich. Dann jedoch bauten sich unerwartete Hürden auf. Das Ausländeramt in Grimma verweigerte ihm die Arbeitserlaubnis mangels Personaldokuments und wegen, nach Ansicht der Behörde, ungeklärter Identität. Dawit Gebru besitzt, wie gesagt, keine eritreischen Ausweispapiere. Obwohl der junge Mann alle möglichen Versuche unternahm, diese Dokumente zu beschaffen, entzog ihm das zuständige Amt deshalb die zuvor erteilte Arbeitserlaubnis. Bis dahin hatte er schon ein halbes Jahr als Koch gearbeitet. Sein erster Etappenerfolg, Arbeitserlaubnis durch die Ausländerbehörde Grimma im Sommer 2021 erteilt, erwies sich als vorübergehende Hoffnung. Die Erlaubnis war mit der Auflage verbunden, bis Februar 2022 die notwendigen Identitätsdokumente zu beschaffen. Dies erwies sich jedoch als unmöglich. Dawit Gebru sprach insgesamt 5-mal in der eritreischen Botschaft in Berlin vor. Dort bekam er als oppositionell eingestufte Person keine Unterstützung. Zu Oppositionellen gehören nach eritreischer Lesart auch Menschen, die keinen Kriegsdienst leisten wollen. Und in Eritrea kann man schon ab einem Alter von 16 Jahren eingezogen und gezwungen werden, auf Lebenszeit im Militär zu bleiben. Auch forderte die diplomatische Vertretung ein sogenanntes Reuegeld. Dies bedeutet, dass Eritrea mit einem Arbeitseinkommen auch rückwirkend 2% des Nettolohnes zahlen müssen, damit die Vertretung für sie tätig wird. Im Mai 2022 erteilte die Behörde Arbeitsverbot. Daraufhin hätte das von der Familie Reinhardt betriebene Restaurant in Leipzig Dawit Gebru kündigen sollen. Familie Reinhardt war dazu aufgrund des massiven Fachkräftemangels im Betrieb nicht bereit. Somit musste Dawit Gebru selbst kündigen, was ihm eine Sperre des Arbeitslosengeldes 1 für 6 Wochen einbrachte.

Die Frage steht im Raum. Warum durfte David Gebru trotz amtlich festgestellter fehlender Identität die Lehre zum Koch absolvieren? Hat die zuständige Ausländerbehörde einen Fehler begangen? Immerhin hätte man merken müssen, dass er minderjährig war und einen Vormund beauftragen können. Die Tragik des David Gebru ist die Tragik vieler junger Menschen in Deutschland, die von Abschiebung bedroht sind, obwohl der Arbeitsmarkt nach ihnen schreit. Die Personalplanung in dem renommierten Restaurant sah vor, ihm nach seiner Ausbildung dauerhaft weiter zu beschäftigen. David Gebru spricht Deutsch und hat die Zubereitung von Gerichten auch der deutschen Küche gelernt. Wegen der Verweigerungshaltung der Behörden schrieben die Reinhardts, die wie viele Gastronomen dringend Personal suchen, an zahlreiche Instanzen. An Sachsens Ministerpräsidenten Michael Kretschmer, an den inzwischen entlassenen Innenminister Roland Wöller, an den sächsischen Ausländerbeauftragten Gerd Mackenroth sowie an verschiedene Mitglieder des Bundestages. Ohne Antworten. Auch unter den Restaurantbetreibern im Leipziger Zentrum, wo zahlreiche Menschen anderer Nationalitäten, zum Beispiel Vietnamesinnen und Vietnamesen, arbeiten, herrscht Unverständnis. Man brauche Migranten zur Aufrechterhaltung des Wirtschaftsstandortes Deutschland und in diesem Zusammenhang neue Gesetzgebungen. Es gäbe Leute, deren Aufenthaltstitel nicht gerechtfertigt seien. Bei anderen wiederum würden hervorragende Integrationsleistungen nicht anerkannt, sagt Wirtin Heike Reinhardt. Die Reinhardts haben am 9. September 2022 zum letzten Mal von David Gebru gehört, als er sich in einem langen WhatsApp von ihnen verabschiedete und ihnen dankte. In welches Land er gegangen ist, blieb unbekannt.

0: Dieses Land investierte in Dawid. Wir investierten in Dawid. Die Gesetze haben Dawid Gebru gezwungen zu gehen, obwohl er bei uns angekommen war und wir ihn dringend brauchten. Ich schäme mich für dieses Land und ich hoffe und wünsche mir, dass Dawid da, wo er hingegangen ist, ankommt, aufgenommen wird und leisten darf ohne Angst vor morgen. Ja, das wünsche ich ihm ganz fest. So Heike Reinhardt.
1: Was haben die Autoren und Frank Richter nun aus dem Projekt noch erfahren, außer dass Abschiebungen in vielen Fällen unnötig sind und auch durch die aufwendige Verwaltungspraxis Steuergelder vergeuden, die woanders besser eingesetzt werden könnten? Zum Beispiel hatten die Befragten teilweise Angst, sich zu offenbaren. Andere hatten nach Erstellung ihrer Biografien darum gebeten, das nicht zu veröffentlichen, mit Hinweis darauf, dass Ausländerbehörden es lesen könnten und sie auf die Abschiebelisten kommen. In den Interviews wurde auch wahrgenommen, dass die Protagonisten das juristische und soziale Umfeld, in dem sie eingebunden sind, kaum oder wenig verstehen. Sie werden mit ausländerrechtlichen Regelungen konfrontiert, die nur mit Hilfe von Juristen oder Sozialarbeitern bearbeitet werden können. Es stellt sich in diesem Zusammenhang auch die Frage nach der Sinnhaftigkeit eines solch kostenaufwendigen Beratungssystems und ob Konflikte zwischen Migranten und Behörden nicht einfacher, das heißt humaner gelöst werden könnten. Außerdem werden Polizeibeamte bei der praktischen Durchführung von Abschiebungen seelisch durchaus belastet, verhalten sich in anderen Fällen aber auch emotionslos. Die Migranten kamen psychisch in teilweise guter Verfassung in Deutschland an. Für Flucht braucht es psychologisch Mut, Resilienz und auch finanzielle Mittel. In Sachsen hatten die Protagonisten ein System erfahren, welches durch zählebige Bürokratie, soziale Härten und Diskriminierung sowie teilweise Nichtakzeptanz im gesellschaftlichen Umfeld gekennzeichnet ist. Ihre Psyche wird in Sachsen beschädigt, bis hin zu Suizidabsichten. Die Autoren dokumentierten auch Fälle von Personen, die sich hervorragend integrieren konnten und in wichtigen Berufen, etwa in der Pflege, arbeiten. Nicht alles im Projekt ist Anklage. Andererseits erschließt sich in den Dokumentationen, wo abgeschoben wurde, oder im gehörten Fall von Dawid Gebru, der jetzt in Schweden sein soll, die volkswirtschaftliche Sinnhaftigkeit überhaupt nicht. Außerdem ist es inhuman, wenn, wie im Projekt dargestellt, Jugendliche mit guten Lern- und Berufsaussichten wegen der Abschiebung ihrer Eltern in Länder gehen müssen, wie etwa Georgien, deren Landessprache sie niemals gelernt haben. Abschiebungen von Migranten, die gesellschaftlich integriert waren, mit deutschen Nachbarn gut zusammenlebten, haben Enttäuschungen bis hin zu öffentlichen Zweifeln am deutschen Rechts- und Gesellschaftssystem auch bei Deutschen ausgelöst. Marc Kitau, ein Augenoptiker aus der Kulturhauptstadt Europas 2025 Chemnitz. Ahmed Tokanajew, der mit 8 Jahren in Delitzsch vom Hort mit einem Polizeiauto abgeholt wurde. Oder Musa Mbarik aus Dresden, der als Angehöriger des Tuareg-Volkes gar keine Staatsbürgerschaft hat, gehören zu den vielen anderen Opfern des deutschen Asylsystems bis zum heutigen Tag.

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0: Ja, liebe Hörerinnen und Hörer, ich begrüße Sie zu einer neuen Sendung im Radio Z, dem Radio im Dreiländereck. Die Sendung heißt Wege nach Görlitz und es wird darum gehen, wie Menschen, die nicht in Görlitz und in Deutschland geboren wurden, nach Görlitz gekommen sind und was sie hier so erlebt haben oder auch nicht erlebt haben, wie sie sich hier fühlen und so weiter. 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Das sind also die Förderer dieser Sendung und speziell das Görlitzer Programm Partnerschaft für Demokratie. Wir sind heute zu Gast im Café Oriental in Görlitz auf der Nikolaistraße bei Uma Zimmermann. Und da wir uns schon so lange kennen, werden wir uns duzen, was ja nicht alltäglich ist im Radio. Also, hallo, liebe Uma.
1: Ja, hallo Micha, ich grüße dich. Ich grüße auch euer Zuhörer. Ich freue mich, heute hier zu sein.
0: Ja. Also, die erste Frage ist natürlich immer die Frage, wie bist du nach Deutschland gekommen. Du wirst ja noch erzählen, wo du eigentlich herkommst und ja, das ist ja nicht alltäglich. Es gibt ja Länder, aus denen Tausende in Görlitz leben, aber aus deinem ursprünglichen Heimatland ja nicht.
1: Ich bin in Indien geboren und ich bin auch dort aufgewachsen. Ich war 24 Jahre alt und ich bin hier geheiratet mit einem Lateinlehrer und ich bin 1990, so etwa 3 Tage vor der deutschen Vereinigung, nach Deutschland gekommen. Und ich wohne jetzt seit 33 Jahren hier und seit 15 Jahren bin ich selbstständig.
0: Und wohin bist du als erstes gezogen? Also wo habt ihr gelebt, bevor du nach Görlitz gekommen bist?
1: Von 1990 bis 1992 waren wir in Niedersachsen, in Vechta, in der Nähe von Osnabrück und Oldenburg, kann man sagen. Dort hat mein Mann sein Zweitstudium absolviert für Lehramt. Und als er mit Studium fertig war, dann wegen seiner Referendariat, sind wir nach Emsland gezogen für 2 Jahre in Papenburg, wo Große Meyerwerk ist. Und 1996 sind wir nach Görlitz gekommen.
0: Und wenn du 24 Jahre alt warst, heißt das ja auch, dass du in Indien schon wahrscheinlich einen Beruf gelernt hast, vielleicht studiert hast oder so. Kannst du ein bisschen was erzählen von diesen ersten 24 Jahren?
1: Ja, ich war in Mumbai, in Bombay und dort wohnte ich mit meinen Eltern. Mein Vater war Rechtsanwalt und die Mutter war Schriftstellerin. Mumbai ist eine ganz große Stadt, so 22 Millionen. Das ist eine Metropole wie Singapur oder Los Angeles. Und dort habe ich englische Literatur studiert und Innenarchitektur am Wochenende, Diplom gemacht. Und in Indien, das ist üblich so, dass man damals, vor 30 Jahren, dass die Mädchen nach der Berufsausbildung oder nach Studium, wenn sie 20 sind, sofort heiraten und eine eigene Familie gründen. Aber ich wollte nicht sofort heiraten, deshalb habe ich weiter studiert und meine Eltern dachten, oh je, diese Mädchen wird niemals heiraten. Weil ich komme aus der Familie mit 2 Töchtern, meine Schwester, die waren alle geheiratet, als sie 20 war und ich habe weiter studiert und meine Eltern waren glücklich gewesen, dass ich überhaupt heirate. Und ja, ich habe meinen Mann, ich kenne ihn seit 40 Jahren, wir hätten auch lange Briefkontakt gehabt. Und mein Mann hat 2 Studien absolviert und das erste Studium hat er Indologie studiert, Religionswissenschaft und Philosophie in Bonn, der ist Rheinländer. Und damals gab keine Social Media oder auch keine Internet. Und wir hatten Kontakt über unsere Universität. In Bonn hat mein Mann studiert und ich habe in Bombay in Frauenuniversität studiert. Und ja, damals haben wir von unserer Universität, weil sie ganz große Bibliothek hatte, immer Referenzen nach Bonn geschickt für Indologiestudenten. Und dadurch kannten wir uns. Und 1990 kam mein Mann nach Indien und ja, da haben wir uns das erste Mal gesehen. Aber wir kannten uns durch Briefe schon ziemlich lange her. Und 1990, damals in Indien, liefen so, in Ausführungszeichen zu sagen, viele Ausländer so ungewaschen oder hippie-mäßig. Und mein Mann war immer so schön gekämmt und gebügeltes Hemd, langarmiges Hemd, gute Hose. Und er hat erst einmal bei uns zu Hause, als ich ihn eingeladen habe, mit Fingern gegessen. Und er war natürlich nervös, vor meiner Eltern Mittagessen zu essen. Und sogar mit Fingern. Und ich habe ihm gesagt, du musst genauso essen, wie ich das mache. Und meine Eltern saßen vor uns und wir beide auf der anderen Seite. Und mein Mann hat genau angeschaut, wie ich mit Fingern esse, wie ich die Fladenbrot breche und in Curry tunke. Und er hat nicht gekleckert oder so. Der hat sehr dezent alle Gänge brau gegessen. Und als wir mit dem Essen fertig waren, meine Mutter hat gesagt, ja, der kann sich benehmen, du kannst ihn ruhig heiraten. Und haben wir innerhalb von 5 Wochen in Indien im Standesamt geheiratet. Aber ich musste in Indien bleiben, weil ich musste Visum beantragen. Ich war noch nie außerhalb Indiens davor. Und ja, wegen Familienzusammenführung 1990 konnte ich erst mal nach Vesta reisen. Aber in Deutschland mussten wir nochmal heiraten, in Standesamt.
0: Ach so.
1: Ja, bis dahin galten wir nicht als Eheleute. Ja, Deutsche haben ihre eigenen Gesetze und Inder haben ihre eigenen Gesetze. Ja. Aber das war problemlos.
0: Ja, und deine Eltern waren die nicht traurig, dass du dann weg warst?
1: Nein, nein. Meine Eltern waren gebildete Leute und sie waren froh, wenn die alle ihre Töchter ihren eigenen Haushalt haben, dass sie auch mit ihren Hobbys widmen können. Hm. Und in Indien, das ist eine Tradition, dass keiner bleibt zu Hause, außer die Jungs.
0: Ja.
1: Ja.
0: Und hast du nach dem Studium eigentlich gedacht, dass du arbeitest oder dachtest du auch, du heiratest und bist dann zu Hause?
1: Nein, das war eine ganz neue Erfahrung mit dem Deutschen. Erst einmal muss man die Sprache lernen, erst einmal mit anderen Klima klarkommen. Aber wenn man jung ist, ist man neugierig für ein anderes Leben. Ich habe damals auch nicht, was ich studiert habe, weitergeführt, aber ich habe auch, weil meine Mutter Schriftstellerin war, habe ich viele Bücher übersetzt, Kinderbücher übersetzt, meine Mutter hat Korrekturen gemacht. Ich war auch nach dem Hochzeit nicht berufstätig. Hm. Ich habe nur zeitweise beim Kieferorthopäden gearbeitet, bis der Hans fertig wurde mit dem Studium. Und sonst habe ich ehrenamtlich viel in Büchereien gearbeitet, weil Literatur war für mich was Spannendes, immer mit den Büchern zu tun oder mit der Sprache oder mit den Worten übersetzt.
0: Ja. Und nach Görlitz bist du dann, weil dein Mann hier dann eine Stelle hatte, oder?
1: Ja, ja. Als mein Mann mit dem Lehramt fertig war, mit Referendariat fertig war, hat er bundesweit 80 Bewerbungen geschickt für Lehrstellen. Damals war Überfluss an Lehrern gewesen. Der hat nur 3 Einladungen bekommen. Eine aus Dresden, Chemnitz und Görlitz. Und für Vorstellungsgespräch kam er nach Görlitz und dann stand er vor seiner Schule, das ist die Anne-Augustum-Gymnasium, das ist ein alter Franziskaner-Kloster. Mhm. Und er sah diese Pracht und dann sagte er, wir bleiben hier. Ich gehe nicht nach Dresden oder in Chemnitz, wir bleiben hier in Görlitz. Und dann damals wusste ich nicht, in Emsland, wo Görlitz ist, habe ich den Brockhaus rausgeholt, dann habe ich nachgeforscht, wo Görlitz ist. Damals wusste ich nicht, dass es ein Bundesland gibt, der Sachsen heißt, weil ich war nur im Westen zu Hause. Mhm. Und als mein Mann sagte, wir bleiben hier, und das hat mich auch neugierig gemacht.
0: Ja.
1: Ja, und damals, das war kurz nach der Wende gewesen, und meine Schwiegermutter ist ursprünglich Schlesierin.
0: Ach so.
1: Und sie hat mir viel erzählt, von dem Schlesien und sie hatte auch damals Vorurteile, dachte, eine Inderin nach Sachsen geht und in Grenzstadt und in Görlitz, wie soll es das werden? Aber ja, man macht oder man macht es nicht. Ne?
0: Ja. Na, und ich überlege gerade, ob es das indische Restaurant schon gab. Sonst wärst du wahrscheinlich die erste Inderin in Görlitz gewesen.
1: Nein, ich glaube, der Herr Gartan war schon da. Wir sind gleichaltrig, auch befreundet. Und der hat sein Krishna-Restaurant 25 Jahre.
0: Ach so, dann war der
1: ja
0: schon da.
1: Ja.
0: Gut, aber zumindest war das, glaube ich, für Görlitz sehr exotisch.
1: Ja, wir waren nur damals 6 oder 7 Inder. Es waren damals waren die Grenze zu 96. Das war für mich exotisch genug, als schön angekleidete Frauen mit High Heels und bunte Kleider und Blumen im Haar durch den Görlitz liefen. Da wusste man sofort, die Dame die kommt aus Polen. Ja.
0: Ja.
1: Aber ich, als wir nach Görlitz kamen, habe ich sofort angefangen, meine ehrenamtliche Tätigkeit weiterzuführen. Ich war mehr als 10 Jahre in Tiere eine Welt e.V. Mhm. Damals hätten wir diese Geschäfte auf der Hospitalstraße, davor auf dem Postplatz. Und dort war ich 10 Jahre ehrenamtlich tätig.
0: Ja. Und hast du zu der Zeit schon überlegt, ob du selber irgendwas machst? Irgendwie dich selbstständig machst?
1: Nein. Ich habe weiterhin übersetzt, die Kinderbücher, aber nach dem Tod meiner Eltern, dann ist das auf dem stille Basis gelegt und ich habe ja in Schulen zum Beispiel habe ich über Hinduismus Vorträge gehalten, über Frauenrolle in Indien oder wir haben auch in Basta Bollywood Abende Partys gemacht oder ich habe auch in Nice Gallery tätig gewesen, wo wir Festivalkulturen organisiert haben und auch mehrere Künstler eingeladen haben. Ihre Bilderausstellung aus Polen, aus Hamburg, aus Türkei. Und das war eine schöne Zeit. Aber als ich 40 Jahre alt wurde, habe ich gedacht, jetzt habe ich genug für die Stadt getan, jetzt muss ich etwas für mich tun.
0: Eine Zwischenfrage noch. In Indien, gibt es da immer noch Frauenuniversitäten oder sind die inzwischen gemischt?
1: Ja, es gibt auch gemischte Universität. Ich war aber in SNDT, das war Frauenuniversität.
0: Ja.
1: Nee, es gibt auch gemischte Universität.
0: Hm. Ja, und dann hast du also überlegt, wenn was Eigenes, dann ein Restaurant oder so.
1: Nein, ich wollte etwas für mich tun, dann habe ich auch, das hat auch monatelang gedauert. Für mich war das ein Schritt von dem Hausfrau, ehrenamtliche Tätigkeit zu Selbstständigkeit. Damals waren mir drei Sachen ganz wichtig. Das ist eine gute Lage, wo ich mich hinpflanzen konnte, ein gut durchgedachtes Konzept und Marktlücke. Was gab damals in Görlitz nicht? Und ich habe ein bisschen geforscht und dann dachte ich mir, ich möchte gerne einen Kaffee aufmachen. Ich will keine indische Restaurant, weil ich wollte nicht Konkurrenz machen mit dem Herr Gartan von Krishna Restaurant. Und ich dachte, was gibt es noch nicht in Görlitz? Es kam die Idee auf dem Wasserpfeifen. Und habe ich gesagt, okay, ich mache einen Kaffee mit Wasserpfeifenlokal. Und darauf hat sich alles aufgebaut. Aber am Anfang war viel los. Ich bin sehr froh, dass ich in Herzpunkt auf dem Görlitz gelandet bin, in der Altstadt, in der Nähe von Peterskirche und Nikolaiturm und Untermarkt. Und die gute Lage habe ich schon gefunden. Viele ältere Görlitzer waren ein bisschen skeptisch gewesen von Anfang an. Das Wasserpfeifenlokal in der Nähe von Peterskirche, eine Opiumhülle, das gibt doch nicht. Aber ich habe mit meiner Seriosität alle überzeugt und das mache ich vielleicht nach 15 Jahren auch so. Ich wollte Kaffee werden, aber meine Geschäftsidee, das hat sich mit Jahren geändert. Ich bin nicht nur Kaffee, sondern auch Wasserpfeifenlokal, aber mit Corona-Zeiten. Das ist jetzt auch eine neue Situation. Viele junge Leute sind jetzt mehr bewusster geworden, was Gesundheit angeht und so weiter. Das ist spannender bei Selbstständigkeit, dass der Blatt immer wendet. Man kann ja nicht eine fixe Idee haben und die fixe Idee jahrelang genauso durchführen wie am ersten Tag. Ich muss mich auch jeden Tag neu einordnen. Und das hält mich lebendig und das ist auch aufregend, spannend. Zum Beispiel morgen habe ich dreigängige Essen nach Anfrage bekommen. Ich habe ja gesagt, das ist für mich was Schönes, dass man ab und zu mal nur Shishas macht oder nur Mokas macht oder Lassis, aber man kann auch kochen. Und das jeden Tag so neu einstellen, das ist für mich sehr Lebendiges. Und nicht nur im Alltag so routiniert jeden Tag das Gleiche machen, das ist nicht der Fall.
0: Haben denn Wasserpfeifen in Indien eine Tradition? Eigentlich verbindet man die eher so mit Arabien, so aus irgendwelchen Märchen und aus der Literatur. Aber Wasserpfeifen gibt es auch in Indien.
1: Ja, überall, wo Islamtum geherrscht hat, gibt eine Tradition, Wasserpfeife zu rauchen. Es fängt an von Nordafrika, so Tunesien, Libanon, bis zum arabischen Länder, bis zum Nordindien. Weil in Nordindien hätte auch Mughalherrschaft gehabt im 16. Jahrhundert.
0: Ja.
1: Und deshalb in Nordindien gibt es diese Tradition, Wasserpfeife zu rauchen.
0: Und im Süden dann eher nicht?
1: Nein, das ist dravidische Volk. Das sind ganz andere Leute, ich meine.
0: Ja. Ja, und also würdest du auch sagen, da es dich ja heute immer noch gibt, nach so vielen Jahren als Café Oriental, dass es eben dann doch funktioniert hat?
1: Ja, weil ich habe ganz unterschiedliche Leute im Haus. Überwiegend junge Leute, Studenten, Angestellte, junge Angestellte, und in 15 Jahren habe ich so ganz große Stammkundschaft. Nicht nur von dem Görlitz, sondern auch von Umgebung bis zu Zittau, Dresden, Berlin. Wenn die Leute, junge Leute, die bei mir am Anfang häufig waren, jetzt studieren sie irgendwo anders hin, aber deren Eltern wohnen hier, und wenn sie nach Görlitz zum Elternbesuch kommen, dann wollen sie nicht bei denen zu Hause treffen, den Freundeskreis, dann kommen die alle her. Und ich habe ganz liebe junge Leute, mit denen ich seit 15 Jahren regelmäßig Kontakt habe, und ich folge deren Werdegang, und das ist was Schönes zu erleben. Und sie kommen immer wieder, immer wieder, in kurzeren oder in größeren Abständen. Zum Beispiel vor der Feind Synagoge tagt auch jeder Monat bei mir.
0: Ja. Ja, eine Frage, die werde ich sicher jedes Mal stellen. Hast du denn in Görlitz schon schlechte Erfahrungen gemacht, weil du ja dann doch schon optisch nicht...
1: Nein, überhaupt. Ich werde das nicht sagen. Ich gehe auch nachts nach dem Feierabend alleine nach Hause, am Wochenende sogar 1 oder 2 Uhr nachts. Aber ich habe nie schlechte Erfahrungen gemacht. Ja, und ich wurde auch nicht belästigt oder so, weil... Ich gehe ja wie ein Soldat durch den Stadt. Vielleicht macht ja keiner mich zu belästigen. Weiß man nicht. Aber nein, ich habe keine schlechte Erfahrungen gemacht.
0: Das ist sehr schön.
1: Ja.
0: Und gibt es denn Pläne für die Zukunft? Also du hast ja schon gesagt, du reagierst sozusagen, was die Leute so wollen. Aber man hat ja vielleicht dann doch Ideen, die man noch umsetzen will oder so.
1: Nein, nein. Mich liegt das ganz besonders im Herzen, dass die Kontinuität zeigen. Jeden Tag ist anderes, aber ich werde meinen Kaffee nicht aufgeben. Ich werde das weiter betreiben, solange es geht. Und das ist mein Ziel. Ich habe keine großen Pläne. Ich bin auch nicht die Jüngste mehr. Ich bin 66.
0: Oh.
1: Nein, ich bin Jahre 66 geboren. Und ich habe keine große Vision. Ich will nur meine Kontinuität zeigen, jeden Tag anders erleben. Jeder Gast ist ganz herzlich hier willkommen. Und dann Leute nur zeigen, es gibt, die Welt ist groß, die Welt ist vielfältig. Und in Görlitz, wenn ich ein klitzekleiner Teil von dieser Vielfalt irgendwie realisieren kann, es ist auch viel erreicht. Ich will keine große Projekte machen oder so, sondern nur Kontinuität zeigen, was ich mache, und das tue ich auch mit Liebe, und das soll auch so weiterlaufen, weil Projekte macht man so einmal im Jahr, die sind gefeiert und am nächsten Tag werden sie vergessen, Aber ich werde immer hier bleiben, so ein Teil von Görlitz, ein Teil von allen Menschen, die ganz lieb zu mir sind. Und das ist was Wertvolles, die Kontinuität zeigen und,
0: ja.
1: Und das weiterführen mit Herz und Seele, und das ist eine tolle Aufgabe, nehme ich an.
0: Und diese Vorträge in den Schulen, hältst du die immer noch?
1: Nein. Nein, dazu habe ich keine Zeit. Weil ich habe seit 15 Jahren alle Fäden von Geschäft in meiner Hand. Ich meine, ich gebe die Verantwortung aus, weil mein Kaffee ist mein Baby und ich trage die Verantwortung. Wenn ich etwas falsch entscheide, dann trage ich die Konsequenzen, und wenn ich etwas gut entscheide, dann das sehen die Leute auch. Weil ich habe in diese Mobilität fast über Millionen investiert. Ich habe die alte Mauer gepflegt, gehegt, und jedes Jahr habe ich in Haus investiert, dass dieser mittelalterliche Bau so weiter belebt wird, und die Gäste kommen gerne zu mir. Als hier war früher in Nikolaistraße 14, war Kulturhauptstadt Europas Büro gewesen von Herrn Baumgart.
0: Ja.
1: Weil Görlitz hat 2010 sich beworben, als Kulturhauptstadt Europas zu werden. Und in diesen Räumlichkeiten hat Herr Baumgart sein Büro gehabt, seine Ausstellungsräume. Erinnerst du dich noch?
0: Ja, ja. Ich war ja auch in dem Büro, aber erst als es sich vergrößert hat.
1: Ja.
0: Das gab ja dann hier in der Peterstraße ein zweites Büro und dann auf dem Demjani-Platz. Das wurde ja immer größer und wurden immer mehr Leute.
1: Ja, ja. Ja, ja. Wir haben auch mitgefiebert. Also der Entscheidungstag. Essen wurde gewählt und Görlitz wurde nicht gewählt. Und wir haben alle mit Journalisten und mit den Freunden hier in diese Räume getroffen. Und Herr Seipel hat damals Rede gehalten und Essen alles Gute gewünscht. Aber Herr Baumgart ist weggegangen, die Räume standen 3 Jahre leer. Und dann 2007 kam ich hier rein und dann musste ich viel machen, weil die Wände so Feuchtigkeit erhalten haben. Ich habe mehrmals malen lassen und Ölfarbe runter, Klimaanlage einbauen lassen, neue Heizkörper. Und das macht mir Freude. Ich denke, das ist ein natürliches Bedürfnis von einer Inderin, was Altes zu ehren, zu pflegen. Hm. Ich habe keine Eltern, ich habe keine Schwiegereltern mehr, aber dafür habe ich alte Mauer und die pflege ich und hege ich sehr gern. Braucht für jeder Mensch hat andere Bedürfnisse. Ne?
0: Ja. Es gibt ja hier drunter schöne Gewölberäume, aber die lassen sich eben nicht wahrscheinlich nutzen, weil es keinen zweiten Ausgang gibt.
1: Ja, Rettungsweg.
0: No,
1: viele meiner Kollegen von N13 oder Nancy, die bedauern sehr, dass ich die Kellerräume nicht mitbenutze.
0: Ja.
1: Weil sie haben wirklich ein großes Potenzial, aber da fehlt ein Rettungsweg. Und dieses Haus steht unter Denkmalschutz.
0: Ja.
1: Ich kann ja nicht einfach ein Loch in die Mauer bauen, um den Rettungsweg zu schaffen. Das hat die Bauingenieure und Denkmalschutzbehörde, die sind nicht miteinander geeinigt. Und ich bin zufrieden, was oben alles so läuft. Ich habe auch den Überblick hier. Ich kenne fast alle meine Gäste mit den Vornamen und ich weiß, was sie da machen. Und ich habe Überblick und das ist gut, wenn ich unten erweitere, das wird noch mehr zusätzliche Probleme geben. Und momentan ist es auch großer Personalmangel überall und ich tue auch vieles alleine und das läuft.
0: Und auch wenn deine Eltern nicht mehr leben, du hast aber trotzdem ja noch Kontakte nach Indien.
1: Ja, meine 3 Schwestern wohnen noch in Indien. Aber Neffen und Nichten, sie sind überall in der Welt gestreut. So Kanada, USA, Singapur. Und wenn ich nach Indien fliege, dann treffe ich mit meiner Schwester.
0: Ja. Waren die denn schon mal hier in Görlitz?
1: Ja. Zwei Schwestern waren sogar in Görlitz gewesen.
0: Ja.
1: Die haben damals so ein Europa-Ticket gekauft. Ich weiß es nicht, ob das sowas gibt.
0: Ja.
1: Die konnten überall in Europa mit der Bahn reisen.
0: Das gibt es auch heute noch.
1: Aha.
0: Also für Studenten sowieso, aber es gibt wahrscheinlich dann auch für Erwachsene sozusagen.
1: Ja, ja. Ja, meine Schwester, die war so fast 6 oder 7 Wochen, kam die ab und zu mal nach Görlitz und dachte, morgen bin ich in Paris. Und dann hat sie was zu essen gemacht, Indisches zu mitnehmen. Und dann kam sie, ich komme jetzt gerade aus Amsterdam. Und ja, sie haben ihre Reise genossen mit dem Paar.
0: Ja. Ich vermute aber, in Paris hätte es auch ein indisches Restaurant gegeben.
1: Ja, das Essen ist nie ein großes Thema für mich gewesen. Ich koche gerne, aber nach 33 Jahren ist mein Magen ein bisschen eingedeutscht. Ich vertrage kein scharfes Essen.
0: Ja.
1: Ja, ich esse gerne Schnitzel.
0: Aber auch heute ist es wahrscheinlich eine Attraktion, wenn ihr drei Schwestern dann vielleicht indisch gekleidet durch Görlitz geht, dann auch wenn es jetzt vielleicht nicht mehr 6 Inder in Görlitz sind, sondern vielleicht 10 oder 12, aber
1: ja, mehr.
0: Viele, ach, sind mehr. Aber eben, es ist noch nicht alltäglich, denke ich. Wenn man nicht Stammgast ist im Oriental, dann oder eben öfter mal ins Krishna geht zum Essen, dann sieht man, glaube ich, in Görlitz selten Inder oder Inderinnen.
1: Ja, ich meine, wir sind auch Menschen und wir werden nicht wie ein Zoo angekleidet in unserer Nationaltracht oder so durch den Görlitz laufen. Mir interessiert viel den Dialog zwischenmenschliches, zwischen Inder und Deutschen. Und es gibt so viele Themen, die man miteinander unterhalten kann. Ich denke, das verbindet mehr, als ich in Sari durch den Görlitz raufen würde. Das bringt viel mehr, mit Menschen zu unterhalten, mit denen zu lachen und zu austauschen. Ja.
0: Ja. So, dann danke ich dir vielmals. Und ich denke, das war ein gelungener Start in unsere Sendereihe, weil es ein interessantes Leben ist, aus dem du erzählt hast.
1: Ja.
0: Ja, und da verabschieden wir uns von den Zuhörerinnen und Zuhörern. Die Sendereihe, sonst wäre es ja keine Reihe, wird also fortgesetzt. Es gibt keine festgelegten Sendezeiten, weil natürlich immer wir sehen müssen, wann die Gesprächspartnerinnen oder Partner Zeit haben. Deswegen also in lockerer Folge, aber die Sendung ist auch auf der Seite von Radio Z, dem Radio im Dreiländereck, dann in kurzer Zeit nachzuhören.
1: Ja, ich bedanke mich auch ganz herzlich bei dir, Micha. Das war eine Freude. Dankeschön.
0: Gut, dann tschüss.
1: Tschüss.
0: Und auf Wiederhören. Ich melde mich noch einmal, um etwas zur Musik zu sagen, die vorher und vor allem jetzt hinterher zu hören ist. Sie stammt von der Lieblings-CD von Uma Zimmermann, die sie auch manchmal im Café abspielt. Das ist ein Sampler und auf dem sind verschiedene indische Sänger und Musiker zu hören, die moderne indische Musik einspielen. Viel Spaß beim Hören.

0: Ja, liebe Hörerinnen und Hörer von Radio Z, dem Radio im Dreiländereck, dem Bürgerradio im Dreiländereck. Ich begrüße Sie und euch zu einer weiteren Folge der Reportagereihe Wege nach Görlitz, Migrantinnen und Migranten in Görlitz und ihr Leben hier. Das ist Titel und Inhalt dieser Sendereihe. 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Ja, ich sitze heute, natürlich nicht nur ich, aber in der Galerie Alena in Görlitz. Und das trifft sich gut. Man muss sich ja nicht so viele Dinge merken, dass die Besitzerin auch Alena heißt. Da muss man sich dann nur einen Namen merken.
1: Guten Tag.
0: Ja, und da wir uns schon lange kennen, werde ich sie auch duzen, was nicht unbedingt üblich ist. Aber das würde viel Kraft kosten, wenn ich mir das die ganze Zeit merken müsste, sie jetzt zu siezen. Das habe ich vor vielen Jahren das letzte Mal gemacht. Ja, also, wir sitzen hier bei Alena und Alena, so viel will ich jetzt schon sagen, kommt aus der Tschechischen Republik oder der Tschechei oder Tschechien. Also da haben wir uns auch schon mal drüber unterhalten, wie man das nun sagt, aber eigentlich ist es alles gleichwertig. Ja, also, hallo.
1: Noch einmal guten Tag, ja.
0: Ja, lieber Alena, meine erste Frage ist immer, wie bist du nach Deutschland gekommen und wie bist du nach Görlitz gekommen?
1: Also ich fange damit an, ich komme zwar aus Tschechien, aber sozusagen ich bin eine gebürtige Oberlausitzerin, weil ich wirklich, ich bin, weil ich an der Quelle von Mandau geboren zur Welt gekommen bin. So, und ja, mein Leben war immer so sehr, sehr bunt. Und zuerst mal bin ich nach Spanien gekommen, damit ich es nach Görlitz nicht so einfach habe. Dann kam ich nach Nordrhein-Westfalen, weil in Spanien diese riesige Krise war, da konnte man nicht leben. Und dann kam wieder ein großer Sprung in meinem Leben und ich wollte in der Nähe von meiner Tochter leben. Sprich, ich wollte irgendwo in die Nähe von tschechischen Grenzen und dann wurde ich krank und habe einen Arzt gesucht. Und ja, dann habe ich ihn hier in Görlitz gefunden. Das ist der Herr Dr. Tietz und das ist jetzt der Eigentümer des Hauses, wo sich meine Galerie befindet. Also hat mich alles eigentlich dazu geführt, hier in der Langstraße, auf der Kreuzung mit Verrätergasse, zu dieser Galerie. Das war Schicksal.
0: Ja, aber die meisten Menschen bleiben ja da zu Hause. Also, warum bist du dann überhaupt schon nach Spanien gegangen? Also, du wolltest nicht
1: Also
0: bei dir auf dem Dorf
1: Entschuldigung,
0: bleiben.
1: nee, nee, nee, das ist dermaßen persönlich, dass es, ich glaube,
0: Ach
1: für
0: so,
1: diese
0: gut.
1: Sendung nicht geeignet ist.
0: Ja, oh, dann, Entschuldigung. Aber es hätte ja sein können, dass es auch eine
1: Nee,
0: spannende
1: das war die
0: Geschichte
1: Liebe.
0: ist.
1: Ja, das war eine sehr spannende
0: Ja,
1: Geschichte, aber sehr privat, ja.
0: zu privat. Okay, dann lassen wir das. Also, dann wissen wir jetzt, warum du hier in Görlitz bist. Aber eine Sache weiß ich ja, du hast ja nicht nur die Galerie, sondern du machst ja auch verschiedene andere Sachen. Zu der Galerie kommen wir noch, aber so, das war jetzt dein breites Betätigungsfeld auch noch im
1: Naja,
0: Kennen.
1: eine Kunstgalerie, eine private Kunstgalerie ist eigentlich ein Luxus, den sich jemand leisten kann, der auch es irgendwie bezahlen kann, weil ich, Gott sei Dank, habe ich ja sehr vernünftige Miete, weil der Eigentümer mich und auch unterstützt und die Galerie unterstützt. Aber auch die muss man bezahlen. Also, wenn ich Galerie haben möchte, muss ich für die Miete und alles drum und dran auch Geld verdienen. Also das mache ich damit, dass ich Stadtführerin geworden bin, weil diese Stadt so schön ist. Die Stadt hat mich dazu gebracht, sich überhaupt mit der Geschichte zu beschäftigen. Und die ganze Geschichte hier in Görlitz, die war so bunt. Naja, aber das war jetzt nicht die Frage.
0: Ja.
1: Auf jeden Fall arbeite ich auch als Stadtführerin. Ich mache Übersetzungen. Ich bin auch als Übersetzerin bei dem Neiße Film Festival. Ja, und in der Galerie, da organisiere ich Treffpunkt, zum Beispiel für Neukörlitzer. Und ab Januar werde ich internationale Donnerstage machen. Sprich, alle gerade Wochen wird hier Französisch gesprochen und alle ungerade Wochen wird hier wieder Spanisch geredet. Also zum Beispiel da haben mich sogar die Spanier, die hier in Görlitz wohnen, die haben gesagt, wissen Sie was, wir kommen mit der deutschen Kultur nicht so ganz klar und wir würden uns sehr gerne mit Deutschen treffen, die Spanisch sprechen können, die uns die Sitten und überhaupt das, wie ein Deutscher tickt, erklären können, weil wir wollen das verstehen. Ja, weil wenn in Südamerika eine Frau kommt und deutet ein Küsschen an die Wange an, der deutsche Mann erklärt er sich so, dass er sie sofort an die Lippen küssen kann. Und die Spanierin oder die ist dann erschrocken, was passiert denn jetzt? Und der Deutsche ist wieder mit der Sitte. Also das war natürlich der ganz harte Beispiel und davon gibt es viel. Davon gibt es viel, wo es zu Missverständnissen kommt, obwohl man die Sprache kennt, weil die Kultur anders ist. Also das soll hier in Görlitz oder in meiner Galerie soll die Möglichkeit sein, dass man sich gegenseitig diese Sachen erklärt. So, also das ist die nächste Sache. Und auf jeden Fall, derjenige, der bei mir in der Galerie jetzt Käffchen oder Glas Wein trinkt, der unterstützt die Galerie selbst, das ist, ja, das ist halt so. Also jeder, der bei mir dann, wie gesagt, ein Gläschen trinkt, ist sozusagen ein kleiner oder ein größerer Kunstmäzen.
0: Ja, eine andere Variante, die es häufig in den alten Bundesländern gibt, ist ja die, dass die Frau dann einen reichen Mann heiratet und sich dann die Galerie leisten kann. Das ist dir offensichtlich nicht so gelungen.
1: Ich habe danach auch nicht gesucht. Ah, ja. Und eine Sache, ja, mein Stolz würde es mir nicht erlauben, Entschuldigung.
0: Ja, was ich aber weiß, ist, dass die Stadtführungen ja manchmal auch ganz besondere Stadtführungen sind.
1: Was meinst du damit jetzt? Ja, Sagenführungen. Ja, dazu hast du mich auch gebracht. Naja, in Görlitz, da kann man bei einer Stadtführung nie alles erklären. Und wenn die Leute dann mit dem Bus nach Görlitz kommen, ich habe das ist so ein Beschnüffeln. Und da kann man denen ein bisschen andeuten, wie besonders diese Stadt im Mittelalter war, wie besondere Rolle es auch in der Zeit, den Karl IV. Gespielt hat. Dass es diese Schnittstelle einfach, ganz europäische Schnittstelle ist so, das versuche ich das erste Mal zu erklären. Und dann die meisten Menschen, die wirklich an Geschichte oder Kultur interessiert sind, die sagen, ja, nach Görlitz muss ich wiederkommen. Und dann gibt es natürlich dann andere Führungen wie Girlywood-Führung. Da bin ich nicht gut genug. Das machen Kollegen, die viel mehr erfahren sind und die es viel besser können. Aber natürlich in so einer Stadt wie Görlitz gibt es viele Sagen. Und da hast du mich damals gebeten, ob ich es mit dir machen kann. Und ich war dir unendlich dankbar, weil das ist eine wunderschöne Führung. Danke dir noch einmal.
0: Danke. Ja. Aber ich kann die ja leider jetzt nicht mehr machen, aber dann gibt es ja jemanden, der da das sehr gut weitermachen kann.
1: Dankeschön.
0: Ja, kommen wir zurück in die Galerie. Wenn man hier reinkommt in die Galerie, dann dominiert ja offensichtlich ein Künstler oder eine Künstlerin, das weiß man ja am Anfang gar nicht so genau, denn ganz viele Bilder haben offensichtlich also sozusagen denselben Ursprung. Und das sind, finde ich, sehr schöne Bilder mit sehr schönen Menschen und schönem Urwald. Und da bin ich jetzt mal ganz neugierig, weil ich will ja auch was dazu lernen. Denn von diesem Künstler oder dieser Künstlerin weiß ich gar nichts.
1: Ja, also da ist Folgendes passiert, wo ich schon wusste, dass ich eine Kunstgalerie haben möchte. Meine ursprüngliche Idee war, ich kannte sehr gute Künstler in meiner Umgebung, besonders in Tschechien, die sich unglaublich unter Wert verkauft haben. Aber das ist hier zum Beispiel in Deutschland dasselbe. Und da habe ich gesagt, Leute, ich möchte euer Kunst für Geld verkaufen oder für so einen Preis verkaufen, dass es euer Arbeit einfach auch wert ist. Weil in einem Bild ist lange nicht nur Öl und Leinwand, da ist auch sehr ein großer Stück Seele. Natürlich nicht in jedem Kunst. Und da habe ich gesagt, naja, wenn ich so etwas erreichen will, dann muss ich jemanden finden, der schon sozusagen irgendeinen Ruhm hat, der etwas kann. Und ich habe diesen Maler unglaublich bewundert. Das ist ein mystischer Surrealistiker. Der hat ganzes Leben lang in Bretagne, in Frankreich gearbeitet. Aber er ist ursprünglich ein Tscheche. Und dann habe ich mich eines Tages getraut, ihn anzusprechen. So, gelandet ist es so, dass ich von ihm für den Anfang, ich wollte ein Bild von ihm ausstellen. Und er überließ mir, weil der hat, den musste ich auch zeigen, wo die Bilder ausgestellt werden sollen. Und ich habe ihn Görlitz gezeigt. Und so wie Künstler sozusagen ein bisschen nachdenken als normale Menschen, der hat gesagt, ach, weißt du was? Wir können bei dir dann die ganze Sammlung ausstellen, die ich in Schweiz bei in Gruyère ausgestellt habe. Da konnte ich nicht mal atmen, weil in Gruyère, das ist eine Galerie, die Hans-Rüdi Giger erbaut hat. Hans-Rüdi Giger, das ist derjenige und keiner kleinerer als der, der die Figur von Alien gestaltet hat. Das ist dieser Hollywood-Film. Und die waren mit, das waren Freunde mit Reon, und Reon hat bei ihnen ausgestellt. Hans-Rüdi Giger ist, ja, das sind jetzt, glaube ich, 6 Jahre gestorben. Und die Bilder waren dann in Prag, und ja, da hat Reon gesagt, naja, die gehören zusammen, also können wir sie bei dir ausstellen. Diese Bilder brauchen aber besondere Beleuchtung, weil wenn sie nicht die richtige Beleuchtung haben, wirken sie ein bisschen düster. Weil Reon selbst, der hat Lichtmigräne, das ist die Krankheit, die Frau Kohl gehabt hat. Ja. Und bei der kann wirklich kein Licht ertragen, der kriegt schreckliche Kopfschmerzen, also arbeitet er unter Kunstlicht und arbeitet immer auf dunkles Hintergrund. Und das macht gefühlmäßig die Bilder düster. Ja. Aber es gibt dann 2 Sorten von Personen, A, die diese dunkle Farbe nicht mögen und die sagen, oh, das ist düster, ich habe Angst. Und dann kommt die andere Sorte. Oh, ist das schön. Der Mensch malt Licht in die Dunkelheit. Und dazwischen gibt es keinen Unterschied. Also entweder oder. Hm. Ja. Und es ist auch wahr, ich bin ganz, ganz stolz. Von Reon habe ich, glaube ich, 2 Bilder verkauft, weil die sind auch auf einem Preisniveau, das ja nicht jeder sich nach Hause holt. Aber mein Ziel ist mir jetzt gelungen, und wir verkaufen hier auch, ich bin einer der wenigen Galerien, die überhaupt Kunst verkauft, und jetzt letzte Woche haben wir zum Beispiel dieses wunderschöne Bild von Christine Burbaum verkauft an eine Sammlerin, und alle sind glücklich, alle sind zufrieden, und so ungefähr jede 2 Monate langsam verkaufe ich ein Bild von Künstlern, die hier sozusagen in der Umgebung leben. Hm. So, und das ist mein großes Stolz, ja.
0: Ja, und man muss eben ein bisschen Geduld haben manchmal.
1: Ja, man braucht sehr, sehr langen Atem, genau. Bis die Leute überhaupt kommen, die sich dafür interessieren. Mhm. Ja, weil natürlich, wir haben in den Supermärkten haben wir sehr schöne Sachen, weil die Repliken oder so, die sind von den besten Meistern. Und in der Wohnung sieht es dann gut aus, ob es 100 Euro kostet oder 10.000, ja. Gefühlmäßig ist es für die Menschen sehr ähnlich, ja. Aber es gibt solche, die etwas haben wollen, was keiner sonst zu Hause hat. Und die greifen dann zu einem Original natürlich.
0: Ja. So. Und ich habe gesehen in einem Raum auch Schmuck.
1: Ja, wie gesagt, ich muss die Galerie irgendwie bezahlen und, oh Wunder dich die Welt, ich muss auch von etwas leben. Ja.
0: Oh ja.
1: Nun, und das war damals mein zweiter Standbein, weil für große Kunstwerke habe ich leider Gottes keine Zeit mehr, etwas zu malen oder gravieren. Und da habe ich gesagt, ja, da werde ich ein bisschen Schmuck herstellen. Mittlerweile habe ich nicht mal dazu Zeit. Aber jetzt habe ich eine sehr nette Dame getroffen, weil meine nächste Sache, die mich sehr interessiert, das ist ja Kräuter und Heilmethoden, Naturheilmethoden. Damit beschäftige ich mich seit, ja, naja, es ist schon über 40 Jahre. Aber ich habe keine Ausbildung gemacht und ich traue mich auch nicht, als Heilerin zu arbeiten, weil es gibt so viele Krankheiten und so gut bin ich in der Biologie nicht oder sowas. Aber diese Dame ist eine gelehrte Kräuterfrau und die wird dann in der Eingangshalle ihre Kräuterchen verkaufen. Es sollte ab März laufen und ich glaube, das wird auch eine sehr interessante Sache, weil sie hat ein eigenes Stil und ja, ich liebe das, wie sie die ganze Sache angeht und deswegen habe ich ihr Zusammenarbeit angeboten und wieder muss ich den Herrn Dr. Tietz hier nennen, weil der hat gesagt, ja, natürlich, das gefällt mir, also da bin ich auch nicht dagegen und ich werde diesen Laden nicht vernichten, sofort mit irgendwelcher horrenden Miete, weil ich brauche, dass das Haus lebt. Also ja, jetzt bin ich gespannt, wie es weiterlaufen wird.
0: Ja, manchmal ersetzt dann ein freundlicher Vermieter zumindest zum Teil den nicht vorhandenen reichen Ehemann.
1: Das ist so. Warum denkst du immer am reichen Ehemann?
0: Naja, weil das ist ja so ein Klischee, wenn man
1: ja, das ist wirklich nur
0: eine
1: ein
0: Frau
1: Klischee.
0: Trifft, die eine Galerie hat, dann das ist mir eben
1: nee, da muss ich,
0: ist
1: da
0: mir
1: muss,
0: schon manchmal passiert.
1: Also ich wollte es nicht so, aber mir hat nicht so direkt die Stadt geholfen, aber am Start hat mir wirklich auch habe ich diese Starthilfe für Existenzgründer hier bekommen und also ohne diese Hilfe wäre es nicht möglich natürlich. Ich habe sehr hart gearbeitet, das muss ich sagen. Ich habe wirklich sehr hart gearbeitet, aber weil ich die Arbeit die ganze Zeit geliebt habe, kam es mir nicht so vor, weil ich die Räumlichkeiten hier restauriert habe. Aber es war wunderschön, weil ich habe das ganze Leben lang gelernt und gelernt und gelernt. Und dann sage ich mir, wozu kann ich das und wozu kann ich jenes und wozu habe ich dies gelernt? Ist doch schade drum. Und dann kam ich hierher und ich durfte alles machen. Ich habe mit Stein gearbeitet. Ich konnte die Fliesen legen. Ich konnte die Wasserleitung an. Und ich habe es wirklich so empfunden, hier, ich darf es tun. Ja, also ich habe es nicht so gesehen, dass ich, oh, ich arme, ich muss schuften. Nein, ich darf das. Und keiner bremst mich. Und da hat mich auch der Eigentümer unterstützt und da hat mich auch der Baumeister unterstützt und ja, es waren die, und dann kommen die Leute und fragen mich, ja, warum steckst du so viel Arbeit und so viel Geld da rein? Es gehört dir doch nicht. Ich habe gesagt, Leute, was gehört uns schon im Leben? Du gehst heute zu einer Begräbnis. Ja, also, was gehört uns? Wir gehen sowieso einmal weg. Auch das, was uns gehört, gehört uns nicht wirklich. Und was mir gehört, es ist jetzt mein Leben, jetzt und hier. Und jetzt und hier bin ich glücklich. Und die ganze Zeit, die ich es aufbaue, Leute etwas zu kreieren, das ist ein großes Glück. Das ist wirklich ein großes Glück. Und kein Geld der Welt kann mir dieses Glück ersetzen. Das geht einfach nicht. Natürlich brauche ich zu essen. So ist das nicht. Ich brauche schon meinen gewissen Obolus, um unglücklich zu sein. Aber wenn ich das habe, und dann darf ich kreativ sein. Ich habe sogar meine Anerkennung hier erreicht. Ich habe auch den Mann getroffen, den ich jetzt lieben darf, lieben kann und mit dem es mir gut geht. Aber ich habe ihn nicht, und es durfte die Liebe entscheiden, wieder mal, nicht das Geld. Ja,
0: ja.
1: Ja, also soweit zum Geld.
0: Dazu kommt übrigens, glaube ich, auch noch, dass es nicht so viele Menschen auf der Welt gibt, die dich bremsen könnten, selbst wenn sie es wollen.
1: Das höre ich oft und ich verstehe das nicht.
0: Ja, das ist so der Eindruck, den man so hat, dass wenn du irgendeine Sache machen willst und dafür brennst, dass du dann mit so viel Energie da reingehst, dass nicht viele Menschen sich dagegen stellen könnten und sich schaffen würden, dich dann wieder...
1: Nee, die versuchen es auch nicht. Ja. Meistens schaffe ich es auch, die Leute in meiner Umgebung dazu irgendwie, ja, dass sie dann mitmachen und sind genauso glücklich wie ich. Ja, warum sollten sie mich bremsen?
0: Ja.
1: Ja, mit Neid. Neid habe ich ja schon das habe ich einmal so getroffen, dass es mir große Probleme gemacht hat. Aber das ist schon auch vorbei, weil das ist eine Sache, die nicht überall so in der Welt so läufig ist. Da muss ich jetzt sagen, hier in Deutschland ist die Ehrlichkeit, ich habe das Gefühl, dass es hier am Ende immer gewinnt. Es ist nicht überall so. Also wenn mich jemand fragt, warum ich in Deutschland bin, natürlich ist es nicht, es war bei mir nicht so, ich habe mich entschieden, ja, ich gehe nach Deutschland und da wird es mir gut gehen. Also so war es bei mir wirklich nicht. Und also ein paar Jährchen in Spanien gelebt und in Nordrhein-Westfalen. Und das war auch eine Sache, warum ich nach Görlitz gegangen bin, weil in NRW gibt es eins, das hat mir einer gesagt, ach, du bist jetzt in Nordrhein-Westfalen? Ja, da leben die besten Deutschen aus dem gesamten Deutschland. Mhm. Weißt du, wieso? Ich habe gesagt, nee, woher soll ich das wissen? Weil da so viele Polen sind. Das war kein Witz, der Mensch hat es ernst gemeint. Und da zum Beispiel in die Nähe von tschechischen Grenze, also irgendwo im Dreiländereck, da könnte ich von, sagen wir mal, von Löbau, von Bautzen bis Görlitz, das ist alles in der Nähe von tschechischen Grenze, da gehörte ich jetzt zu meiner Tochter, wäre die gleiche Entfernung. Aber gerade wegen diesem Spruch habe ich mich für Görlitz entschieden. Und da ist wirklich was dran. Mhm. Und meine Erfahrung jetzt mittlerweile ist, wenn ich einen Deutschen und einen Polen nehme, die zusammenmische, dann, und dann, wenn wir nicht zwei Persönlichkeiten da rausziehe, dann sind es zwei Tschechen. Ja, weil es ist so, in Deutschland ist diese, am besten, wenn alles gerade läuft, alles, ja, die Präzision und Genauigkeit. Und auf der polnischen oder auf der slawischen Seite, da ist so etwas, was man Seele nennt. Ich kann das überhaupt nicht definieren. Das kann man nur empfinden oder fühlen. Mhm. Und wenn man diese zwei Sachen zusammensetzt, auch eine gewisse Gelassenheit, ja, die auf der polnischen Seite manchmal zu hoch ist. Wenn das dazu kommt, also diese Verklemmtheit, was würden die Nachbarn sagen, wenn du das da tust oder so etwas, wo man sich nicht traut, etwas so zu machen, wie man das will, ja, das kommt dann von der polnischen Seite. Und ja, ich werde das jetzt abkürzen. Ich bin hier glücklich. Ich fühle mich hier zu Hause, hier darf ich so sein, wie ich bin. Ich brauche mich nirgendwo verstellen. Die eine Seite versteht manchen Teil von meiner Persönlichkeit nicht, die andere Seite auch nicht. Aber hier wird es irgendwie akzeptiert. Und ich habe um mich herum die besten Menschen, die ich in meinem Leben, egal wo ich gewohnt habe, in welchem Teil von Tschechien, in welchem Teil von Deutschland oder Spanien, ich habe viele Freunde in Bordeaux, in Bretagne habe ich Freunde. Wie gesagt, ich bin glücklich, dass ich Görlitz gefunden habe. Und Oberlausitz. Oberlausitz ist märchenhaft. Hm. Und was komisch ist, in Tschechien weiß man nichts davon, dass man in der Nachbarschaft so etwas Wunderbares hat. Ich habe das Gefühl, dass die Sprachgrenze wirklich viel Böses angetan hat. Weil Tschechisch und Deutsch, die stehen so weit voneinander, man versteht sich nicht. Aber sprachmäßig, menschenmäßig, ist der Unterschied wirklich gering. Ich bin hier noch einmal. Ich bin eigentlich eine Oberlausitzerin, das habe ich am Anfang gesagt. Ja, ich bin hier glücklich.
0: Das war ja ein richtiger Werbeblock für Görlitz und die Region. Das
1: naja, schön. Siehst du, was ich tue, ohne es zu wissen.
0: Naja, die Oberlausitz geht ja auch noch eigentlich als Landschaft und bis geologisch ein bisschen über die Grenze, aber auch nach Süden noch ein bisschen hinter der Grenze. Da
1: das ist Wahrheit, das ist wahr, das ist eigentlich... geologisch ist es so, aber die Grenze zwischen derzeitigen Deutschland und Tschechien, das ist eine der ältesten Grenzen in Europa, die bis heute im Prinzip so erhalten ist, wie es immer war. Ja. Also das ist eine der wenigen Grenzen, die sich nie geändert hat. Egal, wer in der Herrscher in Oberlausitz war. Ja, wir haben doch sogar den ungarischen Teil in Bautzen gehabt. Und hier 600 Jahre war es Böhmen mit kurzer Unterstützung. Dann war es Sachsen, dann war es Preußen. Unter Preußen war es auf einmal Niederschlesien und so. Es ist egal, aber die Grenze ist immer geblieben.
0: Ja.
1: Und die Menschen auch, das ist das Allerschönste.
0: Ja, das stimmt. Also könnte man eigentlich denken, die Leute hatten lange genug Zeit, Tschechisch beziehungsweise auf der anderen Seite Deutsch zu lernen, aber naja.
1: Da war die Politik ganz, ganz, ganz, ganz doof. Also ich kann sagen, meine Oma, die kam aus Chemnitz, aber die kam in der Zeit vom Zweiten Weltkrieg, damals nach Aussig, nach Ustjanadlabel. Und meine Oma hatte Schwester, also meine Oma hat einen Stiefvater gehabt, der in KZ war. Und ihre Schwester hat einen SS-Offizier geheiratet. Also sozusagen, ich habe was diese Sachen, diesen blöden Teil der Geschichte betrifft, ich habe beides in meinem Blut. Und meine Oma, die hat sich dafür geschämt. Weil der Schwager hat sozusagen ihrem Stiefvater in KZ gesteckt. Also deswegen hat meine Oma nie Deutsch gesprochen.
0: Ja.
1: Aber trotzdem, die Erziehung geht von Mutter an Tochter. So, also habe ich am Ende sozusagen die sächsische Erziehung bekommen von meiner Mutter. Ja? Aber die deutsche Sprache, da musste ich mich sehr stark bemühen, dass ich auf der Grundschule dann Deutsch lernen durfte. Ich habe es nicht von Oma. Ich musste dann erst in der Grundschule Deutsch lernen und das war nicht gängig.
0: Ja.
1: Мы должны были все по-русски говорить. Wir sollten alle doch Russisch lernen. Und Deutsch war gerade in diesem ehemaligen Sudetenland nicht erwünscht. Ja, deswegen kommen wir jetzt nicht aufeinander. Und nach der Wende, da wollte er da Englisch sprechen.
0: Ja.
1: So,
0: eigentlich. Ja. Also so ähnlich ist es ja auch sozusagen an der polnischen Grenze. Die Gebiete hinter der Grenze, die ehemaligen Deutschen,
1: genau.
0: Da ist also auch, das ist jetzt natürlich nicht mehr so, aber da war das also vor Jahrzehnten noch auch eher schwierig, in der Schule Deutsch zu lernen, Während das in Polen, in Großpolen und überhaupt in Zentralpolen eben schon etwas einfacher war, weil und Deutsch natürlich trotzdem eine wichtige Sprache ist.
1: Und für die Angelsachsen dann eine slawische Sprache zu lernen, ist viel komplizierter.
0: Ja, das stimmt.
1: Weil, ja, das sind viel komplizierter. Obwohl ich habe zum Beispiel eine wunderbare Freundin, die hier aus Oberlausitz kam, die spricht so ein wunderschönes Tschechisch. Ich habe hier Freunde, die sehr gut Polnisch sprechen, als Fremdsprache. Es gibt solche. Ja. Aber, und dann habe ich viele Freunde, die wollen das. Aber wenn die ersten Deklinationen kommen, dann kriegen sie Panik natürlich. Das kann ich doch nie schaffen.
0: Ja.
1: Ja, diese Frau Petra Neumann, die spricht wunderbares Tschechisch zum Beispiel. Hier in Görlitz.
0: Ja.
1: Und, oder Frau Dr. Hausmann, die spricht wunderschönes Polnisch. Herr Dr. Dietz spricht Polnisch. Mhm. Ja, also es gibt Leute, die sich wirklich bemühen. Jetzt habe ich eine Freundin, die hat sich auf der Hochschule eingeschrieben für internationale Kommunikation, dafür sie Polnisch lernen kann. Also manchmal, weil auf der polnischen Seite habe ich manchmal Vorwürfe gehört, ja, wir müssen alle Deutsch und Polnisch lernt keiner. Es ist nicht wahr. Es ist nicht wahr. Es gibt viele, die sich bemühen und die sagen, weißt du, wie doof ich mich fühle? Ich komme nach Polen und ich kann nicht mal richtig guten Tag sagen.
0: Ja.
1: Also man darf nie die Menschen in einen Beutel alles schmeißen. Die Deutschen sind so, die Polen sind so. Blödsinn. Sowas existiert eigentlich nicht. Aber daran kann man die Menschen so schön teilen und dann, wenn die gestritten sind, dann kann man die besser herrschen oder beherrschen.
0: Ja. Na, ich kenne also auch Leute, die eben so ein bisschen Tschechisch können, weil sie im Frühjahr immer zum Skifahren über die Grenze gefahren sind, zu DDR-Zeiten schon. Und naja, wenn man da regelmäßig eben ins Gebirge fährt und auch mal übernachtet und mal in die Kneipe geht, das tschechische Bier trinken und so.
1: Ja, jedno pivo prosím, das ist das öfteste Wort. Dobrý den, können Sie sagen, jedno pivo prosím.
0: Ja.
1: So, ja.
0: Und manchmal kommen dann eben noch ein paar Worte dazu.
1: Ja, und das ist immer sehr willkommen. Und in Tschechien, ja, natürlich gibt es Idioten, wie überall. Aber ein ganz normaler Mensch, der erwartet von den Deutschen nicht, dass er dann fließend Tschechisch spricht. Weil, ja, wenn er da ein paar Jährchen lebt, das empfindet man dann als Missachtung vom Lande. Das ist ja, und das ist auch in Polen so. Wenn ein Amerikaner, es ist egal, ob es Deutscher ist, also da ist immer dieser Schmerz, weil wird immer gesagt, ja, wir haben etwas Böses getan, was hat die derzeitige Generation zum Beispiel mit Zweiten Weltkrieg zu tun. Also dieses Blödsinn erwartet man gar nicht. Aber betrifft es lange nicht nur die Deutschen. In Tschechien, da leben Spanier, da leben Amerikaner, da leben Deutschen, Holländer so. Und nach gewisser Zeit ist es für dieses kleines Völkchen, wenn die Leute dort leben und die Sprache nicht lernen, nicht mal ein bisschen, das wird dann als Beleidigung gesehen. Das ist schon so. Ja? Das ist genauso wie in Deutschland. Wenn ich in Tschechien bin und treffe jemanden aus Deutschland, der mich zum Beispiel nach Weg fragt und ich beantworte ihn mit meinem Deutsch, dann ist er glücklich. Aber wenn ich in Deutschland bin, die allererste Frage sehr oft, die ich bekomme, und wo kommen Sie überhaupt her, weil ich Akzent habe? Ja, und genauso ist es in Tschechien, genauso ist es in Polen, in allen anderen Ländern auch. Man erwartet nicht, wenn ein Tourist in dieses Land kommt, dass er sofort die Sprache beherrscht. Aber wenn er da lebt, ist es schon was anderes, ja.
0: Wobei ich diese Frage, da wird ja oft gesagt, die ist schrecklich, diese Frage. Ich finde die eigentlich nicht schrecklich, weil sie ja auch einfach Interesse zeigt.
1: Richtig.
0: Also wenn ich höre, dass jemand einen Dialekt hat, den ich jetzt nicht zuordnen kann, dann interessiert mich ja vielleicht die Lebensgeschichte oder die Kultur in dem Ursprungsland. Also ich finde von daher diese Frage, wo kommen Sie eigentlich her, nicht schlimm. Ich kann mir aber vorstellen, dass jemand auch genervt ist, wenn er die so oft hört.
1: Nein, ich bin nicht mal genervt. Manchmal werde ich überrascht. manchmal, weil da, das merken sie, manchmal ist Empörung in dieser Frage. Manchmal ist die Empörung da, aber meistens ist es die Interesse, wie du sagst, ja. Und ja, naja, es, wie wir groß geworden sind, wie gesagt, das ist überall dasselbe. Und jetzt muss ich mich sehr, sehr entschuldigen, dass ich das Handy nicht ausgeschaltet habe.
0: So.
1: Sie haben,
0: Okay.
1: Entschuldigung.
0: Ja, naja.
1: Ja.
0: Das ist im jetzt Leben und Live. Dann, ja. Gut, also nach dem Lob für Görlitz brauche ich eigentlich die nächste Frage nicht stellen, aber da ich die eigentlich immer stelle, stelle ich sie auch diesmal. Die Frage nach eventuell schlechten Erfahrungen hier, die mit dem
1: die gibt's die, natürlich, ja.
0: Mit dem sozusagen ursprünglich nicht-deutschen Ursprung.
1: Habe ich natürlich getroffen, ist mir passiert. In diesen 12 Jahren, die ich hier lebe, vielleicht zweimal, ja.
0: Ja.
1: Und da mache ich mir natürlich nichts draus, weil ich habe es schon gesagt, das Wort sollte ich wahrscheinlich jetzt nicht nutzen, aber Idioten gibt es überall.
0: Ja.
1: Selten. Sehr, sehr selten. Weil die Görlitzer, jetzt muss ich noch etwas sagen, die Görlitzer, die haben mich natürlich am Anfang beobachtet. Ich wurde natürlich nicht sofort mit offenen Armen hier begrüßt oder so. Aber die Leute, die haben mich einfach beobachtet. Dann haben sie gesehen, dass ich arbeite, dass ich nicht schlecht arbeite und so. Und dann haben sie sich langsam geöffnet. Ja, und ja, ich habe schon gesagt, ich bin hier glücklich.
0: Ja. Und wenn ich in den schönen Innenhof komme manchmal und einen Kaffee trinke, dann merke ich das ja auch, dass da ganz unterschiedliche Leute da sitzen und mit mir oder eben zur selben Zeit auch einen Kaffee trinken oder eben ein Glas Wein oder so. Und dass das ein sehr schöner auch Kommunikationsort ist. Nur ist dieser kleine Innenhof ist auch sehr schön und ja, das lädt ja dazu ein.
1: Es ist mir hier auch passiert, dass Leute gekommen sind, die irgendwie nationalistisch angehaucht gewesen sind. Und das kam nicht nur aus Deutschen, das kam auch aus polnischen Seite zum Beispiel. Und so, aber die haben sich bei uns nicht lange aufgehalten, denn denen hat es hier nicht gut gefallen. Ja. Weil, ja, es ist uns ganz egal. Aber die Kulturen, wenn sie sich treffen. Das hast du schon gesagt. Wo kommen Sie denn her? Ah, erzähl mir etwas über dein Land oder über deine Gewohnheiten. Ja.
0: Oder Klischee über dein Bier.
1: Naja, in Görlitz gibt es besseres Bier, als ich anbiete. Also in Bierblume, da gibt es wirklich ein Bier, das hohe Qualität hat. Das kann ich mit meinem Flaschenbier überhaupt nicht hinbringen.
0: Ja. Aber das tschechische Bier hat ja einen sehr guten
1: Ruf. Ist nicht schlecht.
0: Das verbinden sich ja auch viele. Zuerst mal die böhmischen Knödel und den Gulasch und das Bier.
1: Ja, genau.
0: Und die Burgen, viele Burgen gibt es ja noch. In der Oberlausitz gibt es ja keine Burgen mehr, aber wenn man durch Nordböhmen fährt, da gibt es ja ganz viele.
1: Die sind
0: also, hat jeder so seine Klischees und das sind ja manchmal auch nicht schlimm. Also eine alte Burg ist ja nicht schlimm und Bier, gutes Bier ist ja auch was Schönes.
1: Ja, nicht zu viel von alten Burg, nicht zu viel von Bier, genau.
0: Genau. Ja, dann würde ich noch fragen, was es so für Zukunftspläne gibt bei dir, ob du noch irgendwas zusätzlich machen willst oder irgendwie so etwas Neues uns überraschen willst oder so?
1: Naja, was überraschend. Jetzt habe ich endlich mal nach diesem Corona-Desaster und ähnlichen Sachen bereite ich endlich wieder eine neue Vernissage. Das wird ein Kunstverein hier aus den Schluckenauer Zipfel werden.
0: Ah ja.

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0: Wir sind in Zukunftsmusik für Zusammenhalt. Das ist ein Radiobegegnung mit Menschen mit und ohne Migrationserfahrung. Und das ist ein Projekt, die wird möglich dank auf die Bundesprogramm Gesellschaftlicher Zusammenhalt vor Ort vernetzt verbunden, BGZ BAMF. Heute wir sind im Studio mit zwei Gästen. Das sind sehr schöne Radiogast hier im Studio und das ist Hildegard Kühlchen und Victoria Masuse-Wendel. Willkommen.
1: Ja, hallo.
0: Hallo. Ja, wir beginnen mit einer kleinen Vorstellungsrunde. Ich habe heute ein bisschen Lebenslauf geschaut, aber die Zuhörer und Zuhörerinnen werden sich freuen, ein bisschen besser von euch etwas hören. Was machen Sie oder was sind wichtige Aspekte in eurem Lebenslauf, in eurer Biografie? Wer möchte beginnen vielleicht?
1: Soll ich beginnen?
0: Ja? Okay.
1: Gut, dann nochmal hallo hier in die Runde. Mein Name ist Victoria Luisa Masuse-Wendel. Ich bin in Dresden geboren und aufgewachsen. Mein Vater kommt aus Mosambik und meine Mutter kommt aus Deutschland. Genau, ich bin Vorstandsmitglied bei Afropa in Dresden und bin auch freiberufliche Referentin für Prävention von Rassismus und Diskriminierung. Mit meiner Arbeit bin ich sachsenweit unterwegs, in Schulen, Kitas, Kinder- und Jugendzentren, Familienzentren. Genau, und kann damit doch sehr viel erreichen, denn vor allem die Kinder sind es, die unsere zukünftige Gesellschaft bilden und wir somit ansetzen sollen, sie ordentlich aufzuklären und ihnen positive Dinge mitzugeben.
0: Ja. Schön, willkommen, Victoria. Wir werden dich da auch Vicky nennen. Okay. Und ich freue mich, dass du hier heute bist.
1: Dankeschön. Danke.
0: Und wie ist bei dir, Hildegard?
2: Ja, ich bin Hildegard Kühlchen. Bin seit einem Vierteljahrhundert schon in Dresden, lebe in Dresden, wohne in Dresden, komme ursprünglich aus dem Rheinland, bin Rheinländerin, bin in Neuss aufgewachsen. Ich bin Rentnerin inzwischen schon, also ganz vor kurzem 68 Jahre alt geworden, habe drei erwachsene Kinder. Genau, das ist noch wichtig. Von meinem beruflichen Werdegang her verstehe ich mich auch immer noch als Pädagogin im Kern. Habe lange Zeit in der Berufsorientierung und Schulforschungsarbeit an der Bielefelder Uni gearbeitet, 15 Jahre lang. Habe auch in einem pädagogischen Bereich promoviert und bin dann 2000 nach Dresden gewechselt. Habe da noch Projekte zu Ende gemacht, wie man das so macht heutzutage. Und war dann 12 Jahre lang an der TU Dresden, die zentrale Frauenbeauftragte. Genau, bis 2016. Und habe dann noch angefangen, und das hat sich als sehr, sehr, sehr gut für mich herausgestellt, habe angefangen als DATS-Lehrerin zu arbeiten, Deutsch als Zweitsprache. Und habe entdeckt, dass mir das sehr liegt, ja, dass mir das sehr viel Spaß macht, auch mit Leuten.

0: haben eine schöne Biografie und Lebensgeschichte, die werden wir heute thematisieren. Und wenn wir beginnen, immer fragen wir, was ist eure Assoziation mit dem Thema Zusammenhalt? Also Migration und Zusammenhalt ist eine Kombination, die sehr relevant ist, weil Migration ist ein Phänomen, ist eine Herausforderung für viele Gesellschaften, wo Aufnahmegesellschaften, wo kommen Menschen von verschiedenen Kulturen, Sprachen, stellt sich die Frage, wie werden wir hier zusammenleben? Wie können wir das die Kurve schaffen? Und deswegen finde ich wichtig, diesen Aspekt zu betrachten. Wir möchten heute reflektieren, offen, freundlich, ehrlich, über was ist unsere Zukunft. Deswegen unsere Sendung heißt Zukunftsmusik für Zusammenhalt. Und wir fragen immer an unseren Gästen, was ist eure erste Assoziation? Was ist die erste Gedanke, wenn Sie hören das Wort Zusammenhalt? Victoria vielleicht?
1: Zusammenhalt, wenn ich in unsere Gesellschaft schaue, dann gibt es Grenzen. Und diese Grenzen, die beginnen im Kopf, die wurden uns beigebracht, die wurden gesellschaftlich beigebracht. Und die verhindern diesen Zusammenhalt zwischen der Mehrheitsgesellschaft und den ausländischen Mitbürgern. Liebe ist für mich die Lösung. Und zwar den Menschen, dem man gegenübersteht, als so wertzuschätzen, wie man sich selbst auch wertschätzt. Natürlich kann man jemanden nicht leiden aufgrund von seiner Charaktereigenschaft, aber das sollte man doch bevorzugen und nicht jemanden aufgrund seiner äußerlichen Merkmale oder Sprachhindernisse oder sowas auszugrenzen. Genau. Also sich selbst lieben ist der erste Schritt, denn oft resultiert der Hass daraus, dass man sich selbst erstmal gar nicht leiden kann, mit irgendwas unzufrieden ist und das jemand anderen dann zuträgt. Er ist ja schuld daran, ja? Genau. Also Selbstliebe, Selbstwahrnehmung und dann nach außen gehen und die Menschen als dieses auch betrachten.
0: Vielen Dank, Victoria. Wir sind in Zukunftsmusik und für uns die Musik spielt auch eine wichtige Rolle. Für den Anfang unserer Radiosendung, Podcast, was würdest du gerne empfehlen als ein erstes Stück im Rahmen von unserer Sendung jetzt gerade?
1: Für dieses Thema würde ich gern das Stück Grenzen von Dota Kerr empfehlen.
0: Schön.

0: Herzen.
1: Vielen Dank. Ich würde gerne jetzt gerade an Hildegard fragen. Hildegard, was ist deine Assoziation, wenn du hörst Migration, Zusammenhalt? Was ist deine, ja, was läuft im Kopf?
2: Also mir ist gerade so klar geworden, im Grunde, also ich komme aus dem anderen Teil von Deutschland. Also ich bin im Grunde auch migriert, aber von West nach Ost. Und bin in den ersten Jahren, also jetzt bin ich 25 Jahre hier schon, aber in den ersten Jahren war ich über einige Missverständnisse oder Irritationen, war ich sehr erstaunt, was da so alles auftauchte, ja. Genau, und diese Mauer, die sich da gezeigt hat, also das, was ja eher eine mentale Mauer ist, die ist dann so über die Jahre, ist es immer mehr selbstverständlicher geworden, die zu überspringen, oder plötzlich war die Mauer auch weg, ja, so, ich weiß gar nicht, wie genau. Also es gab viele Jahre, wo ich gemerkt habe, mir werden auch Vorbehalte gegenüber deutlich spürbar geäußert, die damit zusammenhängen, dass ich aus dem Westen komme. Ja. Also ein so ein Beispiel, es ist ein bisschen banal, aber ein so ein Beispiel ist das Schild auf der Rückscheibe von einem Auto: Gott schütze uns vor Sturm und Wind und Wessis, die im Osten sind.
1: Ja, das habe ich gerade gesagt. Wessi und Ossi. Ja. Aber genau, heute genau haben wir die Chance mit zwei Frauen, die sprechen über Interkulturalität, Migration, Zusammenhalt. Einer, die kommt aus Westdeutschland, andere Frau kommt aus Ostdeutschland, und ich finde es sehr schön, diese Konstellation. Es ist eine sehr schöne Chance, auch diesen Rahmen zu schaffen.
2: Ja.
1: Und ich bin der, ja, ich bin der Ausländer hier, der Migrant. Ich beobachte euch halt so ein bisschen von draußen. Und, aber gut.
2: Aber stimmt das denn? Sind wir nicht alle irgendwie Ausländer? Also
1: ja.
2: Ich empfinde mich da manchmal mehr Ausländer als, ich meine, ich habe als Schülerin war ich relativ viel in Frankreich und habe das geliebt, diesen Austausch zu haben. Und als ich dann nach Dresden gekommen bin, war es fremd, viele Dinge waren fremder, als ich die in Frankreich erlebt habe.
1: Ja. Richtig.
3: Uns wurde von früh an immer eingepflanzt,
2: ja
3: die Scheiß-Wessis.
2: Ja.
3: Und das sitzt natürlich irgendwo, denen ging es immer besser, die hatten andere Produkte, die besseren. Und das schleicht sich so ein, das ist im Endeffekt so ähnlich wie beim Rassismus, das ist im Alltag einfach, ohne wirklich drüber nachzudenken, immer wieder zum Vorschein kommt und man das von klein an im Endeffekt dann mitkriegt und sich so innerlich diese Barriere bildet. Kommt aus dem Westen, das ist ein scheiß Wessi. So
1: Ja, genau. Deswegen, wir sind hier in diesem Dialog, in diesem Rahmen, um zu schauen, wie können wir zusammenleben, wie können wir bessere Chancen schaffen, um diesen Zusammenhalt zu erreichen. Ich habe dich, Hildegard, nicht gefragt, was würdest du gerne empfehlen als Musikstück gerade hier?
2: Ja, ich bin selber laienmäßig auch musikalisch unterwegs. Also ich spiele Viola, Bratsche und so für den Hausgebrauch eher. Und auch Altflöte und bin in einem Ensemble. Also ich beschäftige mich gerne mit Musik, nicht nur mit klassischer Musik, auch mit anderen Dingen. Genau, und ich würde empfehlen, dieses Tania Cassis, das Ave Maria, und zwar in einer Fassung, wo auch das islamische Gebet mit dem christlichen Gebet musikalisch, finde ich, brillant umgesetzt worden ist. Ja.
1: Schön. Also, wir hören das und wir kommen zurück hier im Studio. Bleiben Sie dran.

0: Ja, wir sind hier im Studio nochmal. Willkommen, Zukunftsmusik für Zusammenhalt. Ein Projekt, ein Radiopodcast von Verein zur Stärkung interkultureller Kompetenzen e.V., Radiobegegnungen zwischen Menschen mit und ohne Migrationserfahrung. Und das ist ein Projekt, die Dank ist an die Fördermittel vom Bundesprogramm Gesellschaftlicher Zusammenhalt vor Ort vernetzt verbunden, BGZ BAMF. Ja, klingt schön und gut, wenn man sagt, hey, wir sind verbunden, wir sind vernetzt, wir sind zusammen, wir sind alles Freunde. Es ist einfach zu sagen, aber in der Wirklichkeit ist es eine große Herausforderung für Menschen. Es gibt auch ein Phänomen, diese innere Migration. Also wenn man kommt von Westdeutschland nach Ostdeutschland, man fühlt sich, ja, es ist ein innere Wechsel. Psychisch hat auch eine Wirkung. Ich habe mich viele Jahre beschäftigt mit dem Thema Migration und Psychologie eigentlich. Und deswegen kann ich das sehr gut nachvollziehen, dass für viele Menschen aus Westdeutschland hier, viele von ihnen haben eine Art von Kulturschock erlebt. Oder viele Leute aus Ostdeutschland, die sind in Ausland oder in Westdeutschland gegangen und dort waren auch unter Schock. Also das ist der Phänomen von, sagen wir, die psychologischen Folgen von Migration. Und dann frage ich mich, wie ist die Erfahrung von Menschen, die in Ausland geboren sind, Sprache gelernt haben, die haben gespielt, keine Ahnung, in eine eigene Stadtviertel und dann plötzlich landen in eine Wohnung hier in Dresden, in Deutschland, Leipzig, Chemnitz, egal wo. Und das ist ein Bruch und das stellt die Frage, oh, in der Zukunft, wie können wir wirklich mit den Menschen hier zusammen leben? Und deswegen in diesem Punkt möchte ich gerne fragen, auf eure Erfahrung, von eurer eigenen Perspektive, was sind die Fäden, was sind die Faktoren, die halten die Gesellschaft hier in Sachsen, in Deutschland zusammen? Was sind Elemente, die unterstützen das Zusammenleben? Was, obwohl wir vielleicht kommen wir von verschiedenen Kulturen, die Kultur in Westdeutschland, du kommst aus Nordrhein-Westfalen, ne?
1: Aus NRW, ja.
0: Genau. Ganz anders als die Leute in Sachsen oder in Hamburg wahrscheinlich auch. Oder München auf jeden Fall. Es gibt regionellen großen Unterschied.
1: Wenn ich dazu was sagen darf, NRW hat eine lange Geschichte von Gastarbeitern, die in die Firmen da integriert worden sind. Viele, viele türkische Leute, aber auch Leute aus Italien, aus Griechenland und so weiter. Und als ich nach Dresden gekommen bin, das hat den Schock ausgemacht. Habe ich gedacht, wo sind die ganzen Ausländischen? Wir haben hier eine technische Universität. Wo sind die Ausländischen? Ich habe sie nicht gesehen. Ja, sie haben sich sehr unsichtbar für mich gezeigt.
0: Ja, waren unsichtbar, weil es gab keine Ausländer. Also war wenig, eine Prozent, war sehr niedrig, ein Prozent als heute. No?
1: Ja.
0: Except ich habe schon hier in Dresden schon mehr als 20 Jahre gelebt und ich kann nur an dir sagen, dass als ich in der Universität war, zum Beispiel, ich war wirklich, die Teilnahme von Ausländerstudenten war sehr, sehr niedrig.
1: Ja, und du hast ja eben gefragt, was sind so die Fäden, die zusammenhalten? Und also jetzt in der Rückschau sehe ich das sehr klar. Das ist die Arbeit, das ist die Schule auch, also meine drei Kinder haben Abi gemacht hier an einem Dresdner Gymnasium und da waren, wer da integriert war, sind die vietnamesischen Leute. Also allein in dem Jahrgang, wo meine Zwillinge Abi gemacht haben, vier vietnamesische junge Menschen, die auch Abitur gemacht haben. Und da würde ich sagen, die sind integriert in die ostdeutsche Gesellschaft, wenn man da noch so mal einen Unterschied macht.
0: Ja, wahrscheinlich diese Jungs oder Mädchen aus asiatischer Herkunft oder Geschichte sind nicht nur integriert, sondern sie sind schon ostdeutsche Bürger.
1: Genau.
0: Was ist bei dir, Victoria? Was glaubst du oder was hält uns zusammen? In einem anderen Interview haben wir gehört, jemand sagte, hält uns auch die Musik zusammen. Es gibt bestimmte Rituale, aber du bist auch bikulturell geworden aufgrund von deinem Vater, der aus Mosambik kommt. Und du bist bikulturell, weil bist du auch deine Mama ist eine deutsche Frau, dein Vater ist ein Mann aus Mosambik. Und du bist eine ostdeutsche Frau. kann man sagen, Ossi auch? Oder?
2: Bei mir ist es so, ich bin 1990 geboren, das heißt, von der Theorie her war die Mauer, oder in der Praxis war die Mauer schon weg, aber von der Theorie her, bis das in den Köpfen angekommen ist, der Strukturwandel wirklich gesellschaftlich stattgefunden hat, das hat viele Jahre gedauert. Also kann man schon sagen, ich bin ein Ossi. Und ich bin stolz drauf.
0: Ja, ja, das merke ich auch heute. Ich habe auch ein bisschen provokativ, ja. Ja, sage ich das. Aber heute kann man heute wirklich sehr schön auf der Straße in bestimmten Dörfern oder in einer Kneipe oder in einem Biergarten. Im Sommer habe ich mehrere Mal nette Frauen oder Herren, die arbeiten dort, und die merkt man aufgrund von der Akzent, das ist deutlich. Und ich sagte, Entschuldigung, ich bin ein bisschen neu hier, sind Sie ein Ossi? Also, und das war ein Lied, ne? Und ja, ja, und die Leute lachen, also sie haben sehr freundlich reagiert. Ja. Und ich habe thematisiert später im Privat, dass ich hätte diese Frage oder diese Formulierung vor 15 Jahren so, hätte ich ein großes Problem haben. Heute die Leute aus Ostdeutschland fühlen sich stolz, sicher, die machen große Arbeit, gute Arbeit, Schule ist auch ein Beweis. Also ich frage dich mit Respekt, also als Frau aus Ostdeutschland, wie denkst du, du bist, wie gesagt, wie kulturell geworden oder multikulturell geworden? Was sind die Faktoren, die Geheimnisse, die vielleicht, man merkt nicht so deutlich, aber die hält uns zusammen? Wie können wir zusammenleben?
2: Also zum einen, Migration ist ja nichts Neues. Das ist, gibt es, seit es Menschen gibt. Und es wird nur jetzt wieder, ich sage bewusst wieder, so aufgerollt. Und als wäre es halt was komplett Neues, aber das ist es ja nicht. Tief im Inneren wissen wir Menschen das. Und denke ich schon, dass man damit auch Eis brechen kann, wenn man einfach da ist, präsent ist, wenn man mit den Leuten spricht, wenn man mit denen lacht. Man geht durch die Stadt und man sieht nur traurige Gesichter. Ja? Also viele gucken einfach nach unten oder stark geradeaus oder auf ihre Smartphones oder wie auch immer. Sie nehmen ihre Umwelt überhaupt nicht wahr. Aber wenn man sie mal anschaut und ihnen ein Lächeln gibt, dann lächeln die auch zurück. Und das nehmen die auch mit in ihren Tag rein. Und das ist gesellschaftlichen Zusammenhalt, den jeder von uns letztendlich überall, wo er irgendwie unterwegs ist, schaffen kann. Indem er einfach zeigt, indem ich zeige, hey, du bist ein Mensch, ich nehme dich wahr. Und ich mache das als Mensch mit einer anderen Hautfarbe. So gehe ich auch in die Schulen oder Kitas. Ja? Das, ich könnte ihnen im Endeffekt sonst was erzählen, aber diese positive Assoziation, die sie dann mit jemandem haben, der halt nicht rein deutsch aussieht, das begleitet einen. Genau. Ach so, und übrigens, unsere Migrationsgeschichte hat nämlich noch ein anderes Ufer. Und zwar kommt meine Oma aus Schlesien. Die wurden damals vertrieben und dann erst nach Mecklenburg. Dort haben sie eine Weile gelebt und dann sind sie nach Dresden gekommen. Genau. Und das war in meiner Kindheit, dass durch meine Großeltern waren auch viele schlesische Wörter so im Sprachgebrauch, für uns war das normal, aber als ich dann in die Schule kam und einige Wörter, die für mich halt normal waren, ausgesprochen habe, kam dann so, hä, was ist das? Und also kannte ich das auch dann nochmal von der anderen Seite. Genau.
0: Ja, wir machen gleich eine kleine musikalische Pause und ich würde gerne euch, was ist schön, immer diese Musik von den Gästen zu hören. Es ist wie eine Entdeckungsreise auch für uns alle Zuhörer, Zuhörerinnen. Und ich würde gerne euch bitten, ein Musikstück, die vielleicht inspiriert uns zusammenleben. Victoria, hast du etwas im Blick oder?
2: Zum Zusammenleben nicht, aber ich würde gern das Lied Deutscher Akzent von der Luna Simau hören wollen, weil dieser Titel sehr beschreibt, wie Menschen wie ich in der Zwischenwelt aufgewachsen sind und uns fühlten und fühlen teilweise noch.
0: Und die Zwischenwelt, was meinst du?
2: Zwischenwelt zwischen verschiedenen Kulturen. Man trägt das eine, aber man sieht nach dem anderen aus. Mhm. Ja. Und so dieser innerliche Kampf, gerade in der Kindheit und Jugend, wo gehöre ich eigentlich hin? Und bis dahin, jetzt gucke ich in den Spiegel und weiß, wer ich bin und bin stolz drauf.
0: Ja, ja. Schön. Genau. Also auf jeden Fall, den Zusammenhalt bedeutet auch diesen Zwischenräumen, diese Spaltung, diese psychische, emotionelle Spaltung überwinden. Ja. Eigentlich ist es nicht möglich, die Zusammenhalt, wenn wir diese Spannung intern nicht überwinden können. Deswegen dieses Lied ist, ja, passt sehr gut mit der Thematik Zusammenleben auch.
2: Ja.

0: Und bei dir, Hildegard, genau?
1: Ich bin Fan von der Gruppe Bukahara. Und da gibt es einen Song, der heißt Afraid No More. Ja, und was Vicky eben angesprochen hat, so dieses sich in die Augen schauen, also und Kontakt aufnehmen, also oder reagieren, ja, das bringt oft, also das schafft eine Verbindung einfach sofort, ja, so und so einfach, also ja. Aber es gibt leider auch eine Menge Menschen, das fällt mir auch immer wieder auf, die durch die Nutzung vom Handy oder auch durch andere Ängste, die sie so aufgebaut haben über die Jahre, sich das nicht mehr trauen, also in die Augen zu schauen. Also ich könnte jetzt auch vom Unterricht erzählen, also was ich da erlebe. Muslime, die sehr, sehr streng sind und immer ich in Interaktion gehe mit einem männlichen Teilnehmer in den Kursen, dann mit den Augen, also man merkt so richtig, die wollen am liebsten rausrennen, ja. Mhm. Das finde ich erschreckend, ja. Okay. Also Afraid No More, das der Titel von Bukahara würde mein Song-Empfehlung sein. Genau.
0: Also wir hören das und kommen wir zurück ins Studio. Bleiben Sie dran. Wir sind in Zukunftsmusik für Zusammenhalt. Radio Begegnungen zwischen Menschen mit und ohne Migrationserfahrung.

0: Chen. Und wir freuen uns, dieses Gespräch zu haben. Es ist genau die Chance, eine Reflexion, intelligent und offen und hellig, wo wir versuchen, genau einen Beitrag auf die Debatte über Migration und Interkulturalität. Also das Ziel von uns ist, einen Beitrag, eine konstruktive Diskussion in der Thematik Migration, Interkulturalität, Zusammenhalt. Deswegen möchte ich Ihnen fragen, wenn wir denken in unser Zusammenleben, was sind die Beispiele auf eure eigene Perspektive, wo du erlebt hast oder beobachtet hast, dass Menschen sich gegenseitig respektieren und wertschätzen. Also es gibt Momente, wo wirklich schaffen wir ein Gefühl von ein Wir-Gefühl. Wir sind Teil von einem großes Wir-Gefühl. Wir haben einmal darüber gesprochen, zum Beispiel die Erfahrung, die ich gemacht habe in der Weltmeisterschaft.
1: Weltmeisterschaft, wirklich. Ja, genau. Fußballspiel.
0: Fußballspiel. Aber ja. Es gibt Momente, wo wir sind zusammen und kann man sagen, die Gesellschaft ist wirklich vor Ort vernetzt, verbunden. Was sind Beispiele, die du oder Hildegard, du, Victoria, nennen kannst?
2: Also mein großes Beispiel ist der Niederkunnersdorfer Trucker-Verein, Trucker and Country Club, in dem ich Mitglied bin. Wir sind mitten auf dem Dorf, wo man denkt, viele haben Vorurteile. Es gibt auch Menschen, die haben Vorurteile. Selbst innerhalb des Vereins gab es am Anfang Vorurteile gegenüber meiner selbst. Aber ich konnte sie aus dem Weg räumen, indem ich diejenige bin, die immer da ist irgendwie, wenn irgendwas gebraucht wird. Und dann ist das Eis auch gebrochen. Und dann freuen die Menschen sich auch, mich zu sehen. Ne? Und also den Trucker-Verein gibt es jetzt seit 30 Jahren. Und seit 3 Jahren veranstalten wir das Trucker-Treffen. Die Erlöse werden als Spende an eine Einrichtung, welche Kinder unterstützt, gespendet. Dieses Jahr durften wir dem Sonnenstrahl e.V. hier in Dresden 15.000 Euro überreichen. Und das haben wir alles nur mit ehrenamtlicher Arbeit letztendlich geschafft, auf die Beine gestellt. Über 100 Trucks kamen halt auf den Platz nach Niederkunnersdorf. Und dann haben viele Unternehmen sich beteiligt, da zu spenden für eine Tombola mit Musik, mit Live-Auftritten von Bands, die dann ihre Gagen gespendet haben und so. Und dieses schöne Gefühl als kleiner regionaler Ort, als kleiner Verein, sowas auf die Beine zu stellen und selbst Vereine hier in Dresden unterstützen zu können, das schafft natürlich eine enorme Gemeinschaft, Gemeinschaftsgefühl und Zusammenhalt. Und das ist schön. Ja. Also die LKWs, also Trucker treffen, halt auf einem Platz sind viele LKWs aus verschiedenen Regionen, die sich halt dann... Ich habe leider keinen Führerschein mehr. Ich hätte gern einen, aber heutzutage ist es fast unmöglich zu bezahlen.
0: Ja, genau. Und der Trucker-Verein begegnet Menschen von verschiedenen Kulturen oder sind hauptsächlich nur Menschen von diesem Dorf? Oder?
2: Ja, ich bin da, also jetzt ja. Und das ist schön.
0: Sind nur Männer, nur Frauen?
2: Nein, nein, also Männer und Frauen. Das jüngste Mitglied ist, ich glaube, 15. Ja. Genau, also wir sind gut durchmischt auf jeden Fall. Aber die sind alle weiß, ja, bis auf mich. Mhm. Aber ich wurde akzeptiert, in die Gruppe aufgenommen und so präsentieren wir uns ja auch nach außen. Wenn wir mehrere tausend Besucher übers Wochenende haben, dann ist es schon wichtig, dass der Club auch hinter mir steht und ich auch hinter denen, genau. Mhm.
0: Schön. Ja, das ist eine, also Vereinarbeit ist zweifellos eine wichtige Chance, in Zusammenleben zu kommen. Also ich glaube, die Rolle von Vereinen ist absolut wichtig und relevant. Was ist deine Erfahrung, Hildegard, bis bei dir? Wo hast du Erfahrungen erlebt? Wo merkst du, dass es möglich ist, dieses Zusammenhalt?
1: Ja, so in meiner langjährigen Biografie zieht sich wie so ein roter Faden immer wieder der Kontakt mit türkischen Menschen irgendwie. Mhm. Ne? Auch zufällig bei dem Café da, Luisenstraße, habe ich Kontakt gemacht mit einer türkischen Frau.
0: Unsere interkulturelle Gesprächscafé.
1: Genau, genau. Ja? Und ich glaube, jetzt in der Rückschau, das war kein Zufall. Also irgendwie... zieht's mich zu türkischen Menschen hin, keine Ahnung. Im Kindergarten, die erste Frau, der ich da, kleines Mädchen, der ich da begegnet bin, war ein türkisches Mädchen. Und mit der habe ich die Sprache gelernt, die deutsche Sprache. Und die hat mich begleitet im Grunde bis zum den ersten Jahren im Gymnasium. Und jetzt mache ich einen großen Sprung in dem DATS-Lehramt, was ich da seit ein paar Jahren mache, habe ich ein türkischen Künstler kennengelernt, der leider auch nicht mehr ins eigene Land wieder zurückreisen kann. Und der lebt in der Nähe von Neuss und ist ein Sänger, ein Tenor, ein toller Tenor. Und es gab im letzten Jahr im Oktober in Neuss, in einer großen Stadthalle, ein Konzert, wo dann auch da war der Bürgermeister da, da war der Bürgermeister von der Partnerstadt, wusste ich gar nicht, also in der Türkei da. Und eine große türkische Gemeinde, natürlich nicht alle nur aus Neuss, aber so aus dem Ruhrgebiet und so, die sich diese Musik angehört haben. Und ich war... ich sage das jetzt mal so, ich war geflasht, ja. Also ich war geflasht über die Qualität auch der Veranstaltung. Und ganz verrückt fand ich, in der Pause konnte man sich verschiedene Stände, also Informationsstände über Migrantenorganisationen angucken und auch in Kontakt mitkommen. Und da war die Firma Ideal Standard, wo mein eigener Vater über 15 Jahre lang als Elektriker, Elektromeister ganz genau, gearbeitet hat, präsentiert worden, weil da just von diesen Gastarbeitern, die ich eben erwähnt habe, eine Menge Leute sozusagen auch kleine Karriere gemacht haben und dann letztendlich in Deutschland geblieben sind und da jetzt inzwischen schon die dritte Generation von türkischen Nachkommen, ja, leben, ja. Mhm. Und das, ich find es toll, dass just über die Musik, ne, die ja an vielen Stellen auch mit Sprache funktioniert, aber auch ohne Sprache funktioniert, doch sowas wie Integration und gemeinsames Leben und auch eine Perspektive geschaffen werden kann, ja.
0: Mhm. Schön, also zweifellos, Musik verbindet uns und Musik schafft einen Zustand, einen emotionellen und psychischen Zustand, die kann verbinden Menschen, die kommen von verschiedenen Kulturen. Das war einfach los. Also ja. Deswegen alle müssen, oder wir hören immer ständig Musik. Musik ist unsichtbar, aber trotzdem kann man durch diese Hören sich verbinden. Mhm. Was ist eure Empfehlung für diese musikalische Pause? Vielleicht, Victoria, kannst du uns ein Stück Musik empfehlen, die wir hören, und dann kommen wir zurück im Studio.
2: Ja, Home Again von Michael Kiwanuka. Also ich bin wieder zu Hause, ja, oder beziehungsweise in seinem Lied beschreibt er den Weg, wie er wieder nach Hause kommen möchte. Genau, dabei ist nicht das physische Zuhause gemeint, aber das werdet ihr dann hören, hoffentlich.
0: Klingt sehr schön. Ja.

0: Und bei dir, Hildegard?
1: Ich würde nochmal auch Bukahara empfehlen, und zwar den Song Happy. Und meine Empfehlung ist, sich auch dieses kleine Filmchen, was die zu diesem Song gedreht haben, anzuschauen. Weil da wird gezeigt, du hast es eben so schön gesagt, die Liebe ist das, was uns zueinander bringt. Wie verschiedene Generationen miteinander tanzen. Und ja, genau, und das wird da, ich finde, auch sehr brillant musikalisch umgesetzt. Ja.
0: Bleiben Sie dran, kommen wir bald zurück.

0: Willkommen nochmal. Wir sind in Zukunftsmusik für Zusammenhalt. Verein zur Stärkung interkultureller Kompetenzen e.V. hat ein neues Projekt. Das ist Radiobegegnungen zwischen Menschen mit und ohne Migrationserfahrung. Heute wir sind hier im Studio mit zwei wichtigen Gästen. Die werden uns begleiten und wir sprechen hier mit Hildegard Külchen und Victoria Masuse-Wendel. Wir möchten einen Beitrag positiv konstruktiv machen über das Thema Migration, Interkulturalität. Und das ist dank an der Bundesprogramm Gesellschaftlicher Zusammenhalt vor Ort, vernetzt, verbunden, BGZ, WAMF. Willkommen. Wir sind hier im Studio von CGV und wir haben ein bisschen gesprochen über, was hält uns zusammen. Und es gibt auch eine Frage, die relevant ist im Sinne von Migration. Also immer mehr, ich merke, wenn ich auf der Straße bin, wenn ich in einem Restaurant bin oder in unterschiedlichen Situationen, immer mehr merke, dass viele Menschen, man bestellt etwas über Amazon, man wartet auf ein Paket und dann kommt ein Mann oder eine Frau, die auch manchmal kaum Deutsch sprechen kann. Trotzdem denke ich, oh, wenn wir keine Ausländer mehr haben hier in Dresden oder in Sachsen, in Deutschland, denke ich, was werden wir tun? Also Putzfrau, Putzmann,
1: Krankenpfleger,
0: Menschen, die servieren das Essen in einem Restaurant,
1: Kellner.
0: Also Kellner, Kellnerinnen, überall. Also Deutschland braucht dringend mehr Menschen, mehr Personal, kommen Migranten. Auf eure Erfahrung, wie ist der Beitrag von Ausländern, Migranten hier in Dresden, in Deutschland, in Sachsen und so? Was ist eure Gedanken dafür?
1: Der Beitrag ist nicht zu unterschätzen. Der ist enorm, riesig groß. Wenn man hier in die Krankenhäuser guckt, ich habe es ja jahrelang in der TU auch erlebt, Wissenschaftler, wie viele Professoren, auch wie viele wissenschaftliche Mitarbeiter aus der ganzen Welt hier in Dresden aktiv sind. Und ja, und dann oftmals ja auch rausgehen nach einer gewissen Phase von Qualifizierung und hier Unternehmen gründen. Wenn wir die nicht hätten, sähe es sehr, sehr schlecht aus, ja. Genau. Ja. Also auch so ein Riesenladen wie Sachsenenergie. Also ich weiß, die werben in Pakistan, in Indien nach Personal, ja, weil die das alles nicht hier vor Ort auch rekrutiert bekommen. Und also große internationale Firmen sind sehr darauf erpicht, die ausländischen Leute, die schon da sind, die schon die Sprache beherrschen, die qualifiziert sind, auch hier zu halten, ja. Deutschland ist ein Einwanderungsland, schon seit vielen, vielen Jahrzehnten.
0: Richtig, ja. Richtig. Und es gibt auch eine große Herausforderung, weil ein Teil von der Gesellschaft oder die deutsche Gesellschaft hat keinen Konsens dafür, ob es gut oder nicht Ausländer hier haben, Migranten haben. Und deswegen wir thematisieren das Thema Zusammenhalt. Wie können wir wirklich vernünftig leben? Und wir möchten auch erreichen Menschen durch Radio, durch Podcast, die vielleicht sich fragen und die haben Zweifel über den Beitrag von Menschen, die Migranten sind, hier in dieser Gesellschaft. Deswegen, Victoria, also auf deine Perspektive, auch vielleicht du bist bikulturell aufgewachsen, in zwei verschiedenen Sprachen, aber trotzdem bist du wie eine deutsche Frau hier in Dresden. Von deiner Perspektive, was ist der Beitrag von Migranten hier in dieses Land?
2: Um erstmal auf Hildegard einzugehen, Wissenschaft verbindet enorm. In diesen Ebenen, ja, wo einfach die Sprache eine andere ist, da herrscht Zusammenhalt, weil man einfach gar nicht darauf verzichten möchte, sein Wissen mit Menschen, die ähnlich denken oder konstruktive Kritik äußern können, zu teilen. Da ist es eher seltener, dass man auf solche Barrieren trifft, wie jetzt unter den Landwirten oder so, ja. Weil sie einfach diese Konfrontationen gar nicht in diesem Ausmaß kennen, weil ihre womit sie sich beschäftigen, ist nicht notwendig, dafür mit anderen Menschen außerhalb ihrer Bubble, ich will es mal so nennen, in Kontakt zu treten. Ich habe ja selber einen technischen Beruf studiert, der Verfahrens- und Umwelttechnik. Deswegen weiß ich so ein bisschen auch drum, wie die Köpfe funktionieren, auch menschlicher aufeinander zugegangen wird. Genau. Und
0: also es ist gut für Deutschland, Ausländer zu haben, Migranten zu haben, unterstützen das Land. Was ist deine Meinung?
2: Ja, natürlich ist es gut. Jedes Land dieser Welt braucht andere Menschen, die dahin einwandern oder auswandern, sonst wären wir alle eine Familie. Ja, genau. Und das ist strafbar.
0: Das ist sehr langweilig.
1: Inzucht, ja, genau.
0: Nur, immer in dasselbe Haus mit derselben Leute.
1: Ja. Aber du hast eben die Landwirte genannt. Also meine Assoziation ist da sofort das Spargelstechen. Da wären doch auch viele.
2: Ja, gut, aber ich will gar nicht schlecht drüber reden. Ich arbeite in der Erntezeit auch, aber ja, im Labor.
1: Ja.
2: Ich mache also Ernteanalysen, das mache ich auch gerne. Ja. Ich arbeite auch gerne mit den Landwirten zusammen.
1: So ja.
2: Man merkt aber schon, um die Felder zu bestücken oder so, da ist halt, man braucht nichts groß ringsrum. Ja, man hat keine Kontakte jetzt nach außen.
1: Ach,
2: ob
1: so,
2: ich mir dann mal Arbeiter für eine gewisse Saison reinhole, die machen ihre Arbeit, mit denen hat man im Endeffekt nicht wirklich was zu tun, außer vielleicht Verträge und so, das ist halt eine andere Sparte. Ja, ich will nichts Negatives sagen. Aber ich habe es schon oft gehört, könnt ihr ja dann rausschneiden, dass sie sich selber wie Sklaven fühlen, die Arbeiter, die auf den Feldern sind. Mhm. Hier sind viele Polen, Tschechen, die vor allem hier um Dresden ringsrum Spargel stechen.
1: Ja.
2: Und die werden mit Bussen geholt morgens, aufs Feld geschoben, kriegen eine schlechte Mahlzeit und dann am späten Abend irgendwie nach der prallen Hitze und so weiter dann wieder zurück. Also so tolle Bedingungen würde ich das jetzt nicht nennen, dass das wirklich eine Zusammenarbeit in dem Sinne ist, sondern eher ein ausnutzender Faktor, weil es halt günstig ist. Und
0: wir werden noch eine kleine musikalische Pause und bleiben Sie dran. Wir kommen zurück hier in Zukunftsmusik für Zusammenhalt, Radiobegegnungen zwischen Menschen mit und ohne Migrationserfahrung.

0: vielen, vielen Dank. Das war eine sehr schöne, auch musikalische Pause. Und wir sind hier gekommen nochmal in unser Projekt Zukunftsmusik für Zusammenhalt. Der Projekt wird vom Verein zur Stärkung interkulturelle Kompetenzen e.V. produziert. Dank auf die Unterstützung auch von gesellschaftlicher Zusammenhalt vor Ort vernetzt verbunden. Das ist ein Bundesprogramm, die wird unterstützt unsere Initiative und wir freuen uns sehr auf diesen Moment. Wir sprechen hier gerade im Studio mit Hildegard Külchen und mit Victoria Masuse-Wendel, auch Vicky. Und das ist eine schöne Begegnung zwischen zwei Frauen. Sprechen wir heute über Zusammenhalt, Zusammenleben. Aber es gibt auch Faktoren, die behindern oder die ein Hindernis sind für die Zusammenleben. Das möchte ich gerne darüber sprechen, also über diese Dynamiken oder Barrieren, die im Alltag vielleicht diese Begegnungen oder diese gegenseitige Verständnis, die machen das schwierig. Du hast gerade kommentiert, Hildegard, über deinen Alltag. Du bist Lehrerin in Deutsch als Fremdsprache.
1: Deutsch als Zweitsprache,
0: genau. Und es gibt Menschen, die kommen von anderen Kulturen, die können nicht Deutsch. Du musst beginnen von Anfang, wie ich zum Beispiel. Ich schon von Anfang an musste ich lernen, was ist ein Tisch, was ist, wie sagt man, genau. Papa, Vater.
1: Ja, ja. Tisch, wie funktioniert das genau Stuhl, mit dem Dativ und dem Akkusativ?
0: Richtig, diese drei verschiedenen komplexen Welten. Aber du hast genannt zum Beispiel die Erfahrung von Menschen, die kommen von einer vielleicht muslimischen Gesellschaft, die, ja, sie sind in andere Film, sagen wir.
1: Ja.
0: Und was sind auf deine Perspektive, welche Dynamiken oder Barrieren beobachtest du im Alltag, die Begegnungen und gegenseitiges Verständnis erschweren?
1: Ich würde als erstes nennen die religiöse Verwurzelung. Ja, also für viele muslimische Menschen, so nehme ich das wahr hier in Deutschland, ist das Leben, also im Islam, auch wichtig für die eigene, ich sag mal, für das eigene Ankommen. Also dass es Moscheen gibt in Dresden, ist für die sehr wichtig. Dass der Ramadan, dass es einhaltbar ist, ist wichtig. Und gleichzeitig ist genau das oftmals Auslöser für heftige Attacken. Also ich denke an eine Menge Frauen, die mir in der Schule auch davon berichtet haben, dass sie attackiert werden regelrecht, weil sie ein Kopftuch tragen. Ja, also weil sie unmittelbar zu identifizieren sind als muslimische Frau und dann auch so Dinge hören wie Haut ab oder, also das ist ja noch harmlos, aber auch bespuckt werden, weiß ich was, also richtig aggressiv angegangen werden. Genau. Und dann in der, ich meine, das ist so was ganz, ganz Alltagspraktisches, also wenn dann tatsächlich Ramadan ist, habe ich es auch schon erlebt, dass auch ältere Teilnehmer, ja, das mit dem Fasten und dem gar nichts trinken und so dermaßen ernst nehmen. Aber wenn man in der Schule ist, also der Kopf ist ganz stark in Anspruch genommen, die dann ohnmächtig werden. Ja, also es ist nicht einmal vorgekommen, sondern mehrere Male, dass ich einen Notarzt kommen lassen musste oder irgendwie, ne? Wir haben in all den Schulen, das gilt jetzt auch für ganz Dresden, auch immer Sozialpädagogen an der Hand und da muss dann irgendwie vermittelt werden, ja, dass diese religiöse Überzeugung, dass das nicht so sehr im Vordergrund ist, dass die Leute daran gehindert werden, zu lernen, ja. Also das ist das Erste, was mir einfällt, was trennt, ja.
0: Wie gesagt, ich habe mich viele Jahre auch in die Thematik Migration und Psychologie beschäftigt und ich merke auch, dass der Migrant, viele Migranten oder Gemeinden auch, brauchen Stabilität, also psychologische Stabilität aufgrund von diesem Migrationsprozess.
1: Ja.
0: Und natürlich wurde auch geforscht, dass viele Menschen zum Beispiel auf religiösen Gründen oder kulturellen,

0: Gebete veranstalten. Ja, und wie macht man das in der Schule? Ne? Also ganz am Anfang gab es die Chance, weil wir in einem sehr großen Gebäude waren, Raum der Stille haben wir das dann einfach genannt, dass die da schnell mit einem Teppich sogar dann ihre Gebete vollziehen konnten. Aber im Moment ist die räumliche Situation in der Filiale, wo ich da gerade unterwegs bin, nicht mehr so günstig. Also gibt's die Chance nicht, ja. So, und da müssen dann die Leute selber damit irgendwie klarkommen, ja.
1: Das ist ein wichtiger Aspekt, den müssen wir auch betrachten und berücksichtigen. Wie können wir wirklich zusammenleben, freundlich leben, wenn wir kollidieren, verschiedene Verhalten, ne, im Alltag.
0: Ja.
1: Und deswegen, deine Perspektive, Vicky, auf deine Vision, Erfahrung vielleicht, was sind diese Dynamiken, diese Barrieren, wo du im Alltag beobachtest, Aspekte, die machen schwer den Zusammenhalt?
2: Auf beiden Seiten ist sowohl von ausländischen Mitbürgern, die sich klar distanzieren, sagen, wir wollen mit den Deutschen nichts zu tun haben. Wir sind nicht hier, weil wir es unbedingt wollen, sondern wir sind hier, weil wir gerade keine andere Möglichkeit haben. Wir müssen. Und naja, wenn man von irgendwo geflüchtet ist, dann wo man ist, dort muss man bleiben. Ja, das ist die Gesetzeslage. Man kann nicht einfach sagen, okay, jetzt kann ich wieder woanders hin. Es ist auch nicht so, dass sie von Grund auf sagen, ich will hier nicht bleiben, sondern einfach ihre Erfahrungen, negativen Erfahrungen, die sie im Alltag machen, in der Schule. Wenn die Kinder in die Schule gehen, kommen weinend nach Hause oder mit blauen Flecken nach Hause, weil sie verprügelt wurden, bespuckt wurden, weil sie sich selber noch gar nicht in dieses kleine Gesellschaftsbild, Klassenverband letztendlich einfinden können. Das schafft auch bei den Eltern wiederum eine Art von Hass, sage ich mal. Hass ist ein sehr hartes Wort, aber so, dass sie auch selber nicht unbedingt wollen, sich verbinden wollen, ja, dass sie lieber in ihren Communities dann bleiben, gucken, wo sie ihre Kulturen, ihre Religionen und sowas teilen können. Ja, also das hat man ganz viel, vor allem in Randbezirken von Dresden. Jetzt hier in der Neustadt und selbst in der Altstadt, da ist es doch eher vermischter, aber in den Randbezirken ist es doch stark so, dass entweder oder dort leben und auch miteinander agieren. Es gibt tolle Projekte mittlerweile, die versuchen, auch dort den Zusammenhalt zu stärken, aber es ist natürlich ganz schwierig. Die stehen da noch am Anfang, wo hier in der Neustadt wir halt eigentlich schon fast fertig sind, würde ich mal sagen. Also jetzt wiederum durch Kriminalität und so weiter merkt man das auch, dass wiederum in die andere Richtung langsam schlägt. Also da muss man aufpassen, dass man die Waage zwischen den Menschen findet, indem man Brücken bildet. Als Menschen, wie wir es sind, wie wir hier zusammensitzen, auch dranbleiben und unsere Arbeit im Alltag vollziehen. Struktureller Rassismus in den Behörden, der spaltet extrem. Niemand möchte Rassist sein, aber rassistisch darf man handeln, ja. Das ist ganz, ganz schwierig in der Gesellschaft, sich da auch dagegen zu wehren. Und wo fängt's an und wo hört's auf? Genau. Das sind so diese negativen Seiten. Also es passiert auf beiden Seiten. Nicht nur die Deutschen reagieren rassistisch, sondern auch andersrum aus anderen Kulturen, die sagen, ich wurde hier so sehr abgelehnt, mit denen will ich nichts zu tun haben.
0: Darf ich noch was ergänzen? Also was ich auch glaube, was eine sehr, sehr große Rolle spielt und oft unterschätzt wird, ist Armut. Also in beiden gesellschaftlichen Gruppierungen. Also ich habe es noch gar nicht so lange her an einer zentralen Haltestelle hier in Dresden erlebt, wie jemand aus der Ukraine aggressiv angegangen wurde, weil unterstellt wurde, ja, die sahen ja hier alle nur das Geld, was sozusagen der Staat gibt, ab und für mich bleibt nichts mehr übrig. So, Das war heftig. Also auch die Aggression zu merken, die da in dem Dialog war, das fast gar nicht zu Tage traten, ja. Und noch eine andere Beobachtung. Ich war am 1. September hier. Dresden ist bunt. Also mit diesem eingeklammerten ist. Also es ging ums Essen aus allen möglichen Kulturen. Und da ist mir aufgefallen und es hat mich ein bisschen erschrocken. Da sind sehr, sehr viele, auch ganze Familien hingegangen, um das Essen abzuholen,
2: ja.
0: Weil das fehlt vielleicht, ja, zu Hause.
1: Ja, ja, sicher. Ja. Also
0: genau.
1: In einer wirtschaftlichen Entwicklung,
0: genau,
1: die heute wir in Deutschland beobachten können,
0: ja,
1: wo auch es gibt Inflation, wo es gibt immer mehr Probleme mit Energie, Kosten,
0: ja,
1: natürlich, also
0: die Mieten sind nicht bezahlbar. Also viele Studis nutzen die Tafeln.
1: Richtig.
0: Ich dachte früher immer, ne, das betrifft vor allen Dingen Rentner, Rentnerinnen, die da hingehen. Stimmt gar nicht, das gehen Studenten hin.
1: Ja, richtig, ja, das polarisiert die Gesellschaft,
0: ja,
1: und es

0: die bestimmten sozialen Schichten in der Gesellschaft, die wirklich stark betroffen sind.
1: Also, ja, also die Trennung zwischen Arm und Reich, die ist nach meiner Beobachtung sehr viel weiter auseinandergeraten.
0: Entwickelt sich weiter und das polarisiert die Gesellschaft. Mhm. Und deswegen auch kann man auch aus psychologischer Perspektive, also Sozialperspektive, beobachten auch die Tendenz, wo immer mehr Menschen werden sich beklagen von der Anwesenheit von Ausländern hier und Migranten. Und das ist auch eine große Herausforderung. Die Politik auch wird gefragt, wie werden wir diese Komplexität steuern und positiv steuern.
1: Ja, positiv zu steuern. Und da liegt eine gewisse paradoxe Geschichte drin, weil die Firmen, also viele Firmen, weiß ich, auch Kleinunternehmer, die suchen die Leute.
0: Richtig.
1: Ja?
0: Richtig.
1: Also nach Corona sind ja auch eine Menge Restaurants und weiß ich was alles kaputt gegangen. Warum? Weil das Personal konnte nicht gehalten werden.
0: Ja.
1: Und jetzt suchen sie wieder Personal und wer macht es? Es machen viele ausländische Menschen, arbeiten als Küchenhelfer und. Ja, oftmals auch unter Tarif. Ja, aber das darf man ja gar nicht öffentlich sagen. Ja.
0: Genau, wir versuchen zu verstehen, dass wir haben dieses Ziel, Zusammenleben, die Gesellschaft in Einklang zu bringen. Also wir sind multikulturell geworden, multiethnisch geworden und wir teilen ein gemeinsames Stadtviertel, eine gemeinsame Schule, ein gemeinsames Stadtteil,
1: ein
0: Krankenhaus,
1: Sportverein,
0: Kindergarten. Wir teilen denselben Raum und wir treffen uns im Alltag, in Interkulturalität im Alltag. Und deswegen wir versuchen auch durch dieses Projekt Zukunftsmusik für Zusammenhalt, unsere Verein heißt auch Selbststärkung interkulturelle Kompetenzen. Wir versuchen Aufnahmegesellschaften auch gleichzeitig die Migrantenorganisationen und Menschen zu unterstützen, interkulturell kompetent werden. Und wir haben auch mehrere Mal hier gesprochen, die Kommunikation ist auch ein wichtiger Aspekt. In diesem Punkt, Victoria, ich möchte gerne dich fragen, was sind auf deine Perspektive, in welchen Situationen hast du das Gefühl, dass interkulturelle Kommunikation zusammenbricht oder besonders schwer ist, also die Perspektive des anderen zu verstehen?
2: Ich merke das manchmal an Schulen, die ich persönlich anspreche. Also ich werde auch in Schulen gerufen von einzelnen Lehrkräften, die sagen, hey, wir haben hier dieses oder jenes Problem, kannst du mal mit dem Workshop hierher kommen? Wir versuchen das zu ändern und Angriff zu nehmen. Aber es gab auch schon einige Schulleiter, mit denen ich gesprochen habe. Ich sage, hier im Vorfeld kam jemand zu mir, da gibt es wohl Probleme, wollen wir da das machen? Und sie sagen, nein, bei uns gibt es keinen Rassismus. Wir brauchen sowas nicht. Und dann ist es auch wirklich schwer zu argumentieren, zu kommentieren, wenn so eine Schranke einfach, wenn man für so eine Mauer steht. Es ist nicht nur eine Schranke kann man leicht öffnen, aber eine Mauer, wo man wirklich überlegen muss, okay, wie gehe ich jetzt sensibel und diplomatisch auf die Person zu? Da habe ich das Glück, dass ich durch beide Kulturen, die ich in mir trage, diese Brücke schaffen kann, die Menschen abholen kann. Ja? Ich muss sie nicht belehren, auch die Kinder belehre ich nicht, sondern versuche es zu verstehen, lass mir die Argumente geben und kann dann versuchen, die Person abzuholen und dann auch darauf eingehen, ja okay, es gibt vielleicht keinen Rassismus, aber es soll ja vielleicht auch gar nicht erst hochkommen. Ja, guck mal, das und das biete ich an und vielleicht kommen wir dann doch irgendwie zusammen. Also das sind so typische Herausforderungen, vor denen ich im Alltag doch stehe. Oft höre ich auch, du bist cool, aber die anderen, ja, also viele von uns hören das, so diese Einzelfall-Begegnungen, dann wird die Person als Person wahrgenommen, als Mensch wahrgenommen, aber wenn man dann auf die Masse guckt, dann sind es wieder die Ausländer, die man nicht leiden kann. Ja, das ist aber viel durch unsere Medien letztendlich geschaffen, vor allem durch die Social Media. Es ist extrem schwer, schon für die Kinder zu unterscheiden, was ist überhaupt wahr, was ist falsch. Sie vertrauen nicht mehr auf das Wort, was irgendwo ein Gelehrter geschrieben hat, sondern sie vertrauen irgendeiner Person, die halt einen kurzen TikTok-Video dazu macht.
0: Ja.
2: Das ist ein ganz großes Problem. Wir stehen da vor einer riesen Herausforderung gesellschaftlich, dass die Kinder auch selber noch sich das hinterfragen, was da überhaupt passiert und auch sich selber eine Meinung bilden. Ne? Dass immer, der ist gerade cool, der ist in und die Meinung stimmt. Ja? Und das verbreitet sich natürlich wie ein Lauffeuer.
0: Ja, ich sehe auch die Rolle von Medien und die sozialen Medien, die digitalisieren, sagen wir, schaffen so Spalten und machen eigentlich der Gesellschaft ein bisschen kaputt.
2: Mhm.
0: So genau der Gesellschaft. Also Man kann sich fragen nur, also man kann sich heute fragen, wie können wir Zusammenhalt verstärken? Man kann auch sich fragen, können wir noch in Gesellschaft leben, also gesellschaftlich Zusammenhalt schaffen?
1: Ja, oder ich würde es noch ein bisschen auf die Spitze drehen. Wie können wir verhindern, dass da an den Stellen, ich nehme jetzt nur mal die Stadtgesellschaft in Dresden, dass da noch mehr sowas wie Ghettoisierung passiert? Mhm. Weil es hat schon stattgefunden. Also ich nenne mal so die Viertel, ja, mhm. Gorbitz, Prohlis, mhm. Johannstadt oder auch die Budapester Straße, das ist ein bisschen ein kleineres Viertel. Aber da findet sowas wie Ghettoisierung statt und das finde ich furchtbar, ja, weil das spaltet auch noch mehr. Ne, die Gebäude sind im Besitz, komme ich so ein bisschen ins Politische, aber das sind Vonovia-Eigentümer, ne, die dafür wenig Geld. Und wenn man mal reingeht in die Gebäude, die Flure werden nicht saniert, die Aufzüge sind manchmal kaputt, die Wohnungen selber vom Zustand her, wo man sich, wenn ich mich da reinversetze, in die ausländischen Menschen. Man wird wie so ein Mensch zweiter Klasse behandelt. Und das gibt ein furchtbares Gefühl, finde ich, für den Alltag.
2: Ja. Das stimmt. Wenn ich dir was Positives berichten darf, weil ich viel in solchen Vierteln noch arbeite, ist das der Familienzusammenhalt ein ganz anderer ist. Und die Kinder, die spielen auf dem Hof. Mhm. Also ganz oft sieht man einfach alle zusammen draußen und das ist was mir hier in den besseren Vierteln schon auffällt, dass das fehlt, dass sie gemeinsam rausgehen, irgendwas erleben, ihren Stadtteil erkunden oder so, ne? Dann sieht man immer nur so zwei oder drei, die zusammen vielleicht was machen, aber ansonsten passiert halt doch viel über Smartphone. Das heißt, in Gegenden, wo sie die Möglichkeiten dann auch nicht haben, dann ist also dieser soziale Aspekt ganz wichtig und führt zusammen. Also das beobachte ich und das ist eigentlich wunderschön. Und so diese Kehrseite, die in vielen anderen besseren Stadtvierteln fehlt.
0: Ja, genau. Das ist der Grund, warum wir möchten hier diese Rahmen schaffen, einen Dialog zum Reflektieren. Mhm. Es gibt viele Dimensionen. Auf einer Seite viele Migranten, die kommen von auch, also Armut war Alltag für viele Menschen, die auch im Ausland geboren sind, aufgewachsen sind und dann kamen nach Deutschland. Und für diese Menschen, viele Menschen schätzen vielmehr der Zusammensein, der Spielen zusammen, der Essen zusammen, als eine die Infrastruktur, es schöne Infrastruktur zu haben. Aber ja, es ist kulturell, glaube ich, ein großer Unterschied. Also die deutsche Gesellschaft und die fremden Kulturen. Mhm. Und deswegen sollen wir hier irgendwie einen Weg finden, um besser die Zukunftsperspektive. Also wir gucken in Richtung 2050, wo werden wir sein? Das ist die große Herausforderung. Wo werden wir wirklich in 2030, 40, 50 sein? Deutschland wird gespaltet, polarisiert oder wir werden wirklich die Chance haben, vernünftig zu leben, freundlich zu leben, zusammenleben. Wir werden eine musikalische Pause und dann werden wir auf den letzten Teil von unserer Sendung kommen. Was wäre eure Empfehlung, vielleicht, Victoria?
2: Ich würde gerne etwas Musik aus Mosambik hören wollen, und zwar von dem Mr. Bau Familie. Genau, damit verbinde ich meine zweite kulturelle Seite. Mosambik ist für mich genauso Heimat wie Deutschland, in meinem Herzen. Auch wenn ich nicht so oft dort sein kann, ist klar, es ist auch doch meine Mittel sind da doch begrenzt mit einer großen Familie, dann da mal schnell hinzureisen. Aber man ist doch trotzdem verbunden damit und wir sind auch in Kontakt und deswegen ist das für meine Familie

0: Ja, genial. Vielen, vielen Dank. Wir sind in einer Radiobegegnung zwischen Menschen mit und ohne Migrationserfahrung. Hier heute, wir haben eine sehr schöne Begegnung mit Hildegard Kühlchen und Victoria Masuse-Wendel. Möchte ich gerne weiter fragen von eurer Perspektive, Erfahrung. Was läuft deiner Ansicht nach im System der interkulturellen Kommunikation schief? Also was ist noch zu verbessern, korrigieren? Also ich denke mal, in Deutschland habe ich immer diese Metapher, dass Deutschland ist wie ein Luxus-Schief, also ein großes Schief. Und es gibt noch immer Herausforderungen. Aber wir brauchen und wir müssen steuern, den großen Projekt. Ja. Und ich frage mich nur, was läuft schief in unserer interkulturellen Kommunikation?
1: Naja.
0: Victoria?
1: Ich fange mal bei den DATS-Klassen in den Schulen, schon Grundschulen an. Die Kinder werden separiert, dort unterrichtet. Die werden dann zwar langsam integriert, aber schon erstmal die in diese DATS-Klasse zu stecken, macht so mit denen was. Ich bin ein Sonderling, ich darf hier mich bloß mit meinen so abgeben. Die haben teilweise sogar gesonderte Pausenzeiten, habe ich auch schon oft jetzt erlebt. Und somit ist schon von Anfang an dieser Kontakt eigentlich im Gesamtbild Schule gar nicht so gegeben. Da fängt das also schon minimal an. Ich weiß von großen Firmen hier, die Arbeiter aus dem polnischen Nachbarland morgens herfahren. Die haben eigene Umkleidekabinen, die haben eigene Räume, wo sie essen. Auch mit den anderen Angestellten überhaupt nicht in Kontakt kommen. Und sind einige Firmen in Dresden, wo das so läuft. Das heißt, um da schon, und ich meine, dann geht es nur um unsere Nachbarländer, ja? Wie ist es dann also? Was passiert denn also in den Köpfen, wenn jemand von ganz fern herkommt? Wir reden, wo fährst du denn Urlaub hin? Was isst du denn überhaupt gern? Ja, wie kleidest du dich denn? Es wird sich manchmal aufgeregt zwischen, was hat er denn an oder sie? Und ich frage dann zum Beispiel gern die Kinder, ja, haben wir denn so eine Art Trachten? Ja, was ziehst du denn zu Weihnachten an? Ziehst du was Spezielles an oder zu einer Hochzeit oder so? Ja, also wir haben das doch genauso. Aber man muss es auch erkennen und zulassen. Und dann ist es auch okay. Bei den Erwachsenen ist es natürlich immer noch mal ein bisschen schwieriger, denen das auch bewusst zu machen. Aber man darf sie auch daran erinnern, dass sie selber mal Kinder waren und eigentlich viel freier in die Welt geschaut haben. Mhm. Und somit haben wir noch eine Chance, gesellschaftlich auch in 50 Jahren vielleicht besser dazustehen als jetzt.
0: Ja. Genau, die Idee ist, dass wir haben die Verantwortung. Ja, jetzt gerade, wir sind hier Erwachsene und später kommt die neue Generation, die Jungsgeneration, die Kinder. Und genau, deswegen ist wichtig, unsere Radiosendung hier und Radio-Podcast zu diese Reflexion zu machen. Bei dir, Hildegard, mit deiner Perspektive, du bist auch selbst, haben wir darüber gesprochen, kommst aus Westdeutschland, warst du am Anfang konfrontiert mit kulturellen Unterschieden hier in Sachsen. Mhm. Hast du etwas in diese Richtung kommentiert, dass es gibt Irritationen, komische Gefühle, es gibt auch Menschen, die vielleicht dich abgelehnt haben, weil du eine Wesi bist. Du hast selbst Erfahrungen im Sinne von sich integrieren, sagen wir, in der Gesellschaft. Mhm. Deswegen möchte ich dich gerne fragen, was ist auf deine Perspektive, was läuft auf deiner Sicht im System interkulturelle Kommunikation schief?
2: Naja, du hast mich jetzt wieder in die Vergangenheit katapultiert, aber ich bleib beim Hier und Jetzt. Ich habe Geschichte studiert und bin doch ein bisschen erschrocken, dass auch unter den ausländischen Leuten es Rassismus gibt.
1: Ja.
2: Heftig. Ja, also gerade gegenüber People of Color. Mhm. Und das, finde ich, wird viel zu wenig auch thematisiert. Oder was ich auch in der Schule erfahren habe, Antisemitismus, gerade aus den Regionen der arabischen Länder. Ja. Und zwar ein Antisemitismus, der mich dann auch schon mal aus dem Klassenraum hat rausgehen lassen und ich hab mir Hilfe geholt, oder ich muss mal gerade reden oder so. Ja. Das finde ich erschreckend. Und gleichwohl gibt es auch so ein Thema, viele der Menschen, die herkommen, und auch viele Deutsche haben immer noch damit zu tun, dass sie traumatisiert sind. Also nicht die Generation, also meiner Eltern, ne, durch die Kriegsjahre, aber auch die Generation, die danach kommt, oder vielleicht sogar noch die dritte Generation, hat in gewisser Weise damit zu tun, weil dieses Thema, was war in Deutschland 33 bis 45, das ist ja nicht Also ich würde sagen, das ist immer noch nicht beendet, ja, oder aufgearbeitet, ja. Ganz banales Beispiel, ne, wie das Ende des Zweiten Weltkriegs gefeiert bzw. nicht gefeiert wird. 8. Mai 1945. Ja, also ich finde das seltsam, was da vonstatten geht, ja. Also dass eine Frau dann sagt, ja, sowas würde ich ja auch nicht feiern. Eine Kapitulation kann man doch nicht feiern. Und in Frankreich, in Italien, da wird das überall gefeiert, ja, und zelebriert, ja. Das, also da fehlt irgendwie noch ein Stück, gerade auf der kommunikativen Ebene, ja, wo noch was vor uns ist, ja, das müssen wir irgendwie noch gewuppt kriegen, das haben wir noch nicht, genau.
1: Ja, darf ich kurz?
0: Ja, natürlich.
1: Also dieser Rassismus,
2: ja.
1: Kolonialismus, fand ja. Ja, also die Deutschen waren ja relativ klein, was das betraf, ja,
2: ja.
1: Das heißt, dieser ursprüngliche Rassismus beruht ja auch auf dem Kolonialismus, auf dem europäischen Kolonialismus.
2: Ja.
1: Wo halt die Franzosen, die Spanier vor allem raus in die Welt gegangen sind und andere Völker unterdrückt haben, Angst eingejagt haben. Das geht nicht so weg. Das ist jetzt viele Generationen tief.
2: Mhm.
1: Und somit, in Italien zum Beispiel sehen wir es, in Spanien sehen wir es. Die rechtspopulistischen Parteien werden gewählt, nach wie vor, weil dieser Rassismus dort genauso noch verankert ist.
2: Ja.
1: Nur, dass er hier in Deutschland anders ausgeübt wurde zu NS-Zeiten. Ne?
2: Mhm.
1: Das ist so ein bisschen der Unterschied. Was hier ist, dieses von der Geschichte loslassen. Dass heute, wir können ja gar nichts mehr dafür, was da damals passiert ist.
2: Mhm.
1: Ja, und ich denke, das würde uns befreien, wenn wir da mal loslassen und sagen, wir sind doch hier jetzt, so wie so ein Baby, was frisch in die Welt kommt.
2: Ja.
1: Und so, also das sehe ich als großes Problem, dass das immer, dass man sich immer wieder damit so bunden fühlt, aber auf der einen oder anderen Seite, anstatt zu sagen, ich bin doch jetzt hier und das andere liegt viele, viele Jahre vor meiner Zeit, ich kann doch da nichts ändern oder kann nichts dafür.
2: Ja.
0: Vielen Dank. Wir sind langsam auf unser letztes Stück in unserer Sendung, Podcast, und ich möchte gerne fragen, stell dir vor, du konntest eine einzige Sache in Sachsen ändern, um den Zusammenhalt spürbar zu verbessern. Welche wäre das und warum? Also was können wir verändern, wenn du diese Macht hast? Was können wir ändern, verbessern, um den Zusammenhalt und den interkulturellen Zusammenhalt spürbar zu machen? Hildegard, hast du eine Idee, vielleicht einen Impuls?
2: Ja, also irgendwie so ein Stichwort, was mir einfällt, ist Kreativität. Also Kreativität befördern. Das kann auf einer musikalischen Ebene sein, es kann aber auch in einer gestalterischen Weise funktionieren, weil mein Empfinden ist, gerade diese Traumatisierungen, von denen ich eben gesprochen habe, die sind oftmals, also fangen die an, sich zu lösen, wenn die Menschen die Möglichkeit haben, entweder zu reden, zu erzählen über ihre ganze Geschichte oder eben auch etwas zu gestalten, etwas zu malen, etwas zu bauen oder so. Also das würde ich mir sehr wünschen, dass das mehr in den Vordergrund kommt, dass Politik auch dafür sorgt, dass alle Menschen teilhaben an kreativen Prozessen und Dingen. Ja.
0: Victoria, stell dir vor, hast du den Macht und etwas verändern hier in Sachsen. Was willst du tun, um diesen interkulturellen Zusammenhalt verbessern, verstärken?
1: Ich puste ein bisschen Liebe in die Luft. So wie Konfetti. Ja. Eine Sache habe ich ja nur. Ich habe einen Beutel mit Liebe in Form von Konfetti und das puste ich mal über ganz über die Welt am besten. Genau. Ich hatte aber auch dieses Künstlerische ein bisschen im Kopf. So ein immer mehr sind auch große Veranstaltungen, wo dann aus einzelnen Kulturen bestimmte Musiker, Bands geladen werden. Aber ich würde mir wünschen, dass was zusammen mehr geschieht. Also das gibt es in ganz kleinen Formaten, aber jetzt, ich glaube, im Kreuzchor oder so singen nicht groß viele ausländische Mitbürger mit. Ja, also so, dass man wirklich so einen Riesenchor mal, so für einen Tag, man organisiert das mal als Projekt zum Beispiel, so einen Riesenchor, wo alle mal mitsingen, mitmachen, sowas wie.
0: Genau, wir haben über einen Chor auch in anderen Sendung gesprochen, über den deutschen Chor.
2: Ja.
0: Und das wäre auch sehr schön, diese vielfältige Chor zu verwirklichen.
2: Mhm.
0: Habe ich auch gedacht, in diesen großen Konzerten oder eine Aktivität einmal pro Jahr, wo wir treffen uns. Ja. Deutsche, Ausländer, alle zusammen in Musik, in Raum. Das vielleicht wäre gut, auch als Idee, no, entwickeln. Mhm. Also Rituale eigentlich, wir brauchen Rituale.
2: Ja.
0: Und ich merke auch als Chilene, jedes Jahr, es gibt einen großen Feiertag, einen großen Nationalfeiertag, wo wir Lateinamerikaner, alle Chilenen, alle Menschen aus Argentinien, Peru, Bolivien, jeder in dieser Zeit, in diesem Rahmen im September, wir feiern unsere Nationalität, unsere Chilene zu sein, unsere Peruaner zu sein. Also wir haben eine große Chance, durch Ritualen einmal pro Jahr zu feiern, und so stolz zu sein, Chilene zu sein. Und ich manchmal vermisse ich den einen Moment, einen Tag, wo die Deutschen feiern können, alle Deutschen feiern können, deutsch zu sein, also ein Deutscher zu sein.
1: Sie dürfen nicht. Also jetzt von Ihrem, ne,
2: das von wieder Ihrem Mindset her dürfen Sie es nicht.
0: Ja, genau. Ja, das ist der Traumata von der Zweite Weltkrieg. Also ist auf jeden Fall, ich beobachte, viele Ausländer beobachten das. Es war viel los, sie beobachten und sind sehr überrascht, warum die Deutschen, anders als die Italiener oder die Franzosen, US-Amerikaner, können sich nicht ausdrücken, deutlich ausdrücken und stolz sein. Und das wirkt auch kritisch für Ausländer, die sollen hier eine Heimat finden. Also Ausländer brauchen auch eine Orientierung. Und diese Orientierung soll von der Ausnahmegesellschaft kommen. Und ich merke nur, weil genau wir sind im September gerade und dann ich bekomme Nachrichten von Chile, wo fragen mich, hey Victor, was hast du am 18. September gemacht? Wie hast du gefeiert? Bist du gerade, machst du einen Grill? Bist du mit der Familie? Also,
2: was gibt es zu essen?
0: Alle Chilenen weltweit am 18. sind im Partymodus. Zwei oder drei Tage Partymodus. Die ganze Gesellschaft macht Stopp, Pause, keine Arbeit, nur Party, um zu feiern, was unsere Identität, unser Zusammenhalt, unser gemeinsames Sein. Und leider in Deutschland fällt das.
2: Also ich rede mal nur von mir. Ich glaube, viele Menschen in Deutschland sind verkopfte Typen. Mhm. Ich bin auch so eine verkopfte. Also wirkt nicht so, aber ich bin es wirklich. Und der Kopf will immer was Neues. Der Kopf will immer was Neues. Das Herz will immer dasselbe. Deswegen, also das Stichwort, was du eben gesagt hast, wir brauchen Rituale. Wir brauchen eine Form, wo wir das dann so reingeben. Auch die Emotion, die da ist. Und für mich ist es am ehesten wirklich über Musik so spürbar,
0: Oder Chor. Wir machen eine musikalische Pause und dann kommen wir zurück auf unsere letzte Frage. Welche Traum oder welche Vision hast du für das Zusammenleben in dieser Region? Was gibt dir Hoffnung? Wir werden das fragen, aber zuerst eine kleine musikalische Pause. Was wäre für dich an dieser Stelle eine gute Empfehlung, Vicky?
1: Also meine Empfehlung ist Lieblingsmensch von Namika. Genau, also mit diesem Lieblingsmensch, das geht halt über alle Nationen letztendlich hinaus, über alle Kulturkreise, sondern ich habe einen Menschen und den, mit dem kann ich einfach alles teilen. Genau, das wünsche ich mir.
0: Schön.

0: Und ich würde mir nochmal Sass wünschen, das Lied Je veux. 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
1: Schön. Ja. Hören wir das und wir kommen zurück hier in unsere Radio-Podcast zur Zukunft Musik für Zusammenhalt.

0: fast am Ende von unserem sehr schönen Gespräch hier. Das war wirklich sehr, sehr schön mit Hildegard und Vicky. Wir sind in unserem Projekt, die es ermöglicht, dank auf die Fördermittel vom Bundesprogramm Gesellschaftlicher Zusammenhalt vor Ort vernetzt verbunden, BGZ. Ich hoffe, dass die BGZ zufrieden ist mit unserem Projekt. Sie werden, ich hoffe, auch hören unsere Radiogespräche und Begegnungen, und ich hoffe, das unterstützen uns weiter. Aber an dieser Stelle, ich möchte euch letzte Fragen stellen. Zum Schluss, welche Traum oder welche Vision hast du, Vicky oder Hildegard, um das Zusammenleben in dieser Region? Was gibt dir Hoffnung, dass in Sachsen werden wir alles, so, schaffen wir das?
1: Hoffnung gibt mir, dass es doch mehr Menschen, als man denkt, gibt, die offen auf die Straße gehen und sagen, ja, wir denken nicht in irgendwelchen Strukturen oder so. Wir wünschen uns die Offenheit, dass es doch viele Menschen gibt, die wissen, wie wichtig Migranten in unserer Gesellschaft sind und auch dafür einstehen, die sie explizit auch einstellen zum Beispiel. Also es gibt die eine Seite, die ist aber letztendlich gar nicht mal so groß, wenn man drauf schaut, wie sind denn die Wählerzahlen eigentlich wirklich? Wie setzen die sich zusammen? Bei uns im Landkreis zum Beispiel gab es nur eine 50% überhaupt Beteiligung an der Wählerschaft. So, und wenn von diesen 50% wiederum 50% eine bestimmte Partei wählen, dann muss man wiederum hinterfragen, wer sind denn diese 50%, die nur noch 25% sind? Ja, also man sollte schon so dieses politische Bild ein bisschen hinterfragen und sich nicht so davon einnehmen lassen. Also Projekte wie dieses, Zukunftsmusik für Zusammenhalt, wir gehen mit diesen Sendungen raus, wir erreichen viel mehr Menschen damit und wir danken dir natürlich, dass du uns hier eingeladen hast. Ich finde das Projekt wunderbar, weil wir so wirklich, wirklich Begegnungen mit vielen Menschen schaffen können und sie nicht mal reagieren müssen, sondern sie dürfen einfach zuhören. Und das macht nochmal was ganz anderes.
0: Schön. Ja. Vielen, vielen Dank für diese Unterstützung auch. Ja. Und bei dir, Hildegard, welche Traum oder welche Vision hast du für dieses Zusammenleben in dieser Region? Was gibt dir Hoffnung?
2: Es gibt mir Hoffnung.
0: Es gibt eine Redewendung, Hoffnung stirbt am Ende, wie ist diese?
2: Die Hoffnung stirbt zuletzt.
0: Zuletzt.
2: Ja, ja. Ja, aber es gibt auch den anderen Part, lass dich nicht von der Hoffnung korrumpieren. Also wie Vicky das ausgedrückt hat mit diesen Wahlanalysen auf dem Land, genauer hingucken. Ja, und ich glaube, das ist der richtige Weg. Also, und ich würde noch eins draufsetzen und würde sagen, macht die Augen auf und guckt einander an. Mhm. Ja, es gibt so, das ist vielleicht ein bisschen crazy, was ich da jetzt vorschlage, aber es gibt so eine Initiative von Menschen, die setzen sich auf Plätze und schauen sich nur an und schweigen.
1: Okay,
2: eine Weile.
1: Und das, verrückt.
2: Ja, das klingt wirklich ein bisschen verrückt, aber das macht was mit einem. Ja. Also einem fremden Menschen eine Weile einfach nur in die Augen
0: richtig
2: zu schauen. Ja.
0: Ja, ja.
2: Und das gibt mir Hoffnung, dass das so auf so einer eher energetischen, zwischenmenschlichen Ebene ja sehr, sehr viel. Vicky hat es schon gesagt, sehr viel mehr Menschen ja auch sich wünschen, das für die Kinder. Also bei mir ist es manchmal so, dass ich denke, du hast drei Kinder, du hast ja auch drei Kinder. Ja, und was haben wir alles nicht hingekriegt, ja, so auf der gesellschaftspolitischen Ebene. Und haben die wirklich eine Chance, also auch einfach positiv in ihr Leben weitere Schritte zu machen und glücklich zu sein, ja, das ist der Wunsch einer jeden Mutter und eines jeden Vaters. Genau, und da ist meine Hoffnung, ja, dass es auch über so etwas verrückte andere Methoden vorangehen kann. Ja, und das andere ist, ich finde das sehr, sehr wichtig, dass hier die Musik so in den Mittelpunkt gestellt wird, weil die Musik schafft, davon bin ich überzeugt, die schafft eine Verbindung zu einer anderen Ebene. Also nicht der Kopf nur, sondern es ist immer auch das Herz angesprochen. Es ist immer eine andere Ebene des Menschseins. Alles Gottes Kinder sind. Ja, das sage ich auch manchmal im Kontext von nicht religiösen Menschen.
0: Richtig.
2: Dass wir nicht vergessen. Ja, das gibt mir Hoffnung.
0: Schön. Vielen, vielen Dank. Wir sind am Ende von unserer Radiosendung Podcast Zukunftsmusik für Zusammenhalt. Wir hatten heute ein schönes Gespräch mit Hildegard Külchen und Victoria Masuse-Wendel, Vicky. Und ich möchte gerne euch fragen, es gibt etwas, die ich nicht gefragt habe, vielleicht etwas, die noch zum Ergänzen, vielleicht es gibt ein paar Wörter, die letzte Botschaft senden möchtet, im Sinne von unserem interkulturellen Zusammenleben hier in der Zukunft.
1: Ja, wir haben tolle Projekte in dieser Stadt, wie die interkulturellen Tage, wo es viele Begegnungsräume gibt, Räume geschaffen werden, das Straßenfest, wo man sich austauschen kann, wo man sich kennenlernen darf, wo man verschiedene Speisen genießen darf. Die Stadt hat das, ja, also wir als Menschen dieser Stadt haben das und dürfen das teilen und nutzen und weiter ausbauen.
0: Also das Potenzial ist da.
1: Das Potenzial ist da, ja.
0: Schön. Etwas noch zu kommentieren oder?
2: Ja, ich würde mir wünschen, dass dieses Wort der Bereicherung und auch des Empowerments, dass das für wahrgenommen wird, also dass es gesehen wird, ja. Also wie Vicky schon sagte, das Potenzial ist da und es darf ins Leben kommen. Ja, genau. In Sport und Spiel und Musik und gemeinsam essen und gemeinsam arbeiten, ja, dass es selbstverständlicher wird und dann ist es auch nicht mehr so ein Thema, ja. So.
0: Genau. Ja, an dieser Stelle, ich möchte mich bedanken nochmal im Namen von Verein zur Stärkung interkulturelle Kompetenzen, CGV. Wir sind sehr froh, dass diese Gelegenheit mit euch zu sprechen. Vielen Dank, Vicky.
1: Vielen Dank an dich, Viktor. Und danke auch an Hildegard.
0: Hildegard dass auch. Durften. Vielen, vielen Dank.
2: Und
0: dank
2: Viktor für das Moderieren, ja.
0: Schön, vielen Dank. Das war Zukunftsmusik für Zusammenhalt, Begegnung zwischen Menschen mit und ohne Migrationserfahrung. Und an dieser Stelle, ich sage einfach vielen Dank, bleiben Sie dran. Das war unser Radio- und Podcast-Format über interkulturelles Dialog und Zusammenhalt in Sachsen und Deutschland. Vielen Dank an alle, die hier heute waren und auch besonders auf unsere Unterstützer, Bundesprogramm Gesellschaftlicher Zusammenhalt vor Ort vernetzt verbunden, BGZ BAMF. Und wir bedanken uns auch für die Unterstützung von das Team von CGV und verschiedenen Kooperationspartner, die unterstützen uns. Wir werden uns in der Zukunft treffen über Spotify, YouTube, Facebook und Instagram. Bleiben Sie dran, abonniere unseren Podcast, gib uns dein Like, kommentiere und teile die Sendung. So hilfst du uns, noch mehr Menschen zu erreichen. Wir freuen uns, wenn du auch beim nächsten Mal wieder einschaltest. Bis dahin, bleib neugierig. Bleibt im Dialog. Das war Zukunftsmusik für Zusammenhalt, Konzeption und Produktion, CGV, Dresden, Sachsen, Deutschland, Chefredaktion und Moderation Viktor Laura Holzerfeld, Koordination Claudia Leibiger, technische Unterstützung Markus Enkel, Produktion und Studios von CGV, Sachsen, Deutschland. Vielen Dank.

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Wir fragen sie, was sie erleben, was ihnen schwerfällt, was sie motiviert und wie sie diesen gesellschaftlichen Moment deuten. In einem Land, das sich verändert und gleichzeitig nach Zusammenhalt, Orientierung und neue Formen des Miteinander sucht. Wir bieten keine einfachen Antworten. Wir bieten Gespräch, Perspektive, Kontakt und die Möglichkeit, gemeinsam zu reflektieren, was gesellschaftlicher Zusammenhalt heute in Deutschland bedeutet. 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

0: Lissabon stark bewölkt 12. Wien Schneefall 0. Prag Schneefall minus 3. Warschau
1: Schneefall 1. 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
1: Sinéad O'Connor, Rememberings. Ein Werk, die Taubheit aufzubrechen, die uns vor der Wirklichkeit schützt, auf das wir Menschen werden. Guten Morgen, liebe Hörerinnen und Hörer, liebe Leserinnen und Leser. Vielleicht geht es euch heute früh noch nicht so gut. Vielleicht habt ihr gestern in einer Bar noch einmal ausgetrunken, bevor sie ab morgen wieder geschlossen sein werden. Drückt lieber noch einmal die Stopptaste, trinkt einen Kaffee, wascht den Zigarettenrauch aus den Haaren, geht eine Runde um den Block, bis ihr wach seid. Willkommen zurück. Diese Einleitung war der bereits zweite Versuch, über das Werk zu schreiben, kurz bevor die Bars wieder einmal geschlossen wurden. Seit 6 Monaten scheue ich mich vor dieser Rezension und prokrastiniere, und eigentlich ist die TLDR-Zusammenfassung auch schnell und voller Überzeugung heruntergeschrieben. Lest Sinéad O'Connors Autobiografie Rememberings, sie ist das beste Buch der letzten Dekade, und die nachfolgenden Zeilen sind ein paar Hinweise, Zusammenfassungen, Überlegungen, die, leider, diesem Werk sowieso nicht gerecht werden können. This is no fishing for compliments, sondern Fakt. Spoiler Alert, Triggerwarnung. In einer ersten Fassung dieser Rezension hatte ich es tatsächlich vermocht, mich auf meine Empfindungen zu beschränken und de facto nichts zu verraten, aber das heißt nichts anderes, als mich selbst zu wichtig zu nehmen, wenn es eigentlich um ein wirklich herausragendes Buch geht. Die Triggerwarnung stelle ich für die sehr schwer auszuhaltenden Schilderungen von physischer und psychischer Gewalt voran. In einem Interview, einer Show auf dem Sender ABC, hat Sinéad O'Connor ihre Autobiografie als wichtigsten Song, den sie je geschrieben hat, bezeichnet. Unschuldig genug geht es los. Sinéad O'Connor beginnt ganz von vorn. Mit den Augen eines Kindes beschreibt sie ihre Familiengeschichte, die 1966 in Irland beginnt. Wer sind die Großeltern? Wer sind die Eltern? Wo haben sie sich getroffen? Wann sind ihre Geschwister geboren? Alle Namen werden genannt. Eine verwirrende Anzahl der männlichen Personen trägt den Namen John. Dazwischen eingesprenkelt kurze Bilder von Begegnungen und Beobachtungen. Die Eltern des Vaters, die Portwein trinken gehen, weil sie sich lieben. Die wüsten, christlich geprägten Flüche des Großvaters mütterlicherseits, wenn er Frauen im Fernsehen oder auf der Straße sieht, die seiner Meinung nach unsittlich gekleidet sind. Der Vater lässt sich scheiden und erhält, ein für Irland außergewöhnlicher Fall, das alleinige Sorgerecht für die gemeinsamen 5 Kinder. Doch Sinéad und einer ihrer Brüder wollen zur Mutter zurück. In ruhigem Duktus, offen, ohne Scham oder Wertung, beschreibt Sinéad O'Connor ihre Erlebnisse. Ihre religiösen Erfahrungen, wenn ihr Jesus erscheint, während ihre Mutter sie unbarmherzig zusammentritt. Wie sie bei einem Unfall auf einem Bahnhof schwer verletzt wird, als sich bei einem fahrenden Zug eine Tür öffnet und sie mit voller Wucht trifft. Danach kann sie keine großen Plätze mehr ertragen. Angststörungen sind die Folge. Ihre Mutter ist eine Kleptomanin, Sinéad ihre Komplizin. Sie kommt auf eine Boarding School für schwierige Mädchen. Auch dort verstörende Ereignisse, wenn eines der Mädchen schwanger und ihr Kind weggenommen wird. Aber auch die Möglichkeit zu musizieren. Kurz vor der Veröffentlichung ihrer ersten Platte mit 18 stirbt ihre Mutter. Sinéad O'Connor wird zur Ikone. Ihre Interpretation des von Prince geschriebenen »Nothing Compares to You« macht sie weltberühmt und kommerziell erfolgreich. In einigen Kapiteln von »Rememberings« geht sie auf einige ihrer Begegnungen mit anderen berühmten Musikern ein. Die mit Prince ist ohne Zweifel die verstörendste, Lou Reed ist ein Feiner, über Anthony Kiedis lacht sie ganz gut. Nach ihrer 3. Platte dann der Riesenskandal, als sie in Saturday Night Live ein Bild des Papstes zerreißt. Ich kann mich nicht erinnern, dass ihre Motive dafür ernsthaft diskutiert wurden. Als Kritik an der katholischen Kirche wurde es damals als geradezu terroristische Handlung verurteilt. Aber das war vor dem Internet, und während heute ziemlich sicher ihre Stimme gehört worden wäre, war es damals einfach erstmal mit der Karriere vorbei. Da wurden mit Straßenwalzen ihre Platten öffentlichkeitswirksam exorziert, sprich zerstört, und in den Medien wurde sie als irre hingestellt. Für sie ein nicht unwillkommener Abgang von der großen Bühne, die kein Popstar, sondern ein Pietistsänger sein wollte. Das Papstbild, das sie zerriss, hatte im Schlafzimmer ihrer Mutter gehangen. Fast 20 Jahre danach begannen die weltweiten Enthüllungen und Skandale über den systemischen sexuellen Missbrauch, den Umgang mit Sündern, das System von Strafeinrichtungen in Irland, in denen unverheiratete Mütter gequält und ihre Kinder entweder weggenommen oder unter schrecklichen Bedingungen starben. Mit dem Zerreißen des Bildes in einer großen Show wollte sie gegen die im Namen der katholischen Kirche verübten Gräueltaten protestieren, die nicht nur in der Kirche, sondern eben auch in den Häusern stattfanden. Für uns kaum vorstellbar, wie es sich in der irischen Theokratie lebte, in der das Verprügeln von Kindern in Schulen und in den Familien Standard war und von Generation zu Generation weitergegeben wurde, in der man keine andere Wahl hatte, als den ersten Boyfriend zu heiraten, keine Verhütungsmittel, in der es bis 1985 illegal war, für Frauen nach der Hochzeit zu arbeiten, die gezwungen waren, ein Kind nach dem anderen zu gebären und unglücklich auf Valium gesetzt wurden. Fest ihren Überzeugungen verpflichtet, auch wenn es sie zum Paria macht. Wenn die Geschichte richtet, steht sie ohne Zweifel auf der richtigen Seite. Ihre Schilderungen der Einflüsse auf Irland, nicht nur durch die katholische Theokratie, sondern auch politisch-historisch durch Großbritannien, zeigen ein großes Bewusstsein für Ungerechtigkeit von den Institutionen zu den Menschen in den kleinsten Winkel hinein. Nie bezeichnet sie sich als Antirassistin. Ihre individuellen Handlungen, die oft konträr zu den gesellschaftlichen Erwartungen sind, zeigen sie jedoch als solche. Die Wucht ihrer Autobiografie entfaltet sich dadurch, dass sie, die immer Priesterin werden wollte und irgendwann auch war, nicht predigt, sondern in ihrer eigenen Stimme schreibt. Zu ihrer Musik gibt es in einem Blog von Rememberings einen Überblick zu jeder Platte, erklärt es warum, weshalb, wieso, mit wem. Was ich nicht wusste, ist, dass eine Vielzahl ihrer Liedtexte aus Scripture, also biblischen Texten, zusammengesetzt ist. Es gibt viele Erzählungen und Beschreibungen ihrer Erlebnisse, die anrühren ob ihre Schönheit und auch sehr viel Spaß. Nach dem Kapitel mit dem Zerreißen des Papstbildes gibt es einen Bruch, der erst gegen Ende des Buches erklärt wird. Der erste Teil ihrer Autobiografie, der bis 1992 reicht, wurde zwischen 2010 und 2014 geschrieben. Danach sind ihre Erinnerungen an die letzten 20 Jahre stark eingeschränkt. Aber ich will ja nicht noch mehr spoilern. Rememberings ist ein ganz besonderes Buch, ein literarisches Werk allererster Güte. Es hat mich angefasst, das ist Code für zum Weinen gebracht, aber auch wütend, fassungslos und glücklich. Ein kühles Interesse an der Biografie ist unmöglich. Die Berichterstattung über Sinéad O'Connor ist nach wie vor skandalgeprägt, ihre Darstellung in der Öffentlichkeit weiterhin oft die einer Irren. Offen geht sie mit ihren psychischen Erkrankungen um. Sinéad O'Connor ist eine außergewöhnliche Künstlerin, Musikerin und Kriegerin. Danke fürs Hören und Lesen. Wie zu Beginn versprochen, sind meine Zeilen nicht im geringsten diesem Werk gerecht geworden. Bitte lest es selbst. In einer Buchhandlung habe ich in die deutsche Übersetzung geschaut, die mir, soweit ich das einschätzen kann, gelungen erscheint. Es verabschiedet sich Irmgard Lumpini. Den Link zum Buch findet ihr auf unserer Website lobundverriss.substack.com. Nächste Woche diskutieren Anne Findeisen, Herr Falschgold und meine Wenigkeit die Bücher der letzten Wochen. Wer vorlesen möchte, findet diese auf lobundverriss.substack.com.

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1: Benedict Wells, vom Ende der Einsamkeit. Vor circa 6 Jahren gab ich meinen Einstieg bei Studio B, Lob und Verriss, mit einer Interpretation des Rilke-Gedichts Schlussstück, das ich immer noch sehr schätze und welches mir in dem kürzlich von mir gelesenen und nun besprochenen Roman von Benedict Wells, vom Ende der Einsamkeit, wieder begegnet ist. Thema des Gedichts ist, kurz gesagt, der Tod und seine Allgegenwärtigkeit in allem, was wir tun. Durch gerade einmal 6 Verse, aus denen Rilkes Gedicht besteht, schafft er es aber, über das Thema hinaus noch viel mehr zu transportieren. Eine Tatsache, die auch Benedict Wells nicht entgangen zu sein scheint, denn sein 2016 im Diogenes Verlag erschienener Roman hat sich, zumindest gefühlt, eben jenes Gedicht zum Thema gemacht. Die Handlung des Romans setzt in der Gegenwart ein, in der Protagonist Jules aufgrund eines Motorradunfalls im Krankenhaus liegt. Dieser Unfall ist Ausgangspunkt, um sein Leben bis zu diesem Moment zu reflektieren, so dass der Roman von einigen Ausnahmen, die in der Gegenwart spielen, abgesehen, in der Retrospektive geschrieben ist. Die einzelnen Kapitel umfassen dabei meist einen Zeitraum von mehreren Jahren. Zunächst erfahren wir, dass die Familie Moreau mit ihren 3 Kindern, von denen Jules das jüngste und zu Beginn der Geschichte 7 Jahre alt ist, sowie einem älteren Bruder Marty und seiner älteren Schwester Liz in München lebt. Ein beschauliches und komfortables Leben, das 3 Jahre später durch den plötzlichen Tod der Eltern jäh beendet wird. Die Kinder, deren einzige weitere Angehörige nur eine Tante ist, werden daraufhin auf ein Internat geschickt und müssen von nun an auf sich selbst gestellt ihren Platz in der Welt finden. Liz, die älteste der 3 Geschwister, die bereits vor dem Verlust der Eltern ein eher extrovertiertes Mädchen war und sich ihres guten Aussehens durchaus bewusst ist, gleitet nun zunehmend in ein Leben ab, das vor allem von Drogen und einer exzessiv ausgelebten Sexualität geprägt ist. Den Schein zu wahren, bewundert zu werden und dabei nie jemanden zu nah an sich herankommen zu lassen, sind ihre bewussten oder unbewussten Strategien, um sich vor weiteren Enttäuschungen und vor allem Verlusten zu schützen. Der von ihren Brüdern erhofften Rolle der großen Schwester und Beschützerin kann sie dadurch nicht gerecht werden. Sie driften im Gegenteil noch weiter auseinander. Wells beschreibt und verdeutlicht hierdurch, wie der Erwartungsdruck von außen, aber auch ihr eigener Anspruch sie daran scheitern lassen, den Tod der Eltern aufzuarbeiten. Und er führt dem Lesenden auf subtile Weise das Klischee vor Augen, nachdem der vermeintlich Stärkere oder Ältere den Schwächeren bzw. Jüngeren beschützen müsste. Im Gegensatz zu Liz nach Aufmerksamkeit und Bewunderung strebenden Auftreten steht die ruhige und eben nicht nach Effekten haschende Erzählweise, die verdeutlicht, in welch einen Drahtseilakt sich das Leben der großen Schwester gewandelt hat. Marty, der mittlere der 3 Geschwister, führt hingegen ein Leben als Nerd. Er flüchtet sich in die Computerwelt, durch die er später auch zu beruflichem Erfolg gelangt und es schafft, sein Leben in geordnete Bahnen zu lenken. Vor allem seine Ticks, wie das Drücken von Türklinken nach einem ihm glückbringenden Zahlensystem, kann er jedoch nie ganz ablegen und zeugen zeitlebens von seinem durchlebten Trauma. Dennoch ist er als Erwachsener bestrebt, für seine Geschwister eine Hilfe zu sein, eine Tatsache, die zu Internatszeiten völlig undenkbar gewesen wäre. Es offenbart gleichzeitig ein weiteres Motiv, das den Roman durchzieht. Es ist nicht nur das Streben jedes Einzelnen nach seinem eigenen Platz, sondern auch der Wunsch einer sich entfremdeten Familie, wieder zueinander zu finden. Die 3 sehr unterschiedlichen Charaktere der einzelnen Geschwister erschweren dies nicht nur, sondern verdeutlichen auch exemplarisch die verschiedenen Erwartungshaltungen untereinander. Jules, der jüngste und gleichzeitig Ich-Erzähler des Romans, durchlebt seine Zeit auf dem Internat als Außenseiter. Früher ein Kind, das keineswegs scheu war und gern im Mittelpunkt stand, zieht er sich zunehmend in sich selbst und seine imaginäre Welt zurück. Nicht nur der Verlust der Eltern, sondern auch der mangelnde Rückhalt seiner Geschwister machen ihn zu schaffen. Schließlich lernt er das Mädchen Alva kennen, die ein ebenso zurückhaltendes Auftreten hat wie er selbst und die durch die ebenfalls frühe Erfahrung eines Verlustes zu einer Freundin wird. Die beiden verbindet vor allem ihr Interesse und ihre Liebe für Musik und Literatur Und während man noch hofft, dass sie auch als Paar zueinander finden, ist die Zeit des Internatslebens auch schon vorbei und die Wege der beiden trennen sich auf unschöne Weise. Bis sie einander wiederfinden und sich schließlich auch als Paar zueinander bekennen, vergehen etliche Jahre, in denen sie unabhängig voneinander durch viele tiefe Täler gehen. Jules Leben ist einerseits geprägt von der Zerrissenheit darüber, welchen Beruf er ausüben soll. Er versucht sich im Fotografieren, jedoch mehr aus einem Schuldgefühl dem Vater gegenüber heraus, der ihm einst eine Kamera schenkte und die Jules erst nach dessen Tod überhaupt benutzte. Sein Versuch, mit seinen Fotos Geld zu verdienen, scheitert immer wieder, sodass er es schließlich aufgibt. Die Sehnsucht, durch das Fotografieren etwas wiedergutmachen zu können, wird regelrecht spürbar und daher umso schmerzlicher, als sie nicht erfüllt wird. Sie bringt gleichzeitig den Wunsch nach dem alten Leben zum Ausdruck, dem Leben mit den Eltern und den Wunsch, wieder in ein solches Leben zurückzukehren, wieder glücklich zu sein. Mit seiner Leidenschaft für das Schreiben versucht er gar nicht erst beruflichen Erfolg zu erzielen und auch eben jene Leidenschaft und die Nennung und Anspielungen auf diverse Autoren im Roman, von Rilke hörten wir schon, bringen zum Ausdruck, wie sehr die Kunst einen Rückzugsort darstellt, auch oder gerade, weil sie Dunkles und Abgründiges zum Thema hat. Andererseits ist es während des Lesens geradezu schmerzvoll miterleben zu müssen, wie Jules das Gefühl hat, dass ihm trotz seines jungen Alters die Zeit durch die Finger rinnt und er die vorhandenen Momente des Glücks einfach nur festhalten will. Über all dem steht die Frage nach dem »Was wäre wenn?«, die uns in der Literatur und auch im realen Leben schon oft begegnet und die zu beantworten nicht möglich ist. Sie quält den Protagonisten ebenso wie der Wunsch, zu einem glücklichen Leben zurückzukehren, das er einmal hatte, wieder normal zu werden. Die liebevolle Art, mit der Welt seine Figuren erschafft und sie auch in schwierigen Situationen trotzdem nicht vom Haken lässt, ist bemerkenswert. Umso mehr bedenkt man, dass er bereits im Alter von 23 Jahren angefangen hat, dieses Buch zu schreiben und für das er nach eigener Aussage 7 Jahre brauchte, um es fertigzustellen. Es zeugt für mich auch von einer tiefen Sehnsucht des Autors, sich Themen wie Verlust und Tod anzunehmen, sich zusammen mit seinen Figuren in diese Abgründe hineinzubegeben, um sich gemeinsam ganz langsam wieder daraus zu befreien und Momente des Glücks erleben zu können. Es ist eine tragische Familiengeschichte, die zeigt, wie 3 Geschwister auf verschiedene Weise versuchen, den Verlust ihrer Eltern zu verarbeiten und dabei ganz unterschiedliche Wege gehen, die aber auch zeigt, dass ein Wiederzueinanderfinden trotzdem möglich ist. Und es ist eine Liebesgeschichte, die ohne Kitsch daherkommt. Generell finde ich Wells Sprache faszinierend in seiner Klarheit, sorgfältig ausgewählt, knapp, kein Wort zu viel, die trotzdem eine ganze Welt vor meinem geistigen Auge zu erschaffen vermag und die trotz der schweren Themen auch hoffnungsvoll ist. Eine wunderbare Empfehlung, die mir da gegeben wurde und die ich nun unbedingt weitergeben möchte. Ich schließe meine Rezension mit einem Gedicht des eingangs schon erwähnten Rainer Maria Rilke, welches thematisch kaum besser zum Roman passen könnte und den Titel »Einsamkeit« trägt. Die Einsamkeit ist wie ein Regen, sie steigt vom Meer den Abenden entgegen, von Ebenen, die fern sind und entlegen, geht sie zum Himmel, der sie immer hat, und erst vom Himmel fällt sie auf die Stadt. Regnet hernieder in den Zwitterstunden, wenn sich nach Morgen wenden alle Gassen, und wenn die Leiber, welche nichts gefunden, enttäuscht und traurig voneinander lassen, und wenn die Menschen, die einander hassen, in einem Bett zusammen schlafen müssen, dann geht die Einsamkeit mit den Flüssen. In der nächsten Woche wird Irmgard Lumpini die Schriftstellerin Maria Leitner vorstellen, von der einige Reportagen und ein Roman im Buch »Mädchen mit 3 Namen« aus den späten Jahren der Weimarer Republik wieder veröffentlicht wurden.

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1: Die typische Leserin des klassischen englischen Whodunit ist, so kann man annehmen, im Rentenalter. Das macht Sinn und diese Formulierung exakt so auch, denn es geht um englische Whodunits und das heißt in der Ursprungssprache nun mal nicht this has sense. Okay, das macht also Sinn, weil die Beantwortung der Frage, wer war es, eine zerebrale Tätigkeit ist und das ab einem bestimmten Alter eine der wenigen, die man auch ohne Schmerzen ausüben kann. Zudem braucht das Eliminieren von nie unter einem Dutzend Verdächtigen, um den Täter auf die Spur zu kommen, eine gehörige Portion Menschenkenntnis, die man sich auf einem langen Lebensweg ganz nebenbei aneignete, genau wie den einen oder anderen Special Skill, den der talentierte Autor in seiner Murder Mystery gewinnbringend integrieren sollte. Da man mit zunehmendem Alter der eigenen Gebrechlichkeit gewahr wird, neigt man im Allgemeinen dazu, all diejenigen, denen diese Erfahrung noch bevorsteht, zu verabscheuen. Diese Jugend stößt man asthmatisch dem BMX-Fahrer in der Fußgängerzone hinterher, auch wenn der das gar nicht hört, weil er einen dieser Walkman aufhat. Am allerwenigsten will man also von dieser Jugend lesen, wenn man es denn zurück in den sicheren Ohrensessel geschafft hat. Und so ist Sherlock Holmes angenehme 60 Jahre alt und Miss Marple wird einfach nur als an old lady beschrieben. Man kann ja als Leser also selbst ein kindersicheres Alter von 50 bis 90 geben. Clever. Erträgt man den Anblick von hyperaktiven jüngeren Menschen gar nicht mehr, zieht man sich als Rentner mit Gleichgesinnten in ein Altersheim zurück, welches von eben diesen hyperaktiven jüngeren Menschen despektierlich in Funk und Film immer nur als palliativer Limbo dargestellt wird, mit einem Röhrenfernseher im Gemeinschaftsraum, auf dem Richterin Barbara Salisch in Dauerschleife läuft, bis das Bingo beginnt. Was aber, wenn es ein ganz falsches Bild ist, wenn man überraschend sieht, dass die geriatrischen Jungs und Mädels eine Menge Fun haben? Wie soll das denn gehen? Zum Beispiel wie in Staffel 3, Episode 2 von Inspector Barnaby. Ja, der Rezensent fängt die britische Midsommar-Murders-Serie nochmal von vorn an. Ja, das ist popkulturelle Weiterbildung, keine altersbedingte und winterinduzierte Melancholie. In besagter Folge also mit dem Titel Blue Herrings sind die Bewohner des recht noblen Altersheims rüstige, hellwache, charmante, wunderliche und regelrecht fröhliche 70-, 80- und 90-Jährige, die leider den serientitelgebenden Morden zum Opfer fallen. Aber mit welcher starrsinnigen Lakonie sie das Verschwinden ihrer Mitbewohnerinnen und Mitbewohner zur Kenntnis nehmen und ihrem Tagwerk nachgehen, namentlich Bowls, Gin Tonic und sich gegenseitig verdächtigen, ringt Respekt ab. Wie machen die das, fragen nicht nur wir Zuschauenden uns seit 1999, denn die Serie läuft so lange schon in Dauerschleife in aller Welt. Und einer, von dem ich mir sicher bin, dass er sich genau diese Frage beim Anschauen eben genau diese Folge gefragt hat, kann ich konkret benennen. Richard Osman. Osman ist Brite und im dortigen TV eine ständige Präsenz. Er ist der Co-Host einer täglichen Quizshow von korrektem Niveau und strahlt dort eine britische Mittelklasse-Freundlichkeit aus, wie sie im realen Leben nicht existiert. Ein klassischer Schwiegermutterliebling, großgewachsen, fröhlich, allwissend und natürlich kann er auch noch den perfekten britischen Whodunit in direkter Fortsetzung von Miss Marple, Detektiv Poirot und Inspektor Barnaby schreiben. Es ist zum Haare raufen. Das Designen perfekt, dicht und ohne jede Spur von Grau sind mit seinen 51 Jahren, versteht sich. Was sich nicht versteht, ist, wie er seinen ersten Roman mit dem Titel The Thursday Murder Club nicht nur strukturell perfekt hinbekommen hat, sondern auch noch in einem nachdenklichen Optimismus, dass er es spontan auf die Liste der Top 10 gemütlichsten Kriminalromane der Literaturbeilage des Guardian schaffen konnte, von den üblichen Bestsellerlisten von Times bis Spiegel gar nicht zu reden. Der titelgebende Thursday Murder Club tagt im ziemlich poschen Altersheim Cooper's Chase. Wie es sich für einen Whodunit aus dem Kulturkreis des Whodunit gehört, ist in diesem Buch nur wenig dem Zufall überlassen und Tradition wird groß geschrieben. So gibt es zunächst den Kommissar, hier zeitgemäß und dennoch beruhigend ein Team, bestehend aus einem alten weißen Mann, okay, 50, und einer jungen schwarzen Polizistin, die sich aus Liebeskummer aus dem raffen Süden von London nach Kent in eine Kleinstadt nicht weit von der Kanalküste hat versetzen lassen. Jedoch sind diese nur wichtige Nebendarsteller, das Spotlight im Buch gehört natürlich dem titelgebenden, alldonnerstäglich tagenden Mörderclub. Der besteht aus Ron, einem ordentlich tätowierten ehemaligen Gewerkschaftsführer, was in England nichts mit schnauzbärtigen Anzugträgern mit unaussprechlichen Namen zu tun hat, die in der Tagesschau von Kompromissen träumen. Wer in den 70ern in England streikte, teilte mindestens so viele Hiebe aus, wie er einsteckte. Zweiter im Bund ist Ibrahim, ein Psychotherapeut im Ruhestand in den 60ern aus Kairo eingewandert, und Elizabeth, die inoffizielle Anführerin der Bande, denn sie ist die mit Abstand cleverste, hintertriebenste und skrupelloseste des Quartetts, in das soeben Joyce aufgeführt.

Was für die Lösung eines Falls an Mitteln angezeigt erscheint, wird gemacht. Hier wird vorher nicht gefragt und sich hinterher nicht entschuldigt. Dafür ist das Leben zu kurz und ohne ein bisschen Action außerdem zu langweilig. Dieses Setting sorgt nicht nur für ausgelassenen britischen Humor, es befreit den Autor auch vom drögen Konflikt zwischen Mittelwahl und Zweckheiligung, den klassische englische Kommissare wie Inspector Lewis oder DCI Thursday seitenweise ausleben müssen. Und natürlich haben Kenner des Genres schon beim Wochentag im Titel des hier besprochenen Buches die Verbindung zum alternden Ziehvater von Inspector Morse, besagtem DCI Thursday, geschlossen, was auf mehreren Ebenen kein Zufall ist. Die Namenswahl ist natürlich literarische Reminiszenz, aber die lebensweisen Mitglieder des Thursday Murder Club spielen, clever geschrieben, immer auch die Rolle des Mentors für unser ermittelndes Team. So wie DCI Thursday das für den späteren berühmten Kommissar Morse war. Dieser nerdige Ausflug in die literarisch-inzestiösen Beziehungen von nicht für jeden berühmten englischen Kriminalkommissaren wird natürlich im Transkript dieser Rezension auf lobundverriss.substack.com durch weiterführende sogenannte Hyperlinks unterstützt. Das Reizvolle an einer geriatrischen Krimiserie ist, dass man sich intelligent nicht nur von vielen Klischees des Genres lösen kann, man kann auch mit den Vorurteilen Schluss machen, dass alte Leute nur rumsitzen und schlafen oder Kreuzworträtsel lösen. Das machen sie natürlich in Mengen, auch im Buch, aber A, sind deshalb gleich 4 alte Leute im Team und einer ist immer munter und B, hat nun mal jedes Alter, sowie jeder Beruf, der mal ausgeübt wurde, jedes Hobby, den man gefrönt hat, jeder Schicksalsschlag, den man überlebt hat, das Potenzial für die Lösung eines Kriminalfalles entscheidend zu sein. Und genau aus dieser Philosophie macht Osman einen simplen Zeitvertreib, einen Whodunit und doch ein Buch, welches einem nicht die Zeit verschwendet. Es sollte in der Anlage sicher kein Moralitätenstück werden, ist es aber immer ein wenig. Wir lernen im Buch, wie man mit Verlusten lebt, mit körperlichen Einschränkungen und dass man ein langes Leben nicht ohne den einen oder anderen moralischen Fehltritt übersteht. Und da wir hier kein 3000-Seiten-Werk eines norwegischen Möchtegern-Intellektuellen lesen, dessen Titel aus nur einem bedeutungsschwangeren Wort besteht, sondern einen Krimi von perfekter Länge eines unerträglich talentierten Briten, steht auf dessen Buchcover der Millionenerfolg aus England und gibt sich der deutsche Verlag überhaupt keine Mühe mehr, weil selbst der spektakulär krude übersetzte Titel Der Donnerstagsmord Club, Club mit C geschrieben, es ist ein Wahnsinn, sich zu Recht auch so verkauft. Jeder, der die mittlerweile 2 Bände gelesen hat, wird sie, wie ich, begeistert jung und alt weiterempfehlen, schenken und kann sogar entspannt davon erzählen, denn, wie es sich gehört, sind englische Krimis unspoilerbar. Zu viele rote Heringe, unauffällige Bibliothekarinnen, hochverdächtige Priester und total normale Gärtner produzieren eine Wendung nach der anderen, dass man 10 Minuten nach dem Zuklappen des Buches nicht mehr weiß, wer der Mörder eigentlich war. Und selbst wenn das beginnende Demenz sein sollte, hat man nach dem Lesen von The Thursday Murder Club ein bisschen weniger Angst davor. So ein brillantes, wärmendes, kluges Buch ist das. Danke, Richard Osman, und bis zum nächsten Band.

0: das Studio B. Studio B, Lob und Verriss, die Diskussion über drei Bücher, die erstmal nicht viel mehr miteinander gemeinsam haben, als dass wir sie rezensiert haben in den letzten Wochen, als da wäre. Synod O'Connor, Rememberings, rezensiert, gelobt regelrecht von Irmgard Lumpini.
1: Guten Abend.
0: Benedict Wells, ein Deutscher, trotz des englisch klingenden Namens, vom Ende der Einsamkeit, rezensiert von Anne Findeisen.
1: Hallo.
0: Und ich habe Richard Osman, der kein Osman ist, sondern ein Engländer, rezensiert. The Thursday Murder Club heißt sein erstes Buch. Ein Whodunit, wie wir im Deutschen sagen. Wir fangen mit dem Elefanten im Raum an. Ich denke, mit dem... ich will nicht ungerecht in anderen Werken gegenüber sein, aber es ist schon ein großes. Ja. Synod O'Connor, ich sage übrigens Synod O'Connor, ich sage zumindest nie Shinehead O'Connor, wie Prince, wie wir gelernt haben. Mhm. Synod O'Connor hat eine Autobiografie geschrieben, obwohl sie, wie du in deiner Rezension erwähnt hast und wir auch im Buch lesen konnten, sich nach der Hälfte schon kaum noch erinnern konnte. Irmgard.
1: Also ich habe von Sinéad O'Connor...
0: Wie es richtig ausgesprochen werden sollte.
1: Wie es korrekt ausgesprochen wird, ihre Autobiografie gelesen. Die heißt Rememberings im Deutschen.
2: Erinnerungen.
1: Und es ist ein überragendes Werk, eines der besten, die ich in den letzten Jahren gelesen habe. Und es ist bei mir tatsächlich schon sehr lange her. Ich habe das im letzten Frühjahr angefangen, dann zur Seite gelegt über den Sommer, dann im Spätsommer fertig gelesen. Und ich kann mich fast mehr an meine Gefühle beim Lesen erinnern, als über die Vielzahl von Geschichten, Stories. Es ist ein großes und hartes Werk, was ich aber jedem ans Herz legen würde und denke, dass es für jeden ein Gewinn ist, selbst wenn man nicht viel mehr von Sinéad O'Connor als ihren absoluten Smash-Hit kennt.
2: Also da kann ich dir nur zustimmen, weil ich habe mich vorher eigentlich nie mit ihr befasst und bin fast durch mit dem Buch. Ich habe es ja auf Deutsch gelesen. Auch sehr zu empfehlen, die deutsche Ausgabe. Und ich fand es vor allem sehr beeindruckend, wie sie trotz der ganzen Scheiße, sage ich jetzt mal, die ihr so passiert ist, doch so, ich würde es nicht sagen, fröhlich eigentlich schreibt, oder? Also man...
0: Sie ist halt
2: kriegt so ein gutes Gefühl mit, obwohl ja viel wirklich gar nicht gut gelaufen ist.
1: Also fröhlich weiß ich vielleicht nicht gleich, aber unbekümmert an vielen Stellen.
2: Ja, oder vielleicht ist das das passendere Wort.
0: Also ich sag mal jetzt, ohne das Werk herabwürdigen zu wollen, es ist nicht das allergrößte Buch der letzten 10 Jahre, wie es dein Eindruck war. Und ich kann dir zustimmen, ich fand es auch nicht so super traurig, dass es in Irland in den 80ern nicht alles Sonnenschein war, ist klar, dass sie eine absolute Scheiß-Kindheit hatte, könnte man denken, aber wie sie es dann beschreibt, eben dann doch nie ganz so. Es ist natürlich krass, was ihre Mutter da gemacht hat. Die hat, wer das Buch noch nicht gelesen hat, logischerweise, deswegen machen wir die Sendung, ihre Tochter aufs Schwerste körperlich und psychisch misshandelt. Auf eine Art und Weise teilweise mit Nacks auf den Boden legen und auspeitschen, wo man fragt, sich, ohne jetzt die Story so in Frage zu stellen, aber das kann man sich gar nicht vorstellen, ist mal rausgekommen, jetzt außerhalb dieser Biografie, was mit der Mutter denn, was dann das, die Diagnose war, was würde man sagen? War die schizophren oder, weil es ist ja, ne, wie kann man sein Kind hinlegen und schitze dich aus, prügel dich jetzt, ne? Also vor allem auch ohne große Gründe, ne? Das war ja nicht so wie ein jähzorniger Vater oder sowas, sondern das war einfach ihr Ding. So, und trotz dessen...
2: Offensichtlich hat sie das ja auch mit allen ihren Kindern gemacht.
0: Ja, das nächste noch, ne? Hat sie, wie so ein Kind halt Abwehrmechanismen hat sie die auch entwickelt, ist halt faktisch permanent weggerannt und hat dabei eine Menge erlebt und das ist dann doch irgendwie... Ich habe manchmal gut gelacht, wie sie so sich durchschlägt durch das Dublin der 80er Jahre mit einer Mutter zu Hause, die man nicht zu Hause
2: hat. Alles klaut, was nicht nied- und nagelfest ist.
1: Naja, also das eine, was ich meine, ist ihr großes Thema, was sich quasi durchs ganze Leben zieht, ist ja der Kampf gegen die Theokratie. Also ich hatte zusammen mit der Rezension ja noch so einen Link verschickt, wo man ein Interview anschauen konnte, was sie der Morning Show in den USA gegeben hat und wo sie dazu befragt wird. Und im Prinzip ist die Mutter eben für sie persönlich natürlich da erstmal ihr größtes Unglück, aber es ist eben überhaupt keine große Besonderheit, weil sie beschreibt es auch in dem Buch, wie ihre Großeltern sind, und dann ist da schon relativ ersichtlich, dass der Vater der Mutter, also ja einer Großvater, da eben auch nicht anders handelt. Kinder werden in der Schule geschlagen, und ich glaube, das ist nur für Leute heutzutage, denen das eben in ihrer Kindheit nicht so gegangen sind, so erschreckend krass, was da passiert. Und sie sieht es aber tatsächlich eher als Normalität und sagt dann auch in diesem Interview, sie wollte eben sich für die ganzen Kinder einsetzen, die geschlagen werden, die eben nicht sexuell missbraucht werden. Aber und deshalb so durchs Raster durchfallen. Und das ist ja dann auch der große Skandal 1990, wo sie danach wirklich so von der Bildfläche verschwindet, wo ich mich damals auch so die Jahre danach immer mal so kurz gefragt habe, was ist denn aus der geworden? Und die Meldungen waren immer so, naja, die ist halt irre geworden. Und was so ein anderes großes Thema von ihr ist, dass sie eben darauf hinweist, wie schwer es ist, als jemand mit psychischen Krankheiten zu leben, weil natürlich hat es Auswirkungen, also auch auf die Gesellschaft. Und auch das Krasse ist eben, wie zeitig sie anfängt, das öffentlich zu machen und versuchen, darüber zu sprechen. Aber was man eben, so finde ich, schnell vergisst, dass in den 1990er Jahren, also zumindest am Anfang, als sie dieses Papstbild zerreißt, wo sie eben erst mehr als 20 Jahre später in dem Buch erzählt, dass das Foto über dem Bett ihrer Mutter hing. Also sie hat ja nicht irgendein Papstbild zerrissen, sondern für sie so dieses Symbol. Das hat ja Jahrzehnte gedauert, bis diese Diskussion über Missbrauch in der katholischen Kirche und was alles damit zusammenhängt, eben in die Familien rein, dass es überhaupt kein Thema war. Also ich habe nochmal nachgeschaut, und in Deutschland geht die Debatte 2011 los. Also im weltlichen Bereich mit der Odenwaldschule, mit dem Internat und aber eben auch im Bereich der katholischen Kirche.
0: Weil das für Leute, die nicht ganz so knallhart in ihrem Leserverhalten sind wie ihr, also zum Beispiel wie mich, der ich nie unbedingt traurige Stories lesen möchte, weil der Eindruck entstehen könnte, es würde da permanent um sowas gehen. Ne? Das ist natürlich auch ein großes Gossip-Ding über die Musikszene der 80er und 90er Jahre. Eine schöne Erfolgs- oder Aufstiegsstory, wie sie da aus ihrem Dubliner, naja, eigentlich doch fast schon Mittelstand das Leben, aber aus ihrer krassen Kindheit da rauskommt, auf einmal in London zum Star entwickelt wird. Star, wie wir sagen hier. Und dann nach L.E. geht und dann diese ganzen MTV Music Awards mitmacht und verschiedenste große und größte Künstler, unter anderem Prinz, zu Hause besucht.
2: Das ist mir auch sehr eindrücklich in Erinnerung geblieben.
0: Eine absolut krasse Story, die wo ich, wie sie im, ich fasse es mal kurz zusammen, wie sie im Haus von Prinz, das völlig abgedunkelt ist, von dem Butler bedient wird und von Prinz psychisch misshandelt wird, wo man nach 4 oder 5 Seiten in dieser Story denkt, ist das jetzt vielleicht doch bloß ein Traum oder ist das so eine Art
2: ich hab gekippt
0: oder was? Stimmt, und ja, auf einmal wird dann aber klar, nee, das war dann tatsächlich so, wo man ein Bild bekommt von Prinz, was man, naja, gar nicht so richtig haben will. Ne?
2: Also jetzt der Butler stellt sich auch als sein Bruder heraus.
0: Genau. Also es ist keine Michael Jackson Story, aber ich sag mal so, ich lege meine Hand ins Feuer, wenn Prinz noch leben würde, wäre die Story in dem Buch nicht erschienen. Da hätte irgendein Anwalt gesagt, no way, so krass war die. Und dieses Buch besteht auch aus vielen solcher Stories. Es ist absolut lesbar, es ist absolut interessant und lehrreich.
1: Ich möchte da kurz einhaken, okay, und Widerspruch üben.
0: Natürlich.
1: Das Buch ist vollkommen zu Recht auch für den irischen Buchpreis nominiert worden. Also es ist Großliteratur. Und zwar schreibt sie sehr einfach und immer aus der Perspektive, in der sie sich zu dem Zeitpunkt ihres Lebens befindet. Und das heißt, sie schreibt über ihre Kindheit als Kind. Und das hat was ganz Großes. Also später kommen dann natürlich auch immer so, wird klar, das sind auch Rückblicke dann dabei und das wird transzendiert und sie ordnet das ein und kann das bewerten. Aber ein Großteil der Sachen, die ihr passieren, die schreibt sie sehr unmittelbar auf, wie sie eben passieren. So. Und die Geschichte mit Prinz ist, glaube ich, deshalb am schockierendsten, weil das jetzt ein Musiker ist, über den man das, also ich zumindest, das ungern erfahren habe. So, und auf der anderen Seite würde ich es halt trotzdem nicht so als Gossip-Sammlung lesen. Also natürlich sind da auch witzige Storys dabei, aber was ich tatsächlich viel interessanter finde, und ich verstehe die Problematik, ich empfehle ungern Bücher, wo ich gleichzeitig sage, das ist schwer auszuhalten oder das ist, wer will so ein Buch lesen? Die Zeit ist schwer genug und in dem Fall macht es absolut Sinn. Zwei große Themen, die auch immer wiederkehren und die sie aber nie benennt, und das finde ich sehr interessant, ist Sexismus und Rassismus. Also sie bezeichnet sich einmal als Feministin oder schreibt dann flammendes Plädoyer. Und es ist aber die ganze Zeit klar, also Herr Falschgold hat so kurz gesagt, wie sie dann eben ein Star wird. Und das stellt sie klar, das ist ein Missverständnis. Was sie machen will, ist auf einer Bühne stehen. Und das ist ja das, was sie nach wie vor auch macht. Aber den Rest hätte sie da nicht gebraucht. Ne? Also natürlich ist die Glatze in Protest dagegen. Und
0: naja, aber du kannst natürlich, das ist, das soll jetzt nicht negativ rüberkommen, aber du kannst nicht du kannst deine musikalische Karriere und deine musikalischen Ideale nicht verwirklichen, wenn du nicht.
1: Das sagt sie auch genau
0: wenn du nicht Erfolg hast. So, also
1: sie,
0: da gibt es kein Jammern darüber.
1: Genau so, dass sie bestimmte Sachen natürlich mitmachen musste, aber worum es ihr geht, ist eben die Musik.
0: Und das sagt aber jeder Musiker. Ne? Das ist jetzt ganz.
1: Naja, und was für sie aber spricht und auch für diese These, die ich aufstelle, ist dann eben trotzdem ihr musikalisches Werk. Und ich bin jetzt relativ sicher, dass die wenigsten unserer Hörerinnen und Hörer mehr als ein oder zwei Platten, die Ende der 80er erschienen sind, zu Hause haben oder mal reingehört haben. So, und da hat sie was durchgezogen und hat sich über die Jahre enorm entwickelt, schreibt diese Texte selbst, also da glaube ich schon, dass es einfach nicht stimmt, was du sagst.
0: Was stimmt nicht?
1: Na, dass man Erfolg haben muss, um sich das leisten zu können. Andersrum, sie schafft Musik und wenn sie Konzerte geben kann, dann ist sie glücklich.
0: Nein, ich finde diese Plattitüde, ich will nur Musik machen und brauche den Erfolg nicht, hat nichts mit Sinéad O'Connor zu tun. Das ist allgemein so eine Floskel, die ich von Musikern, die erfolgreich sind, nicht hören will. Das ne? Alles gesagt. Die Sprache, dass die so kindisch ist, also oder immer kindlich anders altersgerecht, auch das kann abschreckend wirken. Und meine Position heute hier in dieser Runde ist, den Leuten die Angst zu nehmen, weil es gibt Bücher, die aus Kindessicht geschrieben sind oder so mit Kindersprache geschrieben sind, die ganz furchtbar zu lesen sind. Ist es dort nicht. Sie macht es auch nicht besonders konsequent, finde ich. Sie ist
1: nee, die Kindheit ist einfach irgendwann auch vorbei. Die Frau ist über 50 und natürlich schreibt sie über ihre 20er nicht mehr wie ein Kind.
0: Nein, aber ich habe darauf geachtet, es ist nicht so furchtbar strikt im Stil, dass man davor Angst haben müsste, will ich nur sagen.
2: Nee, gebe ich dir recht. Muss man keine Angst davor haben. Liest sich sehr gut.
0: Richtig. Über die deutsche Übersetzung habe ich Gegenteiliges gehört. Ein Freund von mir hat reingelesen, hat gesagt, es war ganz furchtbar, aber du, da glauben okay, wir dir.
2: Warum? Was fand er furchtbar?
0: Hat er das näher genannt? Ja, naja, hat so ein paar Beispiele gebracht, irgendwie schreiend weinen und so irgendwie. Er fand's nicht so gut, aber auf ihn wollen wir mal nicht hören. Du hast es gelesen und sagst.
1: Ich habe reingeschaut in die deutsche Übersetzung und habe es, glaube ich, auch erwähnt in der Rezension. Ich war sehr positiv überrascht und habe tatsächlich dann noch drüber nachgedacht, ob ich mir jetzt auch noch die deutsche Ausgabe davon kaufe. Also ich fand es richtig.
2: Ich habe natürlich gut keinen übersetzt. Vergleich, weil ich das Original nicht gelesen habe, aber ich fand, die deutsche Version konnte man sehr gut lesen.
0: Gut.
2: Ja, kann ich wirklich auch mich irgendwann anschließen und das einfach nur weiterempfehlen.
0: Wir empfehlen das weiter. Als weitere Empfehlung kam von Anne Findeisen ein Buch, was schon im Titel eine leichte Schwere hat. Aber eigentlich auch optimistisch sein könnte, vom Ende der Einsamkeit. Aber es geht um Einsamkeit.
2: Ja, aber es geht auch darum, wie man mit Verlust umgeht.
0: Ja, es ist die Story, erzähl mal du, ungefähr, in einem Satz.
2: Es geht einfach um den Protagonisten Jules, der zwei ältere Geschwister hat. Und als die drei noch Kinder sind, sterben die Eltern bei einem Autounfall. wodurch deren Leben natürlich schlagartig eine völlig neue Wendung nimmt und die dann aufs Internat geschickt werden und im Prinzip alle drei auf unterschiedlichste Weise versuchen, ihr ganzes Leben lang im Prinzip diesen Verlust, irgendwie mit diesem Verlust klarzukommen oder wieder ein Leben zu führen, was sich halt gut anfühlt.
0: Okay. Irmgard?
1: Ich suche gerade eine Stelle raus, um dann was, einen Punkt, den ich machen möchte, zu unterstützen.
0: Okay, dann spiele ich den Bad Cop. ich habe es gelesen und dass ich es nur bis 15% oder 20% gelesen habe, sagt vieles. Ich will aber gar nicht so sehr, ich bin nicht bereit, das Buch zu rezensieren oder gegen rezensieren. Ich kann sagen, dass die Sprache völlig in Ordnung ist. Er hat eine wirklich konzise Sprache, die...
1: Was bedeutet konzis für mich und unsere Hörerin?
0: Nicht ausschweifend, keine überflüssigen Füllwörter.
2: Ja, finde ich auch so.
0: Ja. Es entstehen auch Bilder, so eine Story aus der Kindheit, wie sie so waren, alles hübsch. Aber es bleibt einfach der Fakt für mich persönlich, dass mich die Story einer fünfköpfigen Mittelstandsfamilie im Münchner Vorort 1980 sowas von nie interessiert. Es ist vielleicht ein Buch für den irischen Markt, ne? Also wenn man jetzt mal Sinéad O'Connor weglässt.
2: Ich glaube, es ist auch in sehr, sehr viele Sprachen übersetzt worden.
0: Siehst du, und das mag durchaus, also das ist ganz unironisch. Es ist sicherlich interessant für jemanden, der nicht hier aufgewachsen ist oder zumindest in der Gegend, so wie eine Sinéad O'Connor-Biografie, wenn das nicht schon Sinéad O'Connor wäre und wenn es dann ein bisschen mehr noch Glamour gäbe drumherum, würde ein Irer wahrscheinlich auch sagen, naja, hier fünf Kinder und die Mutter schlägt alle, das, was gibt's Neues? Das ist nun mal so. Das würde für den vielleicht auch nicht so interessant sein. Und für den ist vielleicht interessant, wie es in München-Schwabing, wo ich zufälligerweise auch schon war, was mein Willen, das Buch zu lesen, nicht bestärkt hat. Ich war sogar relativ zeitnah ich war natürlich in den 80ern als Ossi, aber ich war, glaube ich, Mitte 90er mal dort.
2: Also mich hat tatsächlich dieses Umfeld, das wo die jetzt genau gewohnt haben, hat für mich ehrlich gesagt keine so große Rolle gespielt oder wäre jetzt kein Kriterium für mich gewesen, das Buch zu lesen oder nicht zu lesen.
0: Es geht Münchner Stadtführer, hast du ja recht. Aber
2: also mir ging es jetzt eher so um diese ganzen zwischenmenschlichen Geschichten, die sich da abspielen. Und weil es mir empfohlen wurde und ich dann das auch ja relativ schnell, ähnlich wie eure beiden Bücher, durchgelesen habe.
0: Aber schon die Kinder, sie sind eher auf der anstrengenden Seite der Skala, ne? Damit soll es das von mir gewesen sein.
1: Ich bin heute ein bisschen entsetzt über die Einschätzung von Herrn Falschgold. Das ist anstrengend, das ist Gossip und Klatsch. Was sind das hier für Literaturbewertungen? Ich habe das Buch jetzt, glaube ich, zur Hälfte gelesen. Ich werde es auch fertig lesen. Aber ich bin nicht einverstanden mit dem Buch. Also ich weiß auch nicht, okay, was an dem Buch konzise Sprache sein soll. Also es sind drei Kinder und die verlieren ihre Eltern beim Autounfall. Ich kann mir vorstellen, dass man da wirklich ein gutes Buch draus machen kann. So, und dann wird so hervorgehoben, dass diese drei Kinder so unterschiedlich sind. What the fuck, ich habe zwei Brüder und wir sind auch alle drei unterschiedlich. Und es ist mit so einem ganz schlimm banal geschrieben. Also es sagt mir nichts, es ist kein nichts darin, was irgendwie überraschend wäre oder irgendwas. Ich kann gerne mal ein Beispiel vorlesen. Ich werde sie heiraten, sagte Marty. Das ist der älteste Bruder.
2: Der mittlere, ja.
1: Mit dieser stoischen Ruhe, die er wie ein Wasserzeichen in sich zu tragen schien. Das wollten wir zwar nie, aber ich denke, es ist jetzt das Richtige. Was meinst du? Ich finde, das klingt gut. Wer spricht denn so? Langweiler. So, und dann sind immer so...
0: Dafür ist der Ausschnitt zu kurz.
1: Schriftsteller, der Schriftsteller verwendet an bestimmten Punkten im Buch immer mal so, macht es so ein Name-Dropping und so ein Catching, wo man sich an irgendwas erinnern soll und nimmt Bezug auf Pop. Nach dem Verkauf der Firma hatte Tony 2 Jahre in Los Angeles gelebt, um dort an der Chavez School of Magic, der besten Schule für Zauberer, zu studieren und in seiner Freizeit mit dem Motorrad durch die Staaten oder runter bis nach Feuerland zu fahren. Jetzt war er überraschend nach Berlin gezogen und bis er eine Wohnung fand, schlief er bei mir auf der Couch. Das sind doch Charaktere, die irgendjemand nach dem langweiligsten... Was ist denn aufregend? Eine Zauberschule in Los Angeles, die beste. Und dann fährt er mit dem Motorrad darum bis nach Feuerland. Und überraschend zieht er nach Berlin. Er ist ein fucking Deutscher. Wo soll er denn hinziehen, wenn er aus dem Ausland kommt? Natürlich nach Berlin. So, und dann eine Beschreibung der Schwester, die ja so sehr ausschweifend ist, wo natürlich dann rauskommt, dass sie das gar nicht war. Jetzt, sie ist erwachsen und trifft gerade auf diesen Toni, der Kompagnon vom mittleren Bruder Marty ist. Ein Träger ihres schwarzen Kleids war verrutscht, die blonden Haare offen, ihre nackten Beine übereinander geschlagen. Sie war auf der Lauer, wollte wissen, ob Tonis Frotzeleien nur gespielt waren und er eigentlich nett war oder ob er wirklich dieses abgründige Männliche hatte. Meine Schwester hatte wieder ihren spöttischen, überlegenen Blick, dem etwas Zerstörerisches innewohnte und dem Toni sich stellen musste. Eine Sekunde, zwei Sekunden, dann wich er aus. Immer wieder. Und dann denke ich wirklich so, wie viel Klischee kann man in einen Absatz packen? Danke. Träger ihres schwarzen Kleides verrutscht, blonden Haare offen, ihre nackten Beine übereinander geschlagen. Sie war auf der Lauer und die handelt so, wie sich ein Mann eine Frau vorstellt und die reagiert eben nur auf dieses abgründige, männliche und es geht die ganze Zeit so. Es tut mir leid, ich muss es natürlich jetzt zu Ende lesen, aber nichts von dem, wie die Personen handeln oder was da irgendwie passiert ist, ist originell und ich finde halt, dass wie das Buch verkauft worden ist, nämlich mit dem, es geht darum, wie die damit umgehen, ich finde, die gehen gar nie damit um. Also die führen ein absolut banales Leben. Alva, das ist die wahre Freundin, also der verstorbene Vater hat seinem jüngsten Sohn gesagt, das Wichtigste ist ein wahrer Freund. Und die treffen sich dann nach Jahren wieder und es war ja so ein bisschen unklar, wollten die was voneinander oder nicht. Und diese Dialoge, sie fuhr mit den Händen über den Tisch und griff nach meinen. Ich finde es so toll, dich hier zu sehen. Ich hatte Angst, du würdest nicht kommen. Warum? Alva zog ihre Hände weg. Du siehst gut aus, sie musterte mich. Und du hast ein schönes Lächeln, Jules. Das wollte ich dir schon damals in der Schule sagen. Wenn du lächelst, wirkst du wie ein anderer Mensch, nicht so verschlossen. Du solltest wirklich viel öfter lächeln. Wir leben 2022 und eine Frau fordert den Mann auf, mehr zu lächeln. Und also das sind so ganz viele Sachen, wo ich eben... Aber ich muss es jetzt zu Ende lesen, weil ich will wissen, was passiert. Klar.
0: Danke, Irmgard Reisch-Ranitzky.
1: Entschuldigung. Ich find's funny.
0: Es ist immer eine Gratwanderung, würde ich sagen, für jeden Autor. Wenn du was schreiben willst, wo Bilder entstehen, musst du dich ein bisschen in die Normalität begeben und man kann es Klischee nennen oder mit einfachen Worten sagen, was gerade passiert. Und alles, was du vorgelesen hast, fand ich wiederum nicht schlimm. Es hat transportiert. Es hat für mich ein Bild transportiert. Ich weiß genau, wie die da gesessen hat und die Hände vorgestreckt hat im Restaurant, aber immer. Und auch der Spruch, wenn die Frau mal zum Mann sagt, du, wenn du lächelst, siehst du hübsch aus, ist ja nur im Gegenteil. Das könnte man auch als feministische Emanzipation betrachten.
1: Eben nicht. So schlimm. Man fordert niemanden auf, mal zu lächeln. Jeder kann dir sagen,
0: das warum kann das total man, das kann man doch aber genau im Buch als Mittel benutzen, um irgendwas zu transportieren. Wie gesagt, an der Sprache habe ich null auszusetzen. Ich habe das super gern gelesen, die 15%. Aber dann habe ich gesagt, okay, jetzt sind die Eltern endlich gestorben. Es wurde oft genug angekündigt. Aber interessiert mich jetzt, wie die damit umgehen? Nein, sorry, nie. Und das ist aber meine völlig persönliche Entscheidung. Andere mögen das total spannend finden.
2: Also es ist natürlich so, wie du das jetzt vorgelesen und betont hast. Also kann ich dir schon zustimmen, aber ich habe das in keinem Moment, als ich das gelesen habe, so empfunden.
0: Deswegen macht man persönliche Rezensionen.
2: Ja, und fand die Sprache halt, eben weil es nicht so verschnörkelt und alles so tausendmal wiederholt wird. Wisst ihr, manchmal hat man doch so, habe ich neulich ein Buch gelesen und da waren immer Und sie rümpfte die Nase und das wird dann aber immer wieder benutzt, diese Formulierung. Und das fand ich dann wieder im Gegensatz zu dem halt schön.
0: Hast du wieder heimlich Thomas Bernhard gelesen?
2: Ich habe von Thomas Bernhard ein Buch gelesen. Ich lese nie wieder ein Buch von dem.
0: Was?
2: Du Wahnsinn. Verpasst so viel.
0: Oh Gott, das ist
2: du
0: Wahnsinn.
2: Verpasst so viel.
0: Da müssen wir noch viel Arbeit leisten
2: hier. Habt ihr das Kalkwerk gelesen? Das glaub, Buch macht dich wahnsinnig. Es treibt dich in den Wahnsinn. Das ist auch seine Absicht und Der Protagonist ist auch
1: dann,
2: so unterwegs.
1: Dann ist es ja
2: aber das ist die Hölle. Ja, danach habe ich mich nie wieder an Thomas Bernhard
1: gewandt. Ich finde halt die Bilder von dem Benedikt Wells halt so...
2: Ich verstehe
1: banal, schon, was du meinst. Also so irgendwie so das Offensichtlichste. Und ich war deshalb enttäuscht, weil in der E-Book-Ausgabe sind aus irgendwelchen Gründen, die sich mir nicht erschließen, die Lobpreisungen vorne ans Buch dran geflanscht, dass man quasi, oh sehr gerne, dass man quasi schon vorher lernt, warum das Buch jetzt toll ist, was man liest. Und eine der Lobpreisungen ist dann von Florian Illis, Generation Golf, hat er geschrieben in den 90ern.
2: Ja, der hat auch ein Buch geschrieben, was ich in dieser Sendung schon rezensiert habe.
1: Ich weiß.
2: Der Sommer des Jahrhunderts, 1913.
1: Und Elke Heidenreich macht so einen Spruch wie: Dieses Buch wird junge Leser zur Literatur führen.
0: Nee, das ist falsch.
1: Und da finde ich es halt wirklich zu. Der hat immer ganz viel Abstand. Es ist, als ob der das Bild raussucht, wo die Leute sich eben wirklich auch was vorstellen können. Also es hat nichts mit Fantasie zu tun oder mit einer Verarbeitung dieser Trauer, weil das ja trotzdem so ist, so das Leben besteht aus Trauma, Kinder lernen Verlust. So, und dann haben die eben eigentlich diese harte Geschichte. Und es ist aber trotzdem ganz banal. Was der halt nie schafft, ist irgendwas Wirkliches zu.
2: Aber vielleicht, man könnte das ja auch ganz anders, also umgedreht sehen, nämlich, dass eben genau dieser Verlust das ganze Leben so ein bisschen hölzern, sag ich mal, macht und deswegen das gar nicht mehr so möglich ist, jetzt so zu beschreiben oder so zu leben, was du dir jetzt zum Beispiel gewünscht hättest von dem Buch. Weißt du, dass dieses...
0: Die haben nun mal
2: dass,
0: so nicht
2: dieses
0: gelebt.
2: Dieses einfache, dass diese, sag ich mal, klischeehafte Sprache, wie du das jetzt vielleicht formulieren würdest, eben genau dazu dient, um das zu verdeutlichen.
1: Das könnte sein.
2: Also könnte man so sehen.
0: Zurück zum Konsens. Das dritte Buch in dieser Runde von mir angeschleppt und hochgelobt ist von Richard Osman, The Thursday Murder Club. Und was gibt es für einigen, das als, wenn man seitenlang überlegt, wer war es?
1: Fuck Konsens.
0: So, also, auch dir hat was an Richard Osman nicht gefallen, an dem Buch The Thursday Murder Club. Ich vermute mal den deutschen Titel, Der Donnerstag Mord Club. Die sind so bescheuert,
1: Alter. Den kannte ich ja nicht, das habe ich nur in deiner Rezension gelesen. Natürlich, also ich habe beide Bücher gelesen, weil ich eine große Freundin des... der Serie bin, wie wir schon mehrfach feststellen mussten in dieser Sendung. Ich fand bei dem ersten Buch, dass es sich ziemlich lange hingezogen hat, bevor dann irgendwann mal der Schwung in die Bude reinkam. Und dann ist es schon alles ganz reizend, aber ich hätte als Lektorat da 50 Seiten gekürzt.
0: Naja, aber gerade bei Büchern, die in der super Landschaft spielen, nämlich im grünen England, im grünsten aller Engländer, muss man ja erst mal Zeit lassen, sich da reinzusetzen und sich das Gras zu riechen. Und
2: das fand ich jetzt auch nicht so schlimm. Und vielleicht muss man auch so ein bisschen davon abkommen, zu denken, dass es ja nur um das Lösen eines Mordfalls geht, sondern dass es eben auch um das Leben dieser Bewohner und diese einzelnen Charaktere geht. Und vielleicht hast du das auch so ein bisschen als langwierig empfunden, weil du...
0: Vielleicht sagen wir ganz kurz, es spielt in einem Altersheim, was schon mal abschreckend sein könnte, aber sehr gut verwendet wird, nicht nur um eine Story voranzutreiben, sondern um auch ein kleines bisschen tiefer zu gehen, als das der übliche Whodunit macht. Es wird erklärt, dass alte Leute nicht immer langweilig sind und schlafen und doch, zumal wenn sie, oder andersrum, alte Leute haben nun mal eine Lebensgeschichte und die ersten Seiten dieses Buches werden halt ausführlich benutzt, um die Lebensgeschichte dieser Leute zu beschreiben, was wiederum notwendig ist, damit man die ganzen Handlungen, die dann später begehen, weil die sind nämlich durchaus skrupellos, die Alten, um das zu verstehen, um überhaupt den Witz zu verstehen.
1: Aber wird es nie eigentlich erst nach und nach enthüllt, was die Leute früher gemacht haben? Weil ich glaube, mich hatte daran gestört, dass am Anfang wird so ganz viel zwischen den Personen hin und her gesprungen und dann gibt es so kurze Beschreibungen von denen und ich habe mich dann aber in dem zweiten Buch viel wohler gefühlt, weil dann den älteren Herrschaften tatsächlich so dieses Leben komplett zugestanden wurde. Und natürlich haben die ganz andere Erfahrungen und wissen viel mehr als die junge Polizistin aus dem Süden Londons, die sich dorthin hat versetzen lassen. Und ich glaube, abschreckend ist es eben tatsächlich in unserer Gesellschaft, wo du diesen starken Ageism hast, wo eben alle Frauen über 50 kein Sex mehr haben können, weil sie unfuckable geworden sind und er dort halt da Charaktere entgegensetzt, von denen die eine halt ein aufregendes Leben als Agentin vom MI5 gelebt hat und so eine Sachen.
0: Und natürlich lebt ein Whodunit auch davon, dass es unendlich viele Verdächtige gibt und da braucht man ja auch Zeit dazu, die
2: zu etablieren. Ich fand, was du in deiner Rezension auch sehr schön gesagt hast, war, dass man quasi am Ende schon wieder vergessen hat, wer eigentlich der Mörder war.
0: Ja, ich musste...
2: Passiert zu viel und dann...
0: Ich hab den zweiten Teil ja auch schon gelesen und habe heute noch mal kurz überlegt, was war denn eigentlich in dem zweiten Teil los? Ich hab's schon wieder vergessen. Das ist doch aber schön. Es ist eine leichte Unterhaltung, also Leute.
2: Ich muss sagen, ich kann das auch nur weiterempfehlen. Ich fand's, Achtung, jetzt kommen wir wieder zu dem Wort, einen ziemlichen Page-Turner.
0: Yes.
2: Und das Einzige, wo ich dann am Ende so dachte... Okay, ich weiß nicht, wie es dir ging oder dir, dass sich das dann so alles wird so ganz toll aufgelöst und so, dass es für jeden schön und okay ist.
0: Sterben schon ein paar Leute, wo man denkt, muss die jetzt wirklich sterben? Ne?
2: Bevor sie ihrer Strafe zugeführt werden.
0: So, ich hätte jetzt fast gespoilert, im zweiten Teil sterben
2: nicht
0: Leute.
2: Nicht über den zweiten Teil spoilern, den habe ich noch nicht gelesen.
0: Okay, dann nehme ich alles zurück. Im ersten Teil magst du sogar recht haben, das hat sich etwas zu gut aufgelöst. Aber andererseits, es ist ja nicht umsonst in den Top 10 der gemütlichsten Kriminalromane in einer britischen Tageszeitung gelandet, weil man halt, das war so kurz vor Weihnachten, ne, wo man halt nie unbedingt lesen will, Geschichten über Kinder, ihrer toten Eltern überwinden müssen.
2: Das ist auch völlig in Ordnung und ich meine, bitteschön, er hat es so geschrieben, das ist sein gutes Recht als Autor, das dann auch so aufzulösen.
0: Und es
2: ist ja auch nett.
0: Und es ist ja auch wirklich ein ganz klassischer Vertreter eines ganz klassischen Genres, in dem es immer eine Auflösung gibt hinten raus. Es gibt keinen englischen Murder-Mystery-Roman, wo man sagt, und dann ist Schluss, sondern man weiß, wer es war und ist dankbar, dass man es weiß und dass man vielleicht sogar recht hatte, weil ich wusste diesmal geschätzte 20 Seiten vor Ende, wer es war, aber vorher nicht.
2: Echt? Ich nicht. Ich habe mich immer wieder in die Irre führen lassen.
0: Ja, ist geil, ne?
1: Ich habe es beim ersten Teil vergessen, beim zweiten Teil weiß ich es gerade noch, wer es war.
0: Darfst du aber nicht sagen, ne?
2: Nein, es wird nicht darüber gesprochen.
0: So, und du hast auf Deutsch gelesen, wie war die Übersetzung?
2: Ich
0: habe
2: es auf Deutsch, ich fand es gut.
0: Weil der Titel ist Wahnsinn, ne?
2: Der ist der Hammer.
0: Donnerstag Mordclub mit C?
2: Ja, geil.
1: Ja, nur weil du aus dem Osten bist, willst du halt Club mit K schreiben, aber...
0: Wenn du schon das Ding auf Deutsch so 1:1 übersetzt, so bescheuert, dann musst du auch Club mit K schreiben, ne? Da kannst du nicht Club mit C schreiben. Da gibt's doch diese berühmten...
1: DFB schreibt auch anstandslos immer von Clubs mit C. Das scheint mir einfach eingedeutscht zu sein.
0: Okay, gut.
2: Kann ich mir aber auch.
1: Also das ist, glaube ich, einfach deine DDR-Vergangenheit, wo der Jugendclub noch mit K geschrieben wurde.
2: Um noch kurz deine Frage zu beantworten, ich fand die deutsche Ausgabe ließ sich sehr gut lesen.
0: Sehr schön. Ja, gut. Ja, dann haben wir es ja geschafft. Wollen wir einen Ausblick machen, was wir als nächstes lesen? Ich habe gehört, dass es an Findeisen schon weiß.
2: Ich weiß es schon, ja. Ich werde von Tove Ditlevsen, von der ich letztes Jahr schon ein Buch oder mehr oder weniger die Trilogie besprochen habe, die Kopenhagen-Trilogie. Und von ihr ist jetzt wieder eins übersetzt worden. Sie lebt ja schon lange nicht mehr. Das heißt Gesichter und das liegt auf dem Lesestapel und das möchte ich gern das nächste Mal besprechen.
0: Und
2: ich kann dir schon sagen, Herr Falschgold, ja. Ich glaube, das wird wieder kein sehr fröhliches Buch.
0: Ich hab's mir fast gedacht. Ich habe mich jetzt festgelegt, ich habe schon angefangen zu lesen und könnte einen milden Verriss schreiben über einen Roman von jemandem geschrieben, von dem man es gar nicht erwartet, dass er einen Roman schreiben könnte, was ein bisschen das Problem an der Nummer ist. Und zwar von Yannis Varoufakis, welcher der griechische Finanzminister war, der auf dem Motorrad angekommen ist. Der hat einen Roman geschrieben in der Corona-Zeit. Und was da rausgekommen ist, das müssen wir uns dann mal in Ruhe angucken. Das kommt dann in 4 Wochen bei der Diskussion und ich bedanke mich bei Irmgard Lumpini.
1: Sehr gerne.
0: Anne Findeisen.
1: Tschüss.
0: Und ich war Falschgold. Das war sehr lebhaft.

Ja, guten Tag, liebe HörerInnen, zu Another Song der DJs Hate Volume 24. Ich bin euer Moderator hier, DJ FOD, und das war gerade Van Holzen als mit der Live-Studio-Version von Guten Tag, einem Cover von Wir sind Helden. Und jetzt geht's weiter mit Enter Shikari mit Find Out the Hard Way.

0: Ja, weiter ging's mit einem neuen Decken von mir, und zwar mit der Band Hoodie, mit The Ology of You and Me. Danach kam Heavy is the Ground von Linkin Park und danach Flash Forward und Damona mit Believe. Aber jetzt habe ich eine kleine Vorstellung für euch.
1: Hey, ich bin Kurkuma, ich komme aus Dresden und mache Musik zwischen Darkwave, Indie und Postpunk, und ich darf mich heute mit meiner neuen Single Reh im Licht bei Coloradio vorstellen. Gemeinsam mit meinem Produzenten Rosenrausch. Ich hoffe, ich Songs mit düsteren Synthesizern, vielen schwebenden Harmonien und auch ehrlichen Texten. Ich liebe einfach Kontraste, also wenn Melancholie auf Energie trifft und aus einem Gefühl plötzlich ein ganzer Sound entsteht. Und ich glaube auch, genau das hört man in meiner neuen Single Reh im Licht, denn der Song startet sehr verspielt mit vielen Höhen, vielen Harmonien, und man fragt sich erst einmal, wo will der Song eigentlich hin? Und genau dieses Gefühl ist aber gewollt, denn im zweiten Teil bricht alles auf. Ein energiegeladener Drum-and-Bass-Part übernimmt und plötzlich wird dann auch klar, worum es geht. Um diese Schockstarre, wenn man wie ein Reh im Scheinwerferlicht feststeckt. Man weiß, man will eigentlich weg. Man weiß, man müsste sich eigentlich bewegen, aber man ist wie eingefroren und kommt einfach nicht weg. Falls ihr Bock habt, meine Musik live zu erleben, dann kommt gerne zu meinen nächsten Konzerten, zum Beispiel beim CSD in Riesa oder beim CSD in Döbeln vorbei. Ich freue mich riesig auf die Shows und darauf, mit euch gemeinsam einen unvergesslichen Abend zu haben. Und ich wünsche euch erstmal ganz viel Spaß mit meiner neuen Single. Vielen Dank an Coloradio. Ich bin Kurkuma.

0: Bomberos.
1: Na, wie gefällt euch die Musik von Kurkuma? Das war eben Licht von ihr, frisch released. Außerdem frisch released hat Yumi ihren neuen Song Bann wieder und da kommt auch wirklich Festivalstimmung auf. Im Anzug kam Löschzug von fruchtiger Beigeschmack. Ich hoffe, der hat euch genauso gut gefallen wie mir. Ist eine Band, die habe ich vor kurzem erst für mich entdeckt. Die haben jetzt auch auf dem Open Flair gespielt und die waren unglaublich fett in ihrer Show. Jetzt geht's weiter, es wird ein bisschen härter, mit Jerry Red von All To Get Her.

Ich hoffe, der härtere Part hat euch gefallen. Der nächste Song war Awake von Lifespark und Himitsu und danach ging es natürlich weiter mit Landmarks. Die sind ja mittlerweile auch eine echte Größe, von daher mussten sie endlich mal in das Show von mir kommen. Jetzt bleibe ich erstmal ganz kurz englisch mit einem Song. Ich war nämlich auf dem Rock im Garten Festival, durfte dieses auch moderieren und habe da einige großartige Bands gesehen. Ich war zum allerersten Mal auf dem Festival und es ist eine absolute Empfehlung für euch. Vor allem im nächsten Jahr, das Lineup ist schon größtenteils released und dieses schöne Festival feiert nächstes Jahr 20 Jahre Feier. Der Headliner dieses Jahr waren Las Fastidios und da habe ich den Song Radio Babylon für euch dabei.

Na, wie fandet ihr den kleinen Rückblick auf die Bands vom Rock im Garten Festival? Und wie gesagt, das war ein unglaublich schönes Festival und ungefähr genau diese musikalische Ausrichtung könnt ihr auch bei der 20-Jahr-Feier erwarten. Ihr habt jetzt gehört, wie gesagt, Radio Babylon von Los Fastidios. Danach kamen die in der Dresdner Ecke sehr bekannten Fokuspunkt mit dem Song Keiner kriegt mich stein. Die haben diese Bühne absolut abgerissen. Außerdem, wenn man Crowdsurfer sehen möchte, muss man unbedingt zu Elfenbogen gehen. Und die haben mit die Mimis zusammen den Song Nazis bleiben Nazis. Vor Ort natürlich solo performt, aber die Albumversion ist natürlich mit die Mimis zusammen. Außerdem habe ich zum allerersten Mal Manny gesehen. Die waren richtig geil und die haben den Song Ibo Profi. Den habe ich euch auch vorgespielt und ihr habt schon gehört, die Tinas haben sich mal wieder gemeldet. Die haben ein neues Album und auf diesem ist mein Lieblingssong Chaos und den konnte ich euch natürlich nicht vorenthalten. Eine andere Band, die außerdem auf dem Rock im Garten gespielt hat, waren Soko Links aus Leipzig und auch die haben ein neues Album. Das heißt Punk für Leute, die Punk hassen. Und die haben auch den Song Zeitmanagement mit Vizo zusammen gemacht. Und danach geht's auch schon in den Interviewpart.

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8: So, das war so cool links für euch mit dem Song Zeitmanagement. Der wurde mit der Vizo aufgenommen. Und ich habe auch Soko links direkt mir virtuell gegenüber sitzen. Grüßt euch, Jungs.
9: Hallo.
10: Hi.
8: Es ist ja gar nicht so lange her, dass wir uns persönlich getroffen haben bei Rock im Garten. Wie war das Festival für euch? Ich muss ja sagen, es war für mich das erste Mal da und ich fand es total sweet und süß.
9: Also für uns war es auch das erste Mal und wir fanden es genauso süß und sweet.
10: War eine super Orga von den Veranstaltenden. Essen war top, Getränke waren top, die Leute waren alle nett, freundlich, die hatten genug Hands, die hatten alle selber Bock auf dieses Festival. Das hat man den Leuten richtig angemerkt. Insgesamt sehr liebevoll gestaltet und auch das Publikum hatte total Lust. Das war schön.
8: Auf jeden Fall. Wir haben jetzt ja einen Grund, warum wir hier zusammensitzen. Am 7.8. kommt was raus. Wollt ihr vielleicht mal ganz kurz ein paar Sachen dazu sagen? Weil irgendwie hat das ja auch mit Zeitmanagement zu tun, was wir gerade gehört haben, oder?
9: Genau, also wir bringen am 7.8. unser neues Album raus über Fettfleck diesmal. Und wir können, oder anders, wir sind genauso stolz auf das Album wie auf die Alben davor. Und wir sind natürlich happy, dass es endlich draußen ist, weil das ja schon ein ganz schöner Weg bis dahin war. Wir waren jetzt nicht insgesamt, aber so die letzten 2 Jahre immer mal wieder im Studio. Und das hat sich schon sehr gezogen. Das hatte Vorteile. Das hatte die Vorteile, dass wir länger drüber nachdenken konnten, was wir so machen wollen, ob das, was wir uns vorgenommen haben, wirklich die richtige Entscheidung ist oder ob wir den Text nochmal verändern oder die Mischung nochmal ein bisschen anpassen. Das war der Vorteil. Der Nachteil war, man hatte viel länger mit den Liedern zu tun, die dann irgendwann manchmal auch ein bisschen einem selber auf den Sack gingen.
8: Ab und zu hat man ja diese Aussage so, die erste Idee ist die beste Idee. Würdet ihr das unterstreichen? Seid ihr doch bei vielen ursprünglichen Versionen wieder gelandet oder habt ihr wirklich viel danach in den Jahren jetzt an Texten und Songs verändert?
9: Also viel ist es meistens nicht. Bei mir ist es oft so, dass ich sehr, sehr lange schon über die Texte nachgedacht habe. Dann ist es sogar schon zu lange, weil mir dann Änderungen schwerfallen, die dann von Oxon oder von unserem Produzenten Sascha Höhm, liebe Grüße an der Stelle, dann irgendwie mir angeboten werden und dann brauche ich ein bisschen. Aber die meiste Zeit, da bin ich auch besser geworden, kann ich das schon annehmen und verstehe auch, warum diese Änderungswünsche zustande kommen. Aber so grundlegende Änderungen gibt es im Text seltener als in der musikalischen Ausrichtung. Ich erinnere mich, dass beispielsweise ein Song, der heißt Kompliment, das war vorher eine Rocknummer, da war zum Teil auch dann noch ein totaler Bezug auf eine Band, die outcalled wurde. Das haben wir dann alles rückgängig gemacht und jetzt ist das so eine, wie soll ich sagen, so eine Elektro-Disco-Nummer geworden. Und vorher war es eben dann doch eine Punk-Rock-Nummer. Das kann schon passieren, dass die musikalische Ausrichtung sich komplett ändert, aber textlich meistens nicht.
10: Wobei es natürlich Lieder gibt, die, wenn man die mit dem ersten Demo vergleicht, sieht man schon, dass die da eine große Wanderung hinter sich haben, mit einigen Abzweigungen bis zu dem Endergebnis, was dann auf dem Album erscheint.
9: Genau, gibt unterschiedliche Sachen. Es gibt Songs, die sind fast 1:1 auf dem Album gelandet und andere haben einen längeren Weg gehabt.
8: Ich finde es gerade sehr lustig, weil ihr habt kein Kompliment angesprochen. Das ist tatsächlich ein Song, der bei mir hier direkt auf dem Zettel steht, weil das neben Zeitmanagement der andere Song ist mit einem Feature-Gast, wo ihr Fatih von den Dead & Kids ja mit dabei habt. Wie kam die Entscheidung, dass ihr Vizo und die Dead & Kids mit reingeholt habt?
9: Unterschiedlich. Also es ist ehrlicherweise auch gesagt, dass wir auch für mehrere Songs oder für einen Song mehrere Gäste ins Auge gefasst haben. Manche haben abgesagt, andere haben zugesagt. Bei Fatima war es dann eine glückliche Fügung. Ich hatte sie gar nicht erstmal auf dem Zettel, hatte erstmal andere Bands auf dem Zettel, die ich gefragt habe, die aber alle abgesagt haben. Und dann fiel es mir irgendwie schwer, da loszulassen. Und irgendwann habe ich mich mit Fatima getroffen und da fiel mir ein, stimmt, Fatima, warum bin ich da vorher nicht drauf gekommen? Und sie hat sofort zugesagt. Sie musste auch zweimal ins Studio, weil wir den Text anders, wir haben den Song nochmal neu aufgenommen, ein bisschen höher für ihre Stimme, so dass sie dann den erstmal tiefer eingesungen hat, um dann festzustellen, ah, höher wäre besser, dann haben wir den nochmal höher eingespielt und dann musste sie nochmal ins Studio und dafür nochmal ein ganz, ganz großes Dankeschön, weil das den Song nochmal runder und besser gemacht hat und also Fatima hat dann einfach, war die Erste, die zugesagt hat und mit die beste Wahl. Das muss man erstmal schaffen. Und wieso? Wie kam es zu Axel? Das war so, dass wir bei einem Interview, wo wir auch gefilmt worden sind, auch über Punkrockt, hatte Oxon ein Wieso-Shirt an und darauf hat dann Axel irgendwann mal reagiert Und dann sind Axel und ich darüber ins Gespräch gekommen und irgendwann hatte ich den Mut gefasst zu sagen, hey, für den Song frage ich einfach mal Axel an. Und Axel hat dann sofort zugesagt. Hat dann trotzdem noch ein bisschen gedauert, aber die Zusage kam recht zeitnah.
10: Grundsätzlich haben wir ja Bock auf Features. Es war ja schon bei den ersten Alben so, entweder auf Künstler, die uns irgendwie, oder KünstlerInnen, die uns irgendwann mal geprägt haben im Laufe unseres musikalischen Lebens, oder Bands, auf die wir einfach Bock haben oder die aus unserem Umfeld sind. Und da ist auf diesem Album Punk für Leute, die Punk hassen, wieder ein guter Durchschnitt dabei. Mit Jugendhelden als auch musikalischen Gästen, die wir sehr, sehr schätzen. In dem Fall die Dead End Kids.
8: Ich finde es sehr schön, dass wir das Kind jetzt mal beim Namen genannt haben, weil wir haben das Datum getroppt, wir haben schon zwei Songs getroppt, ohne das Album zu nennen. Punk für Leute, die Punk hassen. Allgemein ein sehr schnelles Album, finde ich. Ich hatte ja die Chance, über Punk Talk schon reinzuhören. Deswegen halt, wie gesagt, kein Kompliment. Bis jetzt mein absoluter Lieblingssong, muss ich sagen, auf dem Album. Macht mir sehr viel Spaß. Und was waren so die schwierigsten Parts auf dem Album? Ihr habt ja ein sehr schnelles Album produziert, sind viele Songs so in dem 2-Minuten-Bereich. War das eine bewusste Entscheidung? Hat sich das so ergeben? Oder habt ihr einfach aufgrund der Demos die Entscheidung getroffen?
10: Das ist, glaube ich, von Song zu Song unterschiedlich zu bewerten. Es gibt manche Songs, die sind einfach nur so kurz, wo man das Gefühl hat, ja, da ist jetzt alles gesagt, was man da vielleicht sagen wollte. Und warum sollte man sich... Das Lied ist eigentlich so, wie es ist, schön genug. Und ich habe gar nicht den Eindruck, also bisher hatte ich nicht den Eindruck, dass es ein schnelles Album ist, aber jetzt, wo du das so mit Blick von außen mal ansprichst, musste ich beim Proben schon tatsächlich feststellen, oder wir als Band, dass da schon echt Nummern dabei sind. Die haben wir halt, vorher nicht zusammen im Proberaum gemacht, sondern ich sag mal zusammen am Rechner. Und da lässt sich natürlich auch schnelle Songs, lassen sich da wunderbar einspielen, wenn man auch mal absetzen kann beim Einsingen. Und wenn man dann aber im Proberaum steht hinterher, dann ist das schon was anderes. Aber es war jetzt keine bewusste Entscheidung, dass wir sagen, wir machen jetzt ein ganz schnelles Punk-Album oder so. Das ist so passiert.
9: Genau. Was vielleicht noch hinzukam, war, dass unser Freund Carsten Kriesel, der vor 2 Jahren leider schon verstorben ist, beim Anhören des fertigen Albums, des zweiten Albums gemeint hat, und das mal ohne böse Absicht, aber es hatte zumindest eine Nachwirkung auf mich, gesagt hat, das ist schon sehr elektrisch. So, und da war schon eine gewisse Wertung spürbar. Und das hat mich an dem Abend dann doch sehr beschäftigt und ich glaube oder ich weiß, dass das sehr wahrscheinlich auch nochmal Einfluss genommen hat, das Ganze ein bisschen rockiger zu machen. Du hast die kurzen Songs angesprochen. Das war zumindest für die letzten 3 Alben so eine Maßgabe, dass wir jetzt die Songs aufs Wesentliche reduzieren. Also sprich, dass wir alles rausnehmen, was stört. Und das, was drin geblieben ist, das hat unserer Meinung nach halt weniger gestört. Also wir wollten uns konzentrieren dass die Songs so, wie soll ich sagen, so konzentriert wie möglich aufnehmen.
10: Und wir hatten einen Pool von ungefähr 30 möglichen Stücken für dieses Album. Und zu dem Zeitpunkt waren Siko und ich quasi auch nur zu zweit die Band. Uns ist mal wieder ein Schlagzeug abhanden gekommen. Und passiert uns ja sonst gar nicht. Und aus diesen 30 Songs hatten wir dann, glaube ich, 15 Songs gefunden, wo wir uns gemeinsam drauf geeinigt haben. Und damit war das halt einfach Zufall, dass da viele schnelle Stücke dabei sind. Das war jetzt nicht so, wir setzen uns hin und wollen das so. Zumindest nicht bei mir.
9: Also bei mir war es schon so, dass ich bei den kurzen Songs, der Opener, der sollte so kurz sein, das war keine Idee zu sagen, den noch länger zu machen, sondern den wollte ich auf den Punkt als Hallo, hier sind wir wieder. Und alles andere hat sich dann tatsächlich, wie Oxon schon sagte, im Aufnahmeprozess so ergeben.
8: Jetzt habt ihr schon das eine große Thema angesprochen, was ich nicht wusste, ob ich es im Interview selber anspreche. Ihr habt einen neuen Drummer. Wie kam's?
9: Naja, die anderen sind halt weggelaufen. Und der ist noch nicht weggelaufen. Also der ist jetzt noch da. Und wir haben heute auch drüber gesprochen, ob es vielleicht auch an uns liegt, das wissen wir gar nicht. Aber der erste Drummer, der ist dann abgehauen, wir haben uns entschlossen, dass wir es so nicht weiterführen können, weil er festgestellt hat, dass das Live-Spielen für ihn nicht so viel Spaß macht und das ihm zu aufwendig ist. Beim zweiten haben wir den Fehler gemacht, dass wir parallel den ersten noch behalten wollten. Und dann gab es da auch Umstände, die uns allen nicht so wirklich Freude gemacht haben und insofern waren die anderen, die danach kamen, immer nur auf Zeit da, weil die wussten, wir wollen euch als Band gerne unterstützen, aber wir können uns jetzt nicht vorstellen, fest bei euch zu spielen. Und da war dann klar, dass jeder, der mitgespielt hat, dass das nur auf Zeit ist und wir danach wieder jemanden finden müssen. Jetzt haben wir jemanden gefunden, Und da müssen wir halt einfach gemeinsam schauen, wie das alles zusammenwächst. Da können wir auch noch nicht abschließend sagen, wie wir uns gemeinsam entscheiden.
10: Das Album ist halt einfach in einer Phase entstanden, wo es gerade Leerlauf gab an Schlagzeug, was aber nicht schlimm war.
9: Nee, wir hatten dafür dann jemanden an den Drums, der damit sein Geld verdient. Der macht das richtig gut. Ace, an dieser Stelle liebe Grüße. Ace spielt auch bei Deine Cousine Schlagzeug. Und mit dem habe ich auch ein paar Songs geschrieben in seinem Studio und dann dachte man, hey, wenn ich schon in deinem Studio bin, dann kannst du auch Schlagzeug einspielen. Und Sascha meinte irgendwann, unser Produzent, da könnt ihr auch

0: und wir dann mit der Person dann bis zum Tourende spielen.
1: Also der Verschleiß ist wirklich real bei euch, oder? Von Schlagzeugern.
0: Ja.
2: Wir fragen uns echt, okay, wo liegt's an uns? Und wir haben dann heute nochmal echt die Situation auseinanderklamüsert. Wie war das bei unserem ersten Schlagzeuger? Was waren da auch für Zeitumstände da? Corona etc. Dann ging die Tour los, weil die Band nimmt auch sehr viel Zeit in Anspruch einfach, was Live-Konzerte betrifft, was irgendwie Videos betrifft, was diese ganze Social-Media-Arbeit betrifft, alles, was da so rumschwirrt. Und das kann auch nicht jeder leisten. Und wir sind das dann heute tatsächlich Schlagzeuger für Schlagzeuger mal durchgegangen, weil wir natürlich auch schon uns die Frage stellen, okay, liegt es an uns irgendwie? Aber es war kein Muster zu erkennen, dass man sagen könnte, das ist jetzt unser eigener Anteil, den es sicherlich auch gibt. Wobei die Aushilfsschlagzeuger, die wir hatten, also die Leute, die echt da so freundlich waren, uns mal ein halbes, Dreivierteljahr auszuhelfen, da war klar, das ist eine Geschichte auf Zeit.
1: Ist das vielleicht so ein Leipzig-Problem? Bei den Dead and Kids gibt es das BassistInnen-Problem, bei euch das Schlagzeug-Problem. Hat das was mit Leipzig vielleicht zu tun?
0: Maybe. Also vielleicht auch nicht. Wir hatten ja wirklich, also wir hatten ein paar Anfragen, als wir das letzte Mal wirklich relativ offen kommuniziert haben, dass wir einen neuen Schlagzeuger brauchen oder eine neue Schlagzeugerin. Und da hat es dann echt so, gab so vier, fünf Leute, die haben sich gemeldet, aber keiner aus Leipzig. Vielleicht liegt es tatsächlich an uns auch.
2: Beziehungsweise hat er dann einen aus Leipzig, aber da kam dann. Ja, auch so persönliche Gründe. Manchmal spielt einem das Leben ja auch irgendwie hart in die Kante und dann stehen irgendwie Veränderungen an. Das hat dann gar nicht so sehr mit der Band zu tun. Und die Person, die wir aus Leipzig hatten, das hat super menschlich gepasst und super musikalisch gepasst. Aber dann ist halt einfach im Leben was dazwischen gekrätscht, wo Musik einfach keine Rolle mehr spielt. So,
0: Ja.
2: wo er dann gesagt hat, ey, ich kann das jetzt leider nicht mehr mitmachen. Also es gibt durchaus auch schon mal die ein oder andere Person. Das Ding ist natürlich auch, ein guter Schlagzeuger ist, Siko, du sagst es immer, wie Goldstaub. So, also wer gut Schlagzeug spielen kann, der hat mindestens eine Band, wenn nicht zwei Bands, und wir haben halt einfach, wir haben einen Anspruch. So, das ist einfach so. Nicht jeder hat die Fähigkeiten, die wir uns halt auch wünschen.
0: Ja,
2: Und das böse oder wertend zu meinen, das ist halt einfach so.
0: Wer hätte mal einen Schlagzeuger, hätte menschlich reingepasst, aber bei der ersten Probe war mir zumindest sofort klar, dass das haut nicht hin.
2: Und wir hatten einen Drummer, der uns ausgeholfen hat, der war so gut, der hat gesagt, der hat sich bei dem, was wir gemacht haben, gelangweilt. Den haben wir auch gefragt, Mensch, willst du nicht weitermachen, willst du nicht weitermachen, immer wieder. Und er hat gesagt, nö, das ist nichts, ich langweile mich bei euch, ich fühle mich
0: Ja.
2: jetzt schlagzeugmäßig nicht herausgefordert und das ist okay.
0: Und er meinte auch, als er aufhören durfte, dass das mit einem weinenden und mit einem lachenden Auge sieht, das Weinende ist, dass es schon irgendwie auch Spaß gemacht hat mit uns, das Lachende, dass er sich endlich keinen Punkrock mehr geben muss.
1: Aber ja, lasst uns nochmal auf die Tour kommen. Am 9.10. seid ihr zum Beispiel in Dresdner Ostpol. Freue ich mich besonders drauf. Ist quasi ein Heimspiel für mich. 5 Minuten Fußweg. Von daher wäre ich da auf jeden Fall vorbeischneien. Aber Berlin steht mit auf dem Plan. Ein paar andere Städte. Kein Leipzig.
0: Naja, so halb. Also die ist nicht mit vertreten, die Stadt, weil wir ja am 27.11. auch wieder unser fast Jahresabschlusskonzert spielen. Und dann ergibt es keinen Sinn, dann da nochmal in Leipzig zu spielen. Wir hatten jetzt auch eine Anfrage von befreundeten Bands, die auch zu begleiten als Support hier in Leipzig, wo wir aber auch gesagt haben, das ist zeitlich einfach nicht cool, auch für die Veranstaltenden, dass wir zum Beispiel am 27.11. und dann nochmal am 5.12. nochmal in Leipzig spielen. Das ergibt einfach keinen Sinn.
2: Aber Leipzig ist auf jeden Fall mit dabei, nur nicht in diesen Tourplan integriert.
0: Genau. 27.11. Da will ich noch Werbung machen. 27.11. mit Schatt-Kombo und mit Wendy Sachs. Und die Schatt-Kombo spielt höchstwahrscheinlich für lange Zeit da ihr letztes Konzert. Also kommt hin, die Band ist sehr, sehr sehenswert. Neben Wendy Sachs natürlich auch, aber die wird es noch eine Weile geben. Also wer Schatt-Kombo noch mal sehen möchte, der hätte da die Möglichkeit dazu. Werbeblock ist hiermit zu Ende.
1: Ja, ihr könnt noch ganz kurz einen Werbeblock für eure Tour einschieben, trotzdem noch für den offiziellen Teil, der im Tourplan drinsteht.
0: Ja, dann mache ich. Wir spielen ganz viel. Ich mache mal ganz kurz hier nochmal eine Übersicht auf, weil ich die ja natürlich auch nicht alle im Kopf habe. Aber wir spielen vom 26.09. bis Ende Oktober in unterschiedlichen Städten. Das hast du gut erkannt, Andreas. Vielen
2: Und das
0: Dank.
2: stimmt so nicht, da kriege ich gleich rein, weil wir fangen unsere Tour an am 25.09. in Wiesbaden. So, wir gehen
0: Sehr
2: gleich
0: gut.
2: richtig in die Vollen in Wiesbaden und möchten natürlich auch, dass da Leute kommen am 26.09. in Nürnberg, dann in Lübeck, Husum, Dresden, Berlin, Hannover, Oberhausen und schlussendlich kurz nach der Tour in Leipzig.
0: Genau, ich kann nochmal alles aufzählen. 25.09. stimmt Wiesbaden, 26.09. Nürnberg, 2.10. Lübeck, 3.10. Husum, 9.10. haben wir schon angesprochen, Dresden, 10.10. Berlin, 23.10. Hannover und am 24.10. in Oberhausen. Kommt zahlreich, wir würden uns freuen.
2: Und wer das jetzt nicht wie früher mit dem Kassettenrekorder aufgenommen hat, wenn eine neue Single von der Lieblingsband rauskam, vor 20 Jahren,

0: Der kann gern natürlich auf unsere Social Media Kanäle oder unsere Internetseite, das ist uns noch viel lieber, gehen und dort nochmal nachlesen, Screenshots machen, das nachmalen, worauf die Leute halt so Bock haben.
1: Dann würde ich sagen, kommen wir zum Abschlussinterview, zu dem Part, der immer vorhanden ist. Ich habe euch vorgewarnt, ich brauche jetzt von euch beiden jeweils zwei Songs, die euch geprägt haben von Bands oder Songs, die ihr einfach pushen wollt oder die ihr einfach feiert.
0: Also ich würde gerne das Lied Filmriss hören, allerdings in der Danger Dan-Antilopen-Gang-Klavierversion. So, weil das verbindet, glaube ich, zwei Musikrichtungen und Lebensgefühle von mir ganz gut miteinander.
2: Ja, Oxon hat mir gerade eine Band genannt, die ich nennen möchte. Und ich bin, was aber die Titel betrifft, nicht ganz ganz affin. Ich kann aber sagen, dass ich von der Schatt-Kombo generell das Album Streitgeist sehr, sehr schön finde und möchte das jedem ans Herz legen, der ja, der einfach gut gemachten Punkrock mag. Und ich finde, was man unbedingt hören muss, um sich vielleicht ein Bild zu machen von der Schatt-Kombo, ist Schlaumeiers Schnauze. Das ist wirklich ein sehr, sehr toller Song. Auch der Inhalt ist spannend. Worum es da jetzt genau geht, möchte ich gar nicht spoilern. Hört euch den einfach an und bildet eure eigene Meinung. Muss ja machen. Ich bin nicht hier dein Recherchegehilfe. Das musst du selber
0: Scharf,
2: machen.
0: Junge, bild dir eine Meinung
2: Scharf,
0: selber
2: scharf.
0: mal.
2: Ich muss doch nicht deine Arbeit machen, Junge. Guck selber.
0: Wem sagst du das eigentlich gerade, Sigurd?
2: Ja, wir kommen aus Sachsen.
0: Ach so, okay. Das hast du jetzt aber nicht zum Moderator gesagt, ne?
2: Nein.
0: Nee, okay.
1: Hättest du
0: Danke.
1: gern machen können, alles fein. Aber ich habe ja gesagt, von jedem zwei. Also ich bekomme noch mal von der Recherche-Kombo noch mal ein paar Songs.
2: Recherche-Kombo. Okay, also wir haben jetzt erstmal Lieder genommen, die wir feiern. Jetzt kommt vielleicht ein Lied, was mich geprägt hat. Auch da überlege ich kurz, weil wir schlecht vorbereitet sind. Also es gibt auf jeden Fall, wo wir gerade bei Wieso waren, ein Lied von Wieso. Ich mochte die Herrentasche, die EP oder das kleine Album aus den 90ern. Das war so das Letzte, was man von denen gehört hatte, bevor sie sich mit Anders da verabschiedeten. Und da gefiel mir sehr, sehr gut Quadrat im Kreis. Das war so ein Album, jetzt war so ein Song, den habe ich dann mit 14, 15 dann wirklich rauf und runter gehört, weil der ein Gefühl eingefangen hat, was bisher kein Lied für mich einfangen konnte. So dass das eigentlich so mit eines der meistgespieltesten Lieder von mir war. Also Quadrat im Kreis von Wieso.
0: Ich nehme Blink-182. Hey Mark,
2: Hey
0: hey
2: Mark!
0: Andrew, Alias, das exist. Und zwar Stay Together for the Kids. Ein Song, den wir als Teenager, glaube ich, gut gefeiert haben und den wir heutzutage mit so Links tatsächlich bei längeren Shows auch mal live spielen. Mit deutschem Text tatsächlich. Allerdings aus Lizenzgründen gibt es den bisher nirgendwo im Internet. Das heißt, ihr müsstet dann schon mal zum Konzert kommen.
1: Das wäre wieder der Werbeblock für die Tour.
0: Zum Beispiel, da werden wir den
2: Der werden
0: auf jeden
2: wir,
0: Fall spielen. Da spielen wir den auf jeden
2: der
0: Fall.
2: macht so viel Spaß, der wird immer gespielt, wo die Möglichkeit besteht.
0: Also wer Blink mal mit deutschen Texten und so will, der kommt zu Soko Links.
2: Hey Mark!
0: Hey, Siko! Fuck you!
2: Ja. Auch eine Band, die uns sehr geprägt hat, ja.
1: Und jetzt natürlich noch ein Song von euch. Gern mit ein bisschen Kontext dahinter.
2: Demokratie.
0: Kleiner Demokrat, das ist unsere vorletzte Single, der behandelt das Aufwachsen im sächsischen, explizit im sächsischen Hinterland, kann aber natürlich auch auf andere Bundesländer oder neue Bundesländer übertragen werden. Geht darum, naja, dass man öfters gerannt ist, obwohl man nicht sportlich war, dass man Menschen mit Glatze immer gemieden hat und einen gewissen Kleidungsstil. Und ja, dass die Menschen heute noch existieren und wir nie in Sachsen ein Problem mit Rechtsextremismus hatten, laut einem ehemaligen Ministerpräsidenten.
2: Im Kopf. Ja, und dass zum Beispiel, dass Vietnam zum Beispiel nicht auf den Inseln von Fidschi liegt, ist auch ganz wichtig, ne? Also da gibt es ja tatsächlich eine Beschreibung, die de facto einfach richtig falsch ist für Menschen dieser, ich sag mal, ethnischen Minderheit.
0: Minderheit, keine Ahnung, aber Menschen, die halt irgendwo wohnen und woanders zugeordnet werden.
2: Also Menschen, die zumindest nicht zur weißen Mehrheitsgesellschaft
0: Es ist
2: gehören,
0: ein
2: diesem Land.
0: Bildungslied. Es ist ein Teil, also gerade am Ende ist es ein Bildungslied.
2: Ja.
0: Ja. Alles verpackt in 2 Minuten. Das kann nur Soko Links.
2: Auch. Das kann nur Soko Links auch. Wirklich ein großartiger Song. Also den hatte ich gar nicht auf dem Zettel. Also den hatten wir als Demo oder Oxon hat mir als Demo rübergeschickt. Da war ich erstmal so, ja, Texte gefällt mir ganz gut. Und dann, dass das so ein Kleinod geworden ist, auch für uns selber, das war schon wirklich eine Überraschung am Ende, dass wir beide den wirklich so richtig hart feiern. Das finde ich schön.
1: dann bedanke ich mich bei euch, dass ihr mit dabei wart. Wir hören jetzt eure Songs und sehen uns danach natürlich am 9.10. im Ostpol, und an alle HörerInnen, 7.8.26 in den Plattenladen gehen, die Vinyl kaufen und danach halt ordentlich Soko Links pumpen, würde ich sagen.
0: Yeah, vielen Dank, bleibt gesund und aufmerksam.
2: Gut, Andreas, dir gute Besserung mit deiner Hand, ne?
1: Ja, danke schön. Muss ja. Wir sehen uns. Bis dahin. Ciao.
0: Alles klar, vielen Dank.
2: Danke für dein Interesse und vielen Dank für deine Zeit.

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0: Ja, nach Kurimi kam verschenktes Potenzial von Großstadtgeflüster und danach wusstet ihr, dass Alligator einen Song mit Fred Durst hatte. Ich wusste es nie, mir hat den Song vor kurzem eine Freundin gezeigt und ich feiere ihn. Das war so raus von Alligator. Und eine andere Frage an euch ist, habt ihr ab und zu auch so Momente, wo ihr in den Songs eurer Jugend hängen bleibt? So war es bei mir zuletzt. Ich als großer Hosenfan bin mal wieder in der Ärzteschleife gelandet und da habe ich jetzt den Song Quark für euch.
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Na, wie fandet ihr, die Ärzte mal wieder zu hören mit dem Song Quark? Was ist eigentlich euer Lieblingsärzte-Song? Welcher ist euch richtig hängen geblieben, mal abgesehen von Schrei nach Liebe? Für mich war Rebell auch noch so ein ganz großer Song. Aber ja, Gottes Werk und Beholfes Beitrag war danach der nächste Song von der Band Pasco. Mit dem Album haben sie ja für mich auch eine neue Ära ihrer eigenen Musik eingeleitet, was mich besonders fasziniert hat. Auch dieser Song ist einer danach, der mir sehr aus der Seele spricht. Und eine Band, die auf jeden Fall auch neue Musik am Start hat, ist Ängst. Und da habe ich den Großstadtproleten für euch gespielt. Wie findet ihr das neue Album? Habt ihr in gute Laune schon mal reingehört? Für mich ist es ein richtig, richtig gutes Album und eine absolute Hörempfehlung. Wir kommen jetzt zu den letzten zwei Songs. Die erste Band davon ist Querbeat mit dem Song Randale und Hurra. Die habe ich letztes Jahr das allererste Mal auf dem Abgeht Luzi Festival gesehen und die haben richtig Stimmung gemacht. Wer wirklich auf Brassmusik steht, muss sich diese Band unbedingt geben. Und danach kommt eine Neuentdeckung aus meinem letzten Monat für euch. Und zwar der Song Bisschen Okay von Milo 030. Ich hoffe, es hat euch gefallen heute und es war wieder mal ein guter Mix aus neuen und alten Songs, aus bekannten und unbekannten Songs. Genau diesen Mix könnt ihr auch auf meinen Partys erwarten. Deswegen kommt gern vorbei, wenn ich in der Zilla auflege, wenn ich im Katie's auflege. Meine Sommerpause ist vorbei, ich bin wieder voll drin und ich habe unglaublich Bock aufzulegen. Mein erster Gig im Katie's war schon, es war voll, es war schwitzig und es war unglaublich schön. In der Zille musste ich leider meinen Termin absagen, weil ich eine kleine Verletzung hatte, weshalb ich krankgeschrieben war. Aber demnächst geht's weiter. Ich hoffe, ihr hattet viel Spaß bei der heutigen Sendung und bis bald.

0: Erfahrung. Und das ist ein Projekt, die wird möglich dank auf die Bundesprogramm Gesellschaftlicher Zusammenhalt vor Ort vernetzt verbunden, BGZ BAMF. Heute wir sind im Studio mit zwei Gästen. Das sind sehr schönen Radiogast hier im Studio und das ist Hildegard Kühlchen und Victoria Masuse-Wendel. Willkommen.
1: Ja, hallo.
0: Hallo. Ja, wir beginnen mit einer kleinen Vorstellungsrunde. Ich habe heute ein bisschen Lebenslauf geschaut, aber die Zuhörer und Zuhörerinnen werden sich freuen, ein bisschen besser von euch etwas hören. Was machen Sie oder was sind wichtige Aspekte in eurem Lebenslauf, in eurer Biografie? Wer möchte beginnen vielleicht?
2: Soll ich beginnen?
0: Ja? Okay.
2: Gut. Dann nochmal Hallo hier in die Runde. Mein Name ist Victoria Luisa Masuse-Wendel. Ich bin in Dresden geboren und aufgewachsen. Mein Vater kommt aus Mosambik und meine Mutter kommt aus Deutschland. Genau. Ich bin Vorstandsmitglied bei Afropa in Dresden und bin auch freiberufliche Referentin für Prävention von Rassismus und Diskriminierung. Mit meiner Arbeit bin ich sachsenweit unterwegs, in Schulen, Kitas, Kinder- und Jugendzentren, Familienzentren. Genau, und kann damit doch sehr viel erreichen, denn vor allem die Kinder sind es, die unsere zukünftige Gesellschaft bilden und wir somit ansetzen sollen, sie ordentlich aufzuklären und ihnen positive Dinge mitzugeben.
0: Ja. Schön, willkommen, Victoria. Wir werden dich da auch Vicky nennen. Okay. Und ich freue mich, dass du hier heute bist.
2: Dankeschön. Danke.
0: Und wie ist bei dir, Hildegard?
1: Ja, ich bin Hildegard Kühlchen. Bin seit einem Vierteljahrhundert schon in Dresden, lebe in Dresden, wohne in Dresden, komme ursprünglich aus dem Rheinland, bin Rheinländerin, bin in Neuss aufgewachsen. Ich bin Rentnerin inzwischen schon, also ganz vor kurzem 68 Jahre alt geworden, habe drei erwachsene Kinder. Genau, das ist noch wichtig. Von meinem beruflichen Werdegang her verstehe ich mich auch immer noch als Pädagogin im Kern. Habe lange Zeit in der Berufsorientierung und Schulforschungsarbeit an der Bielefelder Uni gearbeitet, 15 Jahre lang. Habe auch in einem pädagogischen Bereich promoviert und bin dann 2000 nach Dresden gewechselt. Habe da noch Projekte zu Ende gemacht, wie man das so macht heutzutage. Und war dann 12 Jahre lang an der TU Dresden die zentrale Frauenbeauftragte. Genau, bis 2016. Und habe dann noch angefangen, und das hat sich als sehr, sehr, sehr gut für mich herausgestellt, habe angefangen als DATS-Lehrerin zu arbeiten, Deutsch als Zweitsprache, und habe entdeckt, dass mir das sehr liegt, ja, dass mir das sehr viel Spaß macht, auch mit Leuten zu arbeiten, die alphabetisiert werden müssen, im Grunde, wo das Weltwissen sehr, sehr gering vorhanden ist, klar, wenn man aus einer Kriegsregion hierher kommt. Ja, und das ist sehr schön, weil ich da sehr viel Anerkennung, sehr viel Wertschätzung erfahre. Immer noch. Ich bin zwar Rentnerin, aber mache mit kleiner Flamme da in der Schule noch weiter.
0: Schön. Ja, wir haben heute zwei Bürgerinnen aus Deutschland eigentlich. Also beide Personen haben eine schöne Biografie und Lebensgeschichte, die werden wir heute thematisieren. Und wenn wir beginnen, immer fragen wir, was ist eure Assoziation mit dem Thema Zusammenhalt? Also Migration und Zusammenhalt ist eine Kombination, die sehr relevant ist, weil Migration ist ein Phänomen, das ist eine Herausforderung für viele Gesellschaften, wo Aufnahmegesellschaften, wo kommen Menschen von verschiedenen Kulturen, Sprachen, stellt sich die Frage, wie werden wir hier zusammenleben? Wie können wir das die Kurve schaffen? Und deswegen finde ich wichtig, diesen Aspekt zu betrachten. Wir möchten heute reflektieren, offen, freundlich, ehrlich, über was ist unsere Zukunft. Deswegen unsere Sendung heißt Zukunftsmusik für Zusammenhalt. Und wir fragen immer an unseren Gästen, Was ist eure erste Assoziation? Was ist die erste Gedanke, wenn Sie hören das Wort Zusammenhalt? Victoria, vielleicht?
2: Zusammenhalt, wenn ich in unsere Gesellschaft schaue, dann gibt es Grenzen. Und diese Grenzen, die beginnen im Kopf, die wurden uns beigebracht, die wurden gesellschaftlich beigebracht. Und die verhindern diesen Zusammenhalt zwischen der Mehrheitsgesellschaft und den ausländischen Mitbürgern. Liebe ist für mich die Lösung. Und zwar den Menschen, dem man gegenübersteht, als so wertzuschätzen, wie man sich selbst auch wertschätzt. Natürlich kann man jemanden nicht leiden aufgrund von seiner Charaktereigenschaft, aber das sollte man doch bevorzugen und nicht jemanden aufgrund seiner äußerlichen Merkmale oder Sprachhindernisse oder sowas auszugrenzen. Genau. Also sich selbst lieben ist der erste Schritt, denn oft resultiert der Hass daraus, dass man sich selbst erstmal gar nicht leiden kann, mit irgendwas unzufrieden ist und das jemand anderen dann zuträgt. Er ist ja schuld daran, ja? Genau. Also Selbstliebe, Selbstwahrnehmung und dann nach außen gehen und die Menschen als dieses auch betrachten.
0: Vielen Dank, Victoria. Wir sehen in Zukunftsmusik und für uns die Musik spielt auch eine wichtige Rolle. Für den Anfang unserer Radiosendung, Podcast, was würdest du gerne empfehlen als ein erstes Stück im Rahmen von unserer Sendung jetzt gerade?
2: Für dieses Thema würde ich gern das Stück Grenzen von Dota Kerr empfehlen.
0: Schön.

0: Grenzen.
1: Vielen Dank. Ich würde gerne jetzt gerade an Hildegard fragen. Hildegard, was ist deine Assoziation, wenn du hörst Migration, Zusammenhalt? Was ist deine, ja, was läuft im Kopf?
2: Also mir ist gerade so klar geworden, im Grunde, also ich komme aus dem anderen Teil von Deutschland. Also ich bin im Grunde auch migriert, aber von West nach Ost. Und bin in den ersten Jahren, also jetzt bin ich 25 Jahre hier schon, aber in den ersten Jahren war ich über einige Missverständnisse oder Irritationen, war ich sehr erstaunt, was da so alles auftauchte, ja. Genau, und diese Mauer, die sich da gezeigt hat, also das, was ja eher eine mentale Mauer ist, die ist dann so über die Jahre, ist es immer mehr selbstverständlicher geworden, die zu überspringen, oder plötzlich war die Mauer auch weg, ja, so, ich weiß gar nicht, wie genau. Also es gab viele Jahre, wo ich gemerkt habe, mir werden auch Vorbehalte gegenüber deutlich spürbar geäußert, die damit zusammenhängen, dass ich aus dem Westen komme. Ja. Also ein so ein Beispiel, es ist ein bisschen banal, aber ein so ein Beispiel ist das Schild auf der Rückscheibe von einem Auto: Gott schütze uns vor Sturm und Wind und Wessis, die im Osten sind.
1: Ja, das habe ich gerade gedacht. Wessi und Ossi. Ja. Aber genau, heute genau haben wir die Chance mit zwei Frauen, die sprechen über Interkulturalität, Migration, Zusammenhalt. Einer, die kommt aus Westdeutschland, andere Frau kommt aus Ostdeutschland, und ich finde es sehr schön, diese Konstellation. Mhm. Es ist eine sehr schöne Chance, auch diesen Rahmen zu schaffen.
2: Ja.
1: Und ich bin der Ausländer hier, der Migrant. Ich beobachte euch halt so ein bisschen von draußen. Und, aber gut.
2: Aber stimmt es denn? Sind wir nicht alle irgendwie Ausländer? Ja. Also ich empfinde mich da manchmal mehr Ausländer als, ich meine, ich habe als Schülerin war ich relativ viel in Frankreich und habe das geliebt, diesen Austausch zu haben. Und als ich dann nach Dresden gekommen bin, war es fremd, viele Dinge waren fremder, als ich die in Frankreich erlebt habe.
1: Ja. Richtig.
3: Uns wurde von früh an immer eingepflanzt,
2: ja
3: die scheiß Wessis.
2: Ja.
3: Und das sitzt natürlich irgendwo, denen ging es immer besser, die hatten andere Produkte, die besseren. Und das schleicht sich so ein, das ist im Endeffekt so ähnlich wie beim Rassismus, dass es im Alltag einfach, ohne wirklich drüber nachzudenken, immer wieder zum Vorschein kommt und man das von klein an im Endeffekt dann mitkriegt und sich so innerlich diese Barriere bildet. Mhm. Oh, kommt aus dem Westen, das ist ein scheiß Wessi. So
1: Ja, genau. Deswegen wir sind hier in diesem Dialog, in diesem Rahmen, um zu schauen, wie können wir zusammenleben, wie können wir bessere Chancen schaffen, um diesen Zusammenhalt zu erreichen. Ich habe dich, Hildegard, nicht gefragt, was würdest du gerne empfehlen als Musikstück gerade hier.
2: Ja. Ich bin selber laienmäßig

0: auch musikalisch unterwegs. Also ich spiele Viola, Bratsche und so für den Hausgebrauch eher und auch Altflöte und bin in einem Ensemble. Also ich beschäftige mich gerne mit Musik, nicht nur mit klassischer Musik, auch mit anderen Dingen. Genau, und ich würde empfehlen, dieses Tania Cassis, das Ave Maria, und zwar in einer Fassung, wo auch dieses islamische Gebet mit dem christlichen Gebet musikalisch, finde ich, brillant umgesetzt worden ist. Ja.
1: Schön. Also, wir hören das und wir kommen zurück hier im Studio. Bleiben Sie dran.

0: Ja, wir sind hier im Studio nochmal. Willkommen, Zukunftsmusik für Zusammenhalt. Ein Projekt, ein Radiopodcast von Verein zur Stärkung interkultureller Kompetenzen e.V. Radiobegegnungen zwischen Menschen mit und ohne Migrationserfahrung. Und das ist ein Projekt, die Dank ist an die Fördermittel vom Bundesprogramm Gesellschaftlicher Zusammenhalt vor Ort vernetzt verbunden, BGZ BAMF. Ja, klingt schön und gut, wenn man sagt, hey, wir sind verbunden, wir sind vernetzt, wir sind zusammen, wir sind alles Freunde. Es ist einfach zu sagen, aber in der Wirklichkeit ist es eine große Herausforderung für Menschen. Es gibt auch ein Phänomen, diese innere Migration. Also wenn man kommt von Westdeutschland nach Ostdeutschland, man fühlt sich, ja, es ist ein innerer Wechsel. Psychisch hat auch eine Wirkung. Ich habe mich viele Jahre beschäftigt mit dem Thema Migration und Psychologie eigentlich. Und deswegen kann ich das sehr gut nachvollziehen, dass für viele Menschen aus Westdeutschland hier, viele von ihnen haben eine Art von Kulturschock erlebt. Oder viele Leute aus Ostdeutschland, die sind in Ausland oder in Westdeutschland gegangen und dort waren auch unter Schock. Also das ist der Phänomen von, sagen wir, die psychologischen Folgen von Migration. Und dann frage ich mich, wie ist die Erfahrung von Menschen, die in Ausland geboren sind, Sprache gelernt haben, die haben gespielt, keine Ahnung, in eine eigene Stadtviertel und dann plötzlich landen in eine Wohnung hier in Dresden, in Deutschland, Leipzig, Chemnitz, egal wo. Und das ist ein Bruch und das stellt die Frage, oh, in der Zukunft, wie können wir wirklich mit den Menschen hier zusammenleben? Und deswegen in diesem Punkt möchte ich gerne fragen, auf eure Erfahrung, von eurer eigenen Perspektive, was sind die Fäden, was sind die Faktoren, die halten die Gesellschaft hier in Sachsen, in Deutschland zusammen? Was sind Elemente, die unterstützen das Zusammenleben? Was, obwohl wir vielleicht kommen wir von verschiedenen Kulturen, die Kultur in Westdeutschland, du kommst aus Nordrhein-Westfalen, ne?
1: Aus NRW, ja.
0: Genau. Ganz anders als die Leute in Sachsen oder in Hamburg wahrscheinlich auch oder München auf jeden Fall. Es gibt regionalen großen Unterschied.
1: Wenn ich dazu was sagen darf, NRW hat eine lange Geschichte von Gastarbeitern, die in die Firmen da integriert worden sind. Viele, viele türkische Leute, aber auch Leute aus Italien, aus Griechenland und so weiter. Und als ich nach Dresden gekommen bin, das hat den Schock ausgemacht. Hab ich gedacht, wo sind die ganzen Ausländischen? Wir haben hier eine technische Universität. Wo sind die Ausländischen? Ich habe sie nicht gesehen. Ja, sie haben sich sehr unsichtbar für mich gezeigt.
0: Ja, waren unsichtbar, weil es gab keine Ausländer. Also war wenig, eine Prozente, war sehr niedrig, ein Prozent als heute, ne?
1: Ja.
0: Except ich habe schon hier in Dresden schon mehr als 20 Jahre gelebt und ich kann nur an dir sagen, dass als ich in der Universität war, zum Beispiel, ich war wirklich, die Anteil von oder Teilnahme von Ausländerstudenten war sehr, sehr niedrig.
1: Ja, und du hast ja eben gefragt, was sind so die Fäden, die zusammenhalten? Und also jetzt in der Rückschau sehe ich das sehr klar. Das ist die Arbeit, das ist die Schule auch, also meine drei Kinder haben Abi gemacht hier an einem Dresdner Gymnasium und da waren, wer da integriert war, sind die vietnamesischen Leute. Also allein in dem Jahrgang, wo meine Zwillinge Abi gemacht haben, vier vietnamesische junge Menschen, die auch Abitur gemacht haben. Und da würde ich sagen, die sind integriert in die ostdeutsche Gesellschaft, ja, wenn man da noch so mal einen Unterschied macht.
0: Ja, wahrscheinlich diese Jungs oder Mädchen aus asiatischer Herkunft oder Geschichte sind nicht nur integriert, sondern sie sind schon ostdeutsche
1: Bürger. Genau.
0: Was ist bei dir, Victoria? Was glaubst du oder was hält uns zusammen? In einem anderen Interview haben wir gehört, jemand sagte, hält uns auch die Musik zusammen. Es gibt bestimmte Rituale, aber du bist auch bikulturell geworden aufgrund von deinem Vater, der aus Mosambik kommt. Und du bist bikulturell, weil bist du auch deine Mama ist eine deutsche Frau, dein Vater ist ein Mann aus Mosambik. Und du bist eine ostdeutsche Frau. kann man sagen, Ossi auch? Oder?
2: Bei mir ist es so, ich bin 1990 geboren, das heißt, von der Theorie her war die Mauer, oder in der Praxis war die Mauer schon weg, aber von der Theorie her, bis das in den Köpfen angekommen ist, der Strukturwandel wirklich gesellschaftlich stattgefunden hat, das hat viele Jahre gedauert. Also kann man schon sagen, ich bin Ossi. Und ich bin stolz drauf.
0: Ja, ja, das merke ich auch heute. Ich habe auch ein bisschen provokativ, ja. Ja, sage ich das. Aber heute kann man heute wirklich sehr schön auf der Straße in bestimmten Dörfern oder in einer Kneipe oder in einem Biergarten. Im Sommer habe ich mehrere Mal nette Frauen oder Herren, die arbeiten dort und die merkt man aufgrund von der Akzent, das ist deutlich. Und ich sagte, Entschuldigung, ich bin ein bisschen neu hier, sind Sie ein Ossi? Also, und das war ein Lied, ne? Und ja, ja, und die Leute lachen, also sie haben sehr freundlich reagiert. Ja. Und ich habe thematisiert später im Privat, dass ich hätte diese Frage oder diese Formulierung vor 15 Jahren so, hätte ich ein großes Problem haben. Heute die Leute aus Ostdeutschland fühlen sich stolz, sicher, die machen große Arbeit, gute Arbeit, Schule ist auch ein Beweis. Also ich frage dich mit Respekt, also als Frau aus Ostdeutschland, wie denkst du, du bist, wie gesagt, bikulturell geworden oder multikulturell geworden, was sind die Faktoren, die Geheimnisse, die vielleicht, man merkt nicht so deutlich, aber die hält uns zusammen. Wie können wir zusammenleben?
2: Also zum einen, Migration ist ja nichts Neues. Das ist, gibt es, seit es Menschen gibt. Und es wird nur jetzt wieder, ich sage bewusst wieder, so aufgerollt. Und als wäre es halt was komplett Neues, aber das ist es ja nicht. Tief im Inneren wissen wir Menschen das. Und denke ich schon, dass man damit auch Eis brechen kann, wenn man einfach da ist, präsent ist, wenn man mit den Leuten spricht, wenn man mit denen lacht. Man geht durch die Stadt und man sieht nur traurige Gesichter. Ja? Also viele gucken einfach nach unten oder stark geradeaus oder auf ihre Smartphones oder wie auch immer. Sie nehmen ihre Umwelt überhaupt nicht wahr. Aber wenn man sie mal anschaut und ihnen ein Lächeln gibt, dann lächeln die auch zurück. Und das nehmen die auch mit in ihren Tag rein. Und das ist gesellschaftlichen Zusammenhalt, den jeder von uns letztendlich überall, wo er irgendwie unterwegs ist, schaffen kann. Indem er einfach zeigt, indem ich zeige, hey, du bist ein Mensch, ich nehme dich wahr. Und ich mache das als Mensch mit einer anderen Hautfarbe. So gehe ich auch in die Schulen oder Kitas. Ja? Ich könnte ihnen im Endeffekt sonst was erzählen, aber diese positive Assoziation, die sie dann mit jemandem haben, der halt nicht rein deutsch aussieht, das begleitet einen. Genau. Ach so, und übrigens, unsere Migrationsgeschichte hat nämlich noch ein anderes Ufer. Und zwar kommt meine Oma aus Schlesien. Die wurden damals vertrieben und dann erst nach Mecklenburg. Dort haben sie eine Weile gelebt und dann sind sie nach Dresden gekommen. Genau. Und das war in meiner Kindheit, dass durch meine Großeltern waren auch viele schlesische Wörter so im Sprachgebrauch. Für uns, uns war das normal, aber als ich dann in die Schule kam und einige Wörter, die für mich halt normal waren, ausgesprochen habe, kam dann so, hä, was ist das? Und also kannte ich das auch dann nochmal von der anderen Seite. Genau.
0: Ja, wir machen gleich eine kleine musikalische Pause und ich würde gerne euch, was ist schön, immer diese Musik von den Gästen zu hören. Es ist wie eine Entdeckungsreise auch für uns alle Zuhörer, Zuhörerinnen. Und ich würde gerne euch bitten, ein Musikstück, die vielleicht inspiriert uns zusammenleben. Victoria, hast du etwas im Blick oder?
2: Zum Zusammenleben nicht, aber ich würde gern das Lied Deutscher Akzent von der Luna Simau hören wollen, weil dieser Titel sehr beschreibt, wie Menschen wie ich in der Zwischenwelt aufgewachsen sind und uns fühlten und fühlen teilweise noch.
0: Und die Zwischenwelt, was meinst du?
2: Zwischenwelt zwischen verschiedenen Kulturen. Man trägt das eine, aber man sieht nach dem anderen aus. Mhm. Ja. Und so dieser innerliche Kampf, gerade in der Kindheit und Jugend, wo gehöre ich eigentlich hin? Und bis dahin, jetzt gucke ich in den Spiegel und weiß, wer ich bin und bin stolz drauf.
0: Ja, ja. Schön. Genau. Also auf jeden Fall, den Zusammenhalt bedeutet auch diesen Zwischenräumen, diese Spaltung, diese psychische, emotionelle Spaltung überwinden. Ja. Eigentlich ist es nicht möglich, die Zusammenhalt, wenn wir diese Spannung intern nicht überwinden können. Deswegen dieses Lied ist, passt sehr gut mit der Thematik Zusammenleben auch.
2: Ja.

0: Und bei dir, Hildegard, genau?
1: Ich bin Fan von der Gruppe Bukahara. Und da gibt es einen Song, der heißt Afraid No More. Ja, und was Vicky eben angesprochen hat, so dieses sich in die Augen schauen, also und Kontakt aufnehmen, also oder reagieren, ja, das bringt oft, also das schafft eine Verbindung einfach sofort, ja, so und so einfach, also ja. Aber es gibt leider auch eine Menge Menschen, das fällt mir auch immer wieder auf, die durch die Nutzung vom Handy oder auch durch andere Ängste, die sie so aufgebaut haben über die Jahre, sich das nicht mehr trauen, also in die Augen zu schauen. Also ich könnte jetzt auch vom Unterricht erzählen, also was ich da erlebe. Muslime, die sehr, sehr streng sind und immer ich in Interaktion gehe mit einem männlichen Teilnehmer in den Kursen, dann mit den Augen, also so, also man merkt so richtig, die wollen am liebsten rausrennen, ja. Mhm. Das finde ich erschreckend, ja. Okay. Also Afraid No More, das der Titel von Bukahara würde mein Song-Empfehlung sein. Genau.
0: Also wir hören das und kommen wir zurück ins Studio. Bleiben Sie dran. Wir sind in Zukunftsmusik für Zusammenhalt. Radio Begegnungen zwischen Menschen mit und ohne Migrationserfahrung.

0: schön.
1: Und wir freuen uns, dieses Gespräch zu haben. Es ist genau die Chance, eine Reflexion, intelligent und offen und hellig, wo wir versuchen, genau einen Beitrag auf die Debatte über Migration und Interkulturalität. Also das Ziel von uns ist, einen Beitrag, eine konstruktive Diskussion in der Thematik Migration, Interkulturalität, Zusammenhalt. Deswegen möchte ich Ihnen fragen, wenn wir denken in unser Zusammenleben, was sind die Beispiele auf eure eigene Perspektive, wo du erlebt hast oder beobachtet hast, dass Menschen sich gegenseitig respektieren und wertschätzen? Also es gibt Momente, wo wirklich schaffen wir ein Gefühl von ein Wir-Gefühl. Wir sind Teil von einem großes Wir-Gefühl. Wir haben einmal darüber gesprochen, zum Beispiel die Erfahrung, die ich gemacht habe in der Weltmeisterschaft.
2: Genau. Fußballspiel.
1: Aber ja. Es gibt Momente, wo wir sind zusammen und kann man sagen, die Gesellschaft ist wirklich vor Ort vernetzt, verbunden. Was sind Beispiele, die du oder Hildegard, du, Victoria, nennen kannst?
2: Also mein großes Beispiel ist der Niederkunnersdorfer Trucker-Verein, Trucker and Country Club, in dem ich Mitglied bin. Wir sind mitten auf dem Dorf, wo man denkt, viele haben Vorurteile. Es gibt auch Menschen, die haben Vorurteile. Selbst innerhalb des Vereins gab es am Anfang Vorurteile gegenüber meiner selbst. Aber ich konnte sie aus dem Weg räumen, indem ich diejenige bin, die immer da ist irgendwie, wenn irgendwas gebraucht wird. Und dann ist das Eis auch gebrochen. Und dann freuen die Menschen sich auch, mich zu sehen. Ne? Und also den Trucker-Verein gibt es jetzt seit 30 Jahren. Und seit 3 Jahren veranstalten wir das Trucker-Treffen. Die Erlöse werden als Spende an eine Einrichtung, welche Kinder unterstützt, gespendet. Dieses Jahr durften wir dem Sonnenstrahl e.V. hier in Dresden 15.000 Euro überreichen. Und das haben wir alles nur mit ehrenamtlicher Arbeit letztendlich geschafft, auf die Beine gestellt. Über 100 Trucks kamen halt auf den Platz nach Niederkunnersdorf. Und dann haben viele Unternehmen sich beteiligt, da zu spenden für eine Tombola mit Musik, mit Live-Auftritten von Bands, die dann ihre Gagen gespendet haben und so. Und dieses schöne Gefühl als kleiner regionaler Ort, als kleiner Verein, sowas auf die Beine zu stellen und selbst Vereine hier in Dresden unterstützen zu können, das schafft natürlich eine enorme Gemeinschaft, Gemeinschaftsgefühl und Zusammenhalt. Und das ist schön. Ja. Also die LKWs, also Trucker treffen, halt auf einem Platz sind viele LKWs aus verschiedenen Regionen, die sich halt dann... Ich habe leider keinen Führerschein mehr. Ich hätte gern einen, aber heutzutage ist es fast unmöglich zu bezahlen.
1: Ja, genau. Und der Trucker-Verein begegnet Menschen von verschiedenen Kulturen oder sind hauptsächlich nur Menschen von diesem Dorf? Oder?
2: Ja, ich bin da, also jetzt ja. Und das ist schön.
1: Sind nur Männer, nur Frauen?
2: Nein, also Männer und Frauen. Das jüngste Mitglied ist, ich glaube, 15.
1: Ja.
2: Genau, also wir sind gut durchmischt auf jeden Fall. Aber die sind alle weiß, ja, bis auf mich.
1: Mhm.
2: Aber ich wurde akzeptiert, in die Gruppe aufgenommen. Und so präsentieren wir uns ja auch nach außen. Wenn wir mehrere tausend Besucher übers Wochenende haben, dann ist es schon wichtig, dass der Club auch hinter mir steht und ich auch hinter denen. Genau. Mhm.
1: Schön. Ja, das ist eine so Vereinarbeit, es ist zweifellos eine wichtige Chance, in Zusammenleben zu kommen. Also ich glaube, die Rolle von Vereinen ist absolut wichtig und relevant. Was ist deine Erfahrung, Hildegard, bis bei dir? Wo hast du Erfahrungen erlebt? Wo merkst du, dass es möglich ist, dieses Zusammenhalt?
3: Ja, so in meiner langjährigen Biografie zieht sich wie so ein roter Faden immer wieder der Kontakt mit türkischen Menschen irgendwie. Mhm. Ne, auch zufällig bei dem Café da, Luisenstraße, habe ich Kontakt gemacht mit einer türkischen Frau.
1: Unsere interkulturelle Gesprächscafé.
3: Genau, genau. Ja? Und ich glaube, jetzt in der Rückschau, das war kein Zufall. Also irgendwie... zieht's mich zu türkischen Menschen hin, keine Ahnung. Im Kindergarten, die erste Frau, der ich da, kleines Mädchen, der ich da begegnet bin, war ein türkisches Mädchen. Und mit der habe ich die Sprache gelernt, die deutsche Sprache. Und die hat mich begleitet im Grunde bis zum den ersten Jahren im Gymnasium. Und jetzt mache ich einen großen Sprung in dem DATS-Lehramt, was ich da seit ein paar Jahren mache, habe ich ein türkischen Künstler kennengelernt, der leider auch nicht mehr ins eigene Land wieder zurückreisen kann. Und der lebt in der Nähe von Neuss und ist ein Sänger, ein Tenor, ein toller Tenor. Und es gab im letzten Jahr im Oktober in Neuss, in einer großen Stadthalle, ein Konzert, wo dann auch da war der Bürgermeister von der Partnerstadt, wusste ich gar nicht, also in der Türkei da, und eine große türkische Gemeinde, natürlich nicht alle nur aus Neuss, aber so aus dem Ruhrgebiet und so, die sich diese Musik angehört haben. Und ich war ich sage das jetzt mal so, ich war geflasht, ja. Also ich war geflasht über die Qualität auch der Veranstaltung. Und ganz verrückt fand ich, in der Pause konnte man sich verschiedene Stände, also Informationsstände über Migrantenorganisationen angucken und auch in Kontakt mitkommen. Und da war die Firma Ideal Standard, wo mein eigener Vater über 15 Jahre lang als Elektriker, Elektromeister ganz genau, gearbeitet hat, präsentiert worden, weil da just von diesen Gastarbeitern, die ich eben erwähnt habe, eine Menge Leute sozusagen auch kleine Karriere gemacht haben und dann letztendlich in Deutschland geblieben sind und da jetzt inzwischen schon die dritte Generation von türkischen Nachkommen ja leben. Ja. Mhm. Und das ich finde es toll, dass just über die Musik, ne, die ja an vielen Stellen auch mit Sprache funktioniert, aber auch ohne Sprache funktioniert, doch sowas wie Integration und gemeinsames Leben und auch eine Perspektive geschaffen werden kann. Ja.
1: Mhm. Schön, also zweifellos, Musik verbindet uns und Musik schafft einen Zustand, einen emotionellen und psychischen Zustand, die kann verbinden Menschen, die kommen von verschiedenen Kulturen. Das war zweifellos. Also ja. Deswegen alle müssen, oder wir hören immer ständig Musik. Musik ist unsichtbar, aber trotzdem kann man durch diese Hören sich verbinden. Mhm. Was ist eure Empfehlung für diese musikalische Pause? Vielleicht, Victoria, kannst du uns ein Stück Musik empfehlen, die wir hören, und dann kommen wir zurück im Studio.
2: Ja, Home Again von Michael Kiwanuka. Also ich bin wieder zu Hause, ja, oder beziehungsweise in seinem Lied beschreibt er den Weg, wie er wieder nach Hause kommen möchte. Genau, dabei ist nicht das physische Zuhause gemeint, aber das werdet ihr dann hören, hoffentlich.
1: Klingt sehr schön. Ja.

0: Und bei dir, Hildegard?
1: Ich würde nochmal auch Bukahara empfehlen, und zwar den Song Happy. Und meine Empfehlung ist, sich auch dieses kleine Filmchen, was die zu diesem Song gedreht haben, anzuschauen. Weil da wird gezeigt, du hast es eben so schön gesagt, die Liebe ist das, was uns zueinander bringt. Wie verschiedene Generationen miteinander tanzen. Und ja, genau, und das wird da, ich finde, auch sehr brillant musikalisch umgesetzt. Ja.
0: Bleiben Sie dran, kommen wir bald zurück.

0: Willkommen nochmal. Wir sind in Zukunftsmusik für Zusammenhalt. Verein zur Stärkung interkultureller Kompetenzen e.V. hat ein neues Projekt. Das ist Radiobegegnungen zwischen Menschen mit und ohne Migrationserfahrung. Heute wir sind hier im Studio mit zwei wichtigen Gästen. Die werden uns begleiten und wir sprechen hier mit Hildegard Kühlchen und Victoria Masuse-Wendel. Wir möchten einen Beitrag positiv konstruktiv machen über das Thema Migration, Interkulturalität. Und das ist dank an der Bundesprogramm Gesellschaftlicher Zusammenhalt vor Ort vernetzt verbunden, BGZ WAMF. Willkommen. Wir sind hier im Studio von CGV und wir haben ein bisschen gesprochen über, was hält uns zusammen. Und es gibt auch eine Frage, die relevant ist im Sinne von Migration. Also immer mehr, ich merke, wenn ich auf der Straße bin, wenn ich in einem Restaurant bin oder in unterschiedlichen Situationen, immer mehr merke, dass viele Menschen, man bestellt etwas über Amazon, man wartet auf ein Paket und dann kommt ein Mann oder eine Frau, die auch manchmal kaum Deutsch sprechen kann. Trotzdem denke ich, oh, wenn wir keine Ausländer mehr haben hier in Dresden oder in Sachsen, in Deutschland, denke ich, was werden wir tun? Also Putzfrau, Putzmann,
1: Krankenpfleger,
0: Menschen, die servieren das Essen in einem Restaurant,
1: Kellner.
0: Also Kellner, Kellnerinnen, überall. Also Deutschland braucht dringend mehr Menschen, mehr Personal, kommen Migranten. Auf eure Erfahrung, wie ist der Beitrag von Ausländern, Migranten hier in Dresden, in Deutschland, in Sachsen und so? Was ist eure Gedanken dafür?
1: Der Beitrag ist nicht zu unterschätzen. Der ist enorm, riesig groß. Wenn man hier in die Krankenhäuser guckt, ich habe es ja jahrelang in der TU auch erlebt, Wissenschaftler, wie viele Professoren, auch wie viele wissenschaftliche Mitarbeiter aus der ganzen Welt hier in Dresden aktiv sind. Und ja, und dann oftmals ja auch rausgehen nach einer gewissen Phase von Qualifizierung und hier Unternehmen gründen. Wenn wir die nicht hätten, sähe es sehr, sehr schlecht aus, ja. Genau. Ja. Also auch so ein Riesenladen wie Sachsenenergie. Also ich weiß, die werben in Pakistan, in Indien nach Personal, ja, weil die das alles nicht hier vor Ort auch rekrutiert bekommen. Und also große internationale Firmen sind sehr darauf erpicht, die ausländischen Leute, die schon da sind, die schon die Sprache beherrschen, die qualifiziert sind, auch hier zu halten, ja. Deutschland ist ein Einwanderungsland, schon seit vielen, vielen Jahrzehnten.
0: Richtig, ja. Richtig. Und es gibt auch eine große Herausforderung, weil ein Teil von der Gesellschaft oder die deutsche Gesellschaft hat keinen Konsens dafür, ob es gut oder nicht Ausländer hier haben, Migranten haben. Und deswegen wir thematisieren das Thema Zusammenhalt. Wie können wir wirklich vernünftig leben? Und wir möchten auch erreichen Menschen durch Radio, durch Podcast, die vielleicht sich fragen und die haben Zweifel über den Beitrag von Menschen, die Migranten sind, hier in dieser Gesellschaft. Deswegen, Victoria, also auf deine Perspektive, auch vielleicht du bist bikulturell aufgewachsen, in zwei verschiedenen Sprachen, aber trotzdem bist du wie eine deutsche Frau hier in Dresden. Von deiner Perspektive, was ist der Beitrag von Migranten hier in dieses Land?
2: Um erstmal auf Hildegard einzugehen, Wissenschaft verbindet enorm. In diesen Ebenen, ja, wo einfach die Sprache eine andere ist, da herrscht Zusammenhalt, weil man einfach gar nicht darauf verzichten möchte, sein Wissen mit Menschen, die ähnlich denken oder konstruktive Kritik äußern können, zu teilen. Da ist es eher seltener, dass man auf solche Barrieren trifft, wie jetzt unter den Landwirten oder so, ja. Weil sie einfach diese Konfrontationen gar nicht in diesem Ausmaß kennen, weil ihre womit sie sich beschäftigen, ist nicht notwendig, dafür mit anderen Menschen außerhalb ihrer Bubble, ich will es mal so nennen, in Kontakt zu treten. Ich habe ja selber einen technischen Beruf studiert, der Verfahrens- und Umwelttechnik. Deswegen weiß ich so ein bisschen auch drum, wie die Köpfe funktionieren, auch menschlicher aufeinander zugegangen wird. Genau. Und
0: also es ist gut für Deutschland, Ausländer zu haben, Migranten zu haben, unterstützen das Land. Was ist deine Meinung?
2: Ja, natürlich ist es gut. Jedes Land dieser Welt braucht andere Menschen, die dahin einwandern oder auswandern, sonst wären wir alle eine Familie. Ja, genau. Und das ist strafbar.
0: Das ist sehr langweilig.
1: Inzucht, ja, genau.
0: Nur immer in dasselbe Haus mit dasselben Leuten.
1: Ja. Aber du hast eben die Landwirte genannt. Also meine Assoziation ist da sofort das Spargelstechen. Da wären doch auch viele.
2: Ja, gut, aber ich will gar nicht schlecht drüber reden. Ich arbeite in der Erntezeit auch, aber im Labor.
1: Ja.
2: Ich mache also Ernteanalysen, das mache ich auch gerne.
1: Ja.
2: Ich arbeite auch gerne mit den Landwirten zusammen.
1: So ist es nicht.
2: Man merkt aber schon, um die Felder zu bestücken oder so, da ist halt, man braucht nichts groß ringsrum. Ja, man hat keine Kontakte jetzt nach außen.
1: Ach,
2: ob
1: so,
2: ich mir dann mal Arbeiter für eine gewisse Saison reinhole, die machen ihre Arbeit, mit denen hat man im Endeffekt nicht wirklich was zu tun, außer vielleicht Verträge und so, das ist halt eine andere Sparte. Ja, ich will nichts Negatives sagen. Aber ich habe es schon oft gehört, könnt ihr ja dann rausschneiden, dass sie sich selber wie Sklaven fühlen, die Arbeiter, die auf den Feldern sind.
1: Mhm.
2: Aber hier sind viele Polen, Tschechen, die vor allem hier um Dresden ringsherum Spargel stechen. Und die werden mit Bussen geholt morgens, aufs Feld geschoben, kriegen eine schlechte Mahlzeit und dann am späten Abend irgendwie nach der prallen Hitze und so weiter dann wieder zurück. Also so tolle Bedingungen würde ich das jetzt nicht nennen, dass das wirklich eine Zusammenarbeit in dem Sinne ist, sondern eher ein ausnutzender Faktor, weil es halt günstig ist. Und
0: wir werden noch eine kleine musikalische Pause und bleiben Sie dran. Wir kommen zurück hier in Zukunftsmusik für Zusammenhalt, Radiobegegnungen zwischen Menschen mit und ohne Migrationserfahrung.

0: vielen, vielen Dank. Das war eine sehr schöne, auch musikalische Pause. Und wir sind hier gekommen nochmal in unser Projekt Zukunftsmusik für Zusammenhalt. Der Projekt wird vom Verein zur Stärkung interkulturelle Kompetenzen e.V. produziert. Dank auf die Unterstützung auch von gesellschaftlicher Zusammenhalt vor Ort vernetzt verbunden. Das ist ein Bundesprogramm, die wird unterstützt unsere Initiative und wir freuen uns sehr auf diesen Moment. Wir sprechen hier gerade im Studio mit Hildegard Külchen und mit Victoria Masuse-Wendel, auch Vicky. Und das ist eine schöne Begegnung zwischen zwei Frauen. Sprechen wir heute über Zusammenhalt, Zusammenleben. Aber es gibt auch Faktoren, die behindern oder die ein Hindernis sind für die Zusammenleben. Das möchte ich gerne darüber sprechen, also über diese Dynamiken oder Barrieren, die im Alltag vielleicht diese Begegnungen oder diese gegenseitige Verständnis, die machen das schwierig. Du hast gerade kommentiert, Hildegard, über deinen Alltag. Du bist Lehrerin in Deutsch als Fremdsprache.
1: Deutsch als Zweitsprache,
0: genau. Und es gibt Menschen, die kommen von anderen Kulturen, die können nicht Deutsch. Du musst beginnen von Anfang, wie ich zum Beispiel. Ich schon von Anfang an musste ich lernen, was ist ein Tisch, was ist, wie sagt man, genau. Papa, Vater.
1: Ja, ja. Wie funktioniert das genau mit dem Dativ und dem Akkusativ?
0: Richtig, diese drei verschiedenen komplexen Welten. Aber du hast genannt zum Beispiel die Erfahrung von Menschen, die kommen von einer vielleicht muslimischen Gesellschaft, die, ja, sie sind in andere Film, sagen wir.
1: Ja.
0: Und was sind auf deine Perspektive, welche Dynamiken oder Barrieren beobachtest du im Alltag, die Begegnungen und gegenseitiges Verständnis erschweren?
1: Ich würde als erstes nennen die religiöse Verwurzelung. Ja, also für viele muslimische Menschen, so nehme ich das wahr hier in Deutschland, ist das Leben, also im Islam, auch wichtig für die eigene, ich sag mal, für das eigene Ankommen. Also dass es Moscheen gibt in Dresden, ist für die sehr wichtig. Dass der Ramadan, dass es einhaltbar ist, ist wichtig. Und gleichzeitig ist genau das oftmals Auslöser für heftige Attacken. Also ich denke an eine Menge Frauen, die mir in der Schule auch davon berichtet haben, dass sie attackiert werden regelrecht, weil sie ein Kopftuch tragen. Ja, also weil sie unmittelbar zu identifizieren sind als muslimische Frau und dann auch so Dinge hören wie Haut ab oder, also das ist ja noch harmlos, aber auch bespuckt werden, weiß ich was, also richtig aggressiv angegangen werden. Genau. Und dann das ist so was ganz, ganz Alltagspraktisches, also wenn dann tatsächlich Ramadan ist, habe ich es auch schon erlebt, dass auch ältere Teilnehmer, ja, das mit dem Fasten und dem gar nichts trinken und so dermaßen ernst nehmen. Aber wenn man in der Schule ist, also der Kopf ist ganz stark in Anspruch genommen, die dann ohnmächtig werden, ja. Also es ist nicht einmal vorgekommen, sondern mehrere Male, dass ich einen Notarzt kommen lassen musste oder irgendwie, ne,